den 70ern war das ein Hit für Chicago. Baby, what a big surprise. Geschrieben wurde die Nummer von Peter Cetera und der Song ging in vielen, vielen Ländern in die Charts. Am höchsten erreichte Baby, what a big surprise. Die kanadischen Singlecharts, dort ging die Nummer bis auf 3. Und jetzt die Entwarnung für die A7 Fulda Richtung Kassel. Kein Falschfahrer mehr zwischen Guxhagen und dem Dreieck Kassel Süd. Und auch Entwarnung für die A8 Stuttgart-München. Auch hier kein Falschfahrer mehr zwischen Hohenstadt und dem Kreuz Ulm-Elchingen. Und jetzt geht's in die Disco der 80er mit Cici Cash.

0: Throwback Michael Patrick Kelly. Und nach der Kelly Family hatte er ja seine Solo-Karriere aufgebaut und er ist manchmal selbst darüber erstaunt, wie gut das geklappt hat.
1: Ich bin extrem, extrem dankbar, weil es gibt viele Künstler, die aus einer Gruppe kommen, die es nicht schaffen, einen zweiten Karriere sozusagen hinzukriegen. Und das ist bei meinen Konzerten einfach erstaunlich. Es gibt Leute, die kennen mich noch von damals, die kommen mit. Und dann gibt es viele, die einfach neu dazugekommen sind. Also Teens und Twins von heute. Also ich bin heute nicht mehr in der Bravo, ja?
0: Ja, ist auch nicht schlimm. Die liest ja eh noch kaum jemand, oder? 18 Minuten nach zwei haben wir es jetzt in der ARD-Hitnacht. Jetzt gibt's Musik von Elton John und Jennifer Rush.

0: the Carly, Heaven is a place on earth. Und damit schauen wir auf die Straßen. Die A1 Hamburg Richtung Bremen ist zwischen Hamburg-Stillhorn und Harburg bis 5 Uhr gesperrt. Die A8 Salzburg nach München ist zwischen Rohrdorf und Rosenheim noch bis 6 Uhr gesperrt. Dann die A8 Karlsruhe nach Stuttgart ist zwischen Pforzheim Süd und Heimsheim bis 5 Uhr gesperrt. Die A40 Essen Richtung Dortmund ist zwischen dem Dreieck Bochum West und Bochum Zentrum noch bis Freitag gesperrt. Die 44 Dortmund nach Kassel ist zwischen Marsberg und Diemelstadt bis 5 Uhr gesperrt. Die A45 Hagen-Gießen ist zwischen Lüdenscheid Nord und Süd in beiden Richtungen mehrfach kurzfristig gesperrt. Dann haben wir die A46 Hemer nach Hagen. Die Autobahn ist zwischen Iserlohn-Seilersee und Iserlohn-Zentrum bis 14 Uhr gesperrt. Und die A215 Neumünster Richtung Kiel ist zwischen dem Kreuz Kiel West und Mitte bis 5 Uhr gesperrt. Das waren die Verkehrsmeldungen. Wir wünschen Ihnen eine gute Fahrt.
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0: Und das Ganze live aus Erfurt von MDR Thüringen mit Klaus Schräder-Grau und mit Kim Wild. Kids.

0: Ach, so eine schöne Kuschelnummer am frühen Montagmorgen von All for One. Kinder haben ganz offensichtlich einen anderen Zugang zu kulinarischen Köstlichkeiten als Erwachsene. Also wenn ich damals Kohlsorten auf den Tisch bekommen habe, die so im Kochtopf gelandet waren, habe ich immer dankend abgelehnt. Und auch so ein Rinderbraten war jetzt auch nicht unbedingt mein Ding. Heute sieht das ganz anders aus. Ich mag Blumenkohl oder auch einen schönen Spitzkohl. Und seitdem ich weiß, wie man einen Rinderbraten richtig zubereitet, schmeckt der mir auch. Wie war das eigentlich bei Ihnen? Was haben Sie denn eigentlich früher nicht gegessen, es heute aber dennoch tun?
1: Kürbis habe ich früher gar nicht gegessen. Es gab es ja immer in der Schulspeisung als Nachtisch. Und heute esse ich Kürbis gerne.
2: Ich mochte keine dicke Bohnen. Nicht die Puffbohnen, sondern wirklich ganz dicke und die waren so bräunlich.
3: Spinat.
4: Also das fällt mir jetzt echt schwer. Wieso fällt mir das so schwer?
3: Weil wir alles essen mussten.
4: Ja, wir mussten viel essen, genau.
5: Sowas wie Muscheln war früher als Kind irgendwie komisch, so von der Konsistenz her.
6: Rosenkohl.
7: Ich mochte überhaupt kein Fleisch. Ich fand Fleisch eklig, aber jetzt esse ich ab und zu was.
8: Was ich als Kind nicht mochte, mag ich ja heute nicht.
4: Sauerkraut. Das esse ich heute gerne.
9: Blumenkohl und Rosenkohl. Und heute liebe ich das.
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Ja, die gibt es auch schon 20 Jahre. Die Gruppe Marques aus Hannover, der Sascha, der Christian und der Dominik. Vayamos, compañeros. Um 3:12 gleich die Nachrichten und die beschäftigen sich auch mit den Ergebnissen der Wahlen in Berlin und Mecklenburg-Vorpommern. Jetzt ist auch das vorläufige amtliche Endergebnis aus Berlin da. Und da haben die Linken die Wahl gewonnen mit knapp 26%. Und das BSW hat es auch hier nicht über die 5%-Hürde geschafft. Alles weitere dazu und auch zur Wahl in Mecklenburg-Vorpommern um 3 Uhr in unsere Nachrichten. Bis dahin gibt's noch die Spice Girls, Real Thing und jetzt Aretha Franklin.

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1: Um 3 Uhr mit Ronald Lessig. Die AfD hat die Landtagswahl in Mecklenburg-Vorpommern gewonnen. Laut vorläufigem Ergebnis kommt sie auf 38,2% der Stimmen und liegt damit vor der SPD, die 35,5% erreicht. Dahinter folgen die Linke mit 6,5% und die Grünen mit 5,7%. Die CDU erlebt in Mecklenburg-Vorpommern ein Debakel. Mit 4,9% verpasst sie knapp den Einzug in den Landtag. Auch das BSW zieht mit 4,8% nicht in das Landesparlament ein. Die bisher im Landtag vertretene FDP erreicht nur 1% und verpasst damit deutlich den Wiedereinzug. In Berlin hat die Linke die Wahl zum Abgeordnetenhaus klar gewonnen. Die Partei kommt laut jüngster Hochrechnung auf 25,6% der Stimmen. Aus Berlin Ute Schumacher.
2: Die Spitzenkandidatin der Linken, Elif Ehralp, leitet einen klaren Regierungsauftrag ab aus dem besten Ergebnis, das ihre Partei jemals bei einer Abgeordnetenhauswahl eingefahren hat. Als Koalitionspartner bieten sich Grüne und SPD an. Die drei Parteien zusammen hätten eine stabile Mehrheit. Sollten sie sich nicht einigen können, wäre auch eine Koalition zwischen CDU, Grünen und SPD möglich. Die AfD hat mit gut 16% der Stimmen ihr bislang bestes Ergebnis bei einer Abgeordnetenhauswahl erzielt. Das BSW hat den Einzug ins Berliner Landesparlament knapp verpasst.
1: Die Ergebnisse der Wahlen in Mecklenburg-Vorpommern und Berlin heizen auch die Debatte über die geplanten Sozialreformen der Bundesregierung weiter an. Aus Berlin Benjamin Großkopf.
3: SPD-Generalsekretär Tim Klüssendorf bezeichnete die Landtagswahlen als eine ganz klare Botschaft, dass man nicht mit dem Kopf durch die Wand und einfach so weitermachen könne wie bisher. Parteichef Lars Klingbeil sprach von einer Unsicherheit im Land, die man nun in der Bundesregierung analysieren müsse. Die Union hingegen plädiert für die konsequente Fortsetzung des eingeschlagenen Kurses an der Spitze Kanzler und CDU-Chef Friedrich Merz. Er sagte kurz nach Schließung der Wahllokale, die Reformen müssten kommen. Dafür übernehme er die Verantwortung.
1: Im Tennis steht das deutsche Davis Cup Team im Finalturnier im November in Bologna. Das Team mit US Open Champion Alexander Zverev setzte sich in der Qualifikation in Halle-Westfalen gegen Kroatien mit 3:1 durch. Das waren die Nachrichten. Das Wetter in Deutschland. Gebietsweise Schauer oder Gewitter, sonst teilweise bewölkt und meist trocken bei 15 bis 3 Grad. Tagsüber im Norden und Osten Schauer und Gewitter, im Südwesten meist freundlich bei 13 bis 24 Grad. Am Dienstag stellenweise Regen, im Südwesten und Nordosten freundlicher bei 13 bis 24 Grad und am Mittwoch im Norden bewölkt, später zur Nordsee hin Regen, sonst freundlich 15 bis 25 Grad. Es ist 3:03 Uhr.
4: Und hier ist der Verkehrsservice in der ARD-Hitnacht. Die A1 Hamburg Richtung Bremen ist zwischen Hamburg-Stillhorn und Harburg bis 5 Uhr gesperrt. Die A8 Salzburg nach München ist zwischen Rohrdorf und Rosenheim noch bis 6 Uhr gesperrt. Die A8 Karlsruhe nach Stuttgart ist zwischen Pforzheim Süd und Heimsheim bis 5 Uhr gesperrt. Die A40 Essen Richtung Dortmund ist zwischen dem Dreieck Bochum West und Bochum Zentrum bis Freitag gesperrt. Dann aber die A44 Dortmund nach Kassel ist gesperrt zwischen Marsberg und Diemelstadt, das Ganze noch bis 5 Uhr. Die A45 Hagen-Gießen ist zwischen Lüdenscheid Nord und Süd in beiden Richtungen mehrfach kurzfristig gesperrt. Die A46 Hema Richtung Hagen ist zwischen Iserlohn-Seilersee und Iserlohn-Zentrum bis 14 Uhr gesperrt. Und die A215 Neumünster Richtung Kiel ist zwischen dem Kreuz Kiel West und Mitte bis 5 Uhr gesperrt. Und das waren die Verkehrsmeldungen. Wir wünschen Ihnen eine gute Fahrt.
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4: Mit Klaus Schrädergau. Ich grüße Sie und Hunger? Oh, wir hätten einen kleinen Vorschlag.

0: Die Hollies holt mal kräftig Luft. The air that I breathe. 3:12, hier ist die ARD-Hitnacht live aus Erfurt vom Mitteldeutschen Rundfunk. In den 80er Jahren, da legten die Plattenfirmen noch nicht allzu großen Wert auf gute Musikvideos. Die haben dann die Künstler auch mal auf den Acker oder in eine leere Lagerhalle gekarrt und gesagt, ja, nun singt mal und wir nehmen das auf und dann schicken wir es zu MTV. Aber es wurde wirklich nicht auf Qualität geachtet und wer da tanzen konnte vor der Kamera oder auch nicht, das störte dann in dem Moment auch herzlich wenig. Rick Astley gab sogar mal zu, dass er das wirklich nicht kann.
1: Ich mache mich da immer lustig drüber, wenn ich live auftrete, dass ich nicht tanzen kann. Aber glaub mir, wenn ich einen Wein getrunken habe, dann tanze ich gern. Aber live tatsächlich eher nicht. Da stand man früher einfach so vor der Kamera und auch heute bewege ich mich nur ganz leicht. Schaffle hin und her und zeige aufs Publikum.
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ist der Lionel Richie und sein Song Angel um 20 nach 3. Was sagte Rick Astley gerade eben? Er kann nicht tanzen, ja. Und das war ja in den 80er Jahren, aber da war auch Sandra ganz weit vorne mit ihren Hits. Die bewegte sich da schon ein bisschen gekonnter auf dem Tanzparkett und die eine oder andere Choreografie, die klappte ja auch wirklich sehr, sehr gut. Auch früher schon mit der Formation Arabesque, wo sie gestartet war. Das Mädels-Trio war ja auch schon in Ilias Disco aufgetreten und haben da einen ordentlichen Auftritt hingelegt. Und solo sah das natürlich auch toll aus. Von Sandra, Heaven Can Wait.

0: Kürzer Ralf 4. Und wir schauen auf die Straßen in der ARD-Hitnacht. Die A8 Salzburg nach München ist zwischen Rohrdorf und Rosenheim noch bis 6 Uhr gesperrt. Die A8 Karlsruhe nach Stuttgart nun ist zwischen Pforzheim Süd und Heimsheim noch bis 5 Uhr dicht. Die A13 Schönefelder Kreuz Richtung Dresden ist zwischen Radeburg und Marsdorf nach einem LKW-Brand gesperrt. Die A40 Essen-Dortmund ist zwischen dem Dreieck Bochum-West und Bochum-Zentrum noch bis Freitag gesperrt. Die A44 Dortmund nach Kassel ist zwischen Marsberg und Diemelstadt bis 5 Uhr dicht. Die A45 Hagen-Gießen ist zwischen Lüdenscheid Nord und Süd wegen Bauarbeiten in beiden Richtungen mehrfach kurzfristig gesperrt. Die A46 Hema nach Hagen ist zwischen Iserlohn-Seilersee und Iserlohn-Zentrum noch bis 14 Uhr gesperrt. Und die A215 Neumünster Richtung Kiel ist es da vielleicht auch. Richtung Kiel ist zwischen dem Kreuz Kiel-West und Kiel-Mitte noch bis 5 Uhr gesperrt. Das waren unsere Verkehrsmeldungen. Wir wünschen Ihnen eine gute Fahrt.
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0: Mit Klaus Schrader-Grau. Ich wünsche Ihnen einen schönen Start in den Montag.

Milli Vanilli in der ARD-Hitnacht. Ja, und The Real Voices of Milli Vanilli, also die echten Stimmen von denen, waren sogar kürzlich noch im Fernsehen aufgetreten. Ja, und zwar bei diesem ominösen Heidi-Fest bei RTL. Und wenn man den Kritikern glauben darf, war das ein ordentlicher Verhauer. Die Kollegen vom DWDL, dem Branchendienst für Radio und Fernsehen, haben geschrieben, ja, das war zweifelsohne ein betreuter Kontrollverlust mit Tischreservierung. Ich habe übrigens sehr gelacht, was der Kollege da geschrieben hatte. Und es traf den Nagel auf den Kopf. Da kann man leider nichts gegen sagen. 20 Minuten vor 4, hier ist die ARD-Hitnacht, jetzt mit Musik von Eric Carmen.

Nothing Breaks Like a Heart. In diesem Fall von Mark Ronson und Miley Cyrus, eine Nummer aus dem Jahre 2018. Und das ist hier für unsere Verhältnisse noch recht neu. Und das Ding war tatsächlich ein Welthit. 27 Mal wurde die Nummer mit Platin ausgezeichnet, 4-mal mit Gold und 2-mal sogar mit einer Diamantscheibe. Und ob das nun in Neuseeland war, in Mexiko, Kanada, in den Vereinigten Staaten, überall war dieses Duo erfolgreich. 4:12, wenn man jetzt mal auf die CDU guckt. Die waren jetzt bei den letzten Wahlen nicht so ganz erfolgreich. In Mecklenburg-Vorpommern sind sie sogar aus dem Landtag geflogen. Das sind gleich Themen bei uns in den Nachrichten um 4:00. Da gibt es eine kleine Wahlanalyse bei uns in den Nachrichten. Bis dahin gibt's noch Musik von Charles Anatta.

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1: Um 4 Uhr mit Ronald Lessig. Bei der Landtagswahl in Mecklenburg-Vorpommern hat die AfD die meisten Stimmen geholt. Sie landet laut vorläufigem Ergebnis mit 38,2% vor der SPD mit 35,5%. Für die CDU endet der Wahltag in einem Debakel. Sie verpasst den Einzug in das Landesparlament. Aus der Nachrichtenredaktion Pascal Küpper.
2: Die bisher regierende rot-rote Koalition von SPD und Linkspartei ist abgewählt. Sie hat keine Mehrheit mehr. Denkbar ist jetzt ein Dreierbündnis zusammen mit den Grünen, die es mit 5,7% in den Landtag geschafft haben. Am meisten Sitze wird die AfD haben. Sie hat allerdings keine Partner für eine Koalition und muss deshalb wohl in die Opposition. Für die CDU wiederum ist es mit 4,9% das schlechteste Ergebnis einer Landtagswahl überhaupt. Sie wird genau wie BSW und FDP nicht im neuen Landtag vertreten sein.
1: In Berlin hat erstmals die Linke die Wahl zum Abgeordnetenhaus gewonnen. Damit zeichnet sich auch ein Regierungswechsel ab, denn die bisherige Koalition aus CDU und SPD ist abgewählt. Einzelheiten von Andrea Schnelzer aus der Nachrichtenredaktion.
3: 25,7%. So viele Stimmen konnte die Linkspartei um ihre Spitzenkandidatin Ehralp auf sich vereinen. Die CDU mit Frontmann Evers liegt abgeschlagen auf Platz 2. Sie kommt nur noch auf 18,8%. Im neuen Abgeordnetenhaus sitzen werden auch die AfD mit 16,3 und die Grünen mit 14,3%. Die bisher mitregierende SPD sackt auf 12,1% ab. Den Einzug ins Landesparlament verpasst haben das BSW mit 4,7 und die FDP mit 2,5%.
1: Der ukrainische Präsident Zelensky hat ein neues Treffen mit US-Präsident Trump angekündigt. Es sei kommende Woche in New York am Rande der UN-Vollversammlung geplant, teilte Zelensky in sozialen Medien mit. Es gebe eine diplomatische Dynamik. Er habe mit Trump telefoniert und mit ihm eine Reihe von Themen besprochen. Ein genaues Datum für das Treffen in New York nannte Zelensky nicht. In der Fußball-Bundesliga hat Paderborn gegen Hoffenheim gewonnen. Der Aufsteiger siegte mit 3:1. Zuvor hatten sich Schalke und Elversberg 0:0 getrennt und Leverkusen besiegte Leipzig mit 2:0. Das waren die Nachrichten. Das Wetter in Deutschland. Tagsüber im Norden und Osten Schauer und Gewitter. Im Südwesten dagegen ist es meist freundlich. Die Höchsttemperaturen liegen zwischen 13 und 24 Grad. Morgen dann stellenweise Regen im Südosten und im Nordosten freundlicher, bei Höchstwerten zwischen 13 und 24 Grad. Am Mittwoch ist es im Norden bewölkt. Später gibt es zur Nordsee hin Regen. Sonst ist es meist freundlich bei schwachem Wind. Die Höchsttemperaturen liegen dann zwischen 15 und 25 Grad. Die Zeit, es ist 4.03 Uhr.
4: Einen schönen guten Morgen auf die Straßen. Die A8 Salzburg Richtung München ist zwischen Achenmühle und Rohrdorf wegen eines umgestürzten LKW derzeit gesperrt. Dann die A8 Salzburg-München erneut ist gesperrt zwischen Rohrdorf und Rosenheim und zwar wegen einer Nachtbaustelle bis 6 Uhr. Nochmal die A8 Karlsruhe Richtung Stuttgart nun ist gesperrt zwischen Pforzheim Süd und Heimsheim noch bis 5 Uhr. Die A13 Schönefelder Kreuz Richtung Dresden ist zwischen Radeburg und Marsdorf nach einem LKW-Brand gesperrt. Die A40 Essen Richtung Dortmund ist zwischen dem Dreieck Bochum West und Bochum Zentrum noch bis Freitag gesperrt. Die A44 Dortmund nach Kassel ist zwischen Marsberg und Diemelstadt noch eine Stunde gesperrt. Die A45 Hagen-Gießen ist zwischen Lüdenscheid Nord und Lüdenscheid Süd wegen Bauarbeiten in beiden Richtungen mehrfach kurzfristig gesperrt. Die 46 HEMA nach Hagen ist zwischen Iserlohn-Seilersee und Iserlohn-Zentrum bis 14 Uhr gesperrt. Und die A215 Neumünster Richtung Kiel ist zwischen dem Kreuz Kiel West und Mitte bis 5 Uhr gesperrt. Und das waren unsere Verkehrsmeldungen. Wir wünschen Ihnen eine gute Fahrt.
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4: An diesem Montagmorgen, ich grüße Sie, das Ganze von MDR Thüringen, live aus den Studios in Erfurt mit Klaus Schredder-Rau. Und jetzt gibt's Musik von R.E.M., The One I Love.

0: Pop meets Country. Ja, und diese musikalische Hochzeit fruchtet immer mehr in vielen, vielen Songs. In diesem Fall von Lily Allen, Not Fair 2009, hatte sie damit einen riesen Erfolg. Und bevor sie sich dazu entschlossen hatte, Popsängerin zu werden, versuchte sie sich erst einmal als Floristin.
1: I was a florist for a year and a half. I trained to be a florist and went to floristry school and then worked in a flower shop for a while. I enjoyed it, but it was too early mornings for me.
0: Ja, sie hat das mal anderthalb Jahre lang probiert und sie ging dann auch auf die Berufsschule und arbeitete in einem Blumenladen. Aber sie musste immer so früh aufstehen und das hat ihr nicht so geschmeckt. Und dann fing sie doch lieber an zu singen. 11:45 haben wir es, die Ade-Hitnacht jetzt mit Big Mountain.

Die Commodores mit Lionel Richie an der Spitze. Am frühen Montagmorgen um 19 Minuten nach 4. Falls Sie Interesse daran haben sollten, wie bunt Ihr Geld demnächst im Portemonnaie sein soll, dann haben Sie heute noch die Möglichkeit, mit abzustimmen für die neuen Euro-Banknoten auf der Seite der Europäischen Zentralbank. Ja, soll es denn eine berühmte Persönlichkeit werden? Oder Flüsse oder Vögel? Sie haben die große Auswahl. Ich muss ja sagen, für mich ist das nichts, weil ich habe kaum noch Geld in der Tasche. Ja, weil man ja alles mit Karten bezahlen kann heutzutage. Selbst das Brötchen beim Bäcker, einmal die Karte dran halten, pieps und die Nummer ist gelaufen. Also ich glaube, für den Parkscheinautomaten habe ich noch ein paar Centis in der Tasche. Aber das war's dann auch schon.

0: Und damit haben wir es genau 16:30. Einen schönen guten Morgen unterwegs. Die A8 Salzburg Richtung München ist zwischen Achenmühle und Rohrdorf wegen eines umgestürzten LKW gesperrt. Doch mal die 8 Salzburg-München ist gesperrt zwischen Rohrdorf und Rosenheim noch bis 6 Uhr wegen einer Nachtbaustelle. Die A8 Karlsruhe nach Stuttgart ist zwischen Pforzheim Süd und Heimsheim noch bis 5 Uhr gesperrt. Die A40 Essen nach Dortmund ist zwischen dem Dreieck Bochum West und Bochum Zentrum wegen Bauarbeiten bis Freitag gesperrt. Die A44 Dortmund Richtung Kassel ist zwischen Marsberg und Diemelstadt noch bis 5 Uhr gesperrt. Die A45 Hagen-Gießen ist zwischen Lüdenscheid Nord und Süd wegen Bauarbeiten in beiden Richtungen mehrfach kurzfristig gesperrt. Die A46 Hema Richtung Hagen ist zwischen Iserlohn-Seilersee und Iserlohn-Zentrum bis 14 Uhr gesperrt. Und die A215 Neumünster Richtung Kiel ist zwischen dem Kreuz Kiel-West und Kiel-Mitte wegen Bauarbeiten bis 5 Uhr gesperrt. Das waren die Verkehrsmeldungen. Wir wünschen Ihnen eine gute Fahrt.
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0: Mit Klaus Schrederau. Einen schönen Montagmorgen.

Rooftop. Das war der Sohn vom Militärmann. Vielleicht kennen Sie den Herrn noch aus der Werbung. Egon Wellenbrink hat der damals verkaufsfördernd an einer Kaffeetasse genippt. Und das war sein Sohnemann, Nico Wellenbrink. Und da das in der Showbranche wenig verkaufsfördernd klingt, hat er sich den Künstlernamen Nico Santos zugelegt. Und er ist auf Tour. Er kommt auch hier nach Erfurt am 4. November. Zuvor ist er in Hamburg, in Berlin, in Köln, nach Oberhausen kommt er, nach Braunschweig, Stuttgart, Frankfurt und München. Und seine legendären Open-Air-Konzerte jeden Sommer, ja, die wird es im kommenden Jahr auch wieder geben. Und da startet der Kartenvorverkauf morgen. Also wenn Sie dabei sein wollen, sollten Sie pünktlich vor dem Rechner hocken. 20 Minuten vor 5 haben wir es in der ARD-Hitnacht. Gleich der wunderbare Titel von Ben E. King und zuvor Madonna, Like a Virgin.

Sex and Drugs and Rock'n'Roll. Ja, für ihn war das nicht nur eine Floskel, sondern er hat das tatsächlich gelebt, wie er mal in einem Interview verraten hat. Billy Idol. Und mit 70 gibt er nach wie vor Vollgas. Er tourt, ist unterwegs derzeit in den USA. 12:05, das war die ARD-Hitnacht für fast alle, die uns angeschlossen sind hier. Aber für zwei machen wir noch fröhlich weiter. Für WDR 4 und SWR 4 geht's nach 5 noch weiter. Allen anderen wünsche ich viel Spaß bei den Morningshows. Ich bin Klaus Schräder-Grau, wünsche einen schönen Start in den Montag.

0: Guten Morgen, hier ist Ihr Frühstücksclub. Es ist jetzt 5 Uhr.
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0: Marlene, ich mach's kurz. Mecklenburg-Vorpommern hat gewählt.
2: Ja, und die AfD hat die Landtagswahl mit 38,2% der Stimmen gewonnen. Auf Platz 2 folgt laut Landeswahlleitung die SPD mit 35,5%. Zudem ziehen die Linke mit 6,5% und die Grünen mit 5,7% in den Landtag ein. Die CDU scheitert mit 4,9% an der 5%-Hürde sowie das BSW mit 4,8%. Die AfD kommt demnach im neuen Landtag auf 32 Sitze, die SPD auf 29, Linke und Grüne auf je 5. Am wahrscheinlichsten ist damit jetzt die Bildung einer rot-rot-grünen Koalition. In Berlin hat die Linke die Abgeordnetenhauswahl deutlich gewonnen. Sie kommt laut vorläufigem Ergebnis auf 25,7% der Stimmen. Auf Platz 2 liegt in Berlin die bisher regierende CDU mit 18,8%. Im neuen Abgeordnetenhaus vertreten sind außerdem die AfD mit 16,3%, die Grünen mit 14,3% und die SPD mit 12,1%. Und Fußball gab es auch noch. Der FC Hansa Rostock hat die englische Woche in der dritten Fußballliga mit einem Unentschieden abgeschlossen. Das Team kam bei Rot-Weiß Essen zu einem 1:1 und steht damit auf Tabellenplatz 6.
0: So, das Wetter für uns in Mecklenburg-Vorpommern mit Dania.
3: Ja, kühl und ein bisschen ungemütlich. Es ist 12 Grad in Schwerin, 14 Grad in Rostock, gerade 13 in Demmin. Jetzt sind auch noch hier und da ein paar kleine Schauer mit dabei. Die ziehen dann später raus und dann wird es größtenteils trocken. Und im Laufe des Tages kommt auch die Sonne endlich mal wieder zum Zug. Also das wird ganz schön, bleibt aber windig bei maximal 18 Grad heute. Der 3-Tage-Trend, da lässt der Wind dann endlich ein bisschen nach. Es wird insgesamt freundlicher und trockener.
0: NDR 1 Radio MV mit dem zuverlässigsten Verkehrsservice für uns in Mecklenburg-Vorpommern. Fahren Sie bitte vorsichtig auf der A20 Lübeck Richtung Rostock zwischen Neukloster und Kröpelin. Da liegt ein Tier auf der Fahrbahn.
3: Geblitzt wird auf der A24 Richtung Hamburg zwischen Zarrentin und Gudo, A24 Richtung Berlin zwischen Mayenburg und Pritzwalk, B96 Richtung Stralsund, Höhe Parkplatz Rügenblick, B104 in Chemnitz Richtung Staffenhagen, B111 in Griebo aus Züssow kommt, dann die B191 Ortsausgang Malles Richtung Heiddorf, B191 zwischen Spornitz und Parchim, B196 zwischen Lankengranitz und Serams dann in Bodin-Ausbau aus Renzow kommt, zwischen Röbel und Sito und in Rostock Röbershäger Chaussee stadteinwärts.
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4: Guten Morgen.
3: In Klus,
0: Eickelberg
2: und Kirchkogel.
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0: Tja, wir sind auch heute Morgen von 5 bis 10. Wir haben es nämlich wieder über die 5%-Hürde geschafft. Guten Morgen.

0: Es ist 5:10.
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2: Ja, und das ist das vorläufige Endergebnis der Landtagswahl bei uns in Mecklenburg-Vorpommern. Die AfD wird mit 38,2% stärkste Kraft. Die SPD landet mit 35,5% auf Platz 2. Die Linke landet bei 6,5% und die Grüne bei 5,7%. Ja, und CDU, BSW und FDP, die liegen allesamt unter der 5%-Marke und sind damit im nächsten Landtag nicht vertreten.
0: AfD-Ministerpräsidentenkandidat Leif-Erik Holm gestern kurz nach 8.
3: Wir liegen vorne und wir wollen natürlich auch am Ende des Abends vorne liegen. Wir wollen stärkste Kraft werden. Wir haben hier den Regierungsauftrag in Mecklenburg-Vorpommern. Es geht darum, dass wir unser Land wieder auf Vordermann bringen. Und da erwarte ich von den anderen Parteien Gesprächsbereitschaft. Alles andere macht keinen Sinn. Wir müssen miteinander reden, denn wir wollen Mecklenburg-Vorpommern voranbringen für unsere Bürger.
0: Ja, eine Koalition mit der AfD haben allerdings alle anderen Parteien ausgeschlossen. Möglich ist dagegen eine Koalition von SPD, Linken und Grünen. SPD-Spitzenkandidatin Manuela Schwesig.
4: Wir sind schon froh, dass wir diese Aufholjagd hingelegt haben in diesen schwierigen Zeiten, wo es ja auch viel Gegenwind auch gerade aus dem Bund gab. Und wir haben hier ganz klar auf unsere Themen gesetzt: Wirtschaft, Arbeit, Unterstützung für Familien, Bildung und auch Zusammenhalt. Und alle Umfragen haben ja immer gezeigt, auch heute wieder, dass über 60% wollen, dass ich meine Arbeit als Ministerpräsidentin fortsetze. Und dafür haben wir heute viel Vertrauen bekommen.
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0: Schönen guten Morgen. 20 Minuten nach 5. Schön, dass Sie mit dabei sind. Und der geübte Frühstücksclub-Hörer, der weiß, was um diese Uhrzeit immer kommt. Na klar, eine neue Folge unserer Telefon-Comedy. Unser Telefonspaßvogel Live Tennemann hat angerufen bei der Musterei Knese im Biosphärenreservat Schalsee bei Arno Lenz. Vorsicht, live.
1: Hier ist Arno Lenz, hallo.
2: Ja, hallo, bin ich dort in der Musterei?
1: Ja, richtig, in Knese, ne?
2: Ja, ich habe eine Frage, und zwar, welche Pilze eignen sich besonders gut zum Entsaften?
1: Also, was wollen Sie? Sie wollen aus Pilzen Saft herstellen?
2: Ja, und aus dem Saft soll dann Bier entstehen, Pilzbier.
1: Das fürchte ich, wird niemals funktionieren.
2: Sie meinen, Sie wissen nicht genau, wie das geht, welche Pilze man da braucht?
1: Nein, also mit Pilzen, da brauchen wir hier wirklich überhaupt nicht anfangen. Also einfach, das funktioniert einfach.
2: Einfach mal Pilzsaft so rauspressen, das kriegen Sie doch hin, ich bitte Sie.
1: Aus Pilzen lässt sich einfach kein Saft pressen, ne? Das muss Ihnen ja auch bewusst sein. Also wir können das Telefonat jetzt hier beenden, das funktioniert so nicht.
2: Nein, bitte, ich möchte ja nur, dass wir Pilz herstellen. Sie brennen doch auch Dinge, Sie sind doch bekannt dafür.
1: Nein, also mit einem Pilz müssen Sie sich an irgendeine Brauerei wenden, wenn Sie einen Pilz haben wollen. Und mit Pilzen in der Verarbeitung, da können wir Ihnen wirklich nicht mit dienen. Also,
2: und
1: wir müssen das jetzt hier leider tatsächlich beenden, weil ich habe jetzt die Kundschaft im Laden.
2: Ja, können Sie mir noch einen Rat geben? Muss ich die Pilze vorher reinigen, bevor ich die
1: nein,
2: zu Ihnen...
1: Nein, da wird überhaupt gar nichts abgewaschen. Also wir können mit Pilzen leider nichts anfangen.
2: Oder abkochen.
1: Tut mir leid. Wir müssen leider Telefonat jetzt hier beenden. Tut mir leid.
2: Habe ich bei Ihnen keine Chance oder was?
1: Da haben Sie keine Chance. Sie können sich die Pilze in die Pfanne hauen, aber hier bei uns brauchen Sie die nicht anschleppen.
2: Ja, das habe ich mir fast gedacht. Hier ist Live Tennemann. Vorsicht live.
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2: Ja, der Morgen nach der Wahl, Marilyn Pagel, wie hat Mecklenburg-Vorpommern gewählt?
3: Ja, das vorläufige amtliche Endergebnis liegt vor. Demnach hat die AfD mit ihrem Ministerpräsidentenkandidaten Holm die Wahl mit 38,2% der Stimmen gewonnen. Die SPD von Ministerpräsidentin Schwesig landete dahinter mit 35,5%. Aus der Aktuell-Redaktion Marin Steinert.
4: In den Landtag haben es außerdem die Linkspartei mit 6,5% geschafft, sowie die Grünen mit 5,7%. Die CDU verpasste mit ihrem historisch schlechtesten Ergebnis von 4,9% den Einzug in das Parlament. Auch das BSW scheiterte mit 4,8% an der Sperrklausel, ebenso die FDP mit 1,0%. Um eine Landesregierung mit einer stabilen Mehrheit zu bilden, wäre demnach ein Bündnis aus SPD, Linkspartei und Grünen möglich. Dies hätte im neuen Landtag insgesamt 39 von 71 Sitzen. Der AfD hingegen fehlt aktuell ein möglicher Koalitionspartner, obwohl Ministerpräsidentenkandidat Holm allen Parteien Gespräche anbieten will. Er selbst hat auch keinen Sitz im Landtag. Holm hat das Direktmandat in Schwerin nicht gewonnen. Hier bekam Schwesig 54,4% der Stimmen, Holm 28,2. Da Holm auch nicht auf der AfD-Landesliste stand, bekommt er auch keinen Sitz über die Zweitstimme.
3: Alle Ergebnisse, zum Beispiel auch die konkreten Zahlen aus Ihrem Wahlbezirk, finden Sie auf ndr.de/mv. In Berlin hat die Linke die Abgeordnetenhauswahl deutlich gewonnen. Sie kommt laut vorläufigem Ergebnis auf 25,7% der Stimmen. Auf Platz 2 liegt die bisher regierende CDU mit 18,8%. Im neuen Abgeordnetenhaus vertreten sind außerdem die AfD mit 16,3, die Grünen mit 14,3 und die SPD mit 12,1%. Dagegen verpassten die FDP und das BSW den Einzug ins Berliner Landesparlament. In Russland hat die Partei von Präsident Putin die Parlamentswahl gewonnen. Einer ersten Hochrechnung zufolge kommt die Partei Geeintes Russland auf etwa 57% der Stimmen. Aus der aktuellen Redaktion Stefan Lag.
5: Zweitstärkste Kraft werden die Kommunisten mit 13,6%, gefolgt von der rechtspopulistischen LDPR mit 9,2%. Die Partei Neue Menschen erhält knapp 8% der Stimmen und Gerechtes Russland 5,1%. Damit gelingt sämtlichen bisher in der Duma vertretenen Kräften der Wiedereinzug. Alle zugelassenen Parteien gelten als kremlnah und unterstützen den militärischen Kurs gegen die Ukraine. Die einzige echte Antikriegs-Oppositionspartei Jabloko war bereits im Vorfeld von der Wahl ausgeschlossen worden.
3: Der FC Hansa Rostock hat die englische Woche in der dritten Fußballliga mit einem Unentschieden abgeschlossen. Das Team kam bei Rot-Weiß Essen zu einem 1:1. Kraus hatte die Rostocker in der 54. Minute in Führung gebracht. Der Ausgleich fiel erst kurz vor dem Ende. Hansa-Interimstrainer Yannick Thiel sah letztlich eine gerechte Punktverteilung.
6: Wir wurden erste Halbzeit zu passiv, das war nicht unser Plan. Haben wir aber gesagt, okay, wir ziehen das jetzt einfach durch bis zur Halbzeit. Haben dann in der Halbzeit 1-2 Anpassungen gemacht. Ich bin mega stolz auf die Mannschaft, mal unabhängig von dem Ergebnis. Ich glaube, vorher hätte wahrscheinlich jeder gesagt, ein 1-1 in Essen, in dem Moment, in der Situation, wo wir sind, nimmt jeder mit. Trotzdem die Art und Weise, wie wir aus der Halbzeit gekommen sind, wie wir Fußball gespielt haben, auch mutig. Das war genau das, was wir wollten. Wir sind höher attackiert. Deshalb bin ich mega stolz auf die Mannschaft.
3: Hansas Interimstrainer Yannick Thiel nach dem 1:1 bei Rot-Weiß Essen. In der Tabelle stehen die Rostocker nun in der Länderspielpause auf Platz 6.
2: Das Wetter für uns in Mecklenburg-Vorpommern. Es ist frisch heute Morgen, zumindest bei uns hier im Studio.
7: Ja. Und nicht nur da, kann ich dir sagen. Also im ganzen Land ist nicht so richtig warm gerade. 12 Grad haben wir zum Beispiel auch in Parchim. Wir sind bei 13 Grad in Großschwansee und 11 Grad auf Usedom in Usedom-Stadt. Das werden heute bis zu 18 Grad. Dazu jetzt gerade auch noch ein paar Schauer hier und da dabei. Die ziehen dann später aber raus und dann wird es größtenteils trocken. Und ausnahmsweise kommt heute auch die Sonne mal wieder durch. Das war am Wochenende ja auch eher selten der Fall. Der 3 Tage getrennt. Der ist insgesamt freundlicher und trockener und in den kommenden Tagen lässt dann der Wind auch deutlich nach.
2: NDR 1 Radio MV mit dem zuverlässigsten Verkehrsservice für uns in Mecklenburg-Vorpommern. Auf den Straßen alles in Ordnung, aber die Fähre zwischen Rügen oder nach Rügen, die Fähren und nach Hiddensee fahren teilweise wegen des Windes nicht. Da besser vorher mal im Netz nachgucken, ob Ihre Fähre fährt und dann wissen Sie Bescheid.
7: Geblitzt wird auf der A24 Richtung Hamburg zwischen Zarrentin und Gudow und Richtung Berlin zwischen Mayenburg und Pritzwalk. B96 Richtung Stralsund, Hörparkplatz Rügenblick. B104 in Chemnitz Richtung Staffenhagen. B111 in Griebow aus Züssow kommt. B191 Ortsausgang Malles Richtung Heibdorf. B191 zwischen Spornitz und Parchim. B196 zwischen Lankengranitz und Serams. Dann in Bodin-Ausbau aus Renzow kommt. Zwischen Röbel und Sitow und Rostock in der Rövershäger Chaussee stadteinwärts.
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2: Und natürlich auch heute Morgen wieder mit der besten Musik und den meisten 80ern. Das ist der Lieblingsmix für uns in Mecklenburg-Vorpommern. Jetzt mit dem Kulthit von Tears for Fears. Schaut um 5:35.
8: Schaut.

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0: Ja, hier ist NDR1 Radio MV am Tag nach der Wahl. Die AfD gewinnt vor der SPD, CDU und BSW scheitern dagegen an der 5%-Hürde. Alle Zahlen, Fakten und Hintergründe finden Sie bei uns im Netz und auch in der NDR MV-App. Aber natürlich gucken wir auch heute Morgen hier bei uns im Frühstücksclub bei NDR1 Radio MV auf das, was sonst noch so los war am Wochenende, weil die Welt hat sich auch neben der Wahl noch weiter gedreht.
1: Das ist wohl so. Hansa hat ein Unentschieden geholt zum Beispiel. Also 1:1 gegen Rot-Weiß Essen und damit bleiben die Rostocker auch im zweiten Spiel nach dem Trainer-Rauswurf ungeschlagen. Hansa-Reporter Jan Dittjogeit, waren die Rostocker am Ende zufrieden mit diesem einen Punkt?
2: Ja, so ganz glücklich war man nicht. Eigentlich war Hansa mit diesem Unentschieden ganz gut bedient. Blöd ist nur, wenn man den Sieg so dicht vor der Nase gehabt hat und dann in der 89. Minute das 1:1 kassiert. Aber nach den turbulenten Tagen ist die englische Woche dann ja doch noch gut zu Ende gegangen. Yannick Thiel saß als Interimstrainer vermutlich zum letzten Mal auf der Hansa-Bank. Er meint aber, dass der neue Cheftrainer sich keine Sorgen machen muss.
3: Wir haben eine geile Truppe. Die hatten wir vorher. Die ist jetzt nicht nur die Woche entstanden oder die letzten Tage. Wir haben von Anfang an, seit der Vorbereitung, haben wir geil gearbeitet. Wir haben richtig geilen Teamgeist. Die Tage waren nicht einfach für alle. Und wir waren alle in einem Boot. Wir sind alle in einem Boot. Wir haben an einem Strang gezogen.
2: Und da soll nun also zeitnah der neue Cheftrainer kräftig mitziehen. Spekuliert wird über viele Namen. Klarheit gibt es noch nicht. Aber das wird sich vermutlich in den kommenden Tagen ändern.
0: Tja, nächstes Hansa-Spiel, dann Sonnabend. Im Landespokal geht es dann in Gützko auf den Platz. Und in der dritten Liga geht es dann erst weiter am 10. Oktober, dann heißt der Gegner Würzburg.

0: So, zum Start in die neue Woche gleich erstmal tanken fahren.
1: Warten Sie da gern noch kurz. Es gibt doch vorher noch Geld von uns. Die Frühstücksclub-Spritprämie.
2: Ja, jeden Morgen um 6:15 und um 8:15 gibt's 150 Euro allein fürs Mitmachen. Und sogar 300 Euro, wenn Sie richtig raten, zu wem die Geschichte gehört, die wir Ihnen erzählen. Entweder zu Nils, zu Marlin oder zu mir, Dania.
1: Ja, gleich geht's darum, wer von uns als Kind Pelzi genannt wurde.
2: Pelzi.
1: Wer hatte den Spitznamen Pelzi? Überlegen Sie gerne mal und bleiben Sie jetzt dran. Frühstücksclub Spritprämie geht los gleich hier bei NDR 1 Radio MV um 6:15. Das heißt so in bummelig 10 Minuten.

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6: Guten Morgen, hier ist Ihr Frühstücksclub. 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
7: Die Landtagswahl in Mecklenburg-Vorpommern ist gelaufen, Marilyn Pagen, und es gab dann doch zumindest ein überraschendes Ergebnis. Die CDU, die ist raus aus dem Landtag.
8: Ja, nach dem vorläufigen amtlichen Endergebnis hat es für die Partei und Spitzenkandidat Peters nicht gereicht. Sie bekam 4,9% der Stimmen. Die SPD und die Linke haben keine Mehrheit mehr. Rot-Rot ist also abgewählt und Wahlsieger ist die AfD. Einzelheiten von Anna-Lu Beckmann aus der Aktuell-Redaktion.
9: Die AfD ist mit 38,2% der Stimmen stärkste Kraft in Mecklenburg-Vorpommern. Sie verpasst damit das eigene Ziel der Alleinregierung. Die anderen Parteien haben bereits ausgeschlossen, mit ihr zu koalieren. Die SPD von Ministerpräsidentin Manuela Schwesig landet auf Platz 2, erhält 35,5% der Stimmen. Der bisherige Koalitionspartner, die Linke, steht mit 6,5% der Stimmen vor dem schlechtesten Landesergebnis der Partei. Für eine weitere rot-rote Koalition reicht das nicht mehr. Die CDU scheitert erstmals in der Geschichte der Bundesrepublik an der 5%-Hürde und fliegt mit 4,9% aus dem Landtag in Schwerin. Die Bündnisgrünen hingegen ziehen mit 5,7% erneut ins Landesparlament ein. Sie könnten eine rot-rot-grüne Koalition ermöglichen. FDP und BSW scheitern, sowie die Christdemokraten an der Sperrklausel.
8: Gewinner und Verlierer, alle Zahlen und Analysen zur Landtagswahl finden Sie unter ndr.de/mv. Die Wahl zum Abgeordnetenhaus in Berlin hat die Linke gewonnen. Die bisherige Koalition aus CDU und SPD kann nicht weitermachen. Aus der Aktuell-Redaktion Andrea Schnelzer.
10: 25,7%. So viele Stimmen konnte die Linkspartei um ihre Spitzenkandidatin Eralp auf sich vereinen. Die CDU mit Frontmann Evers liegt abgeschlagen auf Platz 2. Sie kommt nur noch auf 18,8%. Im neuen Abgeordnetenhaus sitzen werden auch die AfD mit 16,3 und die Grünen mit 14,3%. Die bisher mitregierende SPD sackt auf 12,1% ab. Den Einzug ins Landesparlament verpasst haben das BSB mit 4,7 und die FDP mit 2,5%.
8: In der Fußball-Bundesliga hat Paderborn gegen Hoffenheim gewonnen. Der Aufsteiger siegte mit 3:1. Zuvor hatten sich Schalke und Elversberg 0:0 getrennt. Leverkusen besiegte Leipzig mit 2:0. Der FC Hansa Rostock hat die englische Woche in der dritten Fußballliga mit einem Unentschieden abgeschlossen. Das Team kam bei Rot-Weiß Essen zu einem 1:1 und steht damit auf Tabellenplatz 6. Jan Dittjogeit ist unser Hansa-Reporter. Jan, wie zufrieden waren die Rostocker denn mit dem Ergebnis?
11: Interimstrainer Yannick Thiel sprach von einem gerechten Ergebnis, haderte allerdings damit, dass seine Mannschaft den Sieg dicht vor Augen gehabt hat. Zunächst waren die Rostocker überraschend durch Kraus in der 54. Minute in Führung gegangen. Davor und auch danach war Essen das spielbestimmende Team. Der Ausgleich fiel dann aber erst in der 89. Minute durch Telalovic. Immerhin bleiben die Rostocker mit diesem 1:1 auch im zweiten Spiel nach der Trennung von Cheftrainer Daniel Brinkmann ungeschlagen. Aufgrund der langen Länderspielpause geht es für Hansa nun erst am 10. Oktober in der dritten Liga weiter. Dann soll ein neuer Cheftrainer auf der Rostocker Bank sitzen.
7: So, das Wetter für uns in Mecklenburg-Vorpommern mit Dania.
12: Ja, jetzt gerade noch mit ein bisschen Regen im Land und vor allen Dingen auch noch ordentlich Wind. Das mit dem Regen, das wird sich nachher geben. Also dann wird es größtenteils trocken bleiben. Die Sonne kommt heute auch wieder raus. Windig bleibt es auch den ganzen Tag bei maximal 18 Grad. Jetzt im Moment 13 Grad in Wismar. Wir sind bei 12 Grad in Rattay am Schloss und 13 Grad auch in Lübsdorf. Und der 3-Tage-Trend, der sieht freundlicher aus, trockener, und auch der Wind lässt in den nächsten Tagen ein bisschen nach.
7: NDR 1 Radio MV mit dem zuverlässigsten Verkehrsservice für uns in Mecklenburg-Vorpommern. A24 Berlin Richtung Hamburg zwischen Schwarzenbeck-Rande und Witzhafen aktuell 3 Kilometer stockender Verkehr.
12: Geblitzt wird auf der A24 Richtung Hamburg zwischen Zarrentin und Gudow und Richtung Berlin zwischen Mayenburg und Pritzwalk. B96 Richtung Stralsund, Höhe Parkplatz Rügenblick. B104 in Chemnitz Richtung Staffenhagen. B111 in Griebo aus Züssow kommt. B191 Ortsausgang Malles Richtung Heiddorf. B191 zwischen Spornitz und Parchim. B196 zwischen Lankengranitz und Serams. Dann in Bodin-Ausbau aus Renzow kommt. Im Ortseingang Nienhusen aus Ziesendorf kommt. Zwischen Röbel und Sitow und in Rostock in der Röversäger-Chaussee stadteinwärts.
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7: Ja, und auch in dieser Woche mit Spritgeld für Sie mindestens 150 Euro. Die bekommen Sie allein schon fürs Mitspielen. 300 Euro sogar, wenn Sie raten, wer von uns dreien als Kind Pelzi genannt wurde. Wer hatte den Spitznamen Pelzi?
12: Ja, überlegen Sie mal, wer den hatte und rufen Sie an und gewinnen Sie vor allen Dingen. 01375 80 80 80 für 14 Cent pro Anruf. Die Leitungen sind jetzt frei.
7: Ja, rufen Sie mal an, bitte. Guten Morgen.

0: So, 12:06 ist es. Eins vielleicht mal vorab. Spitznamen kann man sich nicht immer aussuchen.
1: Mhm. 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
2: Jeden Morgen um 6:15 und 7:45 erzählen wir etwas aus unserem Leben. Sie raten dann, zu wem diese Geschichte gehört. Und dann gibt's mindestens 150 Euro. Die bekommen Sie allein schon fürs Mitraten. 300 Euro gibt's sogar, wenn Sie richtig tippen.
0: Am Telefon Carola Wehr aus Neubuko. Guten Morgen.
3: Guten Morgen.
0: Hattest du ein schönes Wochenende? Was hast du gemacht?
3: Ja, ich hatte ein sehr schönes Wochenende. Ich war in Feierlaune. Am Samstagmorgen mit einer Freundin gefeiert, am Samstagabend den Geburtstag meiner 92-jährigen Mutter. Gestern nochmal Restbesuch, also das Wochenende war super.
0: Ja, dafür klingst du aber relativ frisch, dafür, ja, dass du von Party zu Party gegangen bist. So, wir schauen mal, dass du jetzt 300 Euro gewinnst.

0: Wer sagt hier die Wahrheit?
1: Hallo, ich bin Dania Behm und ich wurde als Kind Pelzi genannt.
2: Hallo, ich bin Maradin Pagel und ich wurde als Kind Pelzi genannt.
3: Hallo, ich bin Nils Surrens und ich wurde als Kind Pelzi genannt. Wer sagt hier die Wahrheit? Carola, wer aus Neubuko?
4: Ich würde tippen auf... auf Dania.
1: Auf mich?
4: Ja.
1: Wie kommst du darauf?
4: Ja, ich weiß auch nicht. Irgendwie hat mich das Gefühl jetzt zu dir bewegt. Mhm.
1: Also ich hatte auch einen Spitznamen als Kind. Das war Flitzi. Flitzi, weil ich immer so viel rumgelaufen bin. Also es war nicht Pelzi.
3: Ja, Pelzi war ich tatsächlich.
4: Oh.
3: Ja. 150 Euro gewinnst du. Herzlichen Glückwunsch.
4: Ich freue mich. Danke. Super.
3: Sehr schön. Ich habe jetzt in Vorbereitung auf diese Geschichte natürlich auch noch mal zu Hause bei meiner Mutter angerufen und gefragt, wo dieser Name herkam. Mhm. Sie konnte mir das nicht beantworten. Sie hat wirklich auch keine Ahnung.
1: Ja.
3: Aber sie hat mir versichert, mit starker Körperbehaarung hat es nichts zu tun.
1: Das ist schön.
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3: So, nächste Runde, nächste Geschichte um kurz nach acht.

0: es ist herbstlich, man merkt es. Also wir haben es ziemlich windig, es ist jetzt gerade noch ein bisschen Regen im Land, aber zumindest das mit dem Regen wird sich nachher geben. Und dann wird es ein doch ganz freundlicher Tag mit bis zu 18 Grad.
1: 18 Minuten nach 6 ist es jetzt. Hier ist NDR 1 Radio MV, der Frühstücksclub. Am Tag nach der Wahl, die AfD wird stärkste Kraft bei uns im Land vor der SPD. CDU, BSW und FDP sind nicht im neuen Landtag, die sind an der 5%-Hürde gescheitert.
0: Ja, alle Zahlen, Fakten und auch die Hintergründe, die finden Sie bei uns im Netz und auch in der NDR MV-App. Und da können Sie übrigens auch einfach Ihre Postleitzahl eingeben und dann sehen Sie, wie in Ihrem Wahlbezirk abgestimmt wird.

0: Wie schön, dass Sie auch heute Morgen wieder gemeinsam mit uns hineinstarten in den Montag, in die neue Woche. Hier ist Ihr Frühstücksclub, es ist jetzt 6.21 Uhr.
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0: Heute ob Platt mit Heike Meier.
2: Die Gedanken sind fri. 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
1: Guten Morgen, hier ist Ihr Frühstücksclub. Es ist 6:30.
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1: Ja, der Morgen nach der Landtagswahl in Mecklenburg-Vorpommern, Marilyn Pagel, einige Politiker dürften sehr schlecht geschlafen haben.
3: Die CDU, viele Jahre eine feste Größe in der Landespolitik, ist aus dem Landtag geflogen. Sie kam nach dem vorläufigen amtlichen Endergebnis auf 4,9% der Stimmen. Klarer Wahlsieger ist die AfD mit 38,2%, gefolgt von der SPD mit 35,5%. Marien Steinert aus der Aktuell-Redaktion.
4: Damit hat Ministerpräsidentin Schwesig zwar ihr Ziel verpasst, stärkste Kraft zu werden, wahrscheinlich wird sie aber ihre Arbeit fortsetzen können. Um eine stabile Mehrheit zu haben, bräuchte sie neben der Linkspartei, die auf 6,5% gekommen ist, aber auch die Grünen dazu, die 5,7% der Stimmen geholt haben. Rot-Rot-Grün hätte im Landtag zusammen 39 von 71 Sitzen. Wahlsieger AfD hat 32 Sitze, allerdings fehlt aktuell ein möglicher Koalitionspartner. Dennoch, Ministerpräsidentenkandidat Holm will allen Parteien Gespräche anbieten. Er selbst hat den Einzug in den Landtag über ein Direktmandat verpasst. In Schwerin unterlag er im Wahlkreis im direkten Duell mit Schwesig, die 54,4% der Stimmen holte, Holm 28,2. Da er auch nicht auf der AfD-Landesliste stand, bekommt er auch keinen Sitz über die Zweitstimme.
3: Die CDU ist also nicht mehr im Landtag von Mecklenburg-Vorpommern vertreten. Wie die Sitzverteilung nach dem vorläufigen amtlichen Endergebnis aussieht und weitere Zahlen und Analysen finden Sie auf ndr.de/mv. Auch bei der Wahl zum Abgeordnetenhaus in Berlin hat die CDU starke Verluste hinnehmen müssen. Wahlsieger ist dort die Linke mit gut 25% der Stimmen. Die bislang regierende CDU kam nur noch auf knapp 19%. In der schwarz-roten Koalition im Bund führen die Wahlergebnisse von Mecklenburg-Vorpommern und Berlin zu neuen Diskussionen über den Regierungskurs. Während Kanzler Merz aus der eigenen Partei CDU noch Rückendeckung bekommt, fordern SPD-Politiker Veränderungen. Aus Berlin, Chris-Peter Berdrow.
5: Friedrich Merz hatte am Wahlabend schon sehr früh eine Erklärung abgegeben und klargemacht, dass er als Bundeskanzler und Parteichef weitermachen will. Es gehe jetzt darum, die geplanten Reformen weiter voranzutreiben, auch wenn das zum Teil schmerzhaft sei. CDU-Fraktionsvize Matthias Middelberg stärkte Merz in der ARD-Sendung Karin Mioska den Rücken. Das Parteipräsidium habe die Erklärung des Kanzlers hundertprozentig unterstützt. SPD-Generalsekretär Tim Klüssendorf stellte den Kurs der Bundesregierung dagegen in Frage. Die Koalition könne nach den Wahlergebnissen nicht einfach so weitermachen.
3: Der FC Hansa Rostock hat in der dritten Fußballliga einen Punkt geholt. Das Team kam bei Rot-Weiß Essen zu einem 1:1 und steht damit auf Tabellenplatz 6. Der Greifswalder FC hat in der Fußballregionalliga Nordost gewonnen. Mit 3:1 schlug der GFC den FSV Luckenwalde und bleibt damit mit 19 Punkten auf dem 4. Tabellenplatz. Weitere Sportmeldungen aus unserem Land von Hannes Vogt.
6: In der zweiten Volleyballliga Pro der Frauen sind die Stralsund Wildcats erfolgreich in die Saison gestartet. Das Auswärtsspiel bei den Grimma Volleys gewann die Stralsunderinnen mit 3:1 Sätzen. Im zweiten Saisonspiel der Eishockey-Oberliga Nord haben die Rostock Piranhas erneut gewonnen. In Erfurt bei den Black Dragons erkämpften sich die Rostocker einen 3:2 Auswärtserfolg. Der Rostocker Goalball-Club hat seinen ersten Champions-League-Titel gewonnen. Im Finale setzte sich der RGC mit 14:10 gegen Çankaya Belediyesi aus der Türkei durch. Die Finalrunde des Turniers fand in Berlin statt und ging von Donnerstag bis Sonntag.
1: So, das Wetter für uns in Mecklenburg-Vorpommern von der Frau, die am Wochenende Äpfel pflücken war, Dania Behm. Ich wusste gar nicht, dass du einen Apfelbaum im Garten hast.
7: Habe ich auch nicht.
1: Wo warst du denn Apfel pflücken?
7: Am Fahrradweg bei uns.
1: Wieder illegal dir Sachen da irgendwie reingeklaut.
7: Ja,
1: geklaut.
7: Klar. Da darf jeder rangehen und die hängen voll momentan. Also es ist großartig. Gut? Ja, war super. Wir haben Apfelmus gekocht und das duftet immer noch bei uns in der Küche. Also machen Sie das gerne auch noch. Die Schauer, die jetzt gerade noch im Land sind, die werden nachher auch rausziehen. Dann wird es größtenteils trocken und auch freundlich bleiben. Die Sonne kommt heute auch wieder zum Zug. Es bleibt aber ziemlich windig heute. Maximal 18 Grad. Im Moment 11 Grad in Zarrentin am Schalsee, 13 Grad in Göhren auf Rügen und 12 messen wir in Neustrelitz. Der 3-Tage-Trend, der ist insgesamt freundlicher und auch trockener und der Wind lässt auch so langsam nach.
1: Dania Behm, die sich gerne mal auch in Nachbargärten bedient.
7: Das stimmt nicht.
1: Nachts vor der Arbeit schleicht sie rüber.
7: Klar.
1: So, der Blick auf die Straßen, der zuverlässigste Verkehrsservice für uns in Mecklenburg-Vorpommern. A24 Richtung Hamburg gestaut sich zwischen Schwarzenbeck-Rande und Bitzhafe aktuell 3 Kilometer.
7: Geblitzt wird auf der A24 Richtung Hamburg zwischen Zarrentin und Gudow, A24 Richtung Berlin zwischen Mayenburg und Pritzwalk, B96 Richtung Stralsund, Höhe Parkplatz Rügenblick, B104 in Chemnitz Richtung Staffenhagen, B111 in Griebow aus Züssow kommt, B191 Ortsausgang Mallis Richtung Heiddorf, B191 zwischen Spornitz und Parchim, dann die B196 zwischen Lankengranitz und Serams, in Bodin Ausbau aus Renzo kommt, in Letzin Siedlung Richtung Buro, im Ortseingang Nienhusen aus Ziesendorf kommt, zwischen Röbel und Sito und in Rostock in der Rövershäger Chaussee stadteinwärts.
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2: 100. 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
1: Und immer mit der besten Musik und den meisten 80ern für Mecklenburg-Vorpommern starten wir die neue Woche gleich mit dem Kulthit von George Harrison. Musik, die Spaß und gute Laune macht. Hier ist Gardner Mine, Set on You. Wie schön. Guten Morgen.

0: bist. 6.42 Uhr ist es.
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0: Tja, und das ist das vorläufige amtliche Endergebnis der Landtagswahl bei uns in Mecklenburg-Vorpommern.
2: Die AfD wird mit 38,2% stärkste Kraft. Die SPD landet mit 35,5% auf Platz 2. Die Linke bei 6,5% und die Grünen bei 5,7%. CDU, BSW und FDP liegen unter 5% und sind damit im nächsten Landtag nicht vertreten.
0: Ja, wir haben uns dazu gestern Abend gleich mal in Greifswald und Umgebung umgehört.
3: Dass die CDU doch so absinkt, hätte ich nicht gedacht.
4: Hoffen wir mal, dass wir trotzdem eine ordentliche Regierung zusammenkriegen.
5: Ich finde, man sieht deutlich, dass die Lage besäufniserregend ist, weil die AfD stärkste Kraft ist. Und selbst wenn wir es gerade so noch geschafft haben, vielleicht mit den demokratischen Parteien, dass es zu einer Regierung reicht, ist es doch trotzdem schlimm genug.
6: Ich würde sogar sagen, ich bin positiv überrascht, weil ich habe auch die AfD gewählt, weil ich mich aktuell im Land nicht positiv oder halt für meine Zukunft sehe, weil alle anderen Parteien halt so nicht das oder meine Vorstellung umsetzen, die ich gerne hätte oder quasi im Wahlprogramm schon haben, aber halt nie umsetzen. Das finde ich relativ schade. Und ich hoffe mir von der AfD quasi, dass sie das umsetzen, was auch nicht unbedingt alles muss auch nicht sein.
2: Ja, umsetzen wird für die AfD schwierig. Alle anderen Parteien haben nämlich eine Koalition mit der AfD ausgeschlossen. Am wahrscheinlichsten ist jetzt eine Koalition mit SPD, Linken und Grünen.
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0: Schönen guten Morgen und vielen lieben Dank schon mal an Ina. Die hat eben gerade schon Bescheid gegeben. Es steht nämlich ein Blitzer in Letzin-Siedlung in Richtung Buro.
1: So, 13 Minuten ist es noch. Dann ist es schon wieder 7 Uhr an diesem Montag. Die Woche rennt. Naja, hier ist der Frühstücksclub. Hier ist der Ende.

0: Hier ist der Frühstücksclub. Daniel und Nils hier. Guten Morgen.
1: Guten Morgen, ihr beiden. Hier ist Mandy. Hallo.
2: Na?
1: Ich wollte Verkehrseinschränkungen auf RB 321 melden zwischen Fietz und Bandenitz. Einmal direkt hinter der Kurve. Da steht ein Pannenauto. Und ein Stück weiter muss ein Unfall gewesen sein, wo mehrere Autos, vorne gleich zwei und dahinter nochmal zwei stehen mit Warnblinkanlage. Das ist sehr kurios. Zwischen Fietz und der Autobahnauffahrt hier.
3: Ja, wunderbar. Vielen Dank fürs Bescheid sagen. Und damit direkt weiter in unser Wetterstudio am Kap Arkona zu unserem NDR-Wetterexperten Frank Abel. Guten Morgen.
4: Moin zusammen.
3: Was wird das heute für ein Start in die neue Woche?
4: Ja, noch ein bisschen durchgepustet. Das gilt natürlich insbesondere für die Ostsee. Da sind wir immer noch bei Windspitzen zwischen 70-80 km/h, also schön Sturmstärke. Ansonsten im Landesinneren auch windig, aber alles nachlassende Tendenz. Bisschen unbeständig, so eine Schauerstraße im Moment von Rostock über die Mecklenburgische Schweiz Richtung Woldeck vor allem. Heute früh nachmittags, mittags noch eher Richtung Mecklenburg, diese Gegend, mal ein Schauer drin. Aber generell wird es immer freundlicher. Wind lässt so ein bisschen nach heute Nachmittag und das bei 16 bis stellenweise ücker mal 19 Grad.
0: Ja, ich finde das mit dem Wind ja gerade jetzt irgendwie sehr unangenehm, auch übers Wochenende hat er ja echt gepustet. Wie geht das in den kommenden Tagen weiter? Wird das insgesamt weniger?
4: Ja, aber es wird wieder hügelig. Na, also so ein bisschen Hügel, so rein, ein bisschen warmen Tee und so, das kommt dann langsam wieder. Aber es wird auch sonst langsam wieder freundlicher, nicht unbedingt wärmer, aber der Wind lässt nach. Heute Nacht und morgen klart es auf, da geht es in freien Lagen mal bis 6 Grad runter. Dafür dann ab morgen, erstmal gerade morgen, viel Sonnenschein, nur wenige Wolken und das bei 17 bis 19 Grad und auch danach vielleicht ein bisschen mehr Wolken, aber generell ruhig und bis Donnerstag meist erstmal trocken.
3: Es wird hügelig, das heißt, du bist auch Herbstfan, kann man sagen, Frank, ja?
4: Ja, manchmal.
3: Ja.
4: Kommt immer drauf an, aber im Moment schon.
3: Ja, im August noch nicht so, aber mittlerweile ist das okay.
4: Das ist richtig.
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0: Guten Morgen. Hier ist Ihr Frühstücksclub. Hier ist NDR1 Radio MV mit Daniel Behm und Nils Sörens und mit dem Lieblingsmixer uns in Mecklenburg-Vorpommern die beste Musik mit Kulthits, mit deutschen Hits und aktuellen Hits, wie jetzt von dem Promi-Geburtstagskind des Tages.
1: Ja, das ist Jason Derulo, der wird 37 Jahre alt.
0: Jason Derulo, der immer seinen eigenen Namen gerne singt vorne. Hier auch übrigens. Hören wir mal.
1: Ja.
0: Jo, er liefert.

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6: Jawohl, hier ist Ihr Frühstücksclub. Es ist jetzt 7 Uhr. Guten Morgen.
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6: Tja, der Morgen nach der Wahl, Marilyn Pagel. Wie hat Mecklenburg-Vorpommern gewählt?
7: Ja, das vorläufige amtliche Endergebnis liegt vor. Demnach hat die AfD mit ihrem Ministerpräsidentenkandidaten Holm die Wahl mit 38,2% der Stimmen gewonnen. Die SPD von Ministerpräsidentin Schwesig landete dahinter mit 35,5%. Aus der Aktuell-Redaktion Marin Steinert.
8: In den Landtag haben es außerdem die Linkspartei mit 6,5% geschafft, sowie die Grünen mit 5,7%. Die CDU verpasste mit ihrem historisch schlechtesten Ergebnis von 4,9% den Einzug in das Parlament. Auch das BSW scheiterte mit 4,8% an der Sperrklausel, ebenso die FDP mit 1,0%. Um eine Landesregierung mit einer stabilen Mehrheit zu bilden, wäre demnach ein Bündnis aus SPD, Linkspartei und Grünen möglich. Dies hätte im neuen Landtag insgesamt 39 von 71 Sitzen. Der AfD hingegen fehlt aktuell ein möglicher Koalitionspartner, obwohl Ministerpräsidentenkandidat Holm allen Parteien Gespräche anbieten will.
7: Alle Ergebnisse, zum Beispiel auch die konkreten Zahlen aus Ihrem Wahlkreis, finden Sie auf ndr.de/mv. Die Wahl zum Abgeordnetenhaus in Berlin hat die Linke gewonnen. Die bisherige Koalition aus CDU und SPD kann nicht weitermachen. Aus der Aktuell-Redaktion Andrea Schnelzer.
9: 25,7%. So viele Stimmen konnte die Linkspartei um ihre Spitzenkandidatin Ehralp auf sich vereinen. Die CDU mit Frontmann Evers liegt abgeschlagen auf Platz 2. Sie kommt nur noch auf 18,8%. Im neuen Abgeordnetenhaus sitzen werden auch die AfD mit 16,3% und die Grünen mit 14,3%. Die bisher mitregierende SPD sackt auf 12,1% ab. Den Einzug ins Landesparlament verpasst haben das BSW mit 4,7% und die FDP mit 2,5%.
7: Der frühere Bundesverkehrsminister Andreas Scheuer steht ab heute vor Gericht. Es geht um das Debakel um die Pkw-Maut vor rund 7 Jahren. Scheuer wird eine Falschaussage vorgeworfen. Die Staatsanwaltschaft ist davon überzeugt, dass der 51-Jährige vor dem Mautuntersuchungsausschuss des Bundestags gelogen hat. Mit angeklagt ist der ehemalige Staatssekretär Gerhard Schulz. In der Fußball-Bundesliga hat Paderborn gegen Hoffenheim gewonnen. Der Aufsteiger siegte mit 3:1. Zuvor hatte sich Schalke und Elversberg 0:0 getrennt. Leverkusen besiegte Leipzig mit 2:0. Der FC Hansa Rostock hat die englische Woche in der dritten Fußballliga mit einem Unentschieden abgeschlossen. Das Team kam bei Rot-Weiß Essen zu einem 1:1. Kraus hatte die Rostocker in der 54. Minute in Führung gebracht. Der Ausgleich fiel erst kurz vor dem Ende. Hansa-Interimstrainer Yannick Thiel sah letztlich eine gerechte Punkteteilung.
10: Wir wurden erste Halbzeit zu passiv, das war nicht unser Plan. Haben wir aber gesagt, okay, wir ziehen das jetzt einfach durch bis zur Halbzeit. Haben dann in der Halbzeit ein, zwei Anpassungen gemacht. Ich bin mega stolz auf die Mannschaft, mal unabhängig von dem Ergebnis. Ich glaube, vorher hätte wahrscheinlich jeder gesagt, ein 1-1 in Essen, in dem Moment, in der Situation, wo wir sind, nimmt jeder mit. Trotzdem die Art und Weise, wie wir aus der Halbzeit gekommen sind, wie wir Fußball gespielt haben, auch mutig. Das war genau das, was wir wollten. Wir sind höher attackiert. Deshalb bin ich mega stolz auf die Mannschaft.
7: Hansas Interimstrainer Yannick Thiel nach dem 1:1 bei Rot-Weiß Essen. In der Tabelle stehen die Rostocker nun in der Länderspielpause auf Platz 6.
6: Das Wetter für uns in Mecklenburg-Vorpommern. Ich war gestern schon mit den Kindern am Strand Drachen steigen lassen.
11: Oh ja, das klappt schon.
6: So ein Lenkdrachen ist gar nicht so einfach.
11: Ja, also, aber auch ganz schön doll windig.
6: War auch ganz schön doll windig und es war auch dann schnell vorbei, weil es fing ganz doll an zu regnen.
11: Ja.
6: Sind ganz schnell nach Hause und als wir zu Hause waren, da strahlte die Sonne wieder. Es war sehr wechselhaft. Wie geht's heute weiter, Dania?
12: Ja, ihr könnt heute Nachmittag nochmal einen Versuch starten, würde ich einfach mal sagen, weil da wird es dann größtenteils trocken sein. Die Sonne kommt auch wieder durch. Ist aber heute noch ein kleines bisschen windiger als in den nächsten Tagen. Die Schauer, die jetzt gerade im Land sind, die werden im Laufe des Vormittags rausziehen. 18 Grad kriegen wir heute maximal. Wir sind im Moment bei 13 Grad in Lübsdorf, 14 Grad in Heiligendamm und 12 Grad im Müritz-Nationalpark. Und der 3-Tage-Trend, der wird insgesamt noch mal ein Ticken freundlicher und trockener. Und auch der Wind lässt in den kommenden Tagen dann ein bisschen nach.
6: NDR1 Radio MV mit dem zuverlässigsten Verkehrsservice für uns in Mecklenburg-Vorpommern. Da haben wir die B321. Mandy hatte Bescheid gesagt. B321 zwischen Fietz und der A24 hat es einen Unfall gegeben. Da war eben noch nichts abgesichert. Dass Sie dort bitte aufpassen.
12: Geblitzt wird auf der A24 Richtung Hamburg zwischen Zarrentin und Gudow und Richtung Berlin zwischen Mayenburg und Pritzwalk. B96 Richtung Stralsund, Höheparkplatz Rügenblick. B104 in Chemnitz Richtung Staffenhagen. B111 in Griebo aus Züssow kommt. B191 Ortsausgang Malles Richtung Heiddorf. B191 zwischen Spornitz und Parchim. B196 zwischen Lankengranitz und Serams. In Bodin-Ausbau aus Renzow kommt, in Gägelow in der Chausseestraße, in Letzin-Siedlung Richtung Burow. In Nienhusen beidseitig, dann zwischen Röbel und Sito und in Rostock in der Rövershäger Chaussee stadteinwärts.
6: Vielen Dank an Olli, Katharina und Anke und an Mandy natürlich auch nochmal. 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
0: 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Guten
12: Morgen. In Prohn,
6: in Wotenitz
7: und in Panschenhagen.
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6: Der mit Dania Flitzibem, mit Marilyn Marie Pagel und mit Nils Pelzi Sörens. Heute Morgen ging es doch bei uns schon um Spitznamen, die wir als Kinder hatten. Ja, Pelzi, keine Ahnung, wo das herkommt, aber es ist halt so. Ja, immer wahre Geschichten aus unserem Leben um kurz nach 6 und kurz nach 8. 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

0: So, 13 Minuten nach 7 ist es.
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0: Tja, und das ist das vorläufige amtliche Endergebnis der Landtagswahl bei uns in Mecklenburg-Vorpommern.
2: Ja, die AfD wird stärkste Kraft mit 38,2%. Die SPD landet auf Platz 2 mit 35,5%. Die Linke bekommt 6,5% und die Grünen sind bei 5,7. Nicht im nächsten Landtag vertreten sind die CDU, BSW und FDP. Die liegen alle unter 5%.
0: Tja, was bedeutet das für eine mögliche Regierung?

0: Fragen wir Anna-Lu Beckmann aus unserer aktuellen Redaktion. Ja, Anna-Lu, wie sieht's aus mit einer möglichen neuen Regierung für Mecklenburg-Vorpommern?
1: Spielen wir mal die Szenarien durch. Die AfD, die würde ja gerne als stärkste Kraft regieren. Es gibt aber zwei Probleme. Mit 38,2% reicht es eben nicht aus für eine Alleinregierung. Die war ja eigentlich das Ziel der AfD. Und die anderen drei Parteien, die in den Landtag kommen, SPD, Linke und Grüne, die haben klar gesagt, mit der AfD koalieren wir nicht. Co-Landessprecher und Ministerpräsidentenkandidat live Erik Holm sagte aber, die AfD werde alle Parteien zu Gesprächen einladen. Es ist aber durchaus unwahrscheinlich, dass sie der Einladung folgen werden. Viel wahrscheinlicher, und darauf scheint es jetzt hinauszulaufen, dass sich Rot-Rot-Grün eben zu einem Dreierbündnis zusammenschließen. Das würde für eine Mehrheit reichen. Die bisherige Mehrheit von SPD und Linke, die aktuelle rot-rote Koalition, das reicht ja eben nicht mehr aus. Sie brauchen einen weiteren Partner, und die Grünen mit ihrer Spitzenkandidatin Claudia Müller, die zeigten sich gestern Abend bereits offen dafür.
2: Ja, jetzt ist die CDU an der 5%-Hürde gescheitert. Was bedeutet das jetzt auch vielleicht mit Blick auf Berlin?
1: Ja, ganz kurz gesagt, der Druck steigt, und zwar so richtig. Wir haben gesehen, ein Teil der Erklärung für dieses schlechte Abschneiden in Mecklenburg-Vorpommern ist eben auch die Unzufriedenheit mit der Bundesregierung, mit Kanzler Friedrich Merz. Und dass der Druck wirklich groß ist, das konnten wir ja schon gestern Abend beobachten. Der Kanzler hat ja kurz nachdem die ersten Zahlen um 18 Uhr rausgaben, eine Pressekonferenz gegeben. Das ist wirklich sehr ungewöhnlich. Dort gab er sich kämpferisch, sagte, er bleibt im Amt, und jetzt müssten die Reformen, die ja angekündigt wurden, auch wirklich kommen. Sollte die CDU aber in Berlin, dort war ja auch gestern Wahlabend, ihre Regierung, die Senatskanzlei verlieren, dann wird es zunehmend unangenehmer im Konrad-Adenauer-Haus. Spannend wird auch der morgige Tag, denn am Dienstag kommt die Bundestagsfraktion zusammen. Mal sehen, was dort passiert.
0: Vielen Dank. Informationen waren das live von Anna-Lu Beckmann.
1: Sehr gerne.
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0: Vorsicht bitte in beiden Richtungen auf der B104 zwischen Kölpin und Staffenhagen befindet sich eine ungesicherte Unfallstelle.
1: Ja, hier ist der Frühstück-Club, hier ist NDR1 Radio MV mit Daniel Behm und Nils Sörens. Ja, nach diesem spannenden Wochenende, aber es war ja nicht nur Wahl, sondern auch andere Sachen sind noch passiert. Hansa hat zum Beispiel gespielt. Mhm. Unentschieden 1:1 gegen Rot-Weiß Essen und damit bleiben die Rostocker auch im zweiten Spiel nach dem Trainerrauswurf ungeschlagen.
0: Hansa-Reporter Jan Dittjogeit, waren die Rostocker am Ende zufrieden mit diesem einen Punkt?
2: Ja, so ganz glücklich war man nicht. Eigentlich war Hansa mit diesem Unentschieden ganz gut bedient. Blöd ist nur, wenn man den Sieg so dicht vor der Nase gehabt hat und dann in der 89. Minute das 1:1 kassiert. Aber nach den turbulenten Tagen ist die englische Woche dann ja doch noch gut zu Ende gegangen. Yannick Thiel saß als Interimstrainer vermutlich zum letzten Mal auf der Hansa-Bank. Er meint aber, dass der neue Cheftrainer sich keine Sorgen machen muss.
3: Wir haben eine geile Truppe. Die hatten wir vorher. Die ist jetzt nicht nur die Woche entstanden oder die letzten Tage. Wir haben von Anfang an, seit der Vorbereitung, haben wir geil gearbeitet. Wir haben einen richtig geilen Teamgeist. Die Tage waren nicht einfach für alle. Und ja, wir waren dann alle in einem Boot. Wir sind alle in einem Boot. Wir haben an einem Strang gezogen.
2: Und da soll nun also zeitnah der neue Cheftrainer kräftig mitziehen. Spekuliert wird über viele Namen. Klarheit gibt es noch nicht, aber das wird sich vermutlich in den kommenden Tagen ändern.
1: Und dann hört es natürlich sofort hier bei uns bei NDR 1 Radio MV. Nächstes Hansa-Spiel übrigens am Sonnabend im Landespokal in Gützkow und in der dritten Liga geht es dann erst weiter am 10. Oktober dann in Würzburg.

0: Guten Morgen. 7.21 Uhr ist es jetzt und das ist Zeit für unseren Telefonspaßvogel Leif Tennemann. Der hat in der Mosterei Knese angerufen bei Arno Lenz. Vorsicht, Leif.
1: Knese, Arno Lenz, hallo.
2: Ja, hallo, bin ich dort in der Mosterei?
1: Ja, richtig, in Knese, ne?
2: Ja, ich habe eine Frage und zwar, welche Pilze eignen sich besonders gut zum Entsaften?
1: Also, was wollen Sie? Sie wollen aus Pilzen Saft herstellen?
2: Ja, und aus dem Saft soll dann Bier entstehen. Pilz, ja. Bier.
1: Das fürchte ich, wird niemals funktionieren.
2: Sie meinen, Sie wissen nicht genau, wie das geht, welche Pilze man da braucht?
1: Nein, nein, also mit Pilzen, da brauchen wir hier wirklich überhaupt nicht anfangen. Also einfach, das funktioniert einfach.
2: Einfach mal Pilzsaft so rauspressen, das kriegen Sie doch hin, ich bitte Sie.
1: Aus Pilzen lässt sich einfach kein Saft pressen, ne? Das muss Ihnen ja auch bewusst sein. Also wir können das Telefonat jetzt hier beenden, das funktioniert so nicht.
2: Nein, bitte, ich möchte ja nur, dass wir Pilz herstellen. Sie brennen doch auch Dinge, Sie sind doch bekannt dafür.
1: Nein, also mit einem Pilz müssen Sie sich an irgendeine Brauerei wenden, wenn Sie einen Pilz haben wollen. Und mit Pilzen in der Verarbeitung, da können wir Ihnen wirklich nicht mit dienen.
2: Also, und
1: wir müssen das jetzt hier leider tatsächlich beenden, weil ich habe jetzt die Kundschaft im Laden.
2: Ja, können Sie mir noch einen Rat geben? Muss ich die Pilze vorher reinigen, bevor ich die zu Ihnen...
1: Nein, da wird überhaupt gar nichts abgewaschen. Also wir können mit Pilzen leider nichts anfangen.
2: Oder abkochen.
1: Tut mir leid. Wir müssen leider Telefonat jetzt hier beenden. Tut mir leid.
2: Habe ich bei Ihnen keine Chance oder was?
1: Da haben Sie keine Chance. Sie können sich die Pilze in die Pfanne hauen, aber hier bei uns brauchen Sie die nicht anschleppen.
2: Ja, das habe ich mir fast gedacht. Hier ist Leif Tennemann. Vorsicht, Leif.
3: Vorsicht, Leif. 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

0: Guten Morgen, hier ist Ihr Frühstücksclub. Es ist jetzt 7:30.
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0: Ja, Mecklenburg-Vorpommern hat gewählt, Marin Pagel. Die große Frage ist nun, wie wird die neue Landesregierung aussehen?
2: Ja, das scheint es aktuell nur eine Möglichkeit zu geben, nämlich eine rot-rot-grüne Koalition aus SPD, Linken und Grünen. Marin Steinert aus der Aktuell-Redaktion, was ist denn aber mit der AfD? Die ist ja stärkste Kraft geworden.
3: Die AfD mit ihrem Ministerpräsidentenkandidaten Holm kann sich zwar mit 38,2% der Stimmen als Wahlsieger feiern, allerdings fehlt ihr aktuell ein möglicher Koalitionspartner. Holm bekräftigte am Morgen im NDR, dass die AfD allen Parteien Gespräche anbieten wolle. Dass es mit seiner Partei zu einer Regierungsbildung kommt, erwartet er aber nicht unbedingt.
4: Jetzt stand am Montagmorgen sieht es ja so aus, dass wir eben diese rot-rot-grüne Mehrheit zustande kommen sehen. Das ist sicherlich keine gute Richtung, die unser Land da nehmen wird. Wir werden alles versuchen, um da noch Möglichkeiten zu finden.
3: Wahrscheinlich wird also Ministerpräsidentin Schwesig ihre Arbeit fortsetzen können. Für eine stabile Mehrheit im Landtag bräuchte sie allerdings neben den Linken auch die Grünen. Rot-rot-grün hat zusammen im neuen Landtag 39 von 71 Sitzen. Die CDU als langjährige feste Größe in der Landespolitik und das BSW haben den Einzug in den Landtag verpasst.
2: Wie ist die Wahl bei Ihnen vor Ort ausgegangen? Die Ergebnisse in den einzelnen Gemeinden finden Sie unter ndr.de/mv. Auch in Berlin haben die bisherigen Koalitionsparteien Stimmen eingebüßt. Die CDU kommt mit 18,8% noch auf den zweiten Platz. Die SPD mit 12,1% ist nur noch vierte. Klare Wahlsiegerin ist die Linke mit ihrer Spitzenkandidatin Erhalb. Sie holt mit 25,7% der Stimmen ihr bisher bestes Ergebnis. Die AfD erreicht in der Hauptstadt 16,3%. Die Grünen kommen auf 14,3%. Wie können Menschen mit Demenz am gesellschaftlichen Leben teilhaben? Dazu gibt es diese Woche bundesweit viele Veranstaltungen. Auch in Mecklenburg-Vorpommern ist eine ganze Reihe von Veranstaltungen geplant. Aus der Aktuell-Redaktion Sophie Jung.
5: In Schwerin startet die Demenzwoche heute im Staatlichen Museum mit Führungen für Menschen mit und ohne Demenz. Im Laufe der Woche stehen unter anderem gemeinsames Singen im Konservatorium und ein Gottesdienst im Dom auf dem Programm, bei dem auf Menschen mit dieser Erkrankung besonders eingegangen wird. Das Netzwerk Demenz und Kultur in Greifswald hat neben vielen anderen Programmpunkten einen Tierparkbesuch und den gemeinsamen Bau eines Vogelhauses geplant. Das Demenznetzwerk in Miro lädt zu einer Schiffsfahrt ein. Auch die Netzwerke in Parchim, Griebesmühlen und Neustrelitz beteiligen sich mit zahlreichen Aktionen, bei denen Menschen mit und ohne Demenz gemeinsam Zeit verbringen können.
2: Der FC Hansa Rostock hat in der dritten Fußballliga einen Punkt geholt. Das Team kam bei Rot-Weiß Essen zu einem 1:1 und steht damit auf Tabellenplatz 6. Der Greifswalder FC hat in der Fußballregionalliga Nordost gewonnen. Mit 3:1 schlug der GFC den FSV Luckenwalde und bleibt damit mit 19 Punkten auf dem vierten Tabellenplatz. Weitere Sportmeldungen aus unserem Land von Hannes Vogt.
6: In der zweiten Volleyballliga Pro der Frauen sind die Stralsund Wildcats erfolgreich in die Saison gestartet. Das Auswärtsspiel bei den Grimma Volleys gewann die Stralsunderinnen mit 3:1 Sätzen. Im zweiten Saisonspiel der Eishockey-Oberliga Nord haben die Rostock Piranhas erneut gewonnen. In Erfurt bei den Black Dragons erkämpften sich die Rostocker einen 3:2 Auswärtserfolg. Der Rostocker Goalball-Club hat seinen ersten Champions-League-Titel gewonnen. Im Finale setzte sich der RGC mit 14:10 gegen Çankaya Belediyesi aus der Türkei durch. Die Finalrunde des Turniers fand in Berlin statt und ging von Donnerstag bis Sonntag.
0: So, das Wetter für uns in Mecklenburg-Vorpommern mit Danja.
7: Ja, und mit ein paar Schauern jetzt gerade noch im Land. Die werden sich später aber verziehen und dann bleibt es die meiste Zeit des Tages heute wirklich trocken. Die Sonne kommt auch mal wieder ein bisschen durch. Das wird ganz schön heute. Bleibt aber dabei, dass es ziemlich windig ist. Maximal 18 Grad. Jetzt im Moment sind wir bei 12 Grad in Großschwansee, 12 Grad in Demmin und 14 Grad auf Hiddensee am Dornbusch. Der 3-Tage-Trend wird insgesamt freundlicher und trockener und auch der Wind lässt nach.
0: NDR 1 Radio MV mit dem zuverlässigsten Verkehrsservice für uns in Mecklenburg-Vorpommern. Da haben wir die B104 zwischen Kölpin und Staffenhagen. Ein Unfall in beiden Richtungen, deswegen ist die Strecke jetzt gesperrt. Wir fragen gleich nach bei der Polizei, wie lange das voraussichtlich noch dauert. Und dann hören Sie es hier bei uns. Und dann hatte es vorhin schon einen Unfall gegeben auf der B321 zwischen Fietz und der A24. Da kommt es mutmaßlich auch noch zu Behinderungen.
7: Geblitzt wird auf der A24 Richtung Hamburg zwischen Zarrentin und Gudow und Richtung Berlin zwischen Mayenburg Mecklenburg und Pritzwalk. B96 Richtung Stralsund, Höhe Parkplatz Rügenblick. B104 in Chemnitz Richtung Staffenhagen. B104 zwischen Weitin und Neubrandenburg. B111 in Griebo aus Züssow kommt. B111 in Wiek Richtung A20. Dann die B191 Ortsausgang Mallis Richtung Heiddorf. B191 zwischen Spornitz und Parchim. Dann die B196 zwischen Lankengranitz und Serams. In Bodin-Ausbau aus Renzo kommt, in Gägelow in der Chausseestraße, dann zwischen Grabo und der A14 Auffahrt, in Letzin-Siedlung Richtung Buro, in Nienhusen beidseitig, dann zwischen Röbel und Sito und in Rostock in der Rövershäger Chaussee stadteinwärts.
0: Ja, danke an Matthias, Andrea und Ina, die haben heute Morgen schon Bescheid gesagt, machen Sie das auch. 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
7: In Peenehagen,
0: Kleintrebbo
2: und in Mühlen geht's.
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0: Frühstücksclub. Mit Dania Behm, Marilyn Pagel und Nils Sörens und gleich mit unserem Quiz 6 in 49. Dann gibt es 6 Fragen in 49 Sekunden. Und jetzt schon mal eine Frage zum Warmwerden.
8: Welches Hilfsmittel ermöglicht es uns, verschiedene Etagen über Stufen zu erreichen?
9: Aufzug.
0: Ja.
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0: 7:41 ist es.
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0: Ja, jeden Morgen hier im Frühstücksclub mit Dania Behm und Nils Sörens und heute mit Wolfgang Langenmacher aus Rostock. Guten Morgen.
2: Guten Morgen.
0: Du warst gestern Wahlhelfer. Wie spannend. Wo genau?
2: In Kastelboom. Kita hier.
0: Und da hast du tagsüber die Zettel entgegengenommen oder abends auch mit ausgezählt?
2: Ja, alles.
0: Alles?
3: Ja.
2: Okay. Ja, ich habe die Zettel ausgegeben und danach bei der Auszählung mitgemacht. Ah.
0: Sehr schön, hast ein paar Stunden gesessen. Sehr schön. Jetzt erstmal 6 Fragen in 49 Sekunden für dich.
3: Genau. Und wenn du mal eine Antwort nicht weißt, sagst du schnell weiter. Dann kommt die Frage nämlich am Ende nochmal. Für jede richtige Antwort hast du 50 Euro sicher. Und wenn du alle 6 Fragen in 49 Sekunden richtig beantwortest, geht's an die Jackpot-Frage. Okay?
2: Ja.
0: Gut, super. Dann legen wir jetzt los. Das sind deine 49 Sekunden.
3: In welchem Märchen gibt es ein Knusperhaus?
2: Hänsel und Gretel.
3: Welche ist die flächenmäßig größte Insel Deutschlands?
2: Rügen.
3: Wer heute Geburtstag hat, ist in welchem Tierkreiszeichen geboren?
2: Oh, das weiß ich nicht. Weiter.
3: Was wird im Fußballjargon als Bude bezeichnet?
2: Tor.
3: Was antwortet man im Kreuzworträtsel auf Fahrradsitz mit 6 Buchstaben?
2: Sattel.
3: Mit welcher Währung zahlt man auf Madeira?
2: Madeira, Euro.
3: Wer heute Geburtstag hat, ist in welchem Tierkreiszeichen geboren?
2: Ja, sowas weiß ich nicht.
0: Okay, Jungfrau wär's gewesen. Jungfrau, okay. Yeah. Ja.
3: Ja, aber der Rest war super. Das Knusperhaus gibt's in Märchen von Hänsel und Gretel, richtig?
0: Flächenmäßig die größte Insel Deutschlands ist Rügen, auch das hattest du gesagt.
3: Eine Bude ist im Fußballjargon ein Tor, richtig.
0: Fahrradsitz mit 6 Buchstaben ist ein Sattel.
3: Ja, und auf Madeira, da wird mit Euro bezahlt, auch richtig.
0: 250 Euro gewinnst du.
2: Ja, klasse.
0: Ja. Herzlichen Glückwunsch und dann dir eine schöne Woche. Ja, da freut sich jemand mit, das ist doch schön.
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0: 7:44 Uhr ist es.

0: Jetzt auch noch mal der Hinweis, die B104 ist in beiden Richtungen gesperrt, und zwar zwischen Kölpin und Staffenhagen. Da hat es heute früh schon einen Unfall gegeben.
1: 13 Minuten vor 8, hier ist NDR 1 Radio MV. Am Tag nach der Wahl, die AfD wird stärkste Kraft vor der SPD. CDU, BSW und FDP sind nicht im neuen Landtag. Die sind an der 5%-Hürde gescheitert. Und alle Zahlen, Fakten und Hintergründe finden Sie bei uns im Netz und auch in der NDR MV-App. Und da können Sie übrigens auch Ihre Postleitzahlen mal eingeben. Und dann sehen Sie, wie in Ihrem Wahlbezirk abgestimmt wurde. Na, na, na.

0: 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Hier ist Ihr Frühstücksclub mit Daniel Behm und Nils Sörens und mit unserem NDR-Wetterexperten in unserem Wetterstudio am Kap Arkona. Das ist Frank Abel. Frank, ich bin in der vergangenen Nacht wieder aufgewacht durchs Klappern der Rollläden. Der Wind ist immer noch kräftig unterwegs, oder?
1: Ja, hier ist ein schönes Rauschen am Kap Arkona. Klar, hier ist auch ein bisschen mehr. Genauso auf dem Darß, da weht der Wind im Mittel immer noch bis Stärke 7, also so gut über 50 km/h mit Spitzen über 70, 74, Greifswalder Oier 78 km/h. Es pustet noch ganz gut und es sind da noch ein paar Schauer unterwegs, vor allem Mecklenburgische Schweiz und so Richtung Hagenow, also diese Gegend, sowas. Da sind wir noch leicht unbeständig. Aber die gute Nachricht ist, es geht jetzt langsam in ruhigeres Wetter. Das Hoch steht quasi parat. Und das wird im Tagesverlauf für ein bisschen Wetterberuhigung sorgen. Erstmal ziehen die Schauer raus, vielleicht noch an der Elbe, so mittags, früh nachmittags die letzten. Dann immer mehr Sonne und das bei 16 bis 18 Randobro, vielleicht 19 Grad.
2: Ja, und Frank, in den kommenden Tagen wird das ja irgendwie immer freundlicher. Geht das jetzt so in Richtung goldener Herbst langsam?
1: Naja, es ist so morgen vor allem mal der schönste Tag, so wie es aussieht. Und da werden sich die Kraniche freuen. Da sind ja schon wieder über 7000 gezählt worden in den berühmten Regionen bei uns. Die werden wieder loslegen. Morgen also Sonne, kalte Nacht, geht bis stellenweise 6 Grad in freien Lagen runter. Noch ein bisschen windig morgen, aber nur noch leichter Wind, wird immer schwächer. Und dann Mittwoch, Donnerstag auch mal ein paar Wolken. Donnerstag vielleicht mal so gerade Richtung Mecklenburg ein bisschen Regen, aber dann auch schon wieder meist trocken. Also relativ ruhig. Bei bis zu 20 Grad.
0: Ja, das sind auch dann eigentlich ganz vernünftige Aussichten. Frank Abel, unser NDR-Wetterexperte am Kap Arkona. Danke.
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1: Ja, Vorsicht bitte auf der A20 Kreuz Uckermark Richtung Rostock zwischen Grimmen West und Triebsees. Da liegen Fahrzeugteile.
0: Und damit ist es jetzt 4 Minuten vor 8. Guten Morgen. Ja, Mann.

0: Guten Morgen, hier ist Ihr Frühstücksclub. Es ist jetzt 8 Uhr.
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0: Ja, die Landtagswahl bei uns in Mecklenburg-Vorpommern ist gelaufen, Marlen Pagel, und es gab dann doch zumindest ein überraschendes Ergebnis. Die CDU ist raus aus dem Landtag.
2: Ja, nach dem vorläufigen amtlichen Endergebnis hat es für die Partei und Spitzenkandidat Peters nicht gereicht. Sie bekam 4,9% der Stimmen. Die SPD und die Linke haben keine Mehrheit mehr. Rot-Rot ist also abgewählt und Wahlsieger ist die AfD. Einzelheiten von Anna-Lou Beckmann aus der Aktuell-Redaktion.
3: Die AfD ist mit 38,2% der Stimmen stärkste Kraft in Mecklenburg-Vorpommern. Sie verpasst damit das eigene Ziel der Alleinregierung. Die anderen Parteien haben bereits ausgeschlossen, mit ihr zu koalieren. Die SPD von Ministerpräsidentin Manuela Schwesig landet auf Platz 2, erhält 35,5% der Stimmen. Der bisherige Koalitionspartner, die Linke, steht mit 6,5% der Stimmen vor dem schlechtesten Landesergebnis der Partei. Für eine weitere rot-rote Koalition reicht das nicht mehr. Die CDU scheitert erstmals in der Geschichte der Bundesrepublik an der 5%-Hürde und fliegt mit 4,9% aus dem Landtag in Schwerin. Die Bündnisgrünen hingegen ziehen mit 5,7% erneut ins Landesparlament ein. Sie könnten eine rot-rot-grüne Koalition ermöglichen. FDP und BSW scheitern, sowie die Christdemokraten an der Sperrklausel.
2: 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Auch bei der Wahl zum Abgeordnetenhaus in Berlin hat die CDU starke Verluste hinnehmen müssen. Wahlsieger ist dort die Linke mit gut 25%. Die bislang regierende CDU kam nur noch auf knapp 19%. In der schwarz-roten Koalition im Bund führen die Wahlergebnisse von Mecklenburg-Vorpommern und Berlin zu neuen Diskussionen über den Regierungskurs. Während Kanzler Merz aus der eigenen Partei CDU noch Rückendeckung bekommt, fordern SPD-Politiker Veränderungen. Aus Berlin Chris Berdruh.
4: Friedrich Merz hatte am Wahlabend schon sehr früh eine Erklärung abgegeben und klargemacht, dass er als Bundeskanzler und Parteichef weitermachen will. Es gehe jetzt darum, die geplanten Reformen weiter voranzutreiben, auch wenn das zum Teil schmerzhaft sei. CDU-Fraktionsvize Matthias Middelberg stärkte Merz in der ARD-Sendung Karin Mioska den Rücken. Das Parteipräsidium habe die Erklärung des Kanzlers hundertprozentig unterstützt. SPD-Generalsekretär Tim Klüssendorf stellte den Kurs der Bundesregierung dagegen in Frage. Die Koalition könne nach den Wahlergebnissen nicht einfach so weitermachen.
2: In der Fußball-Bundesliga hat Paderborn gegen Hoffenheim gewonnen. Der Aufsteiger siegte mit 3:1. Zuvor hatten sich Schalke und Elversberg 0:0 getrennt. Leverkusen besiegte Leipzig mit 2:0. Der FC Hansa Rostock hat die englische Woche in der dritten Fußballliga mit einem Unentschieden abgeschlossen. Das Team kam bei Rot-Weiß Essen zu einem 1:1 und steht damit auf Tabellenplatz 6. Jan Dittjogart ist unser Hansa-Reporter. Jan, wie zufrieden waren die Rostocker denn mit dem Ergebnis?
5: Interimstrainer Yannick Thiel sprach von einem gerechten Ergebnis, haderte allerdings damit, dass seine Mannschaft den Sieg dicht vor Augen gehabt hat. Zunächst waren die Rostocker überraschend durch Kraus in der 54. Minute in Führung gegangen. Davor und auch danach war Essen das spielbestimmende Team. Der Ausgleich fiel dann aber erst in der 89. Minute durch Telalovic. Immerhin bleiben die Rostocker mit diesem 1:1 auch im zweiten Spiel nach der Trennung von Cheftrainer Daniel Brinkmann ungeschlagen. Aufgrund der langen Länderspielpause geht es für Hansa nun erst am 10. Oktober in der dritten Liga weiter. Dann soll ein neuer Cheftrainer auf der Rostocker Bank sitzen.
0: So, das Wetter für uns in Mecklenburg-Vorpommern mit Danja Behm, die am Wochenende Äpfel pflücken war, mit technischem Gerät. Marlin, hör mal bitte, was ist im Hause?
6: Was ist ein technisches Gerät?
0: Ihr habt so ein extra so ein Gerät zum Äpfel pflücken.
6: Gerät ist übertrieben. Das ist so ein Pflücker halt mit so einem Teleskopstab.
2: Und dann so ein kleines Säckchen oben rein.
6: Ja, genau.
7: Natürlich.
2: Das kennst du nicht.
0: Gerät. Voll das Gerät ist das.
6: Ja, aber es ist total cool und es funktioniert vor allen Dingen hervorragend.
0: Ja. So, das Wetter für uns in Mecklenburg-Vorpommern.
6: Ja, es taugt heute auch durchaus zum Äpfelklauen, würde ich mal sagen. Also es ist zwar ziemlich windig, aber größtenteils trocken und relativ freundlich heute Nachmittag. Jetzt im Moment haben wir noch so ein paar Regenschauer im Land. Die werden nachher aber rausziehen. Wir kriegen maximal 18 Grad heute. Im Moment 14 Grad in Ribnitz-Damgarten, 12 Grad in Wismar und 12 Grad in Penkun. Und wird 3 Tage Trend. Der ist insgesamt freundlicher und auch trockener und der Wind, der lässt jetzt so langsam dann nach.
0: Wie lang ist die Teleskopstange?
6: Oh Gott. Gottes Willen.
0: Reicht aber bis zu den Nachbarn rüber über den Zaun, bestimmt, so wie ich dich kenne, oder? Ja, ja, genau. 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A20 Kreuz Uckermark Richtung Rostock zwischen Grimmen West und Triebsees. Fahrzeugteile auf der Fahrbahn. Dann haben wir die B104, die ist zwischen Kölpin und Staffenhagen nach einem Unfall in beiden Richtungen gesperrt. Und dann staut es sich in Rostock mal wieder, Lübecker Straße vor der Baustelle Holbeinplatz. 20 Minuten Zeitverlust.
7: Geblitzt wird auf der A24 Richtung Hamburg zwischen Zarrentin und Gudow und Richtung Berlin zwischen Mayenburg und Pritzwalk. B96 Richtung Stralsund, Höhe Parkplatz Rügenblick. B104 in Chemnitz Richtung Staffenhagen. B104 zwischen Weitin und Neubrandenburg. B105 in Nantrow, hier sogar beidseitig. Dankeschön an Bea, hat sie uns gerade geschickt. Dann die B111 in Griebow beidseitig. B111 in Wieg Richtung A20. B191 Ortsausgang Malles Richtung Heiddorf. B191 zwischen Spornitz und Parchim. B196 zwischen Lankengranitz und Serams. Dann in Bodin-Ausbau aus Renzo kommt, in Gägelow in der Chausseestraße, zwischen Grabrow und der A14 Auffahrt, dann in Letzin Siedlung Richtung Buro, in Nienhusen beidseitig, außerdem zwischen Röbel und Sito und in Rostock in der Rövershäger Chaussee stadteinwärts.
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7: In Metz.
0: In Passé.
6: Und in Wardow.
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2: Tja, es geht auch immer um wahre Geschichten aus unserem Leben. Cindy Zander aus Güstrow ist am Telefon. Guten Morgen.
3: Hallo, guten Morgen.
2: Bist du eine sehr aufmerksame Hörerin des Frühstücksclubs?
3: Ach ja, schon, auf jeden Fall. Ja. Beim Frühstück läuft es immer und der Sender läuft so und so jeden Tag. Rund um die Uhr.
2: Gut, genau. Da könntest du jetzt möglicherweise auf die Antwort kommen.
1: Wer sagt hier die Wahrheit?
0: Hallo, ich bin Dania Behm und ich habe mal auf der Airbeat One aufgelegt.
4: Hallo, ich bin Marilyn Pagel und ich habe mal auf der Airbeat One aufgelegt.
2: Hallo, ich bin Nils Sörens und ich habe mal auf der Airbeat One aufgelegt, auf dem großen Festival in Neustadt-Glewe. Cindy, was sagst du?
3: Ja, das war bestimmt ein ganz, ganz tolles Erlebnis.
2: Ja.
3: Und ich glaube, mich erinnern zu können, da ich ja Stammhörer bin,
2: ja,
3: eures Senders, dass das der Nils war. Und ich glaube auch, dass du

0: sogar, ich weiß es jetzt nicht mehr genau, dass davon ein klein bisschen was im Nordmagazin gezeigt wurde.
1: Das ist
2: sehr aufmerksam und völlig richtig. Jawohl, 300 Euro.
0: Oh, da freue ich mich ganz, ganz doll.
3: Nicht schlecht.
0: Bei den Preisen.
2: Das war
0: supi.
2: Das war wirklich ein tolles Erlebnis, einmal auf dieser großen Bühne zu stehen.
3: Ja,
2: und so.
3: Aber also bevor da jetzt irgendwie ein falscher Eindruck entsteht.
2: Was?
3: Ne, mit
2: jetzt
3: große das, Bühne und das wurde das, im Nordmagazin gezeigt.
2: Jetzt
3: ne?
2: Mach das doch nicht kaputt,
3: nee,
2: bitte.
3: Da gehören noch weitere Infos
0: doch,
3: dazu.
0: Oder?
3: Ja, so,
0: ich glaube,
3: wann war
0: schon,
3: das
0: ne?
3: Genau bei dem Festival? Wie viele Leute standen vor deiner Bühne?
2: Ja, also
0: 10 oder 12, ne? Irgendwie, oder waren 20?
3: Ja, wie viele Leute standen vor deiner Bühne?
2: Ja, das war halt eine halbe Stunde vor Einlass.
0: Ja, genau, ich weiß. Und da waren ja auch noch nicht so viele da.
3: Nee, da standen nur 3 Leute von der Crew.
2: Ja,
3: das
2: jetzt ist ja gut, Mensch.
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2: Macht mir alles kaputt, wirklich.
3: Aber es hat trotzdem Spaß gemacht,
2: ja,
3: bestimmt.
2: Das war großartig. Das war großartig. So, nächste Geschichte, nächste Runde. 300 Euro Spritgeld für Sie. Morgen früh, kurz nach 6.

0: 8.23 Uhr.
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0: Ja, und das ist das vorläufige amtliche Endergebnis der Landtagswahl bei uns in Mecklenburg-Vorpommern.
2: Tja, stärkste Kraft wird die AfD mit 38,2%. Auf Platz 2 dahinter die SPD mit 35,5. Die Linke landet bei 6,5%, die Grünen bei 5,7. Nicht im Landtag vertreten sind CDU, BSW und FDP. Sie alle sind an der 5%-Hürde gescheitert.
0: Ja, wir haben uns gestern Abend direkt mal umgehört in Greifswald und Umgebung.
3: Ich bin ein bisschen besorgt, gerade wegen der AfD. Hätte ich nicht gedacht, dass die doch so stark ist.
4: Ich finde das Ergebnis gut, so wie es gelaufen ist. Die CDU gehört abgestraft in der Frage und bin eigentlich dafür, dass es erstmal zu einer Veränderung kommt.
5: Traurig und besorgniserregend, weil ich überhaupt nicht hinter dem stehe, was die AfD möchte, mag und durchsetzen will.
6: So müsste man die Wahl dann auch akzeptieren, weil wir in einer Demokratie sind.
7: Das ganze Ergebnis zeigt irgendwie, wie tief gespalten dieses Land ist. Und ich glaube, es ist ganz wichtig, dass die Menschen wieder anfangen, mehr miteinander zu reden, auch über die eigenen Kreise hinaus.
2: Ja, eine Koalition mit der AfD wird es wohl nicht geben, denn alle anderen Parteien im Land haben bereits eine solche ausgeschlossen. Am wahrscheinlichsten ist jetzt eine Koalition von SPD, Linken und Grünen.
0: Alle Zahlen, Fakten und Hintergründe finden Sie bei uns im Netz und auch in der NDR MV-App. Und da können Sie auch gerne mal Ihre Postleitzahl eingeben. Da sehen Sie dann, wie in Ihrem Wahlbezirk abgestimmt wurde.
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0: Manic Monday. Das passt doch. Schönen guten Morgen, hier ist der Frühstücksclub. Es ist jetzt 8:30.
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0: Ja, Mecklenburg-Vorpommern hat gewählt und jetzt ist die große Frage, wie wird die neue Landesregierung aussehen? Marlen Pagel.
2: Ja, da scheint es aktuell nur eine Möglichkeit zu geben, nämlich eine rot-rot-grüne Koalition aus SPD, Linken und Grünen. Marien Steinert aus der Aktuell-Redaktion, und was ist mit der AfD? Die ist ja stärkste Kraft geworden.
3: Die AfD mit ihrem Ministerpräsidentenkandidaten Holm kann sich zwar mit 38,2% der Stimmen als Wahlsieger feiern, allerdings fehlt ihr aktuell ein möglicher Koalitionspartner. Holm bekräftigte am Morgen im NDR, dass die AfD allen Parteien Gespräche anbieten wolle. Dass es mit seiner Partei zu einer Regierungsbildung kommt, erwartet er aber nicht unbedingt.
4: Jetzt stand am Montagmorgen sieht es ja so aus, dass wir eben diese rot-rot-grüne Mehrheit zustande kommen sehen. Das ist sicherlich keine gute Richtung, die unser Land da nehmen wird. Wir werden alles versuchen, um da noch Möglichkeiten zu finden.
3: Wahrscheinlich wird also Ministerpräsidentin Schwesig ihre Arbeit fortsetzen können. Für eine stabile Mehrheit im Landtag bräuchte sie allerdings neben den Linken auch die Grünen. Rot-rot-grün hat zusammen im neuen Landtag 39 von 71 Sitzen. Die CDU als langjährige feste Größe in der Landespolitik und das BSW haben den Einzug in den Landtag verpasst.
2: Wie ist die Wahl bei Ihnen vor Ort ausgegangen? Die Ergebnisse in den einzelnen Gemeinden finden Sie unter ndr.de/mv. Die Wahlergebnisse in Mecklenburg-Vorpommern und Berlin, wo SPD und CDU ebenfalls verloren haben, werden parteiintern diskutiert, aber auch in der schwarz-roten Koalition im Bund. Nach Einschätzung von Markus Preis aus dem ARD-Hauptstadtstudio müssten die Koalitionspartner zu der Erkenntnis kommen, dass sie die Menschen nicht erreichen.
5: Die Reformen, die die Parteien der Mitte für unausweichlich halten, die kommen bei den Menschen nicht an. Und man muss jetzt die Richtungsentscheidung treffen. Entweder man zieht sie durch oder man ändert grundsätzlich was. Und was alle Wahlen, auch die in Sachsen-Anhalt, gezeigt haben, starke Spitzenkandidaten sind wichtig. Manuela Schwesig war eine bei der SPD, aber auch bei der AfD gab es die oder eben auch bei der Linken in Berlin. Auch die Personalpolitik wird sicher ein Thema werden.
2: Die IG Metall macht heute einen bundesweiten Automobilaktionstag. Mehr als 100.000 Menschen bundesweit sind dazu aufgerufen, sich an den Protesten gegen Einschnitte in der Automobilindustrie zu beteiligen. Laut Gewerkschaft sind Betriebsversammlungen in Unternehmen, aktive Mittagspausen und öffentliche Kundgebungen geplant. Die IG Metall will ein Zeichen für sichere Arbeitsplätze und zukunftsfähige Standorte setzen. Der frühere Bundesverkehrsminister Scheuer von der CSU steht ab heute vor dem Landgericht Berlin. Ihm wird eine Falschaussage im Zusammenhang mit der gescheiterten PKW-Maut vorgeworfen. Jan Zimmermann in Berlin, worum geht's da genau?
6: Die Bundesregierung wollte vor circa 10 Jahren eine PKW-Maut einführen. Das Problem nur, der Europäische Gerichtshof lehnte das Vorhaben ab. Aber Scheuer hatte schon vor dieser Gerichtsentscheidung millionenschwere Verträge mit den vorgesehenen Betreibern unterschrieben. Und das hätte er offenbar nicht tun müssen, weil Manager der Betreiberfirmen ihm angeboten haben sollen, die Verträge erst später, also nach der Gerichtsentscheidung, zu unterschreiben. Scheuer kann sich daran nicht erinnern, sagt er, und das soll falsch sein, glaubt die Staatsanwaltschaft.
7: So, das Wetter für uns in Mecklenburg-Vorpommern mit Dania.
0: Ja, jetzt gerade brauchen wir stellenweise noch ein bisschen Regenschirm. Das wird sich später aber geben. Also diese Schauer, die jetzt noch da sind, die ziehen im Laufe. Bist du fertig, Nils?
8: Musst du mein Mikrofon richten.
0: Okay. Die ziehen im Laufe des Vormittags jetzt raus, die Schauer. Und am Nachmittag, da ist es dann überall größtenteils trocken und die Sonne kommt auch raus. Das Ganze bei maximal 18 Grad. Im Moment 12 Grad in Sarrentin am Schalsee, 14 Grad im Darßer Ort und 12 in Neustrelitz. Und der 3-Tage-Trend, der ist insgesamt freundlicher und trocken. Heute noch mal ziemlich windig, aber dann in den kommenden Tagen lässt der Wind wieder nach.
7: 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Die B104 ist immer noch gesperrt in beiden Richtungen zwischen Kölpin und Staffenhagen. Da hat es einen Unfall gegeben, beidseitig die Sperrung.
0: Geblitzt wird auf der A24 Richtung Hamburg zwischen Zarrentin und Gudow und Richtung Berlin zwischen Mayenburg und Pritzwalk. B96 Richtung Stralsund, Höheparkplatz Rügenblick. B104 in Chemnitz Richtung Staffenhagen. B104 Ortsausgang Gardebusch Richtung Rehna. B104 4 zwischen Veitin und Neubrandenburg, dann die B105 in Nantrow beidseitig, B111 in Griebo beidseitig, B111 in Wieg Richtung A20, B191 Ortsausgang Mallis Richtung Heiddorf, B191 zwischen Spornitz und Parchim, B196 zwischen Lankengranitz und Serams, dann in Bodin-Ausbau aus Renzow kommt, in Gägelow in der Chausseestraße zwischen Grabow und der A14 Ausfahrt, in Letzin-Siedlung Richtung Buchow, in Nienhusen beidseitig, außerdem zwischen Röbel und Sito, in Rostock in der Rövershäger Chaussee stadteinwärts, dann Ortseingang Fied-Lübbe aus Gadebusch kommt und in Warnitz, da blitzt es in der Bahnhofstraße.
7: 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Danke auf jeden Fall an Karl, Marien und Uwe, die haben heute Morgen schon Bescheid gesagt. Sehr schön.
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0: Guten Morgen in Groß-Lukow.
7: Guten Morgen in Gollwitz.
0: Und in Beckerow.
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7: Mit Daniel B., Marilyn Pagel und Nils Sörens. Und jetzt mit
0: Nochmal bitte.
7: Einem aktuellen Hit jetzt von Luis Fonsi.
0: Klingt gut.
7: Échame la culpa. Gut, oder?
0: Mhm.

0: Hier ist NDR1 Radio MV. Am Tag nach der Wahl, was die für eine mögliche Regierungsbildung bedeutet, das klären wir jetzt mal hier im Frühstücksclub. Vorab aber noch einmal das vorläufige amtliche Endergebnis, damit wir alle auf demselben Stand sind, falls Sie vielleicht gerade erst eingeschaltet haben.
1: Ja, die AfD wird stärkste Kraft mit 38,2%. Direkt dahinter auf Platz 2 die SPD mit 35,5%. Die Linke landet bei 6,5% und die Grünen bei 5,7%. CDU, BSW und FDP scheitern an der 5%-Hürde und sind damit nicht im nächsten Landtag vertreten.
0: Ja, Anna-Lu Beckmann aus unserer Aktuell-Redaktion. Was bedeuten die Zahlen denn für eine mögliche Regierungsbildung?
2: Spielen wir mal die Szenarien durch. Die AfD, die würde ja gerne als stärkste Kraft regieren. Es gibt aber zwei Probleme. Mit 38,2% reicht es eben nicht aus für eine Alleinregierung. Die war ja eigentlich das Ziel der AfD. Und die anderen drei Parteien, die in den Landtag kommen, SPD, Linke und Grüne, die haben klar gesagt, mit der AfD koalieren wir nicht. Co-Landessprecher und Ministerpräsidentenkandidat live Erik Holm sagte aber, die AfD werde alle Parteien zu Gesprächen einladen. Es ist aber durchaus unwahrscheinlich, dass sie der Einladung folgen werden. Viel wahrscheinlicher, und darauf scheint es jetzt hinauszulaufen, dass sich Rot-Rot-Grün eben zu einem Dreierbündnis zusammenschließen. Das würde für eine Mehrheit reichen. Die bisherige Mehrheit von SPD und Linke, die aktuelle rot-rote Koalition, das reicht ja eben nicht mehr aus. Sie brauchen einen weiteren Partner. Und die Grünen mit ihrer Spitzenkandidatin Claudia Müller, die zeigten sich gestern Abend bereits offen dafür.
1: Jetzt ist die CDU ja an der 5%-Hürde gescheitert. Was bedeutet das jetzt auch mit Blick auf Berlin?
2: Ja, ganz kurz gesagt, der Druck steigt, und zwar so richtig. Wir haben gesehen, ein Teil der Erklärung für dieses schlechte Abschneiden in Mecklenburg-Vorpommern ist eben auch die Unzufriedenheit mit der Bundesregierung, mit Kanzler Friedrich Merz. Und dass der Druck wirklich groß ist, das konnten wir ja schon gestern Abend beobachten. Der Kanzler hat ja kurz nachdem die ersten Zahlen um 18 Uhr rausgaben, eine Pressekonferenz gegeben. Das ist wirklich sehr ungewöhnlich. Dort gab er sich kämpferisch, sagte, er bleibt im Amt, und jetzt müssten die Reformen, die ja angekündigt wurden, auch wirklich kommen. Sollte die CDU aber in Berlin, dort war ja auch gestern Wahlabend, ihre Regierung, die Senatskanzlei verlieren, dann wird es zunehmend unangenehmer im Konrad-Adenauer-Haus. Spannend wird auch der morgige Tag, denn am Dienstag kommt die Bundestagsfraktion zusammen. Mal sehen, was dort passiert.
0: Ja, vielen Dank. Informationen waren das von Anna-Lu Beckmann.
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0: 9 Minuten vor 9 ist es.
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2: Es ist ja, wie es ist.
1: Und das sind ihre Gäste. Herr Ahlers.
3: Na, das tut dir nichts zu sagen.
1: Udo.
4: Ja, das kann's haben.
1: Und Opa Gerke.
5: Steffi, machst du mir Mettbrötchen?
2: Nee, muss ich erst schmieren. Milch und Zucker nehmt ihr selber, ne? Was gibt's Neues?
3: Ja, jetzt drehen sie durch mit ihren Elektroautos.
2: Also geh euch immer gleich so anti.
6: Endlich sagt das meiner.
2: Das ist ja wirklich mal gut für die Umwelt.
3: Ja, mal angenommen, ich fahre jetzt zu meinem Bruder. Einfach aus Höflichkeit.
2: Ja, nu?
3: Ja, normal sag ich denn nach einer Stunde, ich muss dann auch wieder los, lasst euch was.
6: Ja, ja.
3: Ja, und das ist denn ja mit so einem Elektrofahrzeug gar nicht möglich.
2: Wie jetzt?
3: Ja, weil du das Auto bis zu 8 Stunden wieder aufladen musst. Und dann sitzt du da bei der buckligen Verwandtschaft und die starren dich mufflig an, weil das der ihren Strom kostet.
5: Du, Georg! Wie machst du das denn? Mit Starkstrom? Dann kann aber auch der Tank hochgehen. Rumpfstoff.
2: Machst du das denn mit einem Verlängerungskabel?
3: Ja, wie denn sonst?
2: Ja, und dann hängt das die ganze Zeit bei dir vom Balkon runter, also das ist ja auch nix.
3: Ja, sag ich ja. Und wenn du keinen Parkplatz vor der Tür kriegst, dann läuft sie mit der Kabeltrommel 3-mal um Block.
2: Du, wenn das jeder macht, das sieht ja nicht aus. Also, kann man das nicht auch an der Tanke aufladen?
3: Ja, und dann steht die Karre da 8 Stunden rum.
2: Also.
3: Neulich wollte ich da hier nur mal mein Handy aufladen, dann guck doch schon doof.
4: Ja, musst nur 2 Bier und eine Beefy kaufen, dann machen die das.
2: Ja.
4: Und überhaupt, mit diesen ganzen Elektroautos aufladen, es gibt ja Lösungen.
2: Udo.
3: Er nun wieder. Und was wäre das?
4: Ja, wat? Du stellst dir so einen tragbaren Dieselgenerator in den Kofferraum.
2: Ja.
4: Musst natürlich so ein bisschen Fenster aufmachen wegen der Abgase.
2: Okay.
4: Dann erzeugt das Ding ständig Strom.
2: Also.
4: Und das verbindest du dann mit deinem Akku.
3: Also, ich glaube es jetzt nicht.
4: Ne? Zack, bom, bonjour, du. Das melde ich an. Das ist öko und mobil.
2: Also, Udo, du bist ja der reinste Ingenieur. Also, manchmal.
4: Ne?
2: Ne?
4: Also.
2: Einmalig.
4: Weiß Bescheid.
3: Also, ich glaube, ich muss hier jetzt ganz schnell raus. Was macht der Rätsel denn, Franz?
5: Ich brauche noch Gangart. Mit 6 Buchstaben.
2: Hinken?
5: Jawohl!
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7: 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Gerade eine wichtige Meldung reingekommen.
8: Ja, Vorsicht bitte auf der A20 Lübeck Richtung Rostock zwischen Wismar Mitte und dem Kreuz Wismar. Da befindet sich eine ungesicherte Unfallstelle.

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3: Es ist 9 Uhr, hier ist Ihr Frühstücksclub.
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3: Die rot-rote Landesregierung in Mecklenburg-Vorpommern ist abgewählt. SPD und Linke haben nach der Landtagswahl keine Mehrheit mehr. Marilyn Pagel und die AfD als Wahlsieger kann jetzt auch nicht alleine regieren. Wie soll es denn jetzt weitergehen?
4: Ja, es läuft auf eine rot-rot-grüne Landesregierung hinaus, wobei die AfD am Morgen ihren Regierungsanspruch bekräftigte. Einzelheiten von Marien Steinert aus der aktuellen Redaktion.
5: AfD-Ministerpräsidentenkandidat Holm hat bekräftigt, dass er mit allen Parteien Gespräche führen will. Dass es dann mit seiner Partei zu einer Regierungsbildung kommt, damit rechnet er aktuell allerdings nicht, so Holm am Morgen im NDR. Er kündigte an, dass er für diesen Fall Bundestagsabgeordneter in Berlin bleiben werde. Einen Sitz im Landtag hat Holm nicht gewonnen. Im direkten Duell um den Schweriner Wahlkreis mit Schwesig unterlag er deutlich. Die künftige AfD-Landtagsfraktion hat 32 Sitze, 18 mehr als bisher. Ministerpräsidentin Schwesig kann wahrscheinlich ihre Arbeit in einer rot-rot-grünen Koalition fortsetzen, mit Linken und Grünen. Diese hätte insgesamt 39 Sitze im Landtag. CDU und BSW sind an der 5%-Hürde gescheitert. Damit sind überhaupt nur noch künftig 4 statt bisher 6 Fraktionen im Landtag vertreten.
4: Die genauen Wahlergebnisse im Land und auch aufgeschlüsselt für Ihren Wahlkreis finden Sie auf ndr.de/mv. Die AfD ist in Mecklenburg stärkste Kraft geworden. In Berlin, wo das Abgeordnetenhaus gewählt wurde, hat die Linke die meisten Stimmen bekommen. Wir haben beim Politikwissenschaftler Wolfgang Muno von der Uni Rostock nachgefragt, ob diese Ergebnisse, die zwar unterschiedlich aussehen, aber auch etwas gemeinsam haben.
6: Die Hauptbotschaft dieser beiden Wahlen ist, dass die Ränder zugelegt haben. Die AfD in MV und die Linke in Berlin. Also wir haben eigentlich eine ganz starke Polarisierung in der Bundespolitik, in der gesamten Politik, in allen Bundesländern, die wir feststellen müssen. Wir sehen ja ganz klar, dass Manuela Schwesig zwar erfolgreich Wähler sammeln konnte, aber die hat sie im Grunde genommen alle nur im Anti-AfD-Lager gesammelt und ganz wenig Wähler von der AfD zu sich herüberziehen können. Also die Umfragedaten der AfD sind eigentlich kontinuierlich bei 35-38% gewesen im letzten Jahr. Und genau das hat die AfD auch erreicht. Und die SPD konnte deutlich zulegen, aber auf Kosten aller anderen demokratischen Parteien im Land.
4: Nach den Verlusten von CDU und SPD bei den Wahlen in Mecklenburg-Vorpommern und Berlin könnte die schwarz-rote Koalition im Bund ihren Reformkurs überdenken. Der Fraktionschef der SPD im Bundestag, Mirsch, sagt im ARD-Morgenmagazin, bislang würden viele Menschen die Reformen vor allem mit Kürzungen gleichsetzen. Hier müsse man empathischer werden.
7: Dass wir Reformen brauchen, das steht ja fest. Und da machen wir uns auch auf den Weg. Und wir haben ja in einigen Bereichen, nehmen Sie beispielsweise das Thema Grundsicherung, nehmen Sie das Thema Wehrdienst, da haben wir schon Dinge auch auf den Weg gebracht in großer Zusammenarbeit mit CDU, CSU. Und jetzt liegen die großen Klopfer, sage ich mal, vor uns. Das Thema Gesundheit, Pflege, Rente, all diese Dinge. Und die müssen wir anpacken. Aber wie gesagt, wir müssen die Sorgen auch der Leute ernst nehmen. Mhm. Es geht nicht nach dem Motto mit dem Kopf durch die Wand.
4: Der Fraktionschef der SPD im Bundestag, Mirsch.
3: Jetzt das Wetter für uns in Mecklenburg-Vorpommern mit Danja.
8: Ja, das ist herbstlich, also passt alles ganz gut. Es ist ziemlich windig heute. Jetzt gerade haben wir auch noch einige Schauer im Land. Das mit den Schauern, das wird im Laufe des Tages aber deutlich weniger. Und spätestens am Nachmittag ist es dann auch größtenteils trocken. Und dann kommt auch die Sonne überall mal zum Zug. Das Ganze bei maximal 18 Grad heute. Im Moment 14 Grad in Göhren auf Rügen. Wir sind bei 13 Grad in Stralsund. Und in Trassenheide 14 Grad. Der Dreitage-Trend. Da lässt der Wind dann endlich mal ein bisschen nach und es wird insgesamt freundlicher. und trockener.
3: 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Fahren Sie bitte vorsichtig auf der A20 Lübeck Richtung Rostock zwischen Wismar-Mitte und dem Kreuz Wismar, eine ungesicherte Unfallstelle. Und die B104 ist zwischen Kölpin und Staffenhagen immer noch nach einem Unfall in beiden Richtungen gesperrt.
8: Geblitzt wird auf der A24 Richtung Hamburg zwischen Zarrentin und Gudow und Richtung Berlin zwischen Mayenburg und Pritzwalk. B96 Richtung Stralsund, Höhe Parkplatz Rübenblick. B104 in Chemnitz Richtung Staffenhagen. B104 Ortsausgang Gardebusch Richtung Rehna. B104 zwischen Weitin und Neubrandenburg. Dann die B105 in Nantrow beidseitig. B111 in Griebow beidseitig. B111 in Gützkow Richtung A20. B191 Ortsausgang Mallis Richtung Heiddorf. B191 zwischen Spornitz und Parchim. B196 zwischen Lankengranitz und Serams. In Bodin Ausbaublitz des aus Renzow kommt. Dann in Gägelow in der Chausseestraße zwischen Grabow und der A14. In Letzin Siedlung Richtung Burow. In Nienhusen beidseitig. Zwischen Röbel und Sito stehen sie. Dann Rostock, Röversheger Chaussee stadteinwärts. In Schwerin am Grünen Tal. Ortseingang Fied-Lübbe aus Gardebusch kommt. Und in Warnitz in der Bahnhofstraße.
3: Staubblitzerunfälle melden Sie kostenlos bei uns in der App oder unter 0800 5959 100.
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8: Guten Morgen. In Groß-Tetzleben.
3: Guten Morgen in Klein-Trebbow.
4: Und in Brönkow.
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3: Tja, wir sind auch heute Morgen hier wieder von 5 bis 10. Wir drei haben es nämlich geschafft über die 5%-Hürde.

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1: Und heute Morgen haben wir schon mal gespielt mit Carola Wehr aus Neubuko. Da ging es um die Frage, wer von uns früher als Kind den Spitznamen Pelzi verpasst bekommen hat.
2: Ich würde tippen auf,
0: na,
2: auf Dania.
1: Auf mich?
2: Ja.
1: Wie kommst du darauf?
2: Ich weiß auch nicht. Irgendwie hat mich das Gefühl jetzt zu dir bewegt. Mhm.
1: Also ich hatte auch einen Spitznamen als Kind. Das war Flitzi.
0: Flitzi,
1: weil ich immer so viel rumgelaufen bin. Also es war nicht Pelzi.
0: Ja, Pelzi war ich. Tatsächlich.
2: Oh.
0: Ja. 150 Euro gewinnst du. Herzlichen Glückwunsch.
2: Ich freue mich. Danke. Super.
0: Sehr schön. Ich habe jetzt in Vorbereitung auf diese Geschichte natürlich auch noch mal zu Hause bei meiner Mutter angerufen und gefragt, wo dieser Name herkam. Mhm. Sie konnte mir das nicht beantworten. Sie hat wirklich auch keine Ahnung.
1: Ja.
0: Aber sie hat mir versichert, mit starker Körperbehaarung hat es nichts zu tun.
1: Das ist schön. Ja, das
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1: Mit unserem Telefonspaßvogel Live Tennemann, der in der Mosterei Knese angerufen hat, bei Arno Lenz. Vorsicht, live.
2: Hier ist Arno Lenz, hallo.
3: Ja, hallo, bin ich dort in der Mosterei?
2: Ja, richtig, in Knese, ne?
3: Ja, ich habe eine Frage, und zwar, welche Pilze eignen sich besonders gut zum Entsaften?
2: Also, was wollen Sie? Sie wollen aus Pilzen Saft herstellen.
3: Ja, und aus dem Saft soll dann Bier entstehen. Pilz, ja. Bier.
2: Das fürchte ich, wird niemals funktionieren.
3: Sie meinen, Sie wissen nicht genau, wie das geht, welche Pilze man da braucht?
2: Nein, nein, also mit Pilzen, da brauchen wir hier wirklich überhaupt nicht anfangen. Also einfach, das funktioniert einfach.
3: Einfach mal Pilzsaft so rauspressen, das kriegen Sie doch hin, ich bitte Sie.
2: Aus Pilzen lässt sich einfach kein Saft pressen, ne? Das muss Ihnen ja auch bewusst sein. Also wir können das Telefonat jetzt hier beenden, das funktioniert so nicht.
3: Nein, bitte, ich möchte ja nur, dass wir Pilz herstellen. Sie brennen doch auch Dinge, Sie sind doch bekannt dafür.
2: Nein, also mit einem Pilz, dann müssen Sie sich an irgendeine Brauerei wenden, wenn Sie einen Pilz haben wollen. Und mit Pilzen in der Verarbeitung, da können wir Ihnen wirklich nicht mit dienen. Also,
3: und
2: wir müssen das jetzt hier leider tatsächlich beenden.
3: Passen
2: Sie, im Laden.
3: Ja, können Sie mir noch einen Rat geben? Muss ich die Pilze vorher reinigen, bevor ich die
2: Nein, nein, nein, da wird überhaupt gar nichts abgewaschen. Also wir können mit Pilzen leider nichts anfangen.
3: Oder abkochen.
2: Oder,
3: abkochen. Abkochen.
2: Tut mir leid. Wir müssen leider das Sonat jetzt hier beenden. Tut mir leid.
3: Habe ich bei Ihnen keine Chance oder was?
2: Da haben Sie keine Chance. Sie können sich die Pilze in die Pfanne hauen, aber hier bei uns brauchen Sie die nicht anschleppen.
3: Ja, das habe ich mir fast gedacht. Hier ist Live Tennemann. Vorsicht, live.
2: Nein, nein.
4: Vorsicht, live.
2: Okay, Herr Tennemann.
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8: Ja, wir sind auch da. Hier ist Ihr Frühstücksclub. Es ist 9.30 Uhr, halb 10.
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8: Mecklenburg-Vorpommern hat gewählt und Marlen Pagel die Landtagswahl gewonnen hat die AfD.
9: Ja, laut vorläufigem Ergebnis kommt sie auf 38,2% und liegt damit vor der SPD mit 35,5%. Dahinter folgen die Linke mit 6,5% und die Grünen mit 5,7%. Die CDU erlebt ein Debakel und verpasst mit 4,9% den Einzug in den Landtag. Auch für das BSW reicht es nicht. Beschäftigte von Autoherstellern und ihren Zulieferern machen heute bundesweit mit Protesten auf ihre Lage aufmerksam. Die IG Metall hat zu dem Aktionstag aufgerufen. Sie kritisiert, dass die Krise der Autoindustrie vor allem zulasten der Mitarbeiter gehe. Sie fordert stattdessen mehr Investitionen der Unternehmen in die deutschen Standorte. Heute endet eine Umfrage zum Design der neuen Euroscheine. Noch bis Mitternacht läuft die Online-Abstimmung der Europäischen Zentralbank. Bisher haben sich schon mehr als 9 Millionen Menschen daran beteiligt, hieß es. Das Ergebnis soll dann bei der endgültigen Entscheidung des EZB-Rates Ende des Jahres berücksichtigt werden.
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10: Mit Theresa Hebert einen schönen Start in die neue Woche. In 9 Wahlkreisen haben die Menschen in Westmecklenburg ihre Stimmen zur Landtagswahl abgegeben. Sebastian Giebel, wie ist es gelaufen?
11: Es war ein Kopf-an-Kopf-Rennen zwischen SPD und AfD. In Schwerin gingen beide Wahlkreise an die SPD. Ministerpräsidentin Manuela Schwesig und Mandy Pfeiffer haben die Direktmandate gewonnen. Im Landkreis Ludwigslust-Parchim gingen 4 der 5 Direktmandate an die AfD. Jan-Philipp Tatzen, Alexander Tschich, Martin Schmidt und Tore Stein ziehen in den Landtag ein. Lediglich SPD-Landwirtschaftsminister Till Backhaus konnte sein Direktmandat verteidigen. In Nordwestmecklenburg hat Landtagspräsidentin Birgit Hesse von der SPD mit einem knappen Vorsprung gegen Jannik Schreiber von der AfD gewonnen. Im Wahlkreis Nordwestmecklenburg 2 hat sich AfD-Kandidat Paul-Joachim Timm durchgesetzt. Wismar ging an SPD-Kandidat Thilo Gundlach.
10: Das ehemalige Filmbüro in Wismar wird saniert mit bis zu 700.000 Euro. Das hat der Kreistag Nordwestmecklenburg beschlossen. Dort soll nämlich das Kinder- und Jugendfreizeitzentrum, kurz KJFZ, einziehen. Das ist aktuell noch in der Friedrich-Techen-Straße 20 in Wismar untergebracht. Denn dort wiederum soll die Kreismusikschule einziehen und zum Schuljahr 2027-2028 starten. Die geplanten Umbaukosten für das ehemalige Filmbüro sind derzeit mit etwa 1,2 Millionen Euro kalkuliert und werden vom Landkreis übernommen.
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8: So, das Wetter für uns in Mecklenburg-Vorpommern mit Dania.
12: Ja, grüß. Größtenteils scheint die Sonne und der Wind pustet uns um die Ohren. Und so wird es heute im großen Teil des Landes auch weitergehen. Wir haben jetzt noch so ein paar kleine Schauer im Land, die ziehen nachher raus. Und dann wird es bei allen größtenteils trocken bleiben. Das Ganze bei bis zu 18 Grad heute und der 3-Tage-Trend. Temperaturtechnisch bleibt es im Grunde genau so. Freundlicher wird es, ein bisschen trockener. Und der Wind lässt auch langsam aber sicher nach.
8: NDR 1 Radio MV mit dem zuverlässigsten Verkehrsservice für uns in Mecklenburg-Vorpommern. Die B104 ist zwischen Köln-Pien und Staffenhagen nach einem Unfall immer noch in beiden Richtungen gesperrt.
12: Geblitzt wird auf der A24 Richtung Hamburg zwischen Zarrentin und Gudow und Richtung Berlin zwischen Mayenburg und Pritzwalk. B96 Richtung Stralsund, Höhe Parkplatz Rügenblick. B104 in Chemnitz Richtung Staffenhagen. B104 Ortsausgang Gardebusch Richtung Rehna. B104 zwischen Weitin und Neubrandenburg. B105 in Nantrow beidseitig. B111 in Griebow beidseitig. B111 in Gützkow Richtung A20. B191 Ortsausgang Malles Richtung Hamburg. Heiddorf. B191 zwischen Spornitz und Parchim. B196 zwischen Lankengranitz und Serams. Dann in Bodin-Ausbau aus Renzo kommt in Gägelow in der Chausseestraße zwischen Grabo und der A14. In Letzin-Siedlung Richtung Buro. In Nienhusen beidseitig. Zwischen Röbel und Sito blitzt es. Dann in Rostock in der Rövershelger Chaussee stadteinwärts zwischen Stäbelow und Klausdorf. In Schwerin am Grünen Tal im Ortseingang Fiedlübbe aus Gadebusch kommt. In Warnitz in der Bahnhofstraße und in Wolgast in der Wedlerstraße.
8: Ja, Antje, Mike und Birgit haben unter anderem heute Morgen schon Bescheid gesagt. Machen Sie das auch gerne, wenn Sie was sehen. Kostenlos über unsere App oder unter 0800 5959 100.
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8: Der Frühstücksclub hier mit Dania Behm, mit Marilyn Pagel. Ich bin Nils Sörens und das hier ist ein Kulthit von Cyndi Lauper. Die meisten 80er spielen nämlich wir.

0: Erinner dich mal dran, ich habe doch vor kurzem erzählt, dass ich auch ein Wildschwein bei mir im Garten hatte.
1: Ja.
0: Und das ist kein Einzelfall. Der Frühstücksclub hier bei NDR 1 Radio MV mit Dania Behm und Nils Sörens. In Binz auf Rügen sind nämlich die vergangenen Wochen auch immer Wildschweine aufgetaucht, auf den Straßen, in den Gärten und haben da auch schon ordentlich Unwesen getrieben in den Gärten. Jetzt will man aber versuchen, die Wildschweine zu verscheuchen.
1: Ja, und zwar mit Hilfe von Duftstoffen. Mario Kurowski, der Bürgermeister von Binz, dazu.
2: Das ist kein Gift, sondern ein Duftstoff, der die Wildschweine möglichst davon abhalten soll, weiter in die bebauten Bereiche hineinzuziehen. Das Problem ist auch, die Tiere haben inzwischen wenig Scheu davor, in den Ort direkt hineinzukommen. Sie haben offenbar gelernt, dass ihnen dort in der Regel nichts passiert und keine unmittelbare Gefahr quasi droht. Dadurch kommen sie immer dichter an Häuser, Gärten und auch natürlich an die öffentlichen Anlagen heran. Ob und wie gut das Vergrämungsmittel funktioniert, müssen wir jetzt beobachten. Es ist ein neues Mittel und die aktuellen Erfahrungen sind jedoch vielversprechend.
0: Ja, in Binz auf Rügen sind in den vergangenen Wochen immer wieder Wildschweine auf den Straßen und in den Gärten aufgetaucht. Die sollen jetzt durch Duftstoffe verscheucht werden. Wildschweine im Garten immer gut, aber auch nur auf dem Grill. Nicht?

0: Die nächsten Runden Frühstücksclub Spritprämie morgen früh wieder bei uns hier bei NDR1 Radio im Form kurz nach 6 und kurz nach 8. Dann geht es wieder um Geschichten aus unserem Leben. Sie raten, zu wem die Geschichte gehört und dann gewinnen Sie halt bis zu 300 Euro Spritgeld. 150 Euro bekommen Sie allein schon fürs Mitspielen. Heute Morgen ging es unter anderem um Spitznamen und da kam raus, dass ich als Kind Pelzi genannt wurde und du?
1: Flitzi. Es gab sogar noch einen, also Flitzi-Sonnenschein.
0: Och, du süß.
1: Oder?
0: Ja, das Sonnenschein ist geblieben, Flitzi nicht mehr.
1: Nicht mehr.
0: Genau. Also viel Spaß gleich ab 10 mit Tatjana Brandt. Bis morgen.

0: Das ist doch schon mal ein entspannter Start in den Vormittag mit den meisten 80ern. Hier bei NDR 1 Radio MV bei der Arbeit. Es ist 10 Uhr.
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0: Der Tag nach der Landtagswahl in Mecklenburg-Vorpommern und Marilyn Pagel in den Parteien gibt es jetzt einiges zu besprechen, ne?
2: Ja, die CDU, viele Jahre eine feste Größe in der Landespolitik, ist aus dem Landtag geflogen. Sie kam nach dem vorläufigen amtlichen Endergebnis auf 4,9% der Stimmen. Klarer Wahlsieger ist die AfD mit 38,2%, gefolgt von der SPD mit 35,5%. Marien Steinert aus der Aktuell-Redaktion.
3: Damit hat Ministerpräsidentin Schwesig zwar ihr Ziel verpasst, stärkste Kraft zu werden, wahrscheinlich wird sie aber ihre Arbeit fortsetzen können. Um eine stabile Mehrheit zu haben, bräuchte sie neben der Linkspartei, die auf 6,5% gekommen ist, aber auch die Grünen dazu, die 5,7% der Stimmen geholt haben. Rot-Rot-Grün hätte im Landtag zusammen 39 von 71 Sitzen. Wahlsieger AfD hat 32 Sitze, allerdings fehlt aktuell ein möglicher Koalitionspartner. Dennoch, Ministerpräsidentenkandidat Holm will allen Parteien Gespräche anbieten. Er selbst hat den Einzug in den Landtag über ein Direktmandat verpasst. In Schwerin unterlag er im Wahlkreis im direkten Duell mit Schwesig, die 54,4% der Stimmen holte, Holm 28,2. Da er auch nicht auf der AfD-Landesliste stand, bekommt er auch keinen Sitz über die Zweitstimme.
2: Die CDU ist also nicht mehr im Landtag von Mecklenburg-Vorpommern vertreten. Wie die Sitzverteilung nach dem vorläufigen amtlichen Endergebnis aussieht und weitere Zahlen und Analysen finden Sie auf ndr.de/mv. Auch in Berlin haben die bisherigen Koalitionsparteien Stimmen eingebüßt. Die CDU kommt mit 18,8% noch auf den zweiten Platz. Die SPD ist mit 12,1% nur noch fünfte. Klare Wahlsiegerin ist die Linke. Sie holt mit 25,7% der Stimmen ihr bisher bestes Ergebnis. Die AfD erreicht in der Hauptstadt 16,3%. Die Grünen kommen auf 14,3%. Die Wahlen in Mecklenburg-Vorpommern und Berlin haben großes internationales Interesse hervorgerufen. Das Thema in den Zeitungen heute vor allem das Ausscheiden der CDU aus dem Landtag und die Probleme, die sich daraus für Bundeskanzler Merz ergeben. Petra Künzer aus der Aktuell-Redaktion, wie bewertet die Weltpresse das denn?
4: Die spanische Zeitung El Mundo sieht darin einen besorgniserregenden Trend. Die traditionellen Parteien im Zentrum würden an Boden verlieren, während extreme Kräfte Aufwind hätten. Und weiter heißt es, die Krise der deutschen Mitte betrifft den ganzen Kontinent, der von wachsenden inneren Spaltungen und der Aggressivität Wladimir Putins bedroht ist. Ähnlich sieht es auch das polnische Nachrichtenmagazin Politika. Die Wahlen zeigten eindeutig, dass sich die Mainstream-Parteien in Deutschland in einer sehr tiefen Krise befänden. Aus Italien heißt es von der Corriere della Sera, die CDU sei eine Partei auf der Suche nach einer Leitfigur, die nicht mehr wisse, wofür sie eigentlich stehe und die sich noch immer an ihren Vorsitzenden und Bundeskanzler Merz klammere, aber befürchte, es sich nicht mehr leisten zu können, ihn zu unterstützen. Der Schweizer Tagesanzeiger mahnt aber auch, Neuwahlen wären angesichts der miserablen Umfragewerte weder für CDU noch für die SPD eine Option.
2: Der frühere Bundesverkehrsminister Scheuer von der CSU steht ab heute in Berlin vor Gericht. Es geht noch einmal um die gescheiterte Pkw-Maut. Die wurde vom Europäischen Gerichtshof 2019 als rechtswidrig gestoppt. Scheuer hatte da aber schon Verträge mit Betreibern geschlossen. Der Staat musste 270 Millionen Euro Schadenersatz zahlen. Scheuer wird nun vorgeworfen, dass er in einem Untersuchungsausschuss falsche Angaben über den Vertragsabschluss gemacht hat.
0: Und das Wetter für uns in Mecklenburg-Vorpommern. Zwei gute Nachrichten da gleich mal vorweg. Kurze Schauer gibt es nämlich nur noch selten. Und auch der Wind, vor allem an der Küste, wird weniger. Und durch den Vormittag geht es dann für uns mit dem Wechsel aus Sonne und Wolken. Das Ganze bei Höchstwerten von 16 bis 19 Grad. 13 haben wir in Frauenmark, 14 sind es in Hoben bei Wismar und auch 14 Grad in Göthemitz bei Ihnen auf Rügen. 4 nach 10, NDR 1 Radio MV, der zuverlässigste Verkehrsservice für uns in Mecklenburg-Vorpommern. Stadtverkehr Rostock, Stau haben wir hier in der Lübecker Straße vor der Baustelle Hohenbeinplatz. 15 Minuten brauchen Sie da mehr. Und wegen des Windes gibt es Einschränkungen im Fährverkehr, sowohl nach Rügen als auch nach Hittensee. Bevor es da für Sie losgeht, einfach nochmal online vorab informieren. Geblitzt wird auf der A24 Richtung Hamburg zwischen Zarrentin und Gudow, A24 Richtung Berlin, Hybridzweig, B96 Richtung A20 hinter Grünhufe, D96 Richtung Stralsund, Höhe Parkplatz Rügenblick, B104 in Chemnitz Richtung Stavenhagen, B104 Ortsausgang Gardebusch Richtung Rehna, zwischen Weithin und Neubrandenburg auf der 104, B105 in Nandrow beidseitig, die 111 Anhänger in Griebow beidseitig, B111 in Gützkow Richtung Autobahn, die 191 Ortsausgang Mallis Richtung Heiddorf, zwischen Spornitz auf der 191 und Parchim, B196 auf Rügen zwischen Lankengranitz und Serams, in Budin-Ausbau aus Renzow kommend, zwischen Grabow und der A14 Auffahrt, in Dezin-Siedlung Richtung Buro, in Nienhusen beidseitig, zwischen Röbel und Sito, Rostock, Röversjäger Chaussee statt einwärts, zwischen Stäbele und Klausdorf, Schwerin am Grünen Tal, Ortseingang Fiedlüppe aus Gardebusch kommend, in Warnitz in der Bahnhofstraße und den letzten haben wir noch in Wolgast in der Wedeler Straße. Mensch, das läuft ja super, Dankeschön. Auch an Antje und Mike, Staus und Blitzer melden Sie kostenlos in der NDR am V-App oder Sie rufen an 0800 5959 100.
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0: Und hinein geht's in den Montagvormittag. Geht los mit 3 Hits am Stück, mit dem Kulthit von Soul Asylum zum Akten aussortieren, mit dem deutschen Hit von Hubert K. zum Gerüst aufbauen und mit dem aktuellen Hit von Ellie Goulding für die Straßenreinigung. Läuft, würde ich sagen, ne?
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0: Einen schönen Montag. Hier ist NDR 1 Radio MV bei der Arbeit. Am Tag nach der Landtagswahl und auch am Tag nach dem Hansa-Spiel gestern in Essen. Und mit dem 1:1 Unentschieden bleiben die Rostocker ja auch im zweiten Spiel nach dem Trainerrauswurf ungeschlagen. Hansa-Reporter Jan Dittjogeit, waren die Rostocker denn am Ende zufrieden mit diesem einen Punkt?
1: Ja, so ganz glücklich war man nicht. Eigentlich war Hansa mit diesem Unentschieden ganz gut bedient. Blöd ist nur, wenn man den Sieg so dicht vor der Nase gehabt hat und dann in der 89. Minute das 1:1 kassiert. Aber nach den turbulenten Tagen ist die

0: englische Woche dann ja doch noch gut zu Ende gegangen. Yannick Thiel saß als Interimstrainer vermutlich zum letzten Mal auf der Hansa-Bank. Er meint aber, dass der neue Cheftrainer sich keine Sorgen machen muss.
1: Wir haben eine geile Truppe. Die hatten wir vorher. Die ist jetzt nicht nur die Woche entstanden oder die letzten Tage. Wir haben von Anfang an, seit der Vorbereitung, haben wir geil gearbeitet. Wir haben richtig geilen Teamgeist. Die Tage waren nicht einfach für alle. Und wir waren alle in einem Boot. Wir sind alle in einem Boot. Wir haben an einem Strang gezogen.
0: Und da soll nun also zeitnah der neue Cheftrainer kräftig mitziehen. Spekuliert wird über viele Namen. Klarheit gibt es noch nicht, aber das wird sich vermutlich in den kommenden Tagen ändern.
2: Wir haben da auf jeden Fall ein Auge und auch ein Ohr drauf. Das nächste Hansa-Spiel ist dann am Sonnabend im Landespokal in Gützkow. Und in der dritten Liga geht es dann erst am 10. Oktober wieder weiter in Würzburg.

0: Alex Warren Ordinary hier bei NDR1 Radio MV. Schön, dass Sie mit uns unterwegs sind und schön und danke vor allem, dass Sie auch immer Bescheid geben, wenn Sie was auf den Straßen entdecken, so wie Andi.
1: Ich wollte gerne eine kleine Verkehrsmeldung sagen. B5 Ludwigslust Richtung Beutzenburg. Kurz hinterm Ortsausgang, da liegt am Straßenrand ein Stück vom Auspuff.
0: Jawohl, ist notiert. Vielen Dank fürs Bescheid geben und gute Fahrt mit uns.
2: Oh.

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2: Und das Wetter für uns in Mecklenburg-Vorpommern. Wir schauen auf die aktuellen Temperaturen. Da haben wir einheitliche 14 Grad in Ribnitz-Damgarten, 14 in Deven und 14 sind es auch bei den Stralsund. Durch den Wind ist das Ganze ein bisschen frischer, ne? Aber es geht immerhin noch rauf auf bis zu 19 Grad. Dazu gibt es einen Sonne-Wolken-Mix. Bis auf ganz wenige lokale Schauer bleibt es auch trocken. Und der 3-Tage-Trend, ja, doch weitgehend freundlich, aber auch kühl. 2 Minuten nach 11:30 NDR 1 Radio MV, der zuverlässigste Verkehrsservice für uns in Mecklenburg-Vorpommern. Da haben wir den Kreis Vorpommern-Rügen, die B96 zwischen der Rügenbrücke in Stralsund und Samtens-Ost. Die ist gesperrt, heute und morgen jeweils von 9 bis 15 Uhr. Beide Richtungen ausweichen geht über den Rügendamm. Stadtverkehr Rostock, Stau hier in der Lübecker Straße vor der Baustelle Hohlbeinplatz. 15 Minuten brauchen Sie da mehr, dann auf der B5, Ortsausgang Ludwigslust Richtung Beutzenburg. Obacht, da liegt ein Auspuff auf der Straße und ansonsten werden sie noch geblitzt. Auf der A24 Hamburg zwischen Richtung Hamburg zwischen Zarentin und Gudow, A24 Richtung Berlin Höhe Pritzwalk, B96 Richtung Stralsund Höhe Parkplatz Rügenblick, Ortsausgang Gardebusch Richtung Rena, auf der B104, B105 in Nandrow beidseitig, die 111 in Gützkow Richtung Autobahn, die B191 zwischen Spornitz und Parchim, in Bodin Ausbau, wenn sie aus Renzo kommen, in Hermannshagen Heide, wenn sie aus Hermannshof kommen, in Nienhusen beidseitig zwischen Röbel und Sito, zwischen Stäbele und Klausdorf, Schwerin am Grünen Tal, Ortseingang Fiedlübbe aus Gardebusch kommend, in Warnitz in der Bahnhofstraße und in Wolgast in der Wedeler Straße. Tina, Robert und Alex, danke fürs Bescheid geben. Staus und Blitzer gerne weiter kostenlos melden in der NDR MV App oder durchrufen einfach bei mir hier im Studio unter der 0800 5959 100. Vielen Dank und gute Fahrt Ihnen.
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0: Also eins schon mal vorweg, Spitznamen kann man sich nicht aussuchen. Und seit heute Morgen kennen wir ja auch den Spitznamen von Nils, Pelzi.
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0: Danja, Marilyn und Nils, die erzählen Ihnen ja jeden Morgen wahre Geschichten aus ihrem Leben. Sie erraten einfach nur, zu wem sie gehört. Und wenn stimmt, gibt es 300 Euro Spritgeld, 150 Euro allein schon fürs Mitmachen, so wie heute Morgen auch für Carola aus Nabucco.
2: Ich würde tippen auf Danja.
0: Auf mich?
2: Ja.
3: Also ich hatte auch einen Spitznamen als Kind, das war Flitzi.
4: Flitzi,
3: weil ich immer so viel rumgelaufen bin. Also es war nicht Pelzi.
4: Ja, Pelzi war ich tatsächlich.
2: Oh.
4: Ja. 150 Euro gewinnst du, herzlichen Glückwunsch.
2: Ich freue mich, danke, super.
4: Sehr schön. Ich habe jetzt in Vorbereitung auf diese Geschichte natürlich auch nochmal zu Hause bei meiner Mutter angerufen und gefragt, wo dieser Name herkam. Mhm. Sie konnte mir das nicht beantworten. Sie hat wirklich auch keine Ahnung, ja. Aber sie hat mir versichert, mit starker Körperbehaarung hat es nichts zu tun.
0: Das ist schön. Ja, das na Gott sei Dank. Mein Spitzname war früher übrigens Scheißerle. Warum? Weiß ich allerdings auch nicht.
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Ich gebe Ihnen auch eins. Vorsicht bitte auf der B196 zwischen Celine und Barbe. Da gibt es eine ungesicherte Unfallstelle. Bitte vorsichtig fahren auf Rügen zwischen Celine und Barbe. Eine ungesicherte Unfallstelle. Gute Fahrt Ihnen mit uns, mit NR1 Radio MV bei der Arbeit. Vielleicht sind Sie auch auf dem Weg zum nächsten Kundentermin. Kommen Sie gut an, jetzt mit Love Affair, Everlasting Love. Einen schönen Vormittag.

Love Affair, Everlasting Love, Montagvormittag. Mecklenburg-Vorpommern sitzt wieder vollzählig bei der Arbeit und hört natürlich dabei den Lieblingsmix für uns in Mecklenburg-Vorpommern. 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Und wenn es mit der guten Laune heute ein bisschen so klemmt, was ja montags durchaus mal ein bisschen vorkommen kann, dann haben wir jetzt genau die richtige Musik dafür. Leonie mit Simple Life. Danach haben sie garantiert ein Lächeln. Versprochen. NR1 Radio vorher.

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8: Schön, dass Sie uns bei der Arbeit hören. Hier ist NDR 1 Radio MV. Es ist 11 Uhr.
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8: Bei der Landtagswahl hat sie den Wahlsieg verpasst. Trotzdem will Manuela Schwesig Ministerpräsidentin bleiben. Das hat sie heute Morgen erneut bekräftigt. Und Marilyn Pagel, was ist mit der AfD?
9: Ja, auch die AfD hat am Morgen den Regierungsanspruch für sich bekräftigt. Schließlich hat sie die Wahl gewonnen, ist also stärkste Kraft. Einzelheiten von Marin Steinert aus der Aktuell-Redaktion.
10: Als wahrscheinlich gilt jedoch eine rot-rot-grüne Koalition aus SPD, Linkspartei und Grünen. Diese hätte 39 Sitze im Landtag und damit 7 mehr als die AfD, die auf 32 Sitze kommt und aktuell keinen Koalitionspartner zu finden scheint. Denn außer diesen 4 Parteien hat es keine in den Landtag geschafft. CDU und BSW scheiterten an der 5%-Hürde. Wahlsieger und AfD-Ministerpräsidentenkandidat Leif-Erik Holm bekräftigte am Morgen, dass er allen Parteien Gespräche anbieten wolle. Eine Regierungsbildung mit der AfD hält er aber selbst für unwahrscheinlich, so Holm am Morgen. Die Partei werde aber als größte Fraktion im Landtag Anspruch auf das Amt des Landtagspräsidenten erheben. Manuela Schwesig erklärte, für sie gehe es jetzt darum, schnell eine stabile Regierung zu bilden. Sie wolle Ministerpräsidentin für alle sein, auch für diejenigen, die ihr nicht das Vertrauen gegeben hätten.
9: Wie ist die Wahl bei Ihnen vor Ort ausgegangen? Die Ergebnisse in den einzelnen Gemeinden finden Sie unter ndr.de/mv. Die AfD ist in Mecklenburg-Vorpommern also stärkste Kraft geworden. In Berlin, wo das Abgeordnetenhaus gewählt wurde, hat die Linke die meisten Stimmen bekommen. Wir haben beim Politikwissenschaftler Wolfgang Muno von der Uni Rostock nachgefragt, ob diese Ergebnisse, die zwar unterschiedlich aussehen, auch etwas gemeinsam haben.
11: Die Hauptbotschaft dieser beiden Wahlen ist, dass die Ränder zugelegt haben, die AfD in MV und die Linke in Berlin. Also wir haben eigentlich eine ganz starke Polarisierung in der Bundespolitik, in der gesamten Politik, in allen Bundesländern, die wir feststellen müssen. Wir sehen ja ganz klar, dass Manuela Schwesig zwar erfolgreich Wähler sammeln konnte, aber die hat sie im Grunde genommen alle nur im Anti-AfD-Lager gesammelt und ganz wenig Wähler von der AfD zu sich herüberziehen können. Also die Umfragedaten der AfD sind eigentlich kontinuierlich bei 35-38% gewesen im letzten Jahr. Und genau das hat die AfD auch erreicht. Und die SPD konnte deutlich zulegen, aber auf Kosten aller anderen demokratischen Parteien im Land.
9: Bei der Parlamentswahl in Russland hat wie erwartet die Partei Geeintes Russland gewonnen. Nach vorläufigen Ergebnissen dürfte sie 355 der 450 Sitze im Unterhaus erhalten, hieß es von der Wahlleiterin. Oppositionsparteien waren von der Abstimmung ausgeschlossen. Mehrere Schwerverletzte gab es heute Morgen bei einem Unfall auf der B104. Laut Polizei hatte ein 18-jähriger Autofahrer am Abzweig nach Kölpin einen Transporter übersehen, der gerade in Richtung Staffenhagen unterwegs war. Beide Fahrzeuge stießen zusammen. Dabei wurde der 18-jährige schwer verletzt. Auch eine Beifahrerin im Transporter wurde schwer, weitere 3 Insassen leicht verletzt. Die B104 war für etwa 2,5 Stunden voll gesperrt. Die Ermittlungen zur genauen Unfallursache laufen.
8: Das Wetter für uns in Mecklenburg-Vorpommern. Der Wind, besonders an der Küste, der wird weniger. Auch kurze Schauer gibt es nur noch ganz lokal. Ansonsten geht's mit Wolken, aber auch mit Sonne durch diesen Montag. Und das bei bis zu 19 Grad. 13 haben wir in Penkun, 14 sind es in Rövershagen und Rugensee hat sogar schon 15 Grad. 4 Minuten nach 11 in der H1 Radio MV, der zuverlässigste Verkehrsservice für uns in Mecklenburg-Vorpommern. B5, Ortsausgang Ludwigslust, Richtung Beutzenburg. Vorsicht, hier liegt ein Auspuff auf der Straße. Stadtverkehr Rostock brauchen Sie
12: 15 Minuten mehr in der Lübecker Straße vor der Baustelle Holbeinplatz. Da staut es sich. Und wegen des Windes gibt es auch Einschränkungen im Fährverkehr, sowohl nach Rügen als auch nach Hittensee. Bevor es da für Sie losgeht, am besten nochmal online informieren. Geblitzt wird auf der A24 Richtung Hamburg zwischen Zarentin und Gudow, B96 Richtung Autobahn hinter Grünhufe, B104 Ortsausgang Gardebusch Richtung Rheda, die 105 in Nantrow beidseitig, B191 Ortsausgang Mallis Richtung Heiddorf, B196 zwischen Lankengranitz und Serams, in Bodin Ausbau, wenn Sie aus Renzo kommen, zwischen Grabow und der A14 Auffahrt, in die Zinsiedlung Richtung Buro, Rostock, Röversäger Chaussee statt einwärts, zwischen Stäbelow und Klausdorf, Schwerin am Grünen Tal, Ortseingang Fiedlübbe aus Gardebusch kommen und in Wolgast in der Wedeler Straße. Dankeschön. Staus und Blitzer gerne weiter kostenlos melden in der NDR am Vor-App oder durchrufen bei mir hier 0800 59 59 100.
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12: Und fürs Alles läuft besser Gefühl am Montag gibt's jetzt für Sie Barry White. You're the first, the last, my everything. Ein Kult-Hit.

Danke, Lieblingsmensch, dass Sie uns einschalten. Hier ist NDR 1 Radio MV. Schön, dass Sie mit uns unterwegs sind. Und Vorsicht bitte auf der A20 Lübeck Richtung Rostock zwischen Wismar-Mitte und Kreuz-Wismar. Hier gibt es derzeit eine ungesicherte Unfallstelle. Bitte vorsichtig fahren. A20 Lübeck Richtung Rostock zwischen Wismar-Mitte und Kreuz-Wismar. Eine ungesicherte Unfallstelle. Und es geht in die 80er.

0: Die meisten 80er, die hören sich hier bei NDR 1 Radio MV einen schönen Montag haben wir, genau. Ich wollte irgendwie gerade Freitag sagen, warum auch immer. Irgendwie fühlt sich das wie ein Freitag an vielleicht, keine Ahnung. Hier ist NDR 1 Radio MV am Montagvormittag. Unser Land, Mecklenburg-Vorpommern, hat gewählt. Und das vorläufige amtliche Endergebnis der Landtagswahl bei uns in Mecklenburg-Vorpommern. Die AfD wird mit 38,2% stärkste Kraft. Die SPD landet mit 35,5% auf Platz 2. Die Linke landet bei 6,5% und die Grünen bei 5,7%. CDU, BSW und FDP liegen unter 5% und sind damit im nächsten Landtag nicht vertreten. Wir haben uns gestern mal in Greifswald und Umgebung umgehört.
1: Dass die CDU doch so absinkt, hätte ich nicht gedacht.
2: Hoffen wir mal, dass wir trotzdem eine ordentliche Regierung zusammenkriegen.
3: Ich finde, man sieht deutlich, dass die Lage besäufniserregend ist, weil die AfD stärkste Kraft ist. Und selbst wenn wir es gerade so noch geschafft haben, vielleicht mit den demokratischen Parteien, dass es zu einer Regierung reicht, ist es doch trotzdem schlimm genug.
4: Ich würde sogar sagen, ich bin eher positiv überrascht, weil ich habe auch die AfD gewählt, weil ich mich aktuell im Land nicht positiv oder halt für meine Zukunft sehe. Weil alle anderen Parteien halt so nicht das oder meine Vorstellung umsetzen, die ich gerne hätte. Oder quasi ein Wahlprogramm schon haben, aber halt nie umsetzen. Das finde ich relativ schade. Und ich hoffe mir von der AfD quasi, dass sie das umsetzen, was auch nicht unbedingt alles muss auch nicht sein.
0: Umsetzen wird für die AfD schwierig. Alle anderen Parteien haben nämlich eine Koalition mit der AfD ausgeschlossen. Am wahrscheinlichsten ist jetzt eine Koalition mit SPD, Linken und Grünen. Alle Fakten, alle Zahlen und auch die Hintergründe finden Sie bei uns im Netz und auch in der NDR-MV-App. Und da können Sie auch Ihre Postleitzahl

0: Wahlzahl eingeben und dann sehen Sie, wie in Ihrem Wahlbezirk auch abgestimmt wurde.
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0: Achtung, liebe Autofahrer, es sind Personen auf der Fahrbahn, auf der A24 Hamburg-Berlin, zwischen Hagen und Wörbelin in beiden Richtungen. Personen auf der Fahrbahn.
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1: Und zwar für Ihre Fahrt über den alten Rügendamm, die Rügenbrücke. Die ist ja noch bis Donnerstag tagsüber wegen Wartungsarbeiten gesperrt. Also fahren Sie heute einfach mal wieder wie früher und nehmen jetzt mit Mark Ronson und Amy Winehouse auf der Rücksitzbank. Hier sind die beiden mit Valerie bei NR1 Radio MV. Schönen Vormittag.

0: Das war noch ganz entspannt mit Pfarrer, oder? Hier ist NR1 Radio MV und wir gucken aufs Wetter für uns in Mecklenburg-Vorpommern. Für einen Montag ganz nett, schreibt hier Frank aus Kühlungsborn in unserer NDR MV App. Recht hat er, ne? Könnte nur ein bisschen wärmer sein. 13 Grad haben wir nämlich nur derzeit in Zinnowitz. 15 sind es auf Hiddensee, 16 in Demmin. Durch den Wind, ja, ist das Ganze tatsächlich ein bisschen frisch, geht aber noch rauf auf bis zu 19 Grad. Es gibt Sonne, es gibt Wolken, das Ganze im Mix und bis auf ganz wenige lokale Schauer bleibt es ja immerhin trocken. Der 3-Tage-Trend weitgehend freundlich, aber kühl. Und wir gehen schon auf die Straßen. Der zuverlässigste Verkehrsservice für uns in Mecklenburg-Vorpommern. Vorsicht bitte hier in beiden Richtungen auf der A24. Hamburg-Berlin zwischen Hagenow und Wöbbelin. Hier sind Personen auf der Fahrbahn. Und dann haben wir die B96 zwischen der Rügenbrücke in Stralsund und Samtens-Ost. Heute und morgen 9 bis 15 Uhr beide Richtungen gesperrt. Und wegen des Windes gibt es Einschränkungen im Fährverkehr, sowohl nach Rügen als auch nach Hiddensee. Da einfach vorab nochmal online informieren, bevor es losgeht. Geblitzt wird auf der A24 Richtung Hamburg zwischen Zarrentin und Gudow. A24 Richtung Berlin, Höhe Pritzwalk. Die B96 Richtung A20 hinter Grünhufe. B104 in Chemnitz Richtung Stafenhagen. Die 104 Ortsausgang Gardebusch Richtung Rehna. Und die B104 zwischen Veitin und Neubrandenburg. In Nantrow wird geblitzt auf der B105 beidseitig. 111 Griebo beidseitig. B191 Ortsausgang Mallis Richtung Heiddorf. In Budin Ausbau, wenn Sie aus Renzo kommen, zwischen Grabo und der A14 Auffahrt. In Lezin Siedlung Richtung Buro, Rostock, Röversäger Chaussee, Stadt einwärts. Zwischen Stäbele und Klausdorf, Schwerin am Grünen Tal, Ortseingang Fiedlöbbe aus Gardebusch kommend und Wolgast Wedeler Straße. Danke Anja, Thomas und Sven. Staus und Blitzer melden Sie gerne weiter kostenlos in der NDR MV App oder Sie rufen an 0800 5959100. Gute Fahrt Ihnen.
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0: Oh yeah, es ist Montag. Hier ist NDR1 Radio NV bei der Arbeit. Schön, dass Sie mit uns arbeiten und schöne Grüße gehen an dieser Stelle auch nach Binz auf Rügen. Dort sind in den vergangenen Wochen offenbar falsche Touristen unterwegs, nämlich Wildschweine. Die spazieren da durch Straßen und Gärten, öffentliche Grün- und Parkanlagen, Bereiche auch rund um den Schmachtersee, haben dabei auch schon so einiges umgepflügt und auch erhebliche Schäden angerichtet. Jetzt sollen die Borstentiere wegverkrämt werden, und zwar mit Duftstoffen. Wie das funktionieren soll, das erklärt uns Bürgermeister Mario Kurowski.
1: Das ist kein Gift, sondern ein Duftstoff, der die Wildschweine möglichst davon abhalten soll, weiter in die bebauten Bereiche hineinzuziehen. Das Problem ist auch, die Tiere haben inzwischen wenig Scheu davor, in den Ort direkt hineinzukommen. Sie haben offenbar gelernt, dass ihnen dort in der Regel nichts passiert und keine unmittelbare Gefahr quasi droht. Dadurch kommen sie immer dichter an Häuser, Gärten und auch natürlich an die öffentlichen Anlagen heran. Ob und wie gut das Vergrämungsmittel funktioniert, müssen wir jetzt beobachten. Es ist ein neues Mittel und die aktuellen Erfahrungen sind jedoch vielversprechend. Parallel haben wir natürlich immer den Kontakt mit unserem Jagdpächter und natürlich auch mit der unteren Jagdbehörde. Und das Ziel ist ganz klar, die Tiere sollen möglichst aus dem Ortsgebiet herausgehalten und weitere Schäden reduziert werden.
0: Das hoffen wir natürlich auch, dass den Wildschweinen der Duft nicht gefällt und sie sich ganz schnell wieder vom Acker machen, damit in Binz bald wieder ausschließlich menschliche Touristen unterwegs sind.

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1: Es ist der Tag nach der Wahl und da reiben sich immer noch viele die Augen. Wolfram Dietrich, da muss ja wohl manches erstmal sacken.
2: Ja, das kann man durchaus so sagen. Vielleicht nochmal kurz ein paar Ergebnisse. Die AfD ist die stärkste Kraft, die SPD auf Platz 2. Sie kann weiter regieren. Und das hat Ministerpräsidentin Schwesig soeben auch öffentlich angekündigt. Sie werde rot-rot-grüne Sondierungsgespräche aufnehmen. Ja, und die CDU, die erlebt wirklich ein Desaster. Erstmals in der bundesdeutschen Geschichte fliegt sie aus einem Landtag. Stefan Luthmann aus der Aktuell-Redaktion fasst die Lage zusammen, 18 Stunden nach Schließung der Wahllokale.
3: Die Wähler und Wählerinnen haben die Verhältnisse im Schweriner Landtag auf den Kopf gestellt. Drei künftige Regierungsfraktionen stehen einer starken AfD-Opposition gegenüber. Dass sich SPD, Linke und Grüne auf eine Koalition einigen, das steht für den Greifswalder Politikwissenschaftler Jochen Müller außer Frage.
4: Es lässt sich nur eine einzige Option. Die Parteien sind inhaltlich einander ähnlich. Ich glaube, da gibt es durchaus persönliche Spannungen, aber die werden nicht relevant sein, wenn es hier um die Koalitionsbildung geht.
3: Die CDU spielt keine Rolle mehr. Ihr Scheitern an der 5%-Hürde führt bereits zu politischen Beileidskundgebungen der Konkurrenz. Ein Landtag ohne die CDU sei ein Schaden für die Demokratie, sagte die Spitzenkandidatin der Linken Simone Oldenburg. Der Vize-Landesvorsitzende der CDU Tino Schomann, Landrat in Nordwestmecklenburg, ist am Tag danach noch fassungslos.
5: Eine Katastrophe, dass die CDU MV nicht mehr im Landtag vertreten ist. Da hat niemand mit gerechnet. Und das Weitere werden wir heute Abend im Landesvorstand miteinander besprechen. Es muss alles auf den Tisch, es darf keine Denkverbote geben, es muss eine offene, ehrliche, schonungslose Diskussion geben und dann werden wir sehen, was dabei rauskommt.
3: Noch ist offen, ob der CDU-Landesvorstand mit dem gescheiterten Spitzenkandidaten Daniel Peters weitermacht. Bisher gehen er und seine Vertrauten auf Tauchstation. Sein Parteifreund Lars Schwarz, Arbeitgeberpräsident in Mecklenburg-Vorpommern, fürchtet nach dem Absturz Folgen für die Wirtschaft.
6: Die einzige Oppositionspartei ist die AfD und ich habe wirklich Befürchtung, dass die Spaltung der Gesellschaft, dass die sich manifestiert und dass der Ton deutlich rauer werden wird und das sehe ich tatsächlich mit Sorge.
3: Daniel Tabrocke, Vizechef des DGB Nord, sieht in dem Scheitern der CDU vor allem eine Denkzettelwahl gegen den Kanzler und dessen Reformpolitik im Bund. Eine erstarkte AfD könnte, so Tabrocke, am Ende die Verhältnisse destabilisieren.
7: Ich glaube, das wird eine härtere Polarisierung die nächsten Jahre und das können wir uns eigentlich gar nicht leisten. Wirtschaft ist ja ein bisschen Psychologie und Unternehmen siedeln sich nicht da an, wo es heiß hergeht. Und die AfD hat ja schon gezeigt, die letzten Jahre, dass sie hier sehr hart polarisiert. Das lässt mich etwas problematisch in die Zukunft blicken.
3: Tabrocke forderte ein Umsteuern im Bund, eine Umverteilung von oben nach unten statt neuer Belastungen für die breite Gesellschaft. Auch CDU-Landesvize Schomann will Veränderungen, allerdings nicht in der politischen Agenda von Schwarz-Rot in Berlin, sondern an ihrer Spitze bei Kanzler Friedrich Merz.
5: Die CDU ist in schwerem Fahrwasser. Sie muss doch da wieder rauskommen, aber das geht eben nur, wenn man konservative bürgerliche Politik macht, die auch vermittelbar ist, durch empathische Persönlichkeiten, die Vertrauen und Sicherheit auch vermitteln.
3: Das könne Merz nicht, so Schomann. Er erneuerte am Tag nach dem CDU-Desaster in Mecklenburg-Vorpommern seine Forderung nach einem Rücktritt des Kanzlers.
2: Stefan Luthmann berichtete ja. Und die CDU ist also raus, erstmals bundesweit aus einem Landtag. Die Folgen bundesweit noch gar nicht absehbar. Katharina Seiler in unserem Hauptstadtstudio, was bedeutet das denn für die Partei auf Bundesebene?
8: Ja, das ist eine historische Zäsur auch für die CDU auf Bundesebene. Die CDU hat sich immer als Volkspartei verstanden und war das ja auch immer. Wenn eine Partei aber nicht mehr in einem Landtag vertreten ist, kann sie diesen Anspruch auch nicht mehr erheben. Und die Ursache liegt natürlich auch in Berlin bei der Bundes-CDU. Zumal ja der CDU-Landeschef und Spitzenkandidat Peters sich immer hinter Merz und dessen Politik gestellt hat. Und damit ist Merz, zumindest in Mecklenburg-Vorpommern, jetzt ebenfalls abgewählt worden. Und man wird sehen, ob der Kanzler die Diskussion um seine Person und seinen Reformkurs wirklich beenden konnte, als er gestern schon kurz nach Schließung der Wahllokale erklärt hat, er bleibe Kanzler und halte an den Reformen fest.
2: Ja, und die SPD, die hat bei Wahlen in anderen Bundesländern ja zuletzt nicht so gut ausgesehen. In Mecklenburg-Vorpommern ist Spitzenkandidatin Schwesig dagegen eine erfolgreiche Aufholjagd gelungen und ja auch durchaus ein respektables Ergebnis. Nicht nur, aber auch durch einen Berlin-kritischen Kurs, beziehungsweise weil sie sich bei einigen Themen auch gegen die schwarz-rote Koalition gestellt hat. Wie wird das denn in der Bundes-SPD gesehen?
8: Auf der einen Seite war man bei der SPD im Bund natürlich nie davon begeistert, dass Schwesig sich so gegen die Politik der SPD im Bund gestellt hat. Auf der anderen Seite war natürlich auch der Regierungs-SPD klar, dass Schwesig nur so eine Chance haben könnte, Ministerpräsidentin zu bleiben. Und das ist am Ende auch für die Bundes-SPD wichtiger. Aber klar ist auch, dass die Bundes-SPD jetzt Änderungen bei den geplanten Reformen durchsetzen muss. Und Generalsekretär Klüssendorf und Vizekanzler Klingbeil haben das ja in verschiedenen Äußerungen auch schon angedeutet.
2: Einschätzungen waren das von Katharina Seiler in Berlin. Vielen Dank. Und jetzt weitere Meldungen. In Berlin hat der Prozess gegen den früheren Bundesverkehrsminister Scheuer von der CSU begonnen. Es geht noch einmal um die gescheiterte Pkw-Maut. Die wurde vom Europäischen Gerichtshof 2019 als rechtswidrig gestoppt. Scheuer hatte da aber schon Verträge mit Betreibern geschlossen. Der Staat musste 270 Millionen Euro Schadenersatz zahlen. Scheuer wird nun vorgeworfen, dass er in einem Untersuchungsausschuss falsche Angaben über den Vertragsabschluss gemacht hat. In ganz Deutschland laufen heute Protestaktionen von Beschäftigten der Autoindustrie und in Zulieferbetrieben. Dazu aufgerufen hat die IG Metall. Gewerkschaftschefin Benner kritisierte am VW-Stammwerk in Wolfsburg die industriepolitischen Rahmenbedingungen als mangelhaft. Sie forderte einen besseren Schutz vor unfairen Wettbewerbern aus China und mehr Unterstützung aus der EU. Im Nahverkehr sind wieder mehr Menschen mit Bahnen und Bussen gefahren. Im ersten Halbjahr waren es 5,7 Millionen Fahrgäste, laut Statistischem Bundesamt 2% mehr als im Vergleichszeitraum 2005. Damit setzt sich der Trend fort, der mit Einführung des Deutschland-Tickets vor 3 Jahren begonnen hatte. In der 1 Radio MV, Sie hören die Mittagsshow kompakt um 11:57. Seit Jahrzehnten arbeiten Forscher aus Mecklenburg-Vorpommern daran, den baltischen Stör wieder anzusiedeln. Er gilt als ausgestorben. Regelmäßig werden deshalb Jungstöre in die Oder gesetzt, die zuvor in Forschungsstationen nachgezüchtet wurden. Sie könnten Jahre später zum Laichen zurückkehren und sich dort dann selbst vermehren. Bei Stettin werden nun wieder tausende Jungfische ausgesetzt. Heiko Kräft aus der Redaktion Landwirtschaft, Umwelt und Natur war dabei.
9: Es herrscht Volksfeststimmung in Goljenow, 20 Kilometer nordöstlich von Stettin. Am Ufer des Flusses Ina haben sich etwa 100 Menschen versammelt. Schulklassen, Wissenschaftler, Schaulustige, Politiker, Deutsche und Polen. Sie alle wollen sehen, wie hier mehr als 7000 baltische Störe ausgesetzt werden. Die Aktion ist Teil eines ambitionierten Projekts, die Wiederansiedlung der ausgestorbenen Fische hat. Der Stör war schon immer der Fisch, für den ich arbeiten wollte. Das ist wahrscheinlich das schwierigste Wiederansiedlungsprogramm weltweit, ganz sicher innerhalb Europas, erzählt der junge polnische Wissenschaftler Jan Krzysztolek mit sichtlicher Freude. Der Biologe ist Teil eines Teams aus Forschern, Naturschützern, Fischern und Anglern aus Mecklenburg-Vorpommern, Berlin und Westpommern. Unter anderem dabei die Landesforschungsanstalt für Landwirtschaft und Fischerei MV und der Verein Rewilding Oder Delta aus Rothenklempenow.
10: Also wir sind ja als Rewilding Oder Delta mit dem Anspruch unterwegs, deutsch-polnisch zu sein und grenzüberschreitend aktiv zu sein. Und es ist ein ganz toller Tag,
9: sagt Geschäftsführer Peter Torkler. In Goljenow werden tausende 10 cm lange Jungstöre in der Ina ausgesetzt und einige größere Exemplare, die teilweise schon 1 Meter lang sind. Alle kamen Anfang Juli aus Mecklenburg-Vorpommern nach Polen, lebten in den letzten Monaten in einer Anlage des Stettiner Anglerverbandes. Schon seit 20 Jahren werden in der Oder und ihren Zuflüssen Störe eingesetzt. Bisher insgesamt 5,8 Millionen Jungfische. Jörn Gessner von der Landesforschungsanstalt für Landwirtschaft und Fischerei ist seit Anfang an dabei.
11: Es kommt auf jeden einzelnen Fisch an, weil von denen werden wahrscheinlich nur maximal 1% zurückkommen. Und dieses 1% ist extrem wichtig, um diesen Bestandsaufbau zu generieren.
9: Auch Westpommerns Marschall Olgiert Geblewitsch ist in Goljenow dabei. Beherzt greift er in einen Kescher, nimmt einen Stör heraus, lässt ihn ins Wasser der Inat leiten.
12: Danach lobt er diese ganz besondere deutsch-polnische Zusammenarbeit. Als Nachbarn habe man gemeinsame Verantwortung für die Natur.
2: Es berichtete unser Reporter Heiko Kreft.
1: Vielen Dank, das war die Mittagsshow kompakt. Das Wetter für uns in Mecklenburg-Vorpommern, auch wenn es mal viele Wolken gibt. Es gibt nur kurze Schauer und auch nur selten. Und auch der Wind, vor allem an der Küste, wird weniger. Durch den Vormittag geht es mit einem Wechsel, beziehungsweise auch durch den Nachmittag aus Sonne und Wolken. Die Höchstwerte dazu 16 bis 19 Grad. Penkun hat 13 im Moment, Redebass 14 und Altmeteln 15 Grad. 10 nach 12, NDR1 Radio MV, der zuverlässigste Verkehrsservice für uns in Mecklenburg-Vorpommern. Stadtverkehr Rostock, Stau hier nach wie vor durch eine Baustelle in der Lübecker Straße, 15 Minuten mehr hier. Und es wird geblitzt auf der A24 Richtung Hamburg zwischen Zarentin und Gudow, B96 Richtung A20 hinter Grünhufe, die 104 zwischen Weitin und Neubrandenburg, B111 in Griebow beidseitig, die 191 zwischen Spornitz und Parchim. In Bodin Ausbau, wenn Sie aus Renzo kommen, zwischen Grabow und der A14 Auffahrt. In Hermannshagen-Heide aus Hermannshof kommend, in Lezin-Siedlung Richtung Burow, zwischen Röbel und Sito, Rostock, Röversäger-Chaussee statt einwärts, zwischen Stebelow und Klausdorf, Schwerin am Grüntal und Ortseingang Fiedlippe aus Gardebusch kommend. Katrin, Stefan und Antje, danke fürs Bescheid geben. Und Ihnen natürlich auch schon mal vorab, Staus und Blitzer melden Sie kostenlos in der NDR-AMV-App oder Sie rufen durch bei mir 0800 5959 100.
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0: 12 Minuten vor 12:30. Es ist Zeit für den Sport hier bei NR1 Radio MV. Und wir schauen zum Tennis und zum Davis Cup, dem traditionsreichen Nationalmannschaftswettbewerb für das deutsche Team. Lief es da am Wochenende ganz gut? Nathalie Abraham aus unserer Sportredaktion, wie geht's denn jetzt weiter für das Team?
1: Ja, die deutsche Mannschaft hat sich nach dem Sieg über Kroatien für die Finalrunde in Italien qualifiziert. Im Fokus stand am Wochenende vor allem Alexander Zverev, der seine beiden Einzel gewonnen hatte und damit 2 Punkte zum 3:1 Erfolg über Kroatien beisteuerte. Der Rest des Teams kämpft noch so ein bisschen mit der Form, allerdings ist das Weltklasse-Duo Tim Pütz und Kevin Kravitz ein echter Joker für das Team. Bei der Finalrunde in Bologna würde trotzdem wahrscheinlich sehr viel Last auf Zverev liegen, der seine Teilnahme für das Finale bisher noch nicht endgültig bestätigt hat, da bis zum Termin im November noch einige Turniere für ihn auf dem Programm stehen. Und in Italien kämpfen dann 8 Nationen um den Titel, den Deutschland zuletzt 1933 gewinnen konnte.
0: 33?
1: 93.
0: Ich dachte gerade schon.
1: Entschuldigung.
0: Und am Wochenende lief es auch für die Rostocker Mannschaft auf dem Eis richtig gut, ne?
1: Ja, genau. Für die Rostock Piranhas, die konnten zum Saisonstart in der Oberliga ein perfektes 6-Punkte-Wochenende hinlegen. Am Freitag gab es schon den 4:1 Erfolg über die Hannover Indians und dann gestern Abend noch einen 3:2 in Erfurt. Damit stehen die Piranhas aktuell auf Rang 3 der Tabelle. Darüber die einzigen beiden anderen Teams, die ebenfalls 2 Siege holen konnten. Die Tilburg Trappers auf Rang 1 und dann die Hannover Scorpions.
0: Soweit der Sport. Vielen Dank dir, Nathalie.

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1: Kurzer Blick auf die Uhr, 4:04. Mittag ist verpusst. Und als Nachtisch gibt es jetzt einen kalorienfreien Kulthit aus den 80ern. Denn die meisten 80er, die hören Sie ja bei uns hier bei NDR 1 Radio MV. Hier ist Klaus Lage. 1001 Nacht. Wolltest

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1: Und das Wetter für uns in Mecklenburg-Vorpommern jetzt um 12:30 mit unserem NDR-Wetterexperten Frank Abel aus dem Wetterstudio Kap Arkona auf der Insel Rügen. Hallo Frank.
2: Hallo Tatjana, grüß dich.
1: Wie hast du das gerade so schön gesagt? Es ist kein kalorienfreies Wetter, aber es wird ruhiger.
2: Nee, genau. Denn es kommt Zander auf uns zu. Ah. Ja, gut. Und in diesem Fall, nein, natürlich nicht jetzt der Süßwasserfisch, sondern das Hoch mit dem gleichen Namen. Aber beiden ist gemeinsam, sie beruhigen die Nerven. Ja, und von daher passt das dann ganz gut. Und auch den Wind übrigens. Denn im Moment pustet es noch ein bisschen. Und natürlich gerade an der Küste, klar, Warnemünde, letzte Stunde bis 72 km/h Spitze. Das ist immerhin Windstärke 8. Das noch ganz gut, aber auch im Landesinneren. Da haben wir dann so Jürgenshagen, Entschuldigung, hinter Rostock. Da sind wir auch bei über 60. Aber es wird, wie gesagt, ruhiger. Letzte Schauer, vor allem noch riesige Gegend in den nächsten Stunden. Aber generell muss man sagen, die klingen langsam ab. Die Sonne kommt immer besser raus und das alles bei 16 bis 19 Grad heute Nachmittag. Wird also schick.
1: Und Schauer gibt es auch nicht in der Nacht dann?
2: Nee, dann im Gegenteil. Also es klart sogar mal richtig gut auf. Gerade zweite Nachthälfte sehen wir oft die Sterne. Jetzt wieder Sternbild Orion, Winterhalbjahr-Sternbild. Und abgesehen davon wird es darum natürlich auch ein bisschen kälter. An den Küsten mit mäßigem Nordwestwind noch bei 14 bis 11 Grad. Im Landesinneren bei geschützten Ecken, da kann es durchaus mal stellenweise auf 9 oder 6 Grad zurückgehen. Es wird also eine frische Nacht werden, eine trockene und klare Nacht. Und dementsprechend wird es morgen sonnig. Heißt, viel Sonne, vielleicht bilden sich nochmal so strichweise zwischen Rostock und Mecklenburgische Schweiz ein paar dickere Quellwolken. Aber wahrscheinlich wird es auch morgen da nicht reichen für Schauer. Deswegen sehr, sehr schöner Dienstag bei 16 bis 18 Grad.
1: Und auf den sehr, sehr schönen Dienstag folgen ein sehr, sehr schöner Mittwoch und ein sehr, sehr schöner Donnerstag.
2: Im Herzen. Aber auch am Himmel meist. Also generell bleibt es ruhig. Es wird ein bisschen wolkiger im Laufe des Mittwochs vom Mecklenburgischen her. Nacht auf Donnerstag. Donnerstag vielleicht eben dort, also wirklich im Westen, ein bisschen Regen möglich. Ist auch gar nicht sicher. Am Freitag könnte es dann andersrum eher in der Nähe zu Polen ein paar Tropfen geben. Aber man muss sagen, die meiste Zeit bleibt es trocken. Wird ein bisschen ruhiger, ein bisschen wolkiger, aber ruhig. Und das bei ähnlichen Temperaturen.
1: Das klingt gut. Danke dir. Schönen Nachmittag.
2: Gerne auch so.
1: 12:58, NR1 Radio MV, der zuverlässigste Verkehrsservice für uns in Mecklenburg-Vorpommern. Vorsicht bitte auf der A20 Rostock Richtung Lübeck zwischen Kröppelin und Neukloster. Hier liegen Gegenstände. Vorsicht bitte auch im Kreis Rostock auf der B105 zwischen Neubukow und Altbukow. Hier liegen umgestürzte Bäume. Und es gibt Stau durch eine Baustelle in Rostock in der Lübecker Straße. Hier brauchen Sie etwa 15 Minuten mehr. Geblitzt wird auf der A24 Richtung Hamburg zwischen Zarrentin und Gudow. B96 Richtung A20 hinter Grünhufe, B104 zwischen Weithin und Neubrandenburg, in Nantrow auf der B105 beidseitig, B111 in Griebo beidseitig, die 191 Ortsausgang Mallis Richtung Heiddorf, B196 zwischen Lankengranitz und Seerams, in Bodin-Ausbau steht der Anhänger, wenn Sie aus Renzo kommen, zwischen Grabo und der A14 Auffahrt, in Lizin-Siedlung Richtung Buro, Rostock-Röversheger Chaussee statt einwärts zwischen Stäbele und Klausdorf, Schwerin am Grüntal und Ortseingang Fiedlübbe aus Gadebusch kommend. Danke Petra, Uwe und auch danke Mike. Staus und Blitze melden Sie kostenlos weiterhin in der NDR-MV-App oder aber Sie rufen mich an hier im Studio unter der 0800 5959 100. Danke und gute Fahrt.
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1: Mit Theresa Hebert einen schönen Start in die neue Woche. Die Insel Pöhl ist in den kommenden 4 Nächten von der Außenwelt abgeschnitten. Denn der Pöhler Damm, die einzige Verbindung zum Festland, wird saniert. Heute Nachmittag werden die Arbeiten vorbereitet. Dann ist die Straße erst einmal nur halbseitig gesperrt. Ab ca. 22.30 Uhr bis 5.30 Uhr früh gibt es dann für Autofahrer kein Durchkommen mehr. Außer für Rettungsdienste und Feuerwehr, heißt es vom Straßenbauamt Schwerin. Auch Radfahrer und Fußgänger kommen jederzeit an der Baustelle vorbei. Für Pendler wird ein kostenfreier Pendlerparkplatz in Großströmkendorf kurz vor Pöhl eingerichtet. Die Kosten der Sanierung belaufen sich laut Straßenbauamt auf etwa 360.000 Euro. In Lübten wurde gestern ein neuer Bürgermeister gewählt. 3 Kandidierende standen zur Wahl. Michael Grewe von der CDU hat 57,5% der Stimmen geholt. Diana Müller von der SPD konnte 27,4% der Stimmen für sich gewinnen. Einzelbewerber Marco Preisler kommt auf 15,1%. Die Wahlbeteiligung lag bei knapp 70%. Gewählt wurde, weil die bisherige Amtsinhaberin Ute Lindenau am 1. Januar nach 25 Jahren Dienstzeit in den Ruhestand geht. Und klarer Auswärtserfolg für die Handballerinnen vom SV Grün-Weiß Schwerin. In der 3. Liga haben sie gestern bei der HSG Blomberg-Lippe 2 mit 35:25 gewonnen.
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Damit ist auch ein Lächeln in der Mittagspause garantiert. Hier ist NDR 1 Radio MV. Sie haben den Lieblingsmix für uns in Mecklenburg-Vorpommern. Kulthits, deutsche Hits und die aktuellen Hits. Und natürlich obendrauf auch die meisten 80er. Einen haben wir noch in dieser Stunde für Sie. Belinda Carlisle, Circle in the Sand. Und vorneweg gibt es nochmal was Deutsches von SDP. Und ein Kulthit, The Vance Davis Group für Sie. Und wir müssen nochmal ganz fix auf die Straßen gucken. Vorsicht auf der A20 Rostock Richtung Lübeck. Zwischen Rostock-West und Bad Doberan. Hier liegen Gegenstände auf der Fahrbahn. Und gleich ab 1 geht es dann hier weiter natürlich mit Ralf Markert. Haben Sie einen schönen Nachmittag. Wir hören uns dann gerne morgen wieder ab 10 hier bei NDR 1 Radio und V.

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3: Auf geht's in den Nachmittag. Ich bin Ralf Markert, wünsche Ihnen einen schönen Montag und die Zeit 13 Uhr.
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3: Vier Parteien werden noch im neuen Landtag von Mecklenburg-Vorpommern vertreten sein. Die AfD, die SPD, die Linke und die Grünen. Christian Schewe, dass es beim BSW knapp werden könnte, das war ja klar. Aber die CDU?
4: Ja, hätte man nicht gedacht. 4,89% der Stimmen laut dem vorläufigen amtlichen Endergebnis. Und das heißt dann eben für die CDU, dass sie sozusagen 5 Jahre in die außerparlamentarische Opposition muss. Stefan Ludmann mal nachgefragt. Jetzt, wie geht's denn da jetzt überhaupt weiter?
5: Die Landesspitze der CDU will am Abend in Schwerin über Wege aus der Krise beraten. Vizelandeschef Schomann, der auch Landrat in Nordwestmecklenburg ist, sagte, alles müsse auf den Tisch, es dürfe keine Denkverbote geben. Er machte erneut den eigenen Kanzler Friedrich Merz und dessen umstrittene Reformpolitik im Bund für das Scheitern der CDU im Land verantwortlich. Die SPD-Spitzenkandidatin Ministerpräsidentin Schwesig sieht den Auftrag zur Regierungsbildung bei ihrer Partei. Es wird damit gerechnet, dass die Linken und Grünen demnächst Sondierungsgespräche anbietet. Nur dieses Dreierbündnis hätte eine Mehrheit gegen die erstarkte AfD, der einzigen Oppositionspartei im Landtag. Deren Ministerpräsidentenkandidat Holm erhob für seine Fraktion den Anspruch auf den Posten des Landtagspräsidenten. Holm kündigte auch die Einrichtung eines Corona-Untersuchungsausschusses an.
4: Nach den Landtagswahlen in Mecklenburg-Vorpommern und Berlin diskutieren Union und SPD im Bund, ob eine Kurskorrektur ihrer Reformpolitik nötig ist. Kanzler Merz hatte bereits gestern Abend klargestellt, dass die Vorhaben der Bundesregierung zwar schmerzhaft, aber alternativlos seien. Aus der aktuellen Redaktion Katrin Aue.
6: Grundsätzlich Rückendeckung bekommt Friedrich Merz von der stellvertretenden CDU-Vorsitzenden Karin Prien. Die Regierung dürfe nicht nachlassen im Reformtempo. Allerdings betont die Bundesfamilienministerin, es gebe Gesprächsbedarf mit der SPD. Da werde, Zitat, der eine oder andere Kompromiss notwendig sein. Ähnlich argumentiert die SPD-Vizevorsitzende Anke Rehlinger. Sie sagte im Deutschlandfunk, nur mit besserem Erklären der Pläne sei es nicht getan. Insbesondere die Abschaffung der sogenannten Rente mit 63 finde keinerlei Akzeptanz in der Bevölkerung. Auch aus der Opposition kommen neue Forderungen nach einem Kurswechsel. Die Grünen-Chefin Franziska Brandner sagte, sie halte es für verantwortungslos, einfach so weiterzumachen. Zitat Brandner, wenn Merz Reformen sagt, denkt das ganze Land an Kahlschlag.
4: Die Rügenbrücke wird von heute bis Donnerstag jeden Tag für 6 Stunden voll gesperrt. Die Sperrung beginnt jeweils um 9 Uhr und endet um 15 Uhr. In dieser Zeit wird der Verkehr über den Rügendamm geleitet, der parallel zur Brücke verläuft. Grund für die Sperrungen sind Wartungsarbeiten. München geht mit Kiel und nicht mit Rostock-Warnemünde als Standort für die Segelevents in den Endspurt der nationalen Bewerbungsphase für die Olympischen Spiele. Die Landeshauptstädte von Bayern und Schleswig-Holstein vereinbarten eine Zusammenarbeit, wie sie gemeinsam mitteilten. München bewirbt sich neben Berlin und der Region Rhein-Ruhr darum, als deutscher Kandidat für die Sommerspiele 2036, 2040 und 2044 ausgewählt zu werden. Die Entscheidung fällt am Samstag in Baden-Baden. München hatte sich bislang offiziell noch offen gelassen, ob Kiel oder Rostock-Warnemünde die Segelwettbewerbe ausrichten soll, falls es einen Olympiazuschlag gibt.
3: Wechselhaftes Wetter und in den nächsten Stunden mit der Tendenz eher trocken. Das sind die Wetteraussichten für heute noch 16 bis 19 Grad. Und der kräftige Wind ist immer noch in Böen mit der Stärke 8 unterwegs, eher Richtung Küste. Kommende Nacht dann stellenweise geringe Bewölkung, so 11 bis 14 Grad bekommen wir ab. Und wenn wir dann auf morgen schauen, da gibt es viel Sonnenschein, hier und dort mal ein paar Quellwolken. Und die Temperaturen 17 Grad in Kappa-Arkona und an der Elbe und Ücker morgen sogar bis 19 Grad. 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A24 Hamburg Richtung Berlin zwischen Schwarzenbeek-Rande und Teilkau wegen Fahrbahnerneuerungsarbeiten. Die Sperrung bis 15.30 Uhr. Dann der Kreis Vorpommern-Rügen, da geht es um die B96. Die ist zwischen Rügenbrücke in Stralsund und Samtens-Ost heute und morgen von 9 bis 15 Uhr in beiden Richtungen gesperrt. Sie haben es gerade in unseren Nachrichten gehört, auch da wird gebaut. Dann in Rostock Stau, Lübecker Straße vor der Baustelle Holbeinplatz, da brauchen Sie 15 Minuten länger. Und aufgrund des starken Windes gibt es Einschränkungen im Fährverkehr. Wenn Sie unterwegs sind, Rügen, Hittensee, bitte vorab informieren, ob da überhaupt eine Fähre unterwegs ist. Geblitzt wird auf der A24 Richtung Hamburg zwischen Zarrentin und Gudow. A24 Richtung Berlin in Höhe Pritzwalk. B104 Ortsausgang Gardebusch Richtung Grena. Die 104 zwischen Veitin und Neubrandenburg. Dann die 105 Altheide Richtung Rostock und in Nantrow gleich mal beidseitig. Die 111 Griebo beidseitig. Die 111 Gützkow Richtung Autobahn. Die 191 Ortsausgang Malles Richtung Heidorf. Und dann nochmal zwischen Spornitz und Parchim. Blitzanhänger auf der 196 zwischen Lankengranitz und Seerams. Die 198 Klein Trebbo Richtung Wesenberg, in Bodin Ausbau aus Renzow kommt und dann haben sie aufgebaut zwischen Grabo und der A14 Auffahrt. In Letzin Siedlung Richtung Buro, zwischen Röbel und Sito, Rostock, Röversheger Chaussee stadteinwärts, zwischen Stäbelow und Klausdorf, in Schwerin am Grüntal und Ortseingang Fiedlübbe, wenn sie aus Gardebusch reinkommen. Danke an Uwe und auch an Petra fürs Melden. Wenn Sie noch Staus oder Blitze entdeckt haben, einfach durchgeben. Sie erreichen uns über die NDR-MV-App oder Sie rufen einfach an 0800 59 59 100.
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3: Und Sie haben gewählt. Nämlich den Lieblingsmix hier bei NDR 1 Radio MV. Wir starten in den Montagnachmittag und wir gucken auch gleich noch mal kurz auf die Wahl zurück und auf die spannende Frage, wie sind eigentlich die Ergebnisse in Ihrer Stadt, in Ihrer Gemeinde, in Ihrem Wahlkreis? Mehr Infos dazu gleich nach drei Hits am Stück. Der Lieblingsmix jetzt mit

0: Das war eine wirklich spannende Wahl gestern hier bei uns in Mecklenburg-Vorpommern. Sie hören NDR 1 Radio MV, der nächste Kulthit im Lieblingsmix gleich mit Racy und Some Girls.
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0: 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Durch den Montagnachmittag. Jetzt wie versprochen mit diesem Kult von Racing.

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3: Und der nächste Kulthit dann gleich mit Manfred Manns Earth Band. Erstmal gucken wir fix auf das Wetter für unser Land. Aktuelle Temperaturen derzeit bei Ihnen am Schalsee um die 16 Grad. Auf der kleinen Insel Greifswalder-Eu derzeit 14 Grad. Bisschen wechselhaft ist es noch, auch wenn die Tendenz in den nächsten Stunden eher trocken ist. Der kräftige Wind mit Böen der Stärke 8 bleibt noch erhalten. In der kommenden Nacht so 11 bis 14 Grad und dann der 3-Tage-Trend für unser Land. Morgen Sonne. Ab und zu mal ein paar Quellwolken, 17 bis 19 Grad. Zum Mittwoch hin kann der Tag mit etwas Nebel starten. Die Temperaturen, da ändert sich gar nicht so viel. Auch die Tendenz Richtung Donnerstag wechselhaft, da brauchen Sie hier und dort wieder den Schirm. 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A20 Kreuz Uckermark Richtung Rostock, die Einfahrt Grimmenwest derzeit wegen Bergungsarbeiten gesperrt. Dann der Kreis Vorpommern-Rügen, die Rügenbrücke in Stralsund und Samtens Ost, die ist heute und morgen von 9 bis 15 Uhr in beiden Richtungen gesperrt. Es staut sich in Rostock, Lübecker Straße, Baustelle Holbeinplatz, sie brauchen 15 Minuten länger. Und geblitzt wird auf der A24 Richtung Hamburg zwischen Zarrentin und Gudow. A24, diesmal die Gegenrichtung, Richtung Berlin in Höhe Pritzwalk. Die 104, Ortsausgang Gadebusch Richtung Rehna und dann nochmal zwischen Veitin und Neubrandenburg. Die 105, auch zwei Blitzer, Altheide Richtung Rostock und Nantrow beidseitig. Die 111, jawohl, zwei Blitzer, Griebo beidseitig und Gützkow Richtung Autobahn. Dann die 191, Ortsausgang Malles Richtung Heidorf und nochmal zwischen Spornitz und Parchim. Auf der 196 zwischen Lankengranitz und Seerams, die 198 Klein-Trebbo Richtung Wesenberg und in Bordin-Ausbau haben sie aufgebaut, wenn sie aus Renzow reinkommen. Zwischen Grabow und der A14-Auffahrt, in Letzin-Siedlung Richtung Buchow, zwischen Röbel und Sitow, in Rostock, Röwes-Heger-Chaussee stadteinwärts und ein Blitzer von Ihnen gemeldet zwischen Stäbelow und Klausdorf. Außerdem in Schwerin am Grüntal und Ortseingang Fiedlüppe, wenn Sie aus Gadebusch kommen. Danke an Mike fürs Melden. Staus oder Blitze entdeckt? Einfach durchgeben. Sie erreichen uns über die NDRMV-App. Am besten ist, Sie schicken da eine Sprachnachricht oder Sie rufen an 0800 5959 100.
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0: Der Lieblingsmix auf NDR 1 Radio MV, The Boss Hoss zusammen mit The Common Linnets. Und weil wir der Sender mit den meisten 80ern sind, leicht trainierte Tykke Ram für Sie mit Twist and My Sobriety. Und gestern Hansa in Essen 1-1 unentschieden. Das heißt also, die Rostocker, die bleiben auch im zweiten Spiel nach dem Trainerrauswurf ungeschlagen. Hansa-Reporter Jan Dittjogeit, waren die Rostocker am Ende zufrieden mit diesem Punkt?
1: Ja, so ganz glücklich war man nicht. Eigentlich war Hansa mit diesem Unentschieden ganz gut bedient. Blöd ist nur, wenn man den Sieg so dicht vor der Nase gehabt hat und dann in der 89. Minute das 1-1 kassiert. Aber nach den turbulenten Tagen ist die englische Woche dann ja doch noch gut zu Ende gegangen. Yannick Thiel saß als Interimstrainer vermutlich zum letzten Mal auf der Hansa-Bank. Er meint aber, dass der neue Cheftrainer sich keine Sorgen machen muss.
2: Wir haben eine geile Truppe. Die hatten wir vorher. Die ist jetzt nicht nur die Woche entstanden oder die letzten Tage. Wir haben von Anfang an, seit der Vorbereitung, haben wir geil gearbeitet. Wir haben richtig geilen Teamgeist. Die Tage waren nicht einfach für alle. Und wir waren dann alle in einem Boot. Wir sind alle in einem Boot. Wir haben an einem Strang gezogen.
1: Und da soll nun also zeitnah der neue Cheftrainer kräftig mitziehen. Spekuliert wird über viele Namen. Klarheit gibt es noch nicht. Aber das wird sich vermutlich in den kommenden Tagen ändern.
0: Nächstes Hansa-Spiel am Sonnabend im Landespokal in Gützko. Und dann in der dritten Liga geht's erst am 10. Oktober weiter. Und zwar in Würzburg. Grund ist die Länderspielpause. Der Lieblingsmix auf NDR 1 Radio MV. Jetzt mit Twist and My Sobriety.

Hab gerade neulich von ein paar Nena-Fans gehört, die beim Konzert waren, dass es einfach genial war. Die Frau, die holt wirklich alle ab, ne? Gerade weil sie auch in der NDW-Zeit unterwegs war, also als wir alle noch ein bisschen jünger waren. Na, aber trotzdem so auch alle, die so 20, 30 sind. Nena kennt wirklich jeder. Liebe ist hier im Lieblingsmix auf NDR1 Radio MV. Und Sie wissen ja bei uns immer die deutschen Hits, die sind selbstverständlich mit dabei. Die großen Kulthits immer am Start. Und jetzt The Weeknd. Cooler Sound, coole Mucke. Save Your Tears im Lieblingsmix hier bei der Arbeit, damit Sie alles mit Links erledigen können.

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9: Und durch den Nachmittag im Lieblingsmix gleich mit Smokey. Es ist 14 Uhr.
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9: Christian Schewe, es ist der Tag nach der Wahl. Auf der einen Seite großer Jubel, auf der anderen Seite Wundenlecken.
10: Ja, nach den Landtagswahlen in Mecklenburg-Vorpommern und Berlin wächst der Druck auf die schwarz-rote Koalition. Die SPD-Spitze fordert Korrekturen und stellt sich zugleich klar hinter das Regierungsbündnis. Dietrich Karl-Meurer aus dem Hauptstadtstudio in Berlin.
11: Nach den Wahlschlappen ihrer Partei sieht SPD-Chefin und Bundesarbeitsministerin Bärbel Baas Änderungsbedarf. Die Menschen sind mit den anstehenden Reformen nicht zufrieden, sagt sie nach Beratungen der Parteispitze im Willy-Brandt-Haus. Deshalb müssten diese einen Realitätscheck und vor allem einen Gerechtigkeitscheck bekommen. Über Rente, Pflege und Gesundheit müsse die Koalition jetzt sprechen. Baas betont, die SPD steht fest zur Regierung mit der Union. Auch der SPD-Co-Vorsitzende und Bundesfinanzminister Lars Klingbeil verlangt Änderungen. So wie in den vergangenen Monaten könne es nicht weitergehen. Auch für ihn gilt, Reformen sind nötig, müssen aber gerecht sein.
10: Die Wahlen in Mecklenburg-Vorpommern und in Berlin haben großes internationales Interesse hervorgerufen. Das Thema in den Zeitungen heute vor allem das Ausscheiden der CDU aus dem Schweriner Landtag und die Probleme, die sich daraus für Bundeskanzler Merz ergeben. Petra Künzer, wie bewertet die Weltpresse das denn?
12: Die spanische Zeitung El Mundo sieht darin einen besorgniserregenden Trend. Die traditionellen Parteien im Zentrum würden an Boden verlieren, während extreme Kräfte Aufwind hätten. Und weiter heißt es, die Krise der deutschen Mitte betrifft den ganzen Kontinent, der von wachsenden inneren Spaltungen und der Aggressivität Wladimir Putins bedroht ist. Ähnlich sieht es auch das polnische Nachrichtenmagazin Politica. Die Wahlen zeigten eindeutig, dass sich die Mainstream-Parteien in Deutschland in einer sehr tiefen Krise befänden. Aus Italien heißt es von der Corriere della Sera, die CDU sei eine Partei auf der Suche nach einer Leitfigur, die nicht mehr wisse, wofür sie eigentlich stehe und die sich noch immer an ihren Vorsitzenden und Bundeskanzler Merz klammere, aber befürchte, es sich nicht mehr leisten zu können, ihn zu unterstützen. Der Schweizer Tagesanzeiger mahnt aber auch, Neuwahlen wären angesichts der miserablen Umfragewerte weder für CDU noch für die SPD eine Option.
10: In Berlin hat der Prozess gegen den früheren Bundesverkehrsminister Scheuer begonnen. Es geht um Vorwürfe im Zusammenhang mit der gescheiterten Autobahnmaut. Der CSU-Politiker soll im Mautuntersuchungsausschuss falsch ausgesagt haben. Scheuer bestreitet das. Vor Gericht sagte er, er habe wahrheitsgemäß geantwortet. Das Urteil soll Ende November fallen. Deutschland und Polen arbeiten gemeinsam an der Rückkehr des baltischen Störs in Pommersche Gewässer und in die Ostsee. Bis zu 100.000 Jungfische sollen bald pro Jahr ausgesetzt werden. Ausgewachsen können die Tiere bis zu 4 Meter groß werden. Heiko Kräft aus der Redaktion Landwirtschaft, Umwelt und Natur.
13: Es herrscht Volksfeststimmung in Goljenow, 20 Kilometer nordöstlich von Stettin. Die Aktion ist Teil eines ambitionierten Projekts, die Wiederansiedlung der ausgestorbenen Fischart. In Goljenow werden tausende 10 cm lange Jungstöre in der Ina ausgesetzt und einige größere Exemplare, die teilweise schon 1 Meter lang sind. Alle kamen Anfang Juli aus Mecklenburg-Vorpommern nach Polen, lebten in den letzten Monaten in einer Anlage des Stettiner Anglerverbandes.
14: Es kommt auf jeden einzelnen Fisch an, weil von denen werden wahrscheinlich nur maximal 1% zurückkommen. Und dieses 1% ist extrem wichtig, um diesen Bestandsaufbau zu generieren.
10: Sagt Jörn Gessner vom Leibniz-Institut für Gewässerökologie und Binnenfischerei, der das deutsch-polnische Störprojekt leitet.
9: Wechselhaftes Wetter heute Nachmittag und der kräftige Wind an der Küste, der bleibt uns noch erhalten. Temperaturen dabei 16 bis 19 Grad, kommende Nacht lockert sogar auf und wir haben dann so Temperaturen im Allgemeinen zwischen 11 und 14 Grad. Aber besonders in Muldenlagen kann es auch mal runter auf 6 Grad gehen. Und morgen eine Menge Sonne bei 17 bis 19 Grad.
10: NDR 1 Radio MV, der zuverlässigste Verkehrsservice für uns in Mecklenburg-Vorpommern. Da haben wir die A24 Berlin Richtung Hamburg zwischen Galin und Gudow. Da haben wir derzeit die Sperrung aufgrund eines brennenden Autos. Kreis Vorpommern-Rügen, die B96. Zwischen Rügenbrücke in Stralsund und Samtens-Ost haben wir heute und morgen die Sperrung von 9 bis 15 Uhr. Beide Richtungen sind dort betroffen. Und dann schauen wir noch mal schnell auf die Hansestadt Rostock. Auch da haben wir im Moment ein paar Probleme. Die Baustelle dort am Holbeinplatz, da geht es ja immer rund. Da brauchen Sie locker mal eine Viertelstunde länger. Blitzer stehen bei uns in Mecklenburg-Vorpommern auch reichlich. Zum Beispiel auf der B194, wenn Sie in Negast unterwegs sind. Da können Sie ja dann noch mal gucken, ob der tatsächlich noch steht. Und wenn Sie irgendwo noch Staus oder Blitzer entdeckt haben, dann sagen Sie gerne Bescheid über die NDRMV-App. Oder Sie rufen an 0800 5959 100. Die Blitzer, die bringen wir gleich um halb noch mal auf den neuesten Stand. Mir ist hier gerade mein Programm ein bisschen abgestürzt. Ich habe nicht alle auswendig gelernt. Also, da gibt es dann gleich noch mal einen Nachschlag hier bei uns.
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10: Und mit drei Hits am Stück, denn mit mehr Musik arbeitet es sich einfach leichter. Vielleicht sind Sie ja gerade irgendwo in der Tischlerei unterwegs und schmeißen gerade die Schleifmaschine an, dann ruhig das Radio ein bisschen lauter drehen. Ne? Kult-Hit mit Smokey, deutscher Hit mit Herbert Grönemeyer, aktueller Hit mit Selena Gomez. 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

0: Eine Wildschweinrotte im Vorgarten, die mal so richtig alles durchwühlt, egal ob das nur ihr Beet ist oder vielleicht auch der Rasen, das will wirklich keiner haben. Ne? Bei der Arbeit, Sie hören NDR 1 Radio MV in Binz auf Rügen. Da sind in den vergangenen Wochen immer wieder Wildschweine auf Straßen und in Gärten gesichtet worden, haben natürlich auch Schäden angerichtet. Mario Korowski ist der Bürgermeister von Binz und er hat uns mal erzählt, wie man nun versuchen möchte, die Wildschweine zu vergrämen.
1: Das ist kein Gift, sondern ein Duftstoff, der die Wildschweine möglichst davon abhalten soll, weiter in die bebauten Bereiche hineinzuziehen. Das Problem ist auch, die Tiere haben inzwischen wenig Scheu davor, in den Ort direkt hineinzukommen. Sie haben offenbar gelernt, dass ihnen dort in der Regel nichts passiert und keine unmittelbare Gefahr quasi droht. Dadurch kommen sie immer dichter an Häuser, Gärten und auch natürlich an die öffentlichen Anlagen heran. Ob und wie gut das Vergrämungsmittel funktioniert, müssen wir jetzt beobachten. Es ist ein neues Mittel und die aktuellen Erfahrungen sind jedoch vielversprechend. Parallel haben wir natürlich immer den Kontakt mit unserem Jagdpächter und natürlich auch mit der unteren Jagdbehörde. Und das Ziel ist ganz klar, die Tiere sollen möglichst aus dem Ortsgebiet herausgehalten und weitere Schäden reduziert werden.
0: Jawohl, Wildschwein im Vorgarten, was eine Sauerei. In Binz auf Rügen und wir bleiben natürlich dran an diesem Thema. Mal gucken, ob die da irgendwie Herr der Lage werden. Hier ist der Lieblingsmix hier in NDR 1 Radio MV. Bei der Arbeit, jetzt mit dem nächsten Hit. Und da nehmen wir ordentlich Fahrt auf mit Cher und Believe.

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1: Nelly Furtado, die hat irgendwie immer so einen ganz, ganz coolen Sound. Man erkennt sie sofort wieder. Und hier im Lieblingsmix auf NDR 1 Radio MV jetzt diese coole Nummer mit Say It Right. Und vielleicht müssen Sie ja heute noch los, weil der Kühlschrank leer ist. Nicht vergessen, ne? Wenn nachher Feierabend ist, nochmal fix einen Einkauf erledigen. Und dann ist der Montag doch auch schon fast geschafft. Mit dem Lieblingsmix bei der Arbeit. NDR 1 Radio MV ist hier.

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3: Bisschen wechselhaft, heute Nachmittag noch bei uns im Land, Sonne und Wolken im Wechsel, aber dann doch größtenteils trocken und der kräftige Wind an der Küste, der bleibt erstmal noch. In der Nacht dann so 11 bis 14 Grad, es gibt ein paar Ecken, da geht es auch auf 10 runter. Und der 3-Tage-Trend, morgen viel Sonne, strichweise auch ein paar Quellwolken, Temperaturen ähnlich wie heute und Richtung Mittwoch, Donnerstag und Freitag, ja, immer so ein bisschen Wetter hin und her. Am Donnerstag werden wir auch mal wieder den Schirm brauchen und die Temperaturen immer so bei knapp 20 Grad. 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A24 Hamburg Richtung Berlin. Die Ausfahrt Teilkau ist wegen Fahrbahnerneuerungsarbeiten bis 3:30 gesperrt. Dann haben wir eine Meldung für den Kreis Vorpommern-Rügen. B96 zwischen Rügenbrücke in Stralsund und Samtens Ost. Heute und morgen die Sperrung in beiden Richtungen immer jeweils bis 15 Uhr. Wenn es für Sie da nachher schon durchgehen sollte, rufen Sie doch bitte fix bei uns an. Und wir sagen es gerne für alle weiter. Telefonnummer kommt gleich. Erstmal noch der Stau in Rostock, Lübecker Straße, Baustelle Holbeinplatz. 15 Minuten brauchen Sie länger. Und geblitzt wird auf der A24 Richtung Hamburg zwischen Zarrentin und Gudow. Die Gegenrichtung Richtung Berlin in Höhe Pritzwalk. Dann die 104 Ortsausgang Gadebusch Richtung Rehna zwischen Weithin und Neubrandenburg. Die 105 Altheide Richtung Rostock und in Nantrow beidseitig. Außerdem noch ein frischer Blitzer in Gegelow Richtung Wismar. Auf der 111 Griebow beidseitig und Gützkow beidseitig. Auf der 191 Ortsausgang Mallis Richtung Heiddorf und zwischen Spornitz und Parchim. Dann auf der Insel Rügen B196 zwischen Lankengranitz und Seerams, die 198 Klein-Trebow Richtung Wesenberg und die 321 zwischen Pinnow und Kriewitz. In Bordine Ausbau aus Renzow kommt zwischen Grabow und der A14 Auffahrt, zwischen Röbel und Sito und in Rostock Röversheger Chaussee Stadt einwärts. Und dann haben Sie noch ein Blitzer gemeldet zwischen Stäbelow und Klausdorf. Danke an Petra fürs Bescheid geben. Wenn Sie Staus oder Blitzer entdeckt haben, gerne melden über die NDRMV App oder Sie rufen diese Nummer an 0800 59 59 100.
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1: Der Kommissar geht um. Gleich noch im Lieblingsmix. Der nächste Kult-80er bei uns, weil sie bei uns immer die meisten 80er hören. Und vorneweg dann noch Raymond mit Tonight.
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Welche größten Kult-Hits? Im Lieblingsmix. Auch gerne mal drauf gepfiffen, ne? Mit Otis Redding. Sitting on the Dock of the Bay. NDR 1 Radio MV ist hier jetzt mit dem nächsten Kult-Hit, denn Sie wissen ja, die aktuellen Hits sind dabei, die deutschen Hits. Kulte ich jetzt mit Bonnie Tyler? Und dieser Nummer, die so hammermäßig nach vorne geht. Holding Out for a Hero. Damit Sie den Rest der Arbeit für heute auch noch mit links schaffen. NDR 1 Radio MV mit dem

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2: Es ist 15 Uhr.
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2: Nach der CDU-Präsidiumssitzung und der Bundesvorstandssitzung in Berlin ist Bundeskanzler Merz vor die Presse getreten, Christian Schewe. Und es ging natürlich auch um das desaströse Abschneiden der CDU hier bei uns in Mecklenburg-Vorpommern.
4: Ja, der Spitzenkandidat aus Mecklenburg-Vorpommern, der war aber nicht dabei. Und dennoch Thema, laut Merz kümmere sich Daniel Peters bereits um die Auflösung der CDU-Landtagsfraktion. Nach Angaben des Bundeskanzlers fehlten nur etwa 1000 Stimmen bis zur 5%-Hürde. Friedrich Merz, heute Nachmittag in Berlin.
5: Diese Wahl ist eine tiefe Zäsur. Es ist ein für die CDU in Deutschland dramatisches, einmaliges Ergebnis, dass wir die 5%-Hürde nicht überwinden konnten und dass eine ganze Landtagsfraktion aus dem Landtag heraus fällt. Das ist ein schwerer Schlag und das wird auch für uns lange nachhallen. Wir werden uns über diese Konsequenzen noch lange zu unterhalten haben.
4: Bundeskanzler Merz. Die Kreml-Partei Geeintes Russland ist nach der dreitägigen Parlamentswahl erwartungsgemäß als Siegerin bestätigt worden. Die seit mehr als 20 Jahren regierende Partei kam demnach auf fast 58% der Stimmen. Zuvor war die Antikriegspartei Jabloko von der Parlamentswahl ausgeschlossen worden. Beobachter gehen davon aus, dass Präsident Putin das Ergebnis als klares Signal für die Fortsetzung der Vollinvasion in der Ukraine werten wird. Alle 10 Parteien auf dem Wahlzettel gelten durchweg als kremlnah. Der ehemalige Verkehrsminister Scheuer muss erneut vor Gericht sich verantworten. Es geht um die geplatzte Autobahnmaut. Als die EU die Pläne schließlich stoppte, hatte der CSU-Politiker bereits mit Firmen millionenschwere Verträge über die Mauterhebung ausgehandelt und denen musste die Bundesregierung gut 270 Millionen Euro Entschädigung zahlen. Nun wird dem Ex-Minister vorgeworfen, gelogen zu haben. Oder Tschechowski aus dem Hauptstadtstudio, worum geht es genau bei diesem Prozess?
6: Also es geht um ein Treffen mit den Mautbetreibern oder den damals noch avisierten Mautbetreiberfirmen im November 2018. Und zu diesem Zeitpunkt war es eigentlich geplant, dass diese Maut eingeführt wird. Das ist ja ein Projekt der CSU gewesen, was schon lange vor der Amtszeit von Andreas Scheuer begonnen wurde. Und man hat sich mit diesen Mautbetreibern getroffen und da unterscheiden sich jetzt die Aussagen. Die Mautbetreiber oder sagen, es gab ein Angebot an Scheuer, dass man die Unterzeichnung der Verträge verschieben könnte, bis der EuGH darüber entschieden hat, ob diese Maut tatsächlich rechtssicher möglich ist. Und das soll Scheuer abgelehnt haben. Und dann gab es eben diese Vertragsunterzeichnung. Und da sagt Andreas Scheuer halt, an dieses Angebot könne er sich nicht erinnern.
4: Nach der Prognosesenkung bei Volkswagen hat Markenchef Schäfer offenbar einen verschärften Sparkurs angekündigt. Laut der Agentur Reuters gibt es aus Sicht von Schäfer keine Zeit zu verlieren. Beim sogenannten Performance-Programm werde noch einmal deutlich nachgelegt. Wegschauen löse keine Probleme. Über das Wie werde nun mit den Arbeitnehmervertretern gesprochen. Schäfer äußerte sich auf einer Betriebsversammlung in Wolfsburg. Volkswagen hatte am Freitag seine Gewinnprognose für das laufende Jahr gesenkt. München geht mit Kiel und nicht mit Rostock-Warnemünde als Standort für die Segel-Events in den Endspurt der nationalen Bewerbungsphase für die Olympischen Spiele. Die Landeshauptstädte von Bayern und Schleswig-Holstein vereinbarten eine Zusammenarbeit, wie sie gemeinsam mithalten. München bewirbt sich neben Berlin und der Region Rhein-Ruhr darum, als deutscher Kandidat für die Sommerspiele 2036, 2040 und 2044 ausgewählt zu werden. Die Entscheidung fällt am Samstag in Baden-Baden. München hatte sich bislang offiziell noch offen gelassen, ob Kiel oder Rostock-Warnemünde die Segelwettbewerbe ausrichten soll, falls es einen Olympiazuschlag gibt.
2: Und das Wetter für uns in Mecklenburg-Vorpommern jetzt mit Jan Baumgart und vielen, vielen Wolken, oder wie sieht es aus bei uns?
7: Ja, auf jeden Fall. Ich vermisse ein bisschen die Sonne aktuell. Es bleibt jetzt aber erstmal trocken. Das ist schon mal die gute Nachricht, fast überall zumindest, Richtung Riese-Gegend. Da ist noch der eine oder andere Schauer möglich. Der Wind ist jetzt vor allem an der Küste richtig kräftig unterwegs mit Stärke 8 in Rerik zum Beispiel. Da liegt die Temperatur bei 16 Grad. Bolzenburg ist mit 15 dabei und in Pasewalk, da messen wir 16 Grad. Ja, und morgen dann endlich ganz viel Sonnenschein. Fall ein paar Wolken sind mit dabei, kommt aber nichts runter. Das Ganze bei 17 Grad am Capacona und bis 19 Grad von der Elbe bis zur Ücker.
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7: Auf der A24, wenn Sie in Richtung Hamburg unterwegs sind, zwischen Galin und Gudow, aufpassen, da ist der Standstreifen gesperrt. Da brennt noch immer ein Fahrzeug. Und dann staut es sich in Rostock in der Lübecker Straße vor der Baustelle Holbeinplatz statt auswärts. Da brauchen Sie gut 15 Minuten mehr. Ja, und die Rügenbrücke, die ist jetzt wieder frei. Bis einschließlich Donnerstag wird die aber täglich von 9 bis 15 Uhr vollgesperrt sein wegen Instandsetzungsarbeiten. Da geht's dann über den Rügendamm. Dann wird geblitzt. Auf der A24 Richtung Hamburg zwischen Zarentin und Gudow. A24 Richtung Berlin, Höhe Pritzwalk. B104, Ortsausgang Gardebusch Richtung Rena, B105 in Altheide Richtung Rostock, B105 in Gegelow Richtung Wismar, B110 im Ortseingang Tessin, wenn Sie aus Gneuen kommen, beidseitig. Danke Jörg da fürs Melden über die NDRMV-App. B111 in Griebow beidseitig und in Gützkow auch da beidseitig. B191, Ortsausgang Malles Richtung Heidorf und zwischen Spornitz und Parchim. B196 zwischen Lanken-Granitz und Serams. B198 in Kleintrebow Richtung Wesenberg. B392 zwischen Techentin und Goldberg, in Bodin-Ausbau aus Renzo kommt, zwischen Grabo und der A14-Auffahrt, zwischen Röbel und Sito, Rostock-Röversäger Chaussee stadteinwärts und zwischen Stebelow und Klausdorf. Und dann haben Sie auch noch einen gesehen. Moin.
1: Ja, hier ist der Thomas. Moin. Ich weiß nicht, ob ihr den Blitzer schon habt. Auf der B104 ist das, zwischen Beitin und Neubrandenburg. Aufsichtszone ist das.
7: Na, den haben wir jetzt. Vielen Dank dir fürs Melden und gute Fahrt.
2: Jawohl, danke auch an Uwe und an Petra. Wenn Sie Staus oder Blitze entdeckt haben, gerne melden über die NDRMV-App oder anrufen 0800 5959 100.
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2: Und Sie wissen ja, die besten Hits immer im Lieblingsmix bei der Arbeit. Grüße auf die Baustelle. Vielleicht sind Sie ja irgendwo noch auf dem Dach unterwegs, machen ein paar Schindeln fest. Oder aber Sie bereiten in der Bäckerei schon alles für morgen.
7: Ja.
2: Ne? Frische Brötchen, ordentliches
7: Lecker.
2: Brot. Ja, Tag vorher muss man da schon mal beigehen. Und dazu der Lieblingsmix jetzt mit Imane. Don't be so shy.

Vom Kinderstar zum Popstar Miley Cyrus, End of the World. Hier im Lieblingsmix, denn die aktuellen Hits immer bei uns. 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
5: Also in Sachen Wind ging es ja richtig ab am Wochenende. Ja. Auch die letzte Nacht war noch ordentlich windig. Jan Baumgart, wir werden wahrscheinlich den Wind auch noch so ein bisschen behalten. Ja. Und vor allen Dingen, es sind nicht überall Wolken bei uns im Land. Sonne ist auch im Angebot.
6: Ja, in Rostock zum Beispiel, da können Sie sich ein bisschen freuen. Da messen wir gerade 15 Grad und Sonnenschein pur. Bleibt aber nicht so. Nachher kommen noch mal so ein paar Wolken ins Land. Ansonsten gibt es auch im Rest des Landes ganz viele Wolken. In Greifswald zum Beispiel, auch da sind 16 Grad. Und über Ludwigslust, auch da eine dicke Wolkendecke, 16 Grad. Ja, der 3-Tage-Trend morgen dann Sonne und Wolken mit Temperaturen zwischen 17 und 19 Grad. Mittwoch dann auch wieder Sonne und Wolken gemixt. Und ab Donnerstag dann deutlich mehr Wolken. Und den Schirm, den würde ich dann auch wieder einpacken.
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6: Den Sonnenschirm natürlich, ne? Nicht den Regenschirm.
5: Ist klar.
6: Nee, andersrum. Den Regenschirm, nicht den Sonnenschirm. So, jetzt aber A19 Richtung Überseehafen. Achtung bitte, kurz hinter Kessin, da liegen Gegenstände auf der Fahrbahn. Fahren Sie bitte schön vorsichtig. A24 Richtung Hamburg, zwischen Galin und Gudow noch immer der Standstreifen gesperrt. Da brennt ein Fahrzeug. Und dann staut es sich in Rostock in der Lübecker Straße vor der Baustelle Holbeinplatz. Statt auswärts, da brauchen Sie gut 25 Minuten mehr. Geblitzt wird auf der A24 Richtung Hamburg, zwischen Zarentin und Gudow und Richtung Berlin Höhe Pritzweig. B104 Ortsausgang Gardebusch Richtung Rena und zwischen Weitin und Neubrandenburg, B105 in Altheide Richtung Rostock und in Gegelow Richtung Wismar, B110 Ortseingang Tessin aus Gneuen kommt beidseitig, B111 in Griebow beidseitig und in Gützkow auch da beidseitig, B191 Ortsausgang Malles Richtung Heidorf und zwischen Spornitz und Parchim, B196 zwischen Lanken-Granitz und Serams, B198 in Klein-Trebow Richtung Wesenberg, B392 zwischen Techentin und Goldberg, in Bodin-Ausbau aus Renzow kommt zwischen Grabow und der A14 Auffahrt, Hagenow, Stegener Chaussee zwischen Röbel und Sito, Rostock, Rüversäger Chaussee statt einwärts, in Schwerin, Ludwigsluster Chaussee, Höhe Fauler See und zwischen Stebelow und Klausdorf.
5: Gemeinsam machen wir die Straßen sicher für uns in Mecklenburg-Vorpommern. Wenn Sie also irgendwo noch Staus oder Blitze entdeckt haben, gerne melden über die NDRMV-App oder anrufen 0800 5959 100.
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0: Are you with me? Hier bei der Arbeit mit dem Lieblingsmix. Sie hören NDR 1 Radio MV und wir in Mecklenburg-Vorpommern. Wir können so stolz sein auf die Schwerinerin Melanie Schulz Drost und auf ihren belgischen Schäferhund. Das ist eine Hündin, sie heißt Zazu. Die haben nämlich am ersten Rettungshunde-Weltcup in Peking in China teilgenommen. Das Duo ist dort auf dem 3. Platz gelandet. Herzlichen Glückwunsch. Und wir haben Melanie über WhatsApp in China erreicht. Und sie ist natürlich auch hin und weg.
1: Ich bin unfassbar stolz auf die Leistung von dieser Hündin. Es ist sagenhaft gewesen, sie arbeiten zu sehen, sie führen zu dürfen, mit ihr arbeiten zu dürfen. Es waren alles Spitzenleute, die hier dabei waren. Die haben alle sehr, sehr, sehr gute Hunde. Und ich bin stolz, Teil dieser Community in der Welt sein zu dürfen, die auch morgen wieder rausgehen werden, wenn irgendwo Katastrophen sich ereignet haben und wir gemeinsam rausgehen und gemeinsam Menschenleben retten können. Denn das ist das große Ziel von uns allen. Und das hat mich besonders mit Freude erfüllt, dass wir da unabhängig vom Wettkampf alle denselben Spirit und dasselbe Ziel hatten.
0: Und bei diesem Rettungshunde-Cup, da steht zum Beispiel auch das realistische Katastrophenszenario im Fokus. Also es geht um Trümmer und Flächensuche. Und Melanie hat uns mal erzählt, wie genau der Fokus darauf liegt.
1: Bei dieser Art Einsätze, die wir absolvieren, zählt wirklich jede Minute. Und von daher ist der Fokus insbesondere in der Akutphase auf die Suche nach Überlebenden gerichtet. Und von daher sollte der Hund eben auch ausschließlich dieses anzeigen, um möglichst zügig die Überlebenden auch retten zu können.
0: Was für eine tolle Leistung. Der 3. Platz beim Rettungshunde-Weltcup in Peking in China. Die Schwerinerin Melanie Schulz-Drost hat es zusammen mit ihrer Schäferhündin Zazu geschafft. Und wir sind unglaublich stolz darauf. Schön, dass wir hier bei NDR 1 Radio MV genau über sowas berichten können.

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1: Das sind die ganz, ganz frühen 80er, also die ersten Keyboards und Synthesizer-Sounds aufkamen. Und Mark Almond und Gene Pitney waren ganz vorn mit dabei. Something's Gotten Hold of My Heart, hier im Lieblingsmix auf NDR 1 RMV. Und dann pünktlich um 16 Uhr Frauke Rauner mit der Sendung Der Tag. Natürlich schauen wir im Schwerpunkt auf die gestrige Landtagswahl hier bei uns in Mecklenburg-Vorpommern und was das für die Politik bei uns im Land für die nächsten Tage und Wochen bedeutet. Ich bin Ralf Markert. Für Sie einen schönen Nachmittag mit dem Lieblingsmix.

0: Wir haben es gleich um 4.
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0: Es ist Montagnachmittag, wir gucken nach Berlin. Da ist Bundeskanzler Merz ja vorhin noch einmal vor die Presse getreten. Und es ging natürlich auch um das desaströse Abschneiden der CDU bei der Landtagswahl in Mecklenburg-Vorpommern. Christian Schewe.
2: Ja, nach Angaben des Bundeskanzlers fehlten nur noch etwa 1000 Stimmen bis zur 5%-Hürde, aber die ist eben verpasst worden. Katharina Seiler in unserem Hauptstadtstudio in Berlin. Was hat Merz denn heute vor der Presse noch gesagt?
3: Ja, Merz hat von einem tiefen Einschnitt gesprochen, von einer Zäsur. Und damit meint er, dass die CDU in Mecklenburg-Vorpommern aus dem Landtag geflogen ist. Denn damit sei die CDU nicht mehr überall in Deutschland eine Volkspartei, so Merz. Merz ordnet dieses Ereignis so ein, dass es die extremistischen Parteien sind, die bei den beiden Landtagswahlen gewonnen haben. Extremistische Parteien, die einfache Antworten geben für Probleme, die nicht einfach sind. Und eine weitere Erkenntnis für Merz: Die Menschen hätten durch die Politik der Bundesregierung das Gefühl bekommen, dass es nicht mehr gerecht zugehe. Und das müsse sich ändern. Konkret deutete Merz an, dass das Nebeneinander von gesetzlicher und privater Kranken- und Pflegeversicherung das Gerechtigkeitsempfinden der Menschen störe. Und das alles soll auch Konsequenzen haben, denn Merz will kurzfristig intensive Gespräche mit der CDU-Spitze über den Kurs der CDU führen.
2: In Berlin hat der Prozess gegen den früheren Bundesverkehrsminister Scheuer begonnen. Es geht um Vorwürfe im Zusammenhang mit der gescheiterten Autobahnmaut. Der CSU-Politiker soll im Mautuntersuchungsausschuss falsch ausgesagt haben. Scheuer bestreitet das. Vor Gericht sagte er, er habe wahrheitsgemäß geantwortet. Das Urteil soll Ende November fallen. Drei Männer aus Polen sollen in zahlreiche Autohäuser eingebrochen sein, Reifen in großem Stil gestohlen und in Polen weiterverkauft haben. Dafür hat am Landgericht Stralsund der Prozess gegen die Angeklagten begonnen. Aus dem Vorpommern-Studio dazu Robert Schubert.
4: Die Männer im Alter von 37 bis 40 Jahren haben zu Prozessbeginn eingeräumt, knapp ein Jahr lang aus Containern und Lagerhallen von Autohäusern hunderte Reifenkomplettsets im Wert von rund 800.000 Euro gestohlen zu haben. Das unter anderem in Rostock, Greifswald, Anklam und Waren. Zuvor hätten sie die Tatorte gezielt ausgekundschaftet und dann jeweils in der Nacht zugeschlagen. Die Polizei konnte die Bande schließlich nach intensiven Ermittlungen und Observationen in Bergen auf Rügen fassen. Für ihre Geständnisse hat ihnen das Gericht einen milderen Strafrahmen in Aussicht gestellt. Alle Beschuldigten sitzen in Untersuchungshaft. Zwei von ihnen sind mehrfach und einschlägig vorbestraft. Insgesamt sind 7 Verhandlungstage angesetzt. 17 Zeugen sollen gehört werden.
2: Am Sonnabend fällt die Entscheidung, mit welcher Stadt sich Deutschland für die Ausrichtung der Olympischen Spiele bewerben wird. Im Vorfeld hat sich München nun für ein Segelrevier entschieden. Das liegt an der Ostsee, aber nicht in Mecklenburg-Vorpommern. Aus der Sportredaktion berichtet Nathalie Abraham.
5: Die bayerische Landeshauptstadt hat sich für Kiel als Standort für mögliche olympische Segelwettbewerbe entschieden. Die Zusammenarbeit zwischen München und Kiel gab es bereits 1972 bei den bislang letzten Olympischen Spielen, die in Deutschland stattfanden. Schleswig-Holsteins Ministerpräsident Daniel Günther bezeichnete die Entscheidung für sein Bundesland als großartige Nachricht. Rostock-Warnemünde hat trotzdem noch die Chance auf die Ausrichtung der Olympischen Segelwettbewerbe. Berlin hat sich als Mitbewerber bereits für den Standort in MV ausgesprochen. Die Region Rhein-Ruhr hat sich bislang noch nicht festgelegt. Der DOSB entscheidet am Sonnabend über den deutschen Kandidaten für eine Bewerbung für die Sommerspiele 2036, 2040 oder 2044.
0: Gucken wir aufs Wetter für uns in Mecklenburg-Vorpommern mit Jan Baumgart. Und hier gibt es Sonne, da nicht. Also das Wetter ist auch ganz schön unterschiedlich heute.
6: Ja, ganz große Unterschiede. Eine richtige Wolkendecke gibt es vor allem im Westen von MV, über Hagenow zum Beispiel. Da messen wir gerade 16 Grad, da kommt die Sonne gar nicht durch. Demmin dagegen Sonne und Wolken im Mix, 16 Grad. Ja, und die Rüganer, die können sich über Sonne pur heute freuen. Da sind es in Samtens 15 Grad. Können wir uns jetzt hier in Schwerin gerade gar nicht vorstellen. Der Wind ist heute vor allem an der Küste richtig kräftig mit der Stärke 8 unterwegs. Und morgen bekommen wir viel Sonnenschein, das ganze Land dann. Ein paar Wolken sind mit dabei, kommt aber nichts runter. Das Ganze bei 17 Grad am Kap Arkona und bis 19 Grad von der Elbe bis zur Ücker.
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6: Es staut sich in Rostock in der Lübecker Straße vor der Baustelle am Holbeinplatz. Stadtauswärts das Ganze, da brauchen Sie gut 25 Minuten mehr Zeit. Dann wird geblitzt auf der A24 Richtung Hamburg zwischen Zarentin und Gudow, A24 Richtung Berlin Höhe Pritzweig, B104 Ortsausgang Gadebusch Richtung Rehna und zwischen Weitin und Neubrandenburg, B105 in Altheide Richtung Rostock und in Gegelow bitte aufpassen Richtung Wismar. B110 Ortseingang Tessin aus Gneuen kommt beidseitig, B111 in Kribo beidseitig und in Gützkow auch da beidseitig, B191 Ortsausgang Malles Richtung Heidorf und zwischen Spornitz und Parchim, B196 zwischen Lankengranitz und Serams und B198 in Kleintrebow Richtung Wesenberg, B392 zwischen Techentin und Goldberg, in Bodin-Ausbau aus Renzo kommend zwischen Grabow und der A14-Auffahrt, Hagenow, Stegener Chaussee zwischen Röbel und Sito, Rostock, Röversäger Chaussee stadteinwärts, in Schwerin, Johannes-Brahms-Straße und zwischen Stebelow und Klausdorf.
0: Und Staus und Blitzer melden Sie kostenlos in der NDRMV-App oder Sie rufen uns an 0800 5959 100.
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0: Am Tag nach der Wahl steht natürlich die Frage im Raum, wer darf mit auf die Regierungsbank? Ministerpräsidentin Schwesig hat den Taktstock bereits in der Hand.
7: Wir wollen heute Abend miteinander beraten und ich werde meiner Partei vorschlagen, dass wir sowohl mit den Grünen als auch mit den Linken Gespräche führen.
0: Was sagen Linke und Grüne dazu? Wie blickt die SPD auf die Wahl? Was sagt die AfD über die Zukunft im Schweriner Landtag? Alles unser Thema und zwar in 7 Minuten.

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0: Mecklenburg-Vorpommern hat einen neuen, den 9. Landtag gewählt. Am Tag danach ziehen die Parteien Bilanz. Wir reden drüber hier bei NDR 1 Radio MV. Und unterschiedlicher könnte das Ganze ja nicht sein. Die CDU ist erstmals aus dem Landtag geflogen, aus einem deutschen Landtag überhaupt. Die AfD ist mit 38% Wahlsieger. Die SPD will die Regierung stellen und setzt auf Rot-Rot-Grün. Und eben die AfD ist dann als einzige Opposition noch übrig. Luisa Maria Karius, wie hat sich denn die SPD geäußert?
1: Ich muss hier erstmal meine ganzen Zettel sortieren. Es war ja eine dreistündige Pressekonferenz heute, wo sich alle zu Wort gemeldet haben. Die SPD deutet das als passables Ergebnis und es gäbe eine deutliche demokratische Mehrheit in Mecklenburg-Vorpommern. Da würde ich jetzt mal sagen, bei 39 Sitzen zu 32 sehe ich diese ganz deutliche Mehrheit nicht. Aber es wird zumindest erstmal positiv interpretiert. Und Julian Barlin, der Fraktionsvorsitzende, hat auch nochmal betont, wenn Frau Schwesig hätte direkt gewählt werden können, dann hätten das ja mehr als 60% getan. Insofern ist da eine große Zustimmung. Er sagte aber eben auch, dass man dieses Ergebnis der AfD jetzt sehr ernst nehme und schauen müsse, dass man da auch Wähler zurückgewinnen könne. Es gäbe jetzt aber einen ganz klaren Regierungsauftrag, den nehme man ernst. Da werde man jetzt mal schauen, dass man Gespräche führe, demnächst eben ja eigentlich nur mit Linke und Grünen. Andere Möglichkeiten gibt es ja im Moment nicht mehr.
0: Luisa, was sagen denn die möglichen Koalitionspartner, also die Linke und Grüne?
1: Also bei der Linken habe ich eine gewisse Verbitterung und auch eine gewisse Zornigkeit festgestellt. Hennes Herbst, der Vorsitzende, der sagte vorhin, diese Polarisierung habe niemandem was gebracht. Die habe die kleineren Parteien unter die Räder kommen lassen. Und gestern hatte sich ja auch die Spitzenkandidatin Simone Oldenburg ähnlich geäußert. Sie sagte, die Linke sei zerrieben worden im Polarisierungswahlkampf der SPD. Es dürfe jetzt kein Weiter-so geben. Auf Nachfrage, was das jetzt bedeutet, kam aber nicht so eine richtige Antwort. Es gab nochmal kampfeslustige Töne, der Kanzler sei ohne Selbstreflexion, die SPD sei jetzt auf uns angewiesen. Also da wird schon mal irgendwie klare Kante gezeigt. Gleichzeitig hieß es aber auch, alle hätten jetzt ein Interesse daran, eine stabile Regierung zu bilden. Die Grünen haben auch nochmal was abbekommen, die seien beliebig und hätten sich ja auch zerfleischt in ihren mit ihren Problemen, innerparteilichen Problemen im Wahlkampf. Aber man ist dann doch versöhnlich rausgegangen bei der Linken. Naja, also wir haben eine Verantwortung und wir werden uns jetzt darum kümmern. Das war die Linke und die Grünen, die waren deutlich versöhnlicher. Die sind erstmal wahnsinnig froh, reingekommen zu sein. Die sind da sehr optimistisch und wollen jetzt Verantwortung übernehmen. Auch ich habe mich etwas über die Äußerungen von Ole Krüger, dem Co-Landesvorsitzenden, gewundert.

0: Und bei der Pressekonferenz der Co-Landesvorsitzende oder Landessprecher, wie es ja bei der AfD heißt. Jetzt habe man Anspruch auf den Posten des Landtagspräsidenten. Bislang ist die AfD immer leer ausgegangen bei den Präsidiumsposten. Die anderen haben die Kandidaten nicht gewählt, weil sie einfach Sorge vor antidemokratischen Tendenzen hatten. Jetzt erheben sie Anspruch darauf und sie haben auch schon angekündigt, es wird einen Corona-Untersuchungsausschuss geben. Die Möglichkeit hat die AfD jetzt nämlich. Sie kann zum einen Untersuchungsausschüsse alleine beauftragen und sie kann auch verschiedene Entscheidungen blockieren, weil sie diese große Mehrheit hat. Genau, weil sie eben diese Drittelmehrheit hat. Mhm. Und das dürfte also dann auch interessant werden im künftigen Landtag. Darauf angesprochen, ob sie das vorhaben, ob sie blockieren wollen, hat er sich nicht so richtig geäußert, aber er hat auch nicht dementiert.
1: Die CDU, wie gesagt, rausgeflogen aus dem Landtag und gestern die CDU-Wahlparty in Anführungsstrichen, die war auch ziemlich schnell beendet. Mhm. Was macht die jetzt?
0: Also man hat gehört, dass die Wahlparty dann verlegt wurde in den Landtag, wo es dann wohl auch wirklich Tränen gab und auch heute hört man, dass da schon die Kartons gepackt werden, zum Teil. Da ist blankes Entsetzen darüber. Es gab auch einen Rücktritt. Die stellvertretende Vorsitzende Ann-Christine von Allwörden ist zurückgetreten. Sie sagt, sie stand ja für diese Politik, die offensichtlich nicht erfolgreich war. Deswegen zieht sie sich zurück. Heute Abend tagt das Präsidium. Und es kann natürlich durchaus sein, dass es da dann auch noch mehr Rücktritte geben könnte. Heute den ganzen Tag war ja Funkstille. Also Daniel Peters hat alle Interviews abgesagt. Er war nicht in Berlin bei der Pressekonferenz. Die Generalsekretärin hat ebenfalls einen Termin einfach verstreichen lassen, ist nicht zu dem Pressekonferenztermin erschienen, ohne abzusagen. Also wie gesagt, ich glaube, da ist blankes Entsetzen und Wundenlecken. Gestern in der Wahlanalyse war ja die SPD wahlweise schuld oder die Bundespolitik war schuld. Jetzt muss, glaube ich, auch die Analyse stattfinden. Was hat man selber falsch gemacht und was kann man jetzt in der außerparlamentarischen Opposition dann anders machen?
1: Luisa, gib uns noch einen kurzen Ausblick. Wie geht's weiter in den nächsten Tagen?
0: Jetzt ist ein bisschen Zeitdruck. Also gestern sagte die AfD ja noch, wir werden jetzt alle zu Gesprächen einladen. Das klang heute schon anders. Da hieß es dann, naja, wir sind in der Opposition. Insofern wird jetzt wahrscheinlich Frau Schwesig den Hörer in die Hand nehmen und mit Grünen und Linke sprechen. In 4 Wochen muss sich spätestens der Landtag konstituieren und in 8 Wochen muss spätestens eine Ministerpräsidentin oder ein Ministerpräsident gewählt sein. Insofern ist ein bisschen Druck im Kessel. Das können wir jetzt abwarten. Ich denke, das wird dann in den nächsten Wochen noch ein bisschen spannend.
1: Auf jeden Fall. Und da bleiben wir weiter dran. Dankeschön, Luisa, für die Reaktion hier aus dem Land von den Parteien. Was sagen die Parteien in Berlin? Sprechen wir auch noch in 3 Minuten drüber mit unserer Reporterin im Hauptstadtstudio. 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

0: Gucken wir jetzt hier bei NDR 1 Radio MV auf die Landtagswahlen und die Reaktionen aus Berlin, in Berlin. Die CDU, die hat es ja hier in Mecklenburg-Vorpommern nicht ins Parlament geschafft. Bei der Berlin-Wahl wurden die Christdemokraten abgehängt. Und Kanzler Merz hat sich ja gestern relativ früh gemeldet, kurz nach 18 Uhr. Und zwar davon gesprochen, dass das Ergebnis der CDU schlecht ist, aber eben auch gesagt, dass man an den Reformen festhalten möchte. Das hat er vorhin auch noch mal in einer weiteren Pressekonferenz bekräftigt. Katharina Seiler in unserem Hauptstadtstudio in Berlin. Es gibt keine einfachen Lösungen, hat Merz außerdem gesagt. Wie soll es denn weitergehen?
1: Ja, Merz deutete ein Umsteuern in der Regierungspolitik an. Denn der Rauswurf aus dem Landtag in Mecklenburg-Vorpommern sei ein tiefer Einschnitt, eine Zäsur. Man sei einfach nicht mehr überall Volkspartei. Und eine Ursache ist für ihn, dass die Menschen durch die Regierungspolitik das Gefühl bekommen hätten, es gehe nicht mehr überall gerecht zu. Und das müsse sich ändern. Merz kündigte kurzfristige Gespräche mit der Parteispitze an über die Zukunft der CDU.
0: Die SPD-Spitze in Berlin, die hat sich ja klar hinter das Regierungsbündnis gestellt, aber eben Korrekturen gefordert. Gibt es da schon was Konkretes?
1: Die SPD will die geplanten Reformen einem, wie sie sagt, Realitätscheck unterziehen. Und das betrifft die Reform bei der Rente, der Pflege und der Gesundheit. Also da wird man jetzt bei der CDU wohl deutliche Nachbesserungen einfordern. Darüber hinaus will die SPD im Dezember einen Parteikonvent abhalten. Das ist eine Art kleiner Parteitag, bei dem es um die inhaltliche Ausrichtung der SPD gehen soll. Wahrscheinlich soll damit Druck aus dem Kessel genommen werden. Denn es hatte ja in der Vergangenheit immer wieder Kritik an den Parteichefs Baas und Klingbeil gegeben, dass sie zusätzlich zu ihren Parteiämtern Minister in der Regierung sind. Allerdings können dann auf so einem Parteikonvent keine Personalentscheidungen getroffen werden.
0: Die AfD, die hat sich gefeiert als Wahlsieger. Was war da in Berlin zu hören?
1: Ja, die AfD-Spitze spricht von einem fulminanten Wahlsieg und freut sich außerdem, dass sie die CDU in Mecklenburg-Vorpommern so wörtlich pulverisiert habe. Sie sieht sich damit weiter auf dem Vormarsch und fordert die CDU auf, sich inhaltlich auf die AfD zuzubewegen, damit sie zukünftig zusammen eine Regierung bilden können.
0: Dankeschön nach Berlin. 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

0: Halb fünf haben wir es in der R1 Radio MV. Jetzt gucken wir auf die Kurznachricht mit Christian Schewe. Wundenlecken ist angesagt bei der CDU. Christian, Bundeskanzler Merz hat ein drastisches Umdenken seiner Partei angekündigt.
1: Ja, man müsse einsehen, dass man nur noch teilweise Volkspartei sei, so Merz. Weite Teile der Bevölkerung habe man nicht mehr erreicht. Dass die CDU die 5%-Hürde nicht überwinden konnte, bezeichnete er als dramatisches Ergebnis. Bei der Landtagswahl in Mecklenburg-Vorpommern gestern hatte die CDU ja nur 4,9% der Stimmen bekommen und ist damit im neuen Landtag nicht mehr vertreten. In Berlin verlor sie die Abgeordnetenhauswahl gegen die Linke. Die iranischen Revolutionsgarden drohen den USA. Sollte die US-Armee den Iran erneut attackieren, werde man neue Waffen mit neuen Fähigkeiten einsetzen, so ein Sprecher der Revolutionsgarden. Auch die Ziele würden nicht dieselben sein wie zuvor. Weitere Details nannte er nicht. Immer mehr Lebensmittel in Deutschland werden vorsorglich aus dem Handel genommen. Im vergangenen Jahr mussten laut dem Bundesamt für Verbraucherschutz 291 Produkte zurückgerufen werden, oft wegen gefährlicher Keime oder Fremdkörper. Wie die Hersteller ihre Kunden informieren, bleibt jedoch weitgehend ihnen überlassen. Dadurch können Rückrufe übersehen werden.
0: Und es gibt noch mehr Nachrichten aus Ihrer Region.
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3: Mit Andreas Luski, guten Tag. In Lübtheen wurde gestern auch ein neuer Bürgermeister gewählt. Drei Kandidierende standen zur Wahl. Einer konnte die Mehrheit für sich gewinnen. Pauline Rabe mit dem vorläufigen Ergebnis.
4: Michael Greve von der CDU hat 57,5% der Stimmen geholt. Damit wird der Diplomkaufmann neuer Bürgermeister von Lübtheen. Diana Müller von der SPD konnte 27,4% der Stimmen für sich gewinnen. Einzelbewerber Marco Preisler kommt auf 15,1%. Die Wahlbeteiligung lag bei knapp 70%. Gewählt wurde, weil die bisherige Amtsinhaberin Ute Lindenau am 1. Januar in den Ruhestand geht. Ein Vierteljahrhundert lang hat sie als SPD-Bürgermeisterin die Geschicke Lübtheens hauptamtlich geleitet.
3: In Schönberg wurden am Wochenende drei Personen auf einem Supermarktparkplatz von einem Hund gebissen und leicht verletzt. Nun ermittelt die Kripo. Am Sonnabend habe es gegen 18.30 Uhr zuerst eine verbale Auseinandersetzung zwischen einer Familie und einem Mann gegeben, sagte eine Polizeisprecherin. Zwei weitere Männer kamen dazu, von denen einer den Hund dabei hatte. Und dieser biss einen 40-jährigen Familienvater und dessen Sohn sowie einen weiteren Mann. Bei dem Hund soll es sich um einen Rottweiler handeln, so die Sprecherin weiter. Den Hundehalter und die zwei Männer, mit denen er unterwegs war, konnten die angerückten Polizisten nicht mehr finden. Zeugen werden gebeten, sich bei der Polizei in Grevesmühlen zu melden. Der Kreistag Nordwestmecklenburg hat eine Änderung der bisherigen Busbeschaffungsstrategie von Nabus Nordwestmecklenburg abgelehnt. Der Antrag mehrerer Parteien sah vor, den bisherigen Beschluss aus dem Jahr 2024 aufzuheben und künftig neben Dieselfahrzeugen auch batteriebetriebene Elektrobusse anschaffen zu können. Dafür sprechen unter anderem gesunkene Anschaffungskosten für Elektrobusse, mögliche höhere Förderquoten sowie gestiegene Dieselkosten und die Kosten für alternative Treibstoffe. Gegen den Antrag gab es jedoch Einwände aus der CDU und der AfD-Fraktion. Es sei nicht klar, welche Kosten beispielsweise durch den möglichen Neubau von Betriebshöfen oder Schulungen für das Personal entstünden. Klarer Auswärtserfolg für die Handballerinnen vom SV Grün-Weiß Schwerin. In der dritten Liga haben sie gestern bei der HSG Blomberg-Lippe 2 mit 35:25 gewonnen. Schwerin konnte vom Start weg die Partie dominieren. Mit 6 Toren war Jette Lojewski die beste Schützin von Schwerin.
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0: Das Wetter für uns in Mecklenburg-Vorpommern hat Jan Baumgart im Blick.
5: In Lubmin, da messen wir aktuell 15 Grad, aktuell auch noch ein bisschen Sonne mit dabei. Wismar 16 Grad, da hat es die Sonne deutlich schwerer. Genauso verhält es sich in Dürmitz, da sind es 15 Grad. Und der 3-Tage-Trend, morgen richtig viel Sonne dann fürs ganze Land mit Temperaturen zwischen 17 und 19 Grad. Mittwoch Sonne und Wolken im Mix und ab Donnerstag deutlich mehr Wolken. Und dann sind auch wieder Schauer mit drin.
0: Möglich. Achso,
5: möglich
0: oder mit drin.
5: Wie auch immer.
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5: Es dauert etwas länger. In Rostock in der Lübecker Straße vor der Baustelle am Holbeinplatz staut es sich nämlich stadtauswärts das Ganze, dadurch ein Plus von 35 Minuten. Geblitzt wird auf der A24 Richtung Hamburg zwischen Zarentin und Gudow und in Richtung Berlin Höhe Pritzwalk. B104 Ortsausgang Gadebusch Richtung Rehna und zwischen Weitin und Neubrandenburg. B105 in Altheide Richtung Rostock und in Gegelow Richtung Wismar. B110 zwischen Demmin und Dagun und im Ortseingang Tessin aus Gneuen kommt beidseitig. Leipzig, B111 in Griebow beidseitig, B191 Ortsausgang Malles Richtung Heidorf und zwischen Spornitz und Parchim, B196 zwischen Lankengranitz und Serams, B198 in Kleintrebow Richtung Wesenberg, auf der B392 stehen sie zwischen Techentin und Goldberg, in Bodin-Ausbau, wenn sie aus Renzo kommen, Hagenow noch immer in der Stegener Chaussee, in Neustrelitz Useriner Straße zwischen Röbel und Sito, Rostock Röversweger Chaussee statt einwärts und in Schwerin Johannes-Brahm-Straße beidseitig.
0: 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Vielen Dank.
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0: Die politische Landkarte in Mecklenburg-Vorpommern ist seit gestern eine andere. Die CDU ist rausgeflogen aus dem Parlament. Die AfD hat bei der Landtagswahl in Mecklenburg-Vorpommern ein Rekordergebnis eingefahren. SPD, Linke und Grüne versuchen, so ein stabiles Regierungsdreieck zu zimmern, könnte man sagen. Reden wir darüber hier bei NDR 1 Radio MV mit Politikwissenschaftler Jochen Müller von der Uni Greifswald. Und schauen zuerst auf die stärkste Kraft, die AfD. 38% oder 38,2 ganz genau und 32 Sitze im Landtag. Wie wird die AfD, was sagen Sie, künftig auftreten im Parlament?
1: Die AfD wird zunächst auftreten, wie sie in der Vergangenheit auch aufgetreten ist. Wahrscheinlich ziemlich laut, potenziell störend und offensiv für die eigenen Themen einstehend. Und sie wird eine streitbare Opposition sein, die versucht, die Regierung, Rot-Rot-Grün aller Wahrscheinlichkeit nach, zu stellen.
0: Was sagen Sie? Wird sich noch anderes verändern im Landtag? Also beziehungsweise die AfD hat ja 32 Sitze. Was hat sie für Möglichkeiten?
1: Ja, zunächst, die Opposition spielt eine ganz wichtige Rolle in der parlamentarischen Demokratie. Ja, die Opposition soll kritisieren, was die Regierung tut, dass sie nicht korrupt ist, dass sie tut, was sie verspricht. Und soll auch Vorschläge machen, offenlegen, was man ansonsten noch tun könnte. Unabhängig davon, wer in der Opposition ist, also welche Partei, Opposition ist wichtig und ist auch sogar in der Landesverfassung gibt es Abschnitte, die sich damit beschäftigen. Deswegen kommt der AfD eine besondere Rolle zu und das kollidiert durchaus, also diese Rolle, mit der Art und Weise, wie sie bisher auftritt. Ist vielleicht auch tatsächlich eine Schwäche des neuen Landtags, dass die AfD sehr wahrscheinlich die einzige Oppositionspartei sein wird.
0: Ja, genau, darauf hätte ich auch noch angesprochen. Wenn wir jetzt aber gucken auf den Umgang mit der AfD, wie sollten die anderen Parteien mit der AfD umgehen?
1: Da will ich mich gar nicht so weit aus dem Fenster lehnen, sagen, was sie tun sollten. Es gibt unterschiedliche Möglichkeiten, mit der AfD umzugehen, unterschiedliche Formen der Beteiligung und der Ausgrenzung kann unterschiedlich ausgestaltet werden. Wir diskutieren das vielfach über die Brandmauer, aber es geht auch noch eine Stufe drunter. Also welche Rechte haben Parteien, Fraktionen in dem Fall dann im Parlament? Dürfen die in der gleichen Weise beteiligt sein am Präsidium des Landtags? Geht man mit denen anders um? Grenzt man die aus? In welcher Form dürfen die reden? Wie begegnet man dann den Debattenbeiträgen? Sind es genauso Debattenbeiträge wie alle anderen? Und da kann man sehr unterschiedlich vorgehen. Und klar, einbinden, zuhören kann auch unterschiedlich aussehen. Besonderheit halt eben jetzt, diese rot-rot-grüne Landesregierung, die es wahrscheinlich geben wird, ist in vielerlei Hinsicht inhaltlich natürlich auch total weit weg von dem, was die AfD gerne hätte.
0: Ja. Wie sagen Sie, wenn wir auf die nächsten Tage, Wochen gucken, Sie haben gesagt, Rot-Rot-Grün, ja, das liegt auf der Hand. Wie kann jetzt die Regierungsbildung ausgehen? Was geht vor sich?
1: Na, die Parteien haben jetzt, oder insgesamt der Landtag, die gewählten Abgeordneten haben 30 Tage Zeit, zusammenzukommen. Und ab diesem ersten Zusammenkommen haben sie wiederum 4 Wochen Zeit, einen Ministerpräsident, eine Ministerpräsidentin zu wählen. Meint wiederum, bis zu dieser Abstimmung müssen sich die beteiligten Parteien einig werden. Und das ist in Deutschland so ein bisschen Freestyle gewissermaßen. Es gibt keine große Formalisierung. Das heißt, die drei Parteien, die hier wahrscheinlich zusammenkommen, die werden sich treffen, schauen, wo sie zusammenkommen, schauen, wo es Differenzen gibt und dann Kompromisse finden und dann einen Koalitionsvertrag aufsetzen. Und dann, wenn alles eingetütet ist zwischen den Parteien, gibt es dann eine entsprechende Abstimmung im Parlament.
0: Aus der Sicht des Wissenschaftlers, meinen Sie, das wird genauso kommen oder wird es da irgendwelche Blockaden geben?
1: Na, das gehört jetzt, glaube ich, zum Verhandeln dazu, dass man sich auch mal querstellt und sagt, das ist unsere rote Linie und auf keinen Fall gibt es dieses oder jenes. Das meine ich auch gar nicht abwertend. Das ist Teil der Auseinandersetzung, die wichtig ist. Aber ich gehe trotzdem davon aus, allein weil es keine relevante Möglichkeit der Zusammenarbeit mit der AfD gibt für diese Parteien, dass die sich am Ende nicht zusammenraufen, aber zusammenfinden und einen Koalitionsvertrag aufsetzen. Da mache ich mir überhaupt gar keine Gedanken.
0: Danke soweit für Ihre Einschätzung. Jochen Müller von der Uni Greifswald. Nachher machen Sie auch nochmal im Nordmagazin im NDR Fernsehen 19.30 Uhr eine Einschätzung. Und die nächsten Tage, Wochen, wir werden sicher nochmal miteinander reden, auch wenn es ein bisschen klarer wird, was so in Sachen Regierungsbildung vor sich geht. Vielen Dank.
1: Sehr gerne.

0: Neben der Landtagswahl gibt es ja auch noch ein, ja, das ganz normale Leben. Und es gibt Sport. Und da beginnt eine neue Ära bei der deutschen Fußballnationalmannschaft der Männer. Nathalie Abraham aus unserer Sportredaktion hier bei NDR 1 Radio MV. Der neue Bundestrainer heißt ja Jürgen Klopp. Der ruft zum ersten Mal seinen Kader zusammen heute. Genau. Gab es da noch Überraschungen?
1: Nein, keine so große wie bei der Bekanntgabe der zwei Kader. Aber eine kleine Änderung gab es dann doch noch. Statt Lennart Kahl ist heute Karim Adeyemi im DFB-Quartier in Herzogenaurach angereist. Das hängt allerdings nicht mit einer Verletzung zusammen, sondern wie es offiziell heißt, mit einer Belastungssteuerung. Die beiden tauschen einfach nur ihre Plätze in den jeweiligen Kadern. Die Verletzung gibt es allerdings beim Leipziger Brajan Gruder, der eigentlich Teil des zweiten Kaders war, jetzt aber doch nicht zur Nationalmannschaft anreisen können wird. Eine Nachnominierung soll es allerdings auch nicht geben. Ansonsten ist der komplette erste Kader seit heute Mittag zusammengekommen und bis zum ersten Spiel bleibt dann auch gar nicht mehr so viel Zeit, denn schon am Donnerstag trifft Jürgen Klopp mit seinem Team in Amsterdam auf die Niederlande.
0: Okay, Nathalie, auch wenn es noch nichts für die aktuelle Länderspielpause wird, könnte die Nationalmannschaft für einen ehemaligen Hansa-Spieler in Zukunft ein Thema werden, ne?
1: Ja, genau, allerdings nicht die deutsche, sondern sehr wahrscheinlich die tschechische Nationalmannschaft. Es geht nämlich um Hansas Rekordabgang Ryan Nadeiri. Mhm. Bei den Glasgow Rangers läuft es für ihn ja richtig gut. Am Wochenende hat er sogar den wichtigen Siegtreffer im schottischen Derby gegen Celtic Glasgow erzielt. Und der tschechische Verband soll schon in Kontakt mit Nadeiri stehen. Allerdings gibt es noch Probleme mit seinem tschechischen Pass, weshalb er für die anstehenden Spiele noch nicht nominiert wurde. In Zukunft wird er dann aber sehr wahrscheinlich sein Debüt im Nationaltrikot feiern können.
0: Okay, das ist soweit zum Fußball. Und mir ist das vorhin auch bei Social Media aufgeploppt. American Football, da gibt es eine große Diskussion. Worum geht's da?
1: Ja, genau. Es geht um die Kunstrasenplätze, auf denen teilweise gespielt wird. Beim NFL-Spiel zwischen den Tennessee Titans und den Philadelphia Eagles herrschten 35 Grad Außentemperatur. Durch den künstlichen Untergrund wurde es aber auf dem Spielfeld stellenweise wirklich doppelt so heiß. Und das ging dann sogar so weit, dass die Schuhe eines Tennessee-Spielers sogar angefangen haben zu schmelzen und er sie deswegen mehrfach wechseln musste. Also das ist schon echt ein Ding. Ja. Und nach diesen Erlebnissen gibt es jetzt auch Forderungen an die Gewerkschaft der NFL-Spieler, sich ligaweit für Naturrasen als Standard einzusetzen.
0: Ja, ist wahrscheinlich besser. Dankeschön, Nathalie Abraham.

0: ist der Montagnachmittag. 17 Uhr.
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0: Bundeskanzler Merz hat eine Pressekonferenz nach der Landtagswahl in Mecklenburg-Vorpommern gegeben. Heute Mittag war das. Christian Schewe, und er hat Veränderungen angekündigt.
2: Ja, Merz will Nachteile von Kassenpatienten zum Beispiel, etwa bei Wartezeiten für Behandlungen, in den Blick nehmen. Wenn sich in der Bevölkerung der Eindruck verfestige, dass Privatversicherte sofort jede Leistung bekämen und gesetzlich Versicherte Wochen und Monate darauf warten müssten, dann sei das ein Gerechtigkeitsproblem, sagte der CDU-Chef nach Sitzungen der Parteigremien und fügte hinzu, wir sehen das Problem. Merz betonte, es gebe gute Gründe für beide Systeme, aber so wörtlich, wenn die Bevölkerung das als ein so massives Problem ansieht, und ich teile diese Einschätzung, dann müssen wir daran etwas ändern. Der ehemalige Verkehrsminister Scheuer muss sich wegen der gescheiterten Autobahnmaut erneut vor Gericht verantworten. Er soll vor dem Mautuntersuchungsausschuss des Bundestages gelogen haben. Zum Prozessauftakt wies Scheuer die Vorwürfe zurück. Der CSU-Politiker hatte millionenschwere Verträge mit Firmen ausgehandelt, obwohl unklar war, ob die EU das deutsche Mautsystem überhaupt zulassen würde. Frage jetzt an Oda Tischewski in unserem Hauptstadtstudio in Berlin. Was wird dem Ex-Minister da genau vorgeworfen?
3: Also es geht um ein Treffen mit den Mautbetreibern oder den damals noch avisierten Mautbetreiberfirmen im November 2018. Und zu diesem Zeitpunkt war es eigentlich geplant, dass diese Maut eingeführt wird. Das ist ja ein Projekt der CSU gewesen, was schon lange vor der Amtszeit von Andreas Scheuer begonnen wurde. Und man hat sich mit diesen Mautbetreibern getroffen. Und da unterscheiden sich jetzt die Aussagen. Die Mautbetreiber oder sagen, es gab ein Angebot an Scheuer, dass man die Unterzeichnung der Verträge verschieben könnte, bis der EuGH darüber entschieden hat, ob diese Maut tatsächlich rechtssicher möglich ist. Und das soll Scheuer abgelehnt haben. Und dann gab es eben diese Vertragsunterzeichnung. Und da sagt Andreas Scheuer halt, an dieses Angebot könne er sich nicht erinnern.
2: Deutsche und Polen arbeiten gemeinsam an der Rückkehr des baltischen Störes in pommersche Gewässer und in die Ostsee. Bis zu 100.000 Jungfische sollen bald pro Jahr ausgesetzt werden. Ausgewachsen können die Tiere bis zu 4 Meter groß werden. Heiko Kräft aus der Redaktion Landwirtschaft, Umwelt und Natur.
4: Es herrscht Volksfeststimmung in Goljenow, 20 Kilometer nordöstlich von Stettin. Die Aktion ist Teil eines ambitionierten Projekts, die Wiederansiedlung der ausgestorbenen Fischart. In Goljenow werden tausende 10 cm lange Jungstöre in der Ina ausgesetzt und einige größere Exemplare, die teilweise schon 1 Meter lang sind. Alle kamen Anfang Juli aus Mecklenburg-Vorpommern nach Polen, lebten in den letzten Monaten in einer Anlage des Stettiner Anglerverbandes.
5: Es kommt auf jeden einzelnen Fisch an, weil von denen werden wahrscheinlich nur maximal 1% zurückkommen. Und dieses 1% ist extrem wichtig, um diesen Bestandsaufbau zu generieren.
2: Sagt Jörn Gessner vom Leibniz-Institut für Gewässerökologie und Binnenfischerei, der das deutsch-polnische Störprojekt leitet. München geht mit Kiel und nicht mit Rostock-Warnemünde als Standort für die Segel-Events in den Endspurt der nationalen Bewerbungsphase für die Olympischen Spiele. Die Landeshauptstädte von Bayern und Schleswig-Holstein vereinbarten eine Zusammenarbeit, wie sie gemeinsam mithalten. München bewirbt sich neben Berlin und der Region Rhein-Ruhr darum, als deutscher Kandidat für die Sommerspiele 2036, 2040 oder 2044 ausgewählt zu werden. Die Entscheidung fällt am Samstag in Baden-Baden. München hatte sich bislang offiziell noch offen gelassen, ob Kiel oder Rostock-Warnemünde die Segelwettbewerbe ausrichten soll, falls es einen Olympiazuschlag gibt.
0: Schauen wir aufs Wetter für uns in Mecklenburg-Vorpommern mit Jan Baumgart. Das ist immer noch ganz schön windig, auch eigentlich gutes Wetter für Segler, Surfer.
6: Ja, das stimmt. Aber so langsam lässt der Wind etwas nach an der Küste. Stellenweise sind aber immer noch Böen der Stärke 7 möglich. Lässt auch in der Nacht nicht wirklich nach. Also nachher, wenn Sie mit dem Hund rausgehen und der ein bisschen kleiner
0: festhalten.
6: Ist, vielleicht ganz doll festhalten, kurz halten vor allem. Naja, und die gute Nachricht schon mal, Regen gibt es heute nicht mehr. Aktuelle Temperaturen in Greifswald gerade 15 Grad, Sternberg auch 15 und Bolzenburg, da messen wir 16 Grad. Und morgen bekommen wir überall im Land ganz viel Sonnenschein ab. Hier und da ein paar Wolken sind mit drin. Da kommt aber nichts runter. Das Ganze bei 17 Grad am Kapakonau und bis 19 Grad von der Elbe bis zur Ücker.
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6: Da hat Gerhard was für uns.
7: Ja, ich stehe hier gerade zwischen Pasewijk und Torgelow und in Stallberg oder Viereck wird die Straße abgefräst. Das habe ich auf der Hintour gesehen und hier muss man, ich denke mal, mindestens 10, 15 Minuten länger einplanen.
6: Na, dann komm mal gut durch und schönen Feierabend dir schon mal, ne? Stadtverkehr Rostock am Schüttower Kreuz Richtung Bad Doberan, da gab es einen Unfall, fahren Sie da bitte schön vorsichtig. In der Lübecker Straße vor der Baustelle Hohlbeinplatz, da staut es sich stadtauswärts, dadurch ein Plus von 35 Minuten. Und es staut sich auch zwischen Barmo und Evershagen am Fischereihafen wegen Bauarbeiten. Da planen Sie mal eine gute halbe Stunde mehr Zeit ein. Dann wird geblitzt auf der A24 Richtung Hamburg zwischen Zarentin und Gudow. A24 Richtung Berlin, Höhe Pritzwalk. B104 Ortsausgang Gadebusch Richtung Rehna. B105 in Altheide Richtung Rostock. B105 in Gegelow Richtung Wismar. B110 zwischen Demmin und Dagun. Und im Ortseingang Tessin, wenn Sie aus Gneuen kommen, beidseitig. B111 in Griebow beidseitig, B191 Ortsausgang Malles Richtung Heidorf und zwischen Spornitz und Parchim, B196 zwischen Lankengranitz und Serams, B198 in Kleintrebow Richtung Wesenberg, auf der B392 stehen sie zwischen Techentin und Goldberg, dann in Bodin-Ausbau aus Renzo kommt, in Hagenow in der Stegener Chaussee, in Neustrelitz in der Userina Straße, zwischen Röbel und Sito, Rostock-Röversäger Chaussee stadteinwärts, in Schwerin Johannes-Brahm-Straße beidseitig und Thomas, der will auch noch einen verpetzen.
8: Ja, hallo, ich wollte einen Leser melden von der Autobahnabfahrt Grimmen, Ost in Richtung Grimmen, da lesen Sie.
6: Ja, danke dir und gute Fahrt.
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0: Ja, die CDU ist zum allerersten Mal in ihrer Geschichte aus einem deutschen Landtag geflogen. Kanzler Merz hat ja vorhin in Berlin reagiert, allerdings ohne den CDU-Spitzenkandidaten aus Mecklenburg-Vorpommern.
9: Daniel Peters ist heute in Mecklenburg-Vorpommern geblieben, weil er dort die Landtagsfraktion zusammengerufen hat, die sich jetzt auflösen wird.
0: Ja, bei der CDU hat das große Wundenlecken begonnen. Warum die Union so krachend baden gegangen ist, was bedeutet das für Mecklenburg-Vorpommern? Thema in unserem Podcast im V im Fokus und den gibt's hier in 10 Minuten.

0: 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Und heute ist bei Ingo Caroline Kock aus unserer Redaktion Politik und Recherche.
1: Lass uns in dieser Folge auf den Kracher an sich schauen, dass die AfD stärkste Kraft werden würde. Damit hatten viele gerechnet, dass aber die CDU es nicht mehr in den Landtag schafft. Das ist aus meiner Sicht der Hammer. Was sagen die Zahlen im Detail?
2: Ja, die CDU hat 4,9% erreicht. Ganz genau waren es 49.629 Menschen, die Partei gewählt haben. Und laut Landeswahlleiter haben damit zwischen 700 und 800 Stimmen für den Einzug in den Landtag gefehlt. Deshalb sei es aber auch sehr unwahrscheinlich, dass sich da an dem Ergebnis noch was ändert. Auch wenn es jetzt noch kleinere Änderungen oder Fehlerbehebungen gibt, sind das einfach zu viele Stimmen, die gefehlt haben.
1: Für den CDU-Spitzenkandidaten und den noch amtierenden Vorsitzenden der Landtagsfraktion Daniel Peters kam es doppelt hart, muss man sagen. Er hat auch ein persönlich niederschmetterndes Ergebnis in seinem Wahlkreis. Caro, wie sieht das aus und gegen wen hat er da verloren?
2: Ja, sein Wahlkreis Rostock 4 hat er nicht

0: alle scheinen abgetaucht zu sein.
1: Ja, und damit holen wir an dieser Stelle gerne auch Katharina Seiler dazu. NDR-Korrespondentin im ARD-Hauptstadtstudio. Katharina, schöne Grüße nach Berlin.
2: Ja, hallo, schöne Grüße zurück nach Schwerin.
1: Katharina, du hast ganz Ähnliches erlebt, ein freigebliebener Platz. Wie sah das in Berlin aus?
2: Also man hatte insofern schon damit gerechnet, da war gar kein Platz frei, da war nur Merz und dann der andere CDU-Spitzenkandidat Evers. Und Merz hat das auch erklärt mit einer ganz plausiblen Erklärung, jedenfalls erstmal so, nämlich dass Peters in Mecklenburg-Vorpommern die Landtagsfraktion zusammengerufen habe, um sie aufzulösen. Das klingt natürlich jetzt erstmal nach einem triftigen Grund.
1: Katharina, lass uns an der Stelle mal Merz selber hören, wie er das in Berlin formuliert hat.
3: Daniel Peters ist heute in Mecklenburg-Vorpommern geblieben, weil er dort die Landtagsfraktion zusammengerufen hat, die sich jetzt auflösen wird.
1: Als Merz das gesagt hat, Katharina, wie hast du die Stimmung im Adenauerhaus in Berlin erlebt?
2: Naja, also ich sag mal, so ganz ungewöhnlich ist das nicht. Denn wir haben das auch das erste Mal schon erlebt bei der SPD im Frühjahr. Da ist nämlich auch Alexander Schweizer nicht nach Berlin gekommen. Alexander Schweizer, der Ministerpräsident von Rheinland-Pfalz, der ja überraschend abgewählt worden ist. Ich sag mal so, wenn es sehr, sehr schmerzliche Wahlergebnisse gibt, dann scheinen auch Politiker einfach auch Menschen zu sein. Und dann ist die Verletzung offenbar auch so groß, dass man sich da nicht nochmal dann zusätzlich der Hauptstadtpresse aussetzen will. Also es ist zwar ungewöhnlich, aber jetzt nicht völlig aus der Reihe fallend, wenn jemand bei so einem drastischen Wahlergebnis, so einer drastischen Wahlniederlage nicht nach Berlin kommt.
1: Ja, du hast aber auch in Berlin weitere Reaktionen auf die Wahlen in MV gehört. Welche?
2: Also die AfD, die sieht sich natürlich einem fulminanten Wahlsieg gegenüber. Sie ist ja stärkste Kraft geworden und deshalb will auch live Erik Holm weiter daran festhalten, dass er den Regierungsauftrag für die AfD sieht. Er werde andere Parteien zu Gesprächen einladen, sagte er heute Vormittag bei der Pressekonferenz. Allerdings rechnet er damit oder geht ganz stark davon aus, dass er keine positive Antwort bekommen wird. Enrico Schuld dagegen findet das abenteuerlich, dass eine so große Fraktion weiterhin politisch ausgegrenzt wird. Und er geht davon aus, dass das die nächsten 5 Jahre nicht gut gehen werde.
1: Was hast du von der SPD gehört? Auch dazu gab es ja in Berlin Reaktionen.
2: Ja, die SPD hat eine Pressekonferenz gemacht, wie sie das ebenso wie die CDU ja auch tut nach den Gremiensitzungen, nach so einer Landtagswahl. Und für die SPD ist das sozusagen natürlich ein Wahlsieg, den da Manuela Schwesig eingefahren hat, auch wenn das so ein bisschen den Wermutstropfen hat, dass sie diesen Wahlsieg natürlich nur deshalb eingefahren hat, weil sie so demonstrativ gegen die Politik der SPD im Bund sich gestellt hat im Wahlkampf. Aber klar ist auch, dass die SPD jetzt Änderungen bei den geplanten Reformen durchsetzen muss und auch durchsetzen will. Und sie hat auch angekündigt, dass sie im Dezember einen Parteikonvent abhalten will, um über die inhaltliche Ausrichtung der SPD zu sprechen.
1: Ja, danke schön nach Berlin an Katharina Seiler, unsere NDR-Korrespondentin im ARD-Hauptstadtstudio. Katharina, danke sehr.
2: Ja, bitteschön. Tschüss.
1: Ja, Caro, Merz hat gesagt, die Fraktion in Schwerin sei dabei, sich aufzulösen. Und am Nachmittag gab es auch eine erste offizielle Mitteilung. Wer hat da bei der CDU Mecklenburg-Vorpommern den Anfang gemacht?
0: Ja, Ann-Christine von Allwörden hat ihren Rücktritt erklärt von ihrem Amt als stellvertretende CDU-Landesvorsitzende und sie will auch aus dem Kreisvorstand der CDU Vorpommern-Rügen austreten. Sie ist Mutter einer Tochter, lebt in Stralsund und war vor ihrer politischen Karriere Polizeibeamtin. Ja, und jetzt 10 Jahre lang war sie Mitglied im Landtag, dort auch unter anderem innenpolitische Sprecherin der Fraktion. Und jetzt, wo die CDU nicht mehr im Landtag ist, sei es Zeit, Verantwortung zu übernehmen und persönliche Konsequenzen zu ziehen. Das hat sie auf ihren Social-Media-Kanälen verbreitet und so geschrieben und dort auch angekündigt, dass sie jetzt wieder in den Polizeiberuf zurückkehren will.
1: Gerüchte gab es auch zu Daniel Peters. Hast du was von ihm heute gehört?
0: Ja, die Möglichkeit, dass auch Daniel Peters noch heute zurücktritt, steht im Raum, wurde zumindest nicht dementiert. Er ist jetzt seit 2,5 Jahren Landesvorsitzender und wurde erst im Juni auch mit großem Rückhalt, mit großer Mehrheit wiedergewählt. Und er hat ja auch immer wieder betont, dass vor allem dieser polarisierte Wahlkampf die Ursache für die schlechten Umfragewerte und nun auch für dieses Wahlergebnis sei. Und Daniel Peters hat sich auch nie von der Politik des Bundeskanzlers wirklich distanziert. Das heißt, obwohl er eigentlich so einen großen Rückhalt bis zuletzt in der Partei hatte und jetzt zumindest immer auf den ersten Blick nicht bei der CDU selbst sozusagen die Fehler gesucht hat, wäre das schon bemerkenswert, wenn er tatsächlich

0: zeitnah zurücktreten würde.
1: Merz haben wir gehört, er hat gesagt, die Fraktion im Landtag sei dabei, sich aufzulösen. Wie müssen wir uns das vorstellen?
0: Ja, die CDU-Fraktion hatte zuletzt 12 Mitglieder. Im Laufe der Legislatur war auch eine Abgeordnete der FDP zur CDU gewechselt. Ein Abgeordneter hatte auf den letzten Meter sozusagen die Fraktion verlassen. Und dazu kommen rund 20 Mitarbeitende. Und ja, die CDU hatte sozusagen im Schloss zwei Flure für sich. Und nach allem, was man hört, werden da die ersten Kisten gepackt heute.
1: Und gibt es Signale aus dem Landesverband, also nicht der Fraktion, dem Landesverband der CDU?
0: Wir wissen nur, dass es heute um 18 Uhr eine Sitzung geben soll. Aber mehr ist noch nicht durchgesickert.
1: 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Caroline Kock war das aus unserer Redaktion Politik und Recherche.
2: Gerne.
1: Dankeschön und bleibt neugierig.
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0: Montag, Feierabend, 17.30 Uhr. Jetzt gucken wir auf die Kurznachrichten mit Christian Schewe. Es ist ein harter Tag für die CDU im Bund und vor allem hier in Mecklenburg-Vorpommern. Inzwischen hat Bundeskanzler Merz ein drastisches Umdenken seiner Partei angekündigt.
1: Ja, man müsse einsehen, dass man nur noch teilweise Volkspartei sei, so Merz heute Mittag. Weite Teile der Bevölkerung habe man nicht mehr erreicht. Dass die CDU die 5%-Hürde nicht überwinden konnte in Mecklenburg-Vorpommern, bezeichnete er als dramatisches Ergebnis. Bei der Landtagswahl gestern hatte die CDU nur 4,9% der Stimmen bekommen und ist damit im neuen Landtag nicht mehr vertreten. In Berlin verlor sie die Abgeordnetenhauswahl gegen die Linke. Nach einem Streit auf einem Supermarktparkplatz in Schönberg im Landkreis Nordwestmecklenburg fahndet die Polizei nach drei Männern mit einem Hund. Das Tier, möglicherweise ein Rottweiler, hatte am Samstagabend drei Menschen gebissen, wie die Polizei mitteilt. Begonnen hatte der Streit, als ein junger Mann und eine Familie nach einer Beleidigung aneinander gerieten. Vier weitere große Sender schränken ihre Berichterstattung über Präsident Trump vorerst ein. Grund sind die Verbote für CNN und weitere Medien, das Weiße Haus zu betreten. Die Sender ABC, CBS, Fox News und NBC erklärten gemeinsam mit CNN, sie würden vorerst nicht mehr über Trump-Auftritte berichten. Die Sender gehören zu einem sogenannten Pool, der im Rotationsverfahren mit Trump zu Terminen reist.
0: Und jetzt gucken wir auf weitere Meldungen aus Ihrer Region.
2: Die Regionalnachrichten aus dem Mecklenburg-Studio Schwerin.
3: Mit Andreas Luski, guten Tag. Die Stadt Schwerin hat vergangene Woche den Mietvertrag der Geflüchtetenunterkunft in der Werkstraße gekündigt. Grund dafür eine geringe Auslastung. Pia Rademann mit den Einzelheiten.
4: Laut einer Stadtsprecherin nehme die Zahl der Kriegsflüchtlinge aus der Ukraine ab. Auch die Zahl der Asylbewerber sei deutlich rückläufig, teilte die Stadt Schwerin mit. In den Gemeinschaftsunterkünften leben derzeit 266 Menschen. Das sei eine Auslastung von 44%. Mit Schließung der Unterkunft in Schwerin Süd zum 30.11. bleiben der Stadt zwei Standorte erhalten. Auch in Nordwestmecklenburg und im Kreis Ludwigslust-Parchim sorgen sinkende Zahlen der Geflüchteten für eine leichte Entlastung. So seien im Kreis Ludwigslust-Parchim rund 50% der Betten in Gemeinschaftsunterkünften und Wohnheimen belegt. Das seien etwa 700 Geflüchtete. Im Landkreis Nordwestmecklenburg leben nach Angaben eines Sprechers gut 2.900 Menschen in Gemeinschaftsunterkünften. Eine Auslastung von 80%. Ein Großteil der Geflüchteten in Westmecklenburg stammt aus der Ukraine, Syrien und Afghanistan.
3: Die Schwerinerin Melanie Schulz-Drost hat mit ihrem belgischen Schäferhund Zazu erfolgreich an dem ersten Rettungshunde Weltcup in Peking teilgenommen. Das Duo ist auf dem dritten Platz gelandet. Bis zum 18. September sind Teams aus mehr als 20 Nationen gegeneinander angetreten. Im Fokus standen realistische Katastrophenszenarien wie die Trümmer- und Flächensuche. Schulz-Drost und Zazu spürten die vermissten Personen in Rekordzeit auf. In Schönberg wurden am Wochenende drei Personen auf einem Supermarktparkplatz von einem Hund gebissen und leicht verletzt. Nun ermittelt die Kripo. Am Sonnabend habe es gegen 18.30 Uhr zuerst eine verbale Auseinandersetzung zwischen einer Familie und einem Mann gegeben, sagte eine Polizeisprecherin. Zwei weitere Männer kamen dazu, von denen einer den Hund dabei hatte. Und dieser biss einen 40-jährigen Familienvater und dessen Sohn sowie einen weiteren Mann. Zeugen werden gebeten, sich bei der Polizei in Grevesmühlen zu melden. Die Insel Pöhl ist in den kommenden vier Nächten von der Außenwelt abgeschnitten. Denn der Pöhler Damm, die einzige Verbindung zum Festland, wird saniert. Ab ca. 22.30 Uhr bis 5.30 Uhr gibt es für Autofahrer kein Durchkommen mehr, außer für Rettungsdienste und Feuerwehr, heißt es vom Straßenbauamt Schwerin. Auch Radfahrer und Fußgänger kommen jederzeit an der Baustelle vorbei.
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0: Das Wetter für uns in Mecklenburg-Vorpommern mit Jan Baumgart. Wie ist so das Feierabendwetter?
5: Ja, die ganz dicken Wolken lösen sich so langsam auf. Es geht also mit deutlich mehr Sonne in den Feierabend. Aktuelle Temperaturen aktuell in Parchim 15 Grad, Rostock auch 15 und in Ueckermünde noch 16 Grad. An der Küste ist es immer noch ganz schön stürmisch, schön festhalten draußen. Stellenweise sind immer noch Böen der Stärke 7 möglich. Und dann schauen wir noch auf den 3-Tage-Trend. Morgen richtig viel Sonne mit Temperaturen zwischen 17 und 19 Grad. Mittwoch Sonne und Wolken im Mix. Und ab Donnerstag dann deutlich mehr Wolken und dann sind auch wieder Schauer mit drin.
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5: Zwischen Pasewalk und Torgelow, Höhe Kaserne, staut es sich an der Baustellenampel. Da haben wir einen Plus von 15 Minuten. Zwischen Gressow und Keselow gab es einen Unfall. Da ist die Straße jetzt in beiden Richtungen gesperrt und der Stadtverkehr Rostock in der Lübecker Straße. Vor der Baustelle am Hohlbeinplatz staut es sich stadtauswärts. Dadurch hier ein Plus von 35 Minuten. Und es staut sich auch zwischen Bramo und Evershagen am Fischereihafen wegen Bauarbeiten. Da planen Sie mal 15 Minuten mehr Zeit ein. Dann wird geblitzt auf der A24 Richtung Hamburg zwischen Zarentin und Gudow und Richtung Berlin Höhe Pritzweig. B104 Ortsausgang Gardebusch Richtung Rena. B105 in Altheide Richtung Rostock und in Gegelow Richtung Wismar. B110 in Termin, zwischen Termin und Dagun. B110 Ortseingang Tessin aus Gneuen kommt beidseitig. B111 in Griebow beidseitig. B191 Ortsausgang Malles Richtung Heidorf und zwischen Spornitz und Parchim. B194 zwischen A20 und Grimm, da wird gelasert. B196 zwischen Lankengranitz und Serams. B198 in Kleintrebow Richtung Wesenberg. B392 zwischen Techentin und Goldberg, dann in Bodin-Ausbau aus Renzow kommt, haben sie aufgebaut. In Hagenow in der Stegener Chaussee. Neustrelitz, Useriner Straße. Zwischen Röbel und Sitow, Rostock in der Röversäger Chaussee statt einwärts. Und in Schwerin noch immer in der Johannes-Brahm-Straße beidseitig.
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2: Na, das tut dir nichts zu sagen.
0: Udo.
3: Ja, das kann's haben.
0: Und Opa Gerke.
4: Steffi, machst du mir Mettbrötchen?
1: Nee, muss ich erst schmieren. Milch und Zucker nehmt ihr selber, ne? Was gibt's Neues?
2: Ja, jetzt drehen sie durch mit ihren Elektroautos.
1: Also geh euch immer gleich so anti.
5: Endlich sagt das meiner.
1: Das ist ja wirklich mal gut für die Umwelt.
2: Ja, mal angenommen, ich fahre jetzt zu meinem Bruder. Einfach aus Höflichkeit.
1: Ja, nu?
2: Ja, normal sag ich denn nach einer Stunde, ich muss dann auch wieder los, lasst euch was.
5: Ja, ja.
2: Ja, und das ist denn ja mit so einem Elektrofahrzeug gar nicht möglich.
1: Wie jetzt?
2: Ja, weil du das Auto bis zu 8 Stunden wieder aufladen musst. Und dann sitzt du da bei der buckligen Verwandtschaft und die starren dich mufflig an, weil da der ihren Strom kostet.
4: Du, Georg? Wie machst du das denn? Mit Starkstrom? Dann kann aber auch der Tank hochgehen. Rumpstoff.
1: Franz, machst du das denn mit einem Verlängerungskabel?
2: Ja, wie denn sonst?
1: Ja, und dann hängt das die ganze Zeit bei dir vom Balkon runter, also das ist ja auch nix.
2: Ja, sag ich ja. Und wenn du keinen Parkplatz vor der Tür kriegst, dann läuft sie mit der Kabeltrommel 3-mal um Block.
1: Du, wenn das jeder macht, das sieht ja nicht aus. Also, kann man das nicht auch an der Tanke aufladen?
2: Ja, und dann steht die Karre da 8 Stunden rum.
5: Also.
2: Neulich wollte ich da ja nur mal mein Handy aufladen, dann guck doch schon doof.
5: Ja, musst nur 2 Bier und eine Beefy kaufen, dann machen die das.
1: Ja.
5: Und überhaupt, mit diese ganzen Elektroautos aufladen, es gibt ja Lösungen.
1: Udo.
2: Er nu wieder. Und was wäre das?
5: Ja, wat? Du stellst dir so einen tragbaren Dieselgenerator in den Kofferraum.
1: Ja.
5: Musst natürlich so ein bisschen Fenster aufmachen wegen der Abgase.
1: Okay.
5: Dann erzeugt das Ding ständig Strom.
1: Also.
5: Und das verbindest du dann mit deinem Akku.
2: Also, ich glaube es jetzt nicht.
5: Ne? Zack, bom, bonjour, du. Das melde ich an. Das ist öko und mobil.
1: Also, Udo, du bist ja der reinste Ingenieur. Also, manchmal...
5: Ne?
1: Ne?
5: Also.
1: Einmalig.
5: Weiß Bescheid.
2: Also, ich glaube, ich muss hier jetzt ganz schnell raus. Was macht dein Rätsel denn, Franz?
4: Ich brauche noch Gangart. Mit 6 Buchstaben.
1: Hinken?
4: Jawohl.
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6: Da gucken wir auf den zuverlässigsten Verkehrsservice für uns in Mecklenburg-Vorpommern mit Jan.
7: Vorsicht bitte auf der A24 Richtung Berlin zwischen Herzsprung und Neuruppin. Da liegen Fahrzeugteile auf der Fahrbahn. Fahren Sie bitte schön vorsichtig auf der A24 Richtung Berlin zwischen Herzsprung und Neuruppin. Da liegen Fahrzeugteile auf der Fahrbahn.

Disco-Feeling hier zum Feierabend am Montag. Ein Lieblingsmix für uns in Mecklenburg-Vorpommern mit The Bee Gees hier bei NDR 1 Radio MV. Und Konzerte so an ganz ungewöhnlichen Orten spielen, das ist ja nichts Neues. Und dennoch, finde ich, gibt es immer wieder so überraschende Orte. Wie in Kühlungsborn, da gab es die Idee, wir machen dort Musik, wo die Züge der Schmalspurbahn Molly sonst gewartet werden. Und ein Musikerpaar aus Ahrenshoop hat das ausprobiert. Und das klang so.

0: So klingt es, wenn der Molly-Lokschuppen in Kühlungsborn zum Konzertsaal wird. Lutz Gerlach und Ulrike May spielen hier zum ersten Mal. Er Komponist und freischaffender Musiker, sie studierte Konzertpianistin.
1: Ich liebe auch einfach einen schönen Konzertsaal mit guter Akustik, einem tollen Steinway-Flügel und dann spielen wir ein Programm, was uns am Herzen liegt.
2: Wir haben auch jeder unser eigenes künstlerisches Leben. Also ich sage immer scherzhaft, wir sind nicht Marianne und Michael, aber wir sind zusammen auch eine kreative Macht und wir lassen uns auf ganz unterschiedliche Art, Ulrike mit ihrer klassischen Ausbildung und ihrer klassischen Biografie und ich eher mit meinem Jazz- und Rock-Hintergrund.
0: Musikalisch vereinen May und Gerlach gerne Klassik und Jazz. Wie bei der Eigenkomposition The Long Way, die Bachs Reise zu einem Bewerbungsgespräch 1705 nach Lübeck nacherzählt. Im Kühlungsborner Schuppen wurde extra die Decke mit Stoffbahnen abgespannt, damit kein Ruß auf die Konzertbesucher rieselt. Normalerweise stehen hier drei Lokomotiven der Schmalspurbahn. Heute steht nur eine kleine Museumsbahn drin, fein ausgeleuchtet und bestaunt von einem neugierigen Premierenpublikum.
3: Ist ganz schön. Ja, sehr ungewöhnlich. Hier haben wir so noch nicht gesehen, sowas.
4: Das ist sehr schön. Finde ich sehr, sehr, sehr gehoben hier.
5: Ich bin auch begeistert. So alles so schön gemacht auch dafür.
6: Ja, das ist ja Weltklasse. Lokschuppen, was Besonderes. Musik, Klavier, alle Arten von Stilrichtungen ist was Besonderes. Deswegen, ja, traumhaft.
7: Ja, Melanie Wolscheid hat berichtet von diesem besonderen Konzert aus dem Lokschuppen in Ahrenshoop. Beziehungsweise waren die Musiker aus Ahrenshoop, die da gespielt haben. Und es war in Kühlungsborn. Und um Literatur geht es heute Abend im Kulturjournal ab 7 auch. Da sind wir in Graal-Müritz. Und dort startet nämlich morgen das zweite internationale Literaturfestival.

0: Montagabend, 18 Uhr.
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0: Einen Tag nach der Landtagswahl hier in Mecklenburg-Vorpommern geraten die Reformprojekte der Bundesregierung ins Kreuzfeuer, Christian Schewe.
2: Ja, besonders nach dem desaströsen Abschneiden der CDU wächst der Druck auf die schwarz-rote Koalition in Berlin. Die SPD-Spitze fordert nun Korrekturen. Katharina Seiler aus dem Hauptstadtstudio.
3: Die SPD will die geplanten Reformen einem, wie sie sagt, Realitätscheck unterziehen. Und das betrifft die Reform bei der Rente, der Pflege und der Gesundheit. Also da wird man jetzt bei der CDU wohl deutliche Nachbesserungen einfordern. Darüber hinaus will die SPD im Dezember einen Parteikonvent abhalten. Das ist eine Art kleiner Parteitag, bei dem es um die inhaltliche Ausrichtung der SPD gehen soll. Wahrscheinlich soll damit Druck aus dem Kessel genommen werden. Denn das hatte ja in der Vergangenheit immer wieder Kritik an den Parteichefs Baas und Klingbeil gegeben, dass sie zusätzlich zu ihren Parteiämtern Minister in der Regierung sind. Allerdings können dann auf so einem Parteikonvent keine Personalentscheidungen getroffen werden.
2: Nach der Landtagswahl schaut Polen mit Verunsicherung auf das Ergebnis. In Mecklenburg-Vorpommern lebende Polen fordern nun als Reaktion, die deutsch-polnische Zusammenarbeit zu stärken. Einzelheiten von Mathis Klemme aus dem Vorpommern-Studio.
4: Aus Sicht Polens sei die Russlandnähe der AfD gefährlich und nicht akzeptabel, heißt es aus dem Kabinett des Präsidenten in Warschau. Konkrete Punkte des AfD-Programms, wie etwa die Sanktionen gegen Russland aufzuheben, würden nicht im polnischen Interesse liegen. Nicht akzeptabel sind in der polnischen Bevölkerung auch Äußerungen von führenden Mitgliedern der AfD, die die deutsche Kriegsschuld relativieren. Die neue Landesregierung brauche jetzt eine klare Strategie, um die deutsch-polnische Zusammenarbeit weiter zu stärken, sagte die Löcknitzer Gemeindevertreterin Katarzyna Wert dem NDR.
2: In Berlin hat sich Wahlsiegerin Elif Ehreib von der Linken zu ihren politischen Zielen geäußert. Die Menschen hätten ihr den klaren Auftrag gegeben, die Stadt wieder bezahlbar zu machen. Die Linke plant eine Koalition mit Grünen und SPD. Gegen die Mietenkrise in Berlin will Spitzenkandidatin Ehreib mit massiven staatlichen Eingriffen vorgehen. In Rostock ist die Feuerwehr zu einem Gefahrenguteinsatz ausgerückt wegen eines Graffitis. Weil das Graffiti ätzend sein könnte, wurde die Überführung am S-Bahnhof am Stadtteil Lichtenhagen vorübergehend gesperrt. Dennis Mollenhauer aus dem Ostseestudio.
5: Ein Fahrstuhl am Bahnsteig des S-Bahnhofes wurde beschmiert, eventuell mit ätzender Flusssäure. Teilweise nutzen Sprayer die Säure, um zum Beispiel Schriftzeichen in Glas zu ätzen. Weil nicht klar war, ob es sich in Lichtenhagen um eben diese Säure handelt, wurde der Bereich um den Fahrstuhl am Vormittag vorläufig gesperrt. Die Rostocker Feuerwehr rückte in gelben Schutzanzügen an und entfernte den Stoff, um chemische Reaktionen zu stoppen und zu verhindern, dass der Stoff ins Erdreich gelangt. Eine Analyse im Nachhinein zeigte, dass es sich nicht um die gefährliche Flusssäure gehandelt hat.
0: Das Wetter für uns in Mecklenburg-Vorpommern mit Jan Baumgart. Heute Nacht wieder frisch.
6: Ja, so ein bisschen, ne? Also es geht runter auf bis zu 14 Grad. An der Küste geht ja noch. Im Land dann 10 Grad. Aber pass auf, stellenweise sogar nur 6 Grad.
0: Okay,
6: das ist
0: wirklich.
6: Was ist denn da los? Naja, aktuell messen wir noch 15 Grad in Grevesmühlen, genauso wie in Triebsees. Und 16 sind es in Glowe auf Rügen. Ja, und wie es in den nächsten Tagen weitergeht mit dem Wetter, das verrät uns gleich unser NDR-Wetterexperte Frank Abel, live vom Kap Arkona, in einer guten halben Stunde, nicht? Und die Wasserstandsvorhersage für unsere Ostsee. Bis morgen früh werden westlich Rügens Wasserstände um 40 bis 70 Zentimeter über Normalhöhennull erwartet. Östlich Rügens werden Wasserstände um 45 bis 75 Zentimeter über Normalhöhennull erwartet. Und jetzt gerne nochmal das Wetterbett. Das Verkehrsbett.
0: Ja, das lassen wir einfach so laufen. Und, genau.
6: Ach ja, das läuft ja schon.
0: So, wir haben es 18.04 Uhr, NDR 1 Radio MV. Und jetzt gucken wir auf den zuverlässigsten Verkehrsservice für uns in Mecklenburg-Vorpommern.
6: Ist schon spät heute. Landkreis Nordwesten Mecklenburg zwischen Gresse und Keselow. Da gab es einen Unfall. Da ist die Straße in beiden Richtungen gesperrt. Stadtverkehr Rostock. In der Lübecker Straße vor der Baustelle am Hohlbeinplatz staut es sich stadtauswärts da, dadurch ein Plus von 15 Minuten. Und Vorsicht bitte auf der A24 Hamburg Richtung Berlin zwischen Herzsprung und Neuruppin, da liegen Fahrzeugteile auf der Fahrbahn. Dann wird geblitzt auf der A24 Richtung Hamburg zwischen Zarentin und Gudow und Richtung Berlin Höhe Pritzwalk. B104 Ortsausgang Gardebusch Richtung Rehna, B105 in Altheide Richtung Rostock, B105 in Gegelow Richtung Wismar, B110 zwischen Termin und Dagun, B110 Ortseingang Tessin, wenn Sie aus Gnollen kommen, beidseitig, B111 in Griebow beidseitig, B191 Ortsausgang Malles Richtung Heiddorf und zwischen Spornitz und Parchim. B194 zwischen A20 und Grimm, da wird gelasert. B196 zwischen Lanken-Granitz und Zerams. B198 in Kleintreppow Richtung Wesenberg. B392 zwischen Techentin und Goldberg. In Bodin Ausbau aus Renzo kommt. In Hagenow in der Stegener Chaussee. Neustrelitz, Urseriner Straße beidseitig. Zwischen Röbel und Sito. Rostock, Rüversäger Chaussee stadteinwärts. Und in Schwerin in der Johannes-Brahms-Straße, auch da beidseitig.
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0: Die Würfel sind gefallen. Mecklenburg-Vorpommern hat gewählt. Die AfD ist stärkste Kraft im neuen Landtag. Die SPD auf Platz 2 hat über ein Dreierbündnis den Regierungsauftrag fest im Blick. Und was sagen Sie? Wir haben in Grimm nachgefragt.
7: Ist gut geworden. Wir haben die AfD gewählt, ja.
8: Genau. Zeit für Veränderung.
9: Ein bisschen gering für die Blauen. Hätte über 50 enden können. Aber ansonsten im Groben und Ganzen gut.
10: Ich finde es nicht gut.
11: Man sieht das hier in Grimm. Ist das ganz schlimm. CDU hat nichts gemacht. SPD hat nichts gemacht. Einfach nur wegschauen und sagen, alles Nazis, finde ich einfach ein bisschen pervers.
12: Für mich ist schon immer die AfD eine Nazi-Partei.
13: Ich habe immer gedacht, man könnte die goldene Mitte wählen, ne? Die ist aber schwer zu finden.
0: Und in 8 Minuten fragen wir mal nach, was die Parteien jetzt mit dem Ergebnis machen.

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0: Kultur zum Lieblingsmix für uns in Mecklenburg-Vorpommern bei NR1 Radio MV von Smokey. Lay back in the arms of someone. Zum Montagfeierabend. Tag 1 nach der Landtagswahl in Mecklenburg-Vorpommern. Da sortiert sich die Politik neu hier im Land. Reden wir drüber. Die AfD ist ja stärkste Kraft im neuen Landtag. Die SPD auf Platz 2 hat über ein Dreierbündnis den Regierungsauftrag fest im Blick. Fassungslosigkeit dagegen bei der CDU. Nach einem historischen Absturz fliegt die Union zum allerersten Mal überhaupt aus einem deutschen Landtag. Stefan Nuthmann aus unserer aktuellen Redaktion. Da heißt es wohl, ja, Umzugskisten packen oder wie sieht es da jetzt aus?
1: Also trostlos muss man sagen, da flossen gestern Abend Tränen, die Fraktion, die wird aufgelöst, die Mitarbeiter verlieren ihre Jobs. Da herrscht schon so eine Art Kehrausstimmung. Es gibt bereits auch erste personelle Konsequenzen. Die Vize-Parteivorsitzende Ann-Christine von Allwürden aus Stralsund ist das. Die ist zurückgetreten. Die bisherige Vize-Fraktionschefin sagte, das Ergebnis von gestern lasse sie sprachlos zurück. Sie übernehme Verantwortung für eine Politik, die zu diesem Ergebnis geführt habe. Ansonsten aber ist die Landes-CDU offenbar vor lauter Frust auf Tauchstation gegangen. Generalsekretärin Kathi Hoffmeister, die hat vorhin einen geplanten Auftritt in der Landespressekonferenz in Schwerin einfach platzen lassen und stattdessen auf ein Statement heute Abend verwiesen. Da kommt der CDU-Landesvorstand um den gescheiterten Spitzenkandidaten Daniel Peters in Schwerin zusammen. Sein Stellvertreter Tino Schomann, Landrat in Nordwestmecklenburg, sagte bereits, es dürfe bei diesem Treffen keine Denkverbote geben. Da müsse alles schonungslos auf den Tisch. Was das am Ende heißt, das ist bisher noch offen.
0: Ich habe ja schon von dem möglichen Dreierbündnis gesprochen. Stefan, wie geht's weiter im Landtag in Sachen Regierungsbildung?
1: Ja, die SPD und ihre Spitzenkandidatin, Ministerpräsidentin Manuela Schwesig, die peilen ein rot-rot-grünes Bündnis an. Für eine Fortsetzung der bisherigen rot-rot

0: Opposition als einzige stehe sie dann gegen die Regierungsfraktionen und sei dann auch Ansprechpartner für Verbände und Vereine. Schuld meldete nach dem Wahlerfolg auch Ansprüche an. Als größte Fraktion stehe der AfD der Posten des Landtagspräsidenten zu. Allerdings, das muss man sagen, die AfD braucht dafür eine Mehrheit und die hat sie im Landtag nicht. Schuld kündigte auch an, seine Fraktion werde einen Corona-Untersuchungsausschuss einrichten, um die Politik der SPD-geführten Landesregierung zu durchleuchten. Da habe es viele fragwürdige Entscheidungen gegeben. Klar ist bei der AfD auch, der ehemalige Ministerpräsidentenkandidat Leif-Erik Holm, der bleibt Bundestagsabgeordneter in Berlin. Er ist ja bei seinem Versuch, Schwesigs Wahlkreis zu erobern, gescheitert. Einen Landtagssitz hat er verpasst. Neuer starker Mann will Enrico Schuld werden. Er bewirbt sich morgen um den Posten des Fraktionschefs. Er wäre dann auch Oppositionsführer.
1: Dankeschön, Stefan Luthmann. Alle Zahlen der Landtagswahl gibt es auch online, ndr.de/mv. Und wir reden natürlich auch weiterhin drüber hier in der Sendung.

0: Kommen Sie gut in den Montagabend mit uns mit NDR 1 Radio MV. Die Welt verändert sich, die politische im Landtag in Mecklenburg-Vorpommern und die wirtschaftliche in ganz Deutschland. Gucken wir da zum Beispiel auf die Autoindustrie, die Leitbranche in Deutschland. Arbeitsplätze werden da gestrichen. Zuletzt hatte ja Volkswagen einen verschärften Sparkurs angekündigt. Grund genug für tausende Mitarbeiter aus der Automobilbranche. Sie haben heute bundesweit für den Erhalt ihrer Arbeitsplätze demonstriert. Die größte Demo war in Hannover und von dort berichtet Bertel Starke.
1: Es sind nur wenige hundert Meter vom VW-Werk in Hannover-Stöcken zum IG Metall-Protest. Viele Beschäftigte kommen vor oder nach ihrer Schicht.
2: Ich bin jetzt 35 Jahre da. Ich bin VW-Kind. Mein Vater da. Ich habe hier gelernt. Man muss halt dafür auf die Straße gehen. Deswegen sind wir hier.
3: Also ich finde es sehr beklemmend, wenn man jetzt schon älter ist und man muss hier aufhören. Wer gibt einem noch einen Job?
1: In der Autofabrik im Norden Hannovers arbeiten rund 10.000 Menschen. Wie es mit ihrem Werk nach dem Jahr

0: 2032 weitergeht, das ist unklar. Die Fahrzeugproduktion läuft aus. Beim Aktionstag in der niedersächsischen Landeshauptstadt findet IG Metall-Chefin Christiane Benner deutliche Worte. Sie sieht die VW-Chefetage in der Pflicht.
1: Die Krise, die wir im Moment in der Automobilindustrie haben, ja, die sehen wir, die erkennen wir an. Aber die Krise haben nicht die Beschäftigten verursacht. Und wir sind dagegen, dass die Beschäftigten jetzt die Zeche für diese Krise durch einen Kahlschlag zahlen sollen. Das geht so nicht, Kolleginnen und Kollegen.
0: Die Bedeutung von Volkswagen reicht in Hannover weit über das Werk in Stöcken hinaus. Beim Aktionstag machen deshalb nicht nur VWler mit.
2: Das ist Angriff auf die 35-Stunden-Woche und wir sind unter anderem auch für die Kollegen, wir sind von der Firma ZF hier extra für die Kundgebung gekommen.
3: In uns schlägt ein VW-Herz und bedeutet uns sehr viel. Viele Familien hängen dran und es ist eine harte Zeit gerade.
0: IG Metall-Chefin Benner warnt in Hannover, Deutschland könne seinen Status als Automobilstandort verlieren. Die Politik müsse endlich dagegen steuern.
1: Wir brauchen bezahlbare Energie. Und wir brauchen eine Förderung von dem sogenannten Made-in-Europe-Ansatz. Das heißt einfach zu sagen, wir haben jetzt die E-Auto-Förderung und wir wollen aber, dass es die gibt für Unternehmen, die ihre Fahrzeuge in Deutschland und in Europa fertigen.
0: Die Lage in der deutschen Autoindustrie ist ernst. Zu diesem Fazit kommt Dirk Dose vom Kiel-Institut für Weltwirtschaft. Das liegt für den Ökonomen nicht nur, aber auch an den hohen Gehältern in der Branche.
4: Ich denke, was wir im Moment erleben, ist einfach nur der Anfang des Ganzen. Also wenn Sie einfach so die Lohnkosten sehen und die sinkenden Marktanteile, die sinkenden Gewinnmargen, dann halte ich etwa 50% oder vielleicht noch mehr der Arbeitsplätze langfristig für gefährdet.
0: Die Gewerkschaft IG Metall will so viele Jobs wie möglich in der Autoindustrie erhalten. Bei Volkswagen beginnen morgen nun die Verhandlungen über den Haustarif. Das heißt, in einigen Wochen endet die Friedenspflicht.
5: Ja, und auch dazu halten wir Sie auf dem Laufenden in den Nachrichten hier bei NDR1 Radio MV. Dankeschön, Bertel Starke aus Hannover.

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3: So, gucken wir jetzt auf die Kurznachrichten mit Christian Schewe. Und Christian, ich finde deinen Text nicht.
4: Ja, dann fange ich einfach mal an.
3: Ja, mach doch bitte.
4: Genau, CDU-Chef und Bundeskanzler Merz hat sich nach der Landtagswahl in Mecklenburg-Vorpommern auf einer Pressekonferenz geäußert. Das Ausscheiden seiner Partei bezeichnete er als tiefe Zäsur und schweren Schlag. Über die Konsequenzen werde man sich noch lange unterhalten müssen. Die CDU hatte in Mecklenburg-Vorpommern ja erstmals in ihrer Geschichte den Einzug in ein Landesparlament verfehlt. An der Koalition auf Bundesebene will die CDU laut Merz aber gemeinsam mit der SPD festhalten. Kanzler Merz erwägt offenbar auch in der Frage der Krankenversicherung einen Kurswechsel. Das Nebeneinander von privater und gesetzlicher Versicherung werde von vielen Menschen als Gerechtigkeitsproblem betrachtet, so Kanzler Merz. In Russland hat die Kreml-Partei Geeintes Russland die Parlamentswahl wie erwartet gewonnen. Laut Wahlleitung kam sie auf knapp 58% der Stimmen. Damit dürfte sie 355 der 450 Sitze in der Staatsduma erhalten. Die meisten oppositionellen Kandidaten waren zuvor von der Wahl ausgeschlossen worden, ebenso wie die Antikriegspartei Jabloko. Die EU-Außenbeauftragte Kallas sprach von einem schweren Schlag für die russische Demokratie. München geht mit Kiel und nicht mit Rostock-Warnemünde als Standort für die Segel-Events in den Endspurt der nationalen Bewerbungsphase für die Olympischen Spiele. Die Landeshauptstädte von Bayern und Schleswig-Holstein vereinbarten eine Zusammenarbeit, wie sie gemeinsam mithalten. München bewirbt sich neben Berlin und der Region Rhein-Ruhr darum, als deutscher Kandidat für die Sommerspiele 2036, 2040 oder 2044 ausgewählt zu werden. Die Entscheidung fällt am Samstag in Baden-Baden.
3: Christian, sei froh, dass du deinen Text ausgedruckt hast. Mein Rechner da steht immer noch lädt. Hier, lädt den Text, lädt den Text.
4: So viel Zeit haben wir nicht.
3: Nee, genau. Dankeschön für dich und weitere Meldung jetzt aus Ihrer Region.
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5: Mit Andreas Luski, guten Abend. Wohnen im Prinzenpalais, was nach elitären Luxusräumen klingt, sind für Dutzende Mieter in Ludwigslust die vier neuen Wände. Das historische Sanierungsprojekt der FEWOBA Wohnungsbaugesellschaft steht kurz vor dem Abschluss. Mirko Bock berichtet.
6: So etwas Besonderes habe man als Geschäftsführer nur einmal, sagte Eckhard Will, Chef der FEWOBA, im Gespräch mit dem NDR. Das Prinzenpalais wird bereits seit 2018 umgebaut. Inzwischen sind 18 Mieter in ihre vier Wände eingezogen. Für die restlichen 13 Wohnungen gäbe es 7 Bewerber, so der Geschäftsführer weiter. So exklusiv wie das Prinzenpalais klingt, so teuer ist auch der Umbau. Nach Angaben der FEWOBA sind etwa 20 Millionen Euro in das historische Gebäude geflossen, ursprünglich geplant 12 Millionen. Die Gründe für die höheren Kosten, unter anderem Corona-Pandemie, Preissteigerungen und Denkmalschutz, so der Chef der FEWOBA. Das Prinzenpalais wurde 1764 im Zuge der Verlagerung des herzoglichen Hofes von Schwerin nach Ludwigslust gebaut.
5: In Lübtheen wurde gestern ein neuer Bürgermeister gewählt. 3 Kandidierende standen zur Wahl. Michael Grewe von der CDU hat 57,5% der Stimmen geholt. Diana Müller von der SPD konnte 27,4% der Stimmen für sich gewinnen. Einzelbewerber Marco Preisler kommt auf 15,1%. Die Wahlbeteiligung lag bei knapp 70%. Gewählt wurde, weil die bisherige Amtsinhaberin Ute Lindenau am 1. Januar nach 25 Jahren Dienstzeit in den Ruhestand geht. Die Schwerinerin Melanie Schulz-Drost hat mit ihrem belgischen Schäferhund Zazu erfolgreich an dem ersten Rettungshunde-Weltcup in Peking teilgenommen. Das Duo ist auf dem 3. Platz gelandet. Bis zum 18. September sind Teams aus mehr als 20 Nationen gegeneinander angetreten. Das ehemalige Filmbüro in Wismar wird saniert mit bis zu 700.000 Euro. Das hat der Kreistag Nordwestmecklenburg beschlossen. Dort soll nämlich das Kinder- und Jugendfreizeitzentrum, kurz KJFZ, einziehen. Das ist aktuell noch in der Friedrich-Techen-Straße 20 in Wismar untergebracht. Denn dort wiederum soll die Kreismusikschule einziehen und zum Schuljahr 2027/28 starten. Die geplanten Umbaukosten für das ehemalige Filmbüro sind derzeit mit etwa 1,2 Millionen Euro kalkuliert und werden vom Landkreis übernommen.
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3: Das Wetter für uns in Mecklenburg-Vorpommern mit Frank Abel am Kap Arkona. Und der Wind, jetzt haust einem ja weiterhin die Frisur, ne?
7: Das sagst du extra, weil du weißt, dass ich keine Haare mehr habe. Das ist richtig. Wer sie hat, da zerzaust es. Sagen wir mal positiv, es ist segelfreundlich. Ja. Also alle auf dem Krakower See oder auf der Müritz, die freuen sich im Moment. Über Nordwest im Mittel 3 bis vereinzelt 5 und in Spitzen, das mal klein so noch 6 bis 7. Also es ist immer noch ordentlich, 30 bis 50 km/h, in Spitzen vereinzelt 60. Das wird auch nur langsam zurückgehen, aber dafür hat sich es ansonsten gut gemausert. Die letzten vereinzelten Schauer sind größtenteils durch, da bleiben noch ein paar Quellwolken, gerade in Vorpommern, aber generell geht die Bewölkung heute Abend zurück und jetzt haben wir noch so 16 Grad wie in Schwerin.
3: Und wie wird es an den nächsten Tagen weiterhin windig sein?
7: Nein, das nicht. Also ja. Es kommt jetzt erstmal das Hochzander auf uns zu, deswegen beruhigt sich heute Nacht dann auch wirklich der Wind. Nur okay. Noch an der Küste hat er noch Stärke 6 bis 7, also bis 60 km/h aus Nordwest. Ansonsten klart's auf, bleibt trocken. 14 bis 11 Grad an der See, im Landesinneren geht's aber zum Teil bis 6 Grad. Also das wird frische Nacht. Morgen dann viel Sonne. Das wird wahrscheinlich der sonnigste Tag, ein paar einzelne Quellwolken, vor allem in der Seenplatte und das bei schwachem Wind und 17 bis 19 Grad. Und danach gibt es auch mal ein paar Wolken, ab Donnerstag hier und da auch mal ein bisschen Regen, aber so starker Wind ist erstmal nicht mehr drin.
3: Okay, danke Frank.
7: Gerne.
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8: Landkreis Nordwest-Mecklenburg zwischen Gressow und Keselow gab es vorhin einen Unfall. Da ist die Straße in beiden Richtungen gesperrt. Stadtverkehr Rostock, da staut es sich noch immer in der Lübecker Straße vor der Baustelle am Holbeinplatz. Stadtauswärts das Ganze, dadurch ein Plus von 15 Minuten. Geblitzt wird auf der A24 Richtung Hamburg zwischen Zarentin und Gudow, A24 Richtung Berlin, Höhe Pritzwalk, B96 Rügen-Zubringer direkt hinter der A20-Abfahrt, B104 Ortsausgang Gardebusch Richtung Rehna, B105 in Altheide Richtung Rostock, B105 in Gegelow Richtung Wismar, B110 zwischen Termin und Dagun, B110 im Ortseingang Tessin aus Gneuen kommt beidseitig da, B111 in Griebow beidseitig, B191 Ortsausgang Malles Richtung Heidorf und zwischen Spornitz und Parchim. B194 zwischen A20 und Grimm, da wird noch immer gelasert. B196 zwischen Lanken-Granitz und Seerams. B198 in Kleintrebow Richtung Wesenberg. Auf der B392 stehen sie zwischen Techentin und Goldberg. In Bodin-Ausbau aus Renzo kommt, in Neustrelitz in der Useriner Straße beidseitig, zwischen Röbel und Sito, Rostock in der Rübersäger Chaussee statt einwärts, zwischen Sarnitz und Detmannsdorf in der Ortsdurchfahrt Reppeliden und in Schwerin in der Johannes-Brahms-Straße beidseitig.
3: 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Vielen Dank.
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0: Kommen Sie gut an, wenn Sie unterwegs sind. Ob mit dem Auto, zu Fuß oder eben mit dem Fahrrad. Wir sind dabei in der R1 Radio MV. Mecklenburg-Vorpommern hat gewählt. Und nun, wer regiert mit wem und was bedeutet das eigentlich für den Alltag hier im Land in Mecklenburg-Vorpommern? Die NDR-Reporter sind ja weiterhin unterwegs. Sie sprechen mit Politikern, mit Experten und sie sprechen mit Ihnen, die ja eben gewählt haben. Und das, was dabei rauskommt, fassen wir jeden Tag in einem Podcast zusammen. MV im Fokus, gewählt und jetzt, heißt er, mit Ingo Bötig. Und heute war bei ihm Caroline Kock aus unserer Redaktion Politik und Recherche.
1: Lass uns in dieser Folge auf den Kracher an sich schauen, dass die AfD stärkste Kraft werden würde. Damit hatten viele gerechnet, dass aber die CDU es nicht mehr in den Landtag schafft. Das ist aus meiner Sicht der Hammer. Was sagen die Zahlen im Detail?
2: Ja, die CDU hat 4,9% erreicht. Ganz genau waren es 49.629 Menschen, die die Partei gewählt haben. Und laut Landeswahlleiter haben damit zwischen 700 und 800 Stimmen für den Einzug in den Landtag gefehlt. Deshalb sei es aber auch sehr unwahrscheinlich, dass sich da an dem Ergebnis noch was ändert. Auch wenn es jetzt noch kleinere Änderungen oder Fehlerbehebungen gibt, sind das einfach zu viele Stimmen, die gefehlt haben.
1: Für den CDU-Spitzenkandidaten und den noch amtierenden Vorsitzenden der Landtagsfraktion Daniel Peters kam es doppelt hart, muss man sagen. Er hat auch ein persönlich niederschmetterndes Ergebnis in seinem Wahlkreis. Caro, wie sieht das aus und gegen wen hat er da verloren?
2: Ja, sein Wahlkreis Rostock 4 hat er nicht gewonnen. Peters kam auf nur 4,4% und der Wahlkreis ging an seine Gegnerin von der SPD.
1: Üblicherweise stellen sich Spitzenvertreter der Parteien am Tag nach der Wahl öffentlich den Fragen von Journalisten. In der Landespressekonferenz gab es da aber heute ein bemerkenswertes Bild. Was hast du da erlebt?
2: Ja, die CDU, die ist einfach nicht zur Pressekonferenz erschienen. Also eigentlich war die Generalsekretärin Kathi Hoffmeister angemeldet, gleich als erste Rednerin. Und ja, sie kam einfach nicht. Es gab auch keine Abmeldung. Wir haben seitdem auch aus der Landespressestelle nichts erfahren. Da wird jetzt ab jetzt nach Berlin verwiesen. Und ja, wie man hört, war auch Daniel Peters, anders als erwartet, nicht in Berlin. Also absolute Funkstille. Alle scheinen abgetaucht zu sein.
1: Ja, und damit holen wir an dieser Stelle gerne auch Katharina Seiler dazu. NDR-Korrespondentin im ARD-Hauptstadtstudio. Katharina, schöne Grüße nach Berlin.
3: Ja, hallo, schöne Grüße zurück nach Schwerin.
1: Katharina, du hast ganz Ähnliches erlebt, ein freigebliebener Platz. Wie sah das in Berlin aus?
3: Also man hatte insofern schon damit gerechnet, da war gar kein Platz frei. Da war nur Merz und dann der andere CDU-Spitzenkandidat Evers. Und Merz hat das auch erklärt mit einer ganz plausiblen Erklärung, jedenfalls erstmal so, nämlich dass Peters in Mecklenburg-Vorpommern die Landtagsfraktion zusammengerufen habe, um sie aufzulösen. Das klingt natürlich jetzt erstmal nach einem triftigen Grund.
1: Katharina, lass uns an der Stelle mal Merz selber hören, wie er das in Berlin formuliert hat.
4: Daniel Peters ist heute in Mecklenburg-Vorpommern geblieben, weil er dort die Landtagsfraktion zusammengerufen hat, die sich jetzt auflösen wird.
1: Als Merz das gesagt hat, Katharina, wie hast du die Stimmung im Adenauerhaus in Berlin erlebt?
3: Naja, also ich sag mal, so ganz ungewöhnlich ist das nicht. Denn wir haben das auch das erste Mal schon erlebt bei der SPD im Frühjahr. Da ist nämlich auch Alexander Schweizer nicht nach Berlin gekommen. Alexander Schweizer, der Ministerpräsident von Rheinland-Pfalz, der ja überraschend abgewählt worden ist. Ich sag mal so, wenn es sehr, sehr schmerzliche Wahlergebnisse gibt, dann scheinen auch Politiker einfach auch Menschen zu sein. Und dann ist die Verletzung offenbar auch so groß, dass man sich da nicht nochmal dann zusätzlich der Hauptstadtpresse aussetzen will. Also es ist zwar ungewöhnlich, aber jetzt nicht völlig aus der Reihe fallend, wenn jemand bei so einem drastischen Wahlergebnis, so einer drastischen Wahlniederlage nicht nach Berlin kommt.
1: Ja, du hast aber auch in Berlin weitere Reaktionen auf die Wahlen in MV gehört. Welche?
3: Also die AfD, die sieht sich natürlich einem fulminanten Wahlsieg gegenüber. Sie ist ja stärkste Kraft geworden und deshalb will auch live Erik Holm weiter daran festhalten, dass er den Regierungsauftrag für die AfD sieht. Er werde andere Parteien zu Gesprächen einladen, sagte er heute Vormittag bei der Pressekonferenz. Allerdings rechnet er damit oder geht ganz stark davon aus, dass er keine positive Antwort bekommen wird. Enrico Schulz dagegen findet das abenteuerlich, dass eine so große Fraktion weiterhin politisch ausgegrenzt wird. Und er geht davon aus, dass das die nächsten 5 Jahre nicht gut gehen werde.
1: Was hast du von der SPD gehört? Auch dazu gab es ja in Berlin Reaktionen.
3: Ja, die SPD hat eine Pressekonferenz gemacht, wie sie das ebenso wie die CDU ja auch tut nach den Gremiensitzungen, nach so einer Landtagswahl. Und für die SPD ist das sozusagen natürlich ein Wahlsieg, den da Manuela Schwesig eingefahren hat, auch wenn das so ein bisschen den Wermutstropfen hat, dass sie diesen Wahlsieg natürlich nur deshalb eingefahren hat, weil sie so demonstrativ gegen die Politik der SPD im Bund sich gestellt hat im Wahlkampf. Aber klar ist auch, dass die SPD jetzt Änderungen bei den geplanten Reformen durchsetzen muss und auch durchsetzen will. Und sie hat auch angekündigt, dass sie im Dezember einen Parteikonvent abhalten will, um über die inhaltliche Ausrichtung der SPD zu sprechen.
1: Ja, danke schön nach Berlin an Katharina Seiler, unsere NDR-Korrespondentin im ARD-Hauptstadtstudio. Katharina, danke sehr.
3: Ja, bitteschön. Tschüss.
1: Ja, Caro Merz hat gesagt, die Fraktion in Schwerin sei dabei, sich aufzulösen. Und am Nachmittag gab es auch eine erste offizielle Mitteilung. Wer hat da bei der CDU Mecklenburg-Vorpommern den Anfang gemacht?
2: Ja, Ann-Christine von Allwörden hat ihren Rücktritt erklärt von ihrem Amt als stellvertretende CDU-Landesvorsitzende. Und sie will auch aus dem Kreisvorstand der CDU Vorpommern-Rügen austreten. Sie ist Mutter einer Tochter, lebt in Stralsund und war vor ihrer politischen Karriere Polizeibeamtin. Ja, und jetzt 10 Jahre lang war sie Mitglied im Landtag, dort auch unter anderem innenpolitische Sprecherin der Fraktion. Und jetzt, wo die CDU nicht mehr im Landtag ist, sei es Zeit, Verantwortung zu übernehmen und persönliche Konsequenzen zu ziehen. Das hat sie auf ihren Social-Media-Kanälen verbreitet und so geschrieben und dort auch angekündigt, dass sie jetzt wieder in den Polizeiberuf zurückkehren will.
1: Gerüchte gab es auch zu Daniel Peters. Hast du was von ihm heute gehört?
2: Ja, die Möglichkeit, dass auch Daniel Peters noch heute zurücktritt, steht im Raum, wurde zumindest nicht dementiert. Er ist jetzt seit 2,5 Jahren Landesvorsitzender und wurde erst im Juni auch mit großem Rückhalt, mit großer Mehrheit wiedergewählt. Und er hat ja auch immer wieder betont, dass vor allem dieser polarisierte Wahlkampf die Ursache für die schlechten Umfragewerte und nun auch für dieses Wahlergebnis sei. Und Daniel Peters hat sich auch nie von der Politik des Bundeskanzlers wirklich distanziert. Das heißt, obwohl er eigentlich so einen großen Rückhalt bis zuletzt in der Partei hatte und jetzt zumindest immer auf den ersten Blick nicht bei der CDU selbst sozusagen die Fehler gesucht hat, wäre das schon bemerkenswert, wenn er tatsächlich jetzt zeitnah zurücktreten würde.
1: Merz haben wir gehört, er hat gesagt, die Fraktion im Landtag sei dabei, sich aufzulösen. Wie müssen wir uns das vorstellen?
2: Ja, die CDU-Fraktion hatte zuletzt 12 Mitglieder. Im Laufe der Legislatur war auch eine Abgeordnete der FDP zur CDU gewechselt. Ein Abgeordneter hatte auf den letzten Meter sozusagen die Fraktion verlassen. Und dazu kommen rund 20 Mitarbeitende. Und ja, die CDU hatte sozusagen im Schloss 2 Flure für sich. Und nach allem, was man hört, werden da die ersten Kisten gepackt heute.
1: Und gibt es Signale aus dem Landesverband, also nicht der Fraktion, dem Landesverband der CDU?
2: Wir wissen nur, dass es heute um 18 Uhr eine Sitzung geben soll. Aber mehr ist noch nicht durchgesickert.
1: 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Caroline Kock war das aus unserer Redaktion Politik und Recherche.
2: Gerne.
1: Dankeschön und bleibt neugierig.
0: 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Und wir gucken nochmal auf den Verkehrsservice. Seien Sie vorsichtig. Auf der A11 Kreuz Uckermark Richtung Berliner Ring zwischen Pfingstberg und Joachimsthal liegen Gegenstände. A11 Kreuz Uckermark Richtung Berliner Ring zwischen Pfingstberg und Joachimsthal Gegenstände.

gleich hören Sie hier bei NDR 1 Radio MV das Kulturjournal mit Ralf Markert. Und es geht heute auch um die Reuterbühne am Mecklenburgischen Staatstheater in Schwerin. Die wird 100 Jahre alt und dazu ist gerade im Schweriner Schloss eine Ausstellung eröffnet worden. Was es da zu sehen gibt, wie das große Jubiläum gefeiert wird, das nach 7.

0: 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Ich bin Ralf Markert. Kommen Sie gut in diesen Abend. Sade, Smooth Operator. Und dann gleich hier bei uns schon der nächste 80er mit Christa Berg und High on Emotion. Die Zeit, 19 Uhr.
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0: Und wir schauen nochmal auf den Wahltag. Gestern, Christian Schewe, ein Tag nach der Landtagswahl, geraten die Reformprojekte der Bundesregierung ins Kreuzfeuer.
2: Ja, besonders nach dem desaströsen Abschneiden natürlich der CDU in Mecklenburg-Vorpommern wächst der Druck auf die schwarz-rote Koalition in Berlin. Die SPD-Spitze fordert nun Korrekturen. Katharina Seiler aus dem Hauptstadtstudio.
3: Die SPD will die geplanten Reformen einem, wie sie sagt, Realitätscheck unterziehen. Und das betrifft die Reform bei der Rente, der Pflege und der Gesundheit. Also da wird man jetzt bei der CDU wohl deutliche Nachbesserungen einfordern. Darüber hinaus will die SPD im Dezember einen Parteikonvent abhalten. Das ist eine Art kleiner Parteitag, bei dem es um die inhaltliche Ausrichtung der SPD gehen soll. Wahrscheinlich soll damit Druck aus dem Kessel genommen werden. Denn es hatte ja in der Vergangenheit immer wieder Kritik an den Parteichefs Baas und Klingbeil gegeben, dass sie zusätzlich zu ihren Parteiämtern Minister in der Regierung sind. Allerdings können dann auf so einem Parteikonvent keine Personalentscheidungen getroffen werden.
2: Vier weitere große US-Sender schränken ihre Berichterstattung über Präsident Trump vorerst ein. Grund sind die Verbote für CNN und weitere Medien, das Weiße Haus zu betreten. Die Sender ABC, CBS, Fox News und NBC erklärten gemeinsam mit CNN, sie würden vorerst nicht mehr über Trump-Auftritte berichten. Die Sender gehören zu einem sogenannten Pool, der im Rotationsverfahren mit Trump zu Terminen reist. Drei Männer aus Polen sollen in zahlreiche Autohäuser eingebrochen sein, Reifen in großem Stil gestohlen und in Polen weiterverkauft haben. Dafür hat am Landgericht Stralsund der Prozess gegen die Angeklagten begonnen. Aus dem Vorpommern-Studio Robert Schubert.
4: Die Männer im Alter von 37 bis 40 Jahren haben zu Prozessbeginn eingeräumt, knapp ein Jahr lang aus Containern und Lagerhallen von Autohäusern hunderte Reifenkomplettsets im Wert von rund 800.000 Euro gestohlen zu haben. Das unter anderem in Rostock, Greifswald, Anklam und Waren. Zuvor hätten sie die Tatorte gezielt ausgekundschaftet und dann jeweils in der Nacht zugeschlagen. Die Polizei konnte die Bande schließlich nach intensiven Ermittlungen und Observationen in Bergen auf Rügen fassen. Für ihre Geständnisse hat ihnen das Gericht einen milderen Strafrahmen in Aussicht gestellt. Alle Beschuldigten sitzen in Untersuchungshaft. Zwei von ihnen sind mehrfach und einschlägig vorbestraft. Insgesamt sind 7 Verhandlungstage angesetzt. 17 Zeugen sollen gehört werden.
2: Nach einem Streit auf einem Supermarktparkplatz in Schönberg im Landkreis Nordwestmecklenburg verhandelt die Polizei nach 3 Männern mit einem Hund. Das Tier, möglicherweise ein Rottweiler, hatte am Samstagabend 3 Menschen gebissen, wie die Polizei mitteilte. Begonnen hatte der Streit, als ein junger Mann und eine Familie nach einer Beleidigung aneinander gerieten. Am Sonntag fällt die Entscheidung, mit welcher Stadt sich Deutschland für die Ausrichtung der Olympischen Spiele bewerben wird. Im Vorfeld hat sich München nun für ein Segelrevier entschieden. Das liegt an der Ostsee, aber nicht in Mecklenburg-Vorpommern. Aus der Sportredaktion Nathalie Abraham.
5: Die bayerische Landeshauptstadt hat sich für Kiel als Standort für mögliche olympische Segelwettbewerbe entschieden. Die Zusammenarbeit zwischen München und Kiel gab es bereits 1972 bei den bislang letzten Olympischen Spielen, die in Deutschland stattfanden. Schleswig-Holsteins Ministerpräsident Daniel Günther bezeichnete die Entscheidung für sein Bundesland als großartige Nachricht. Rostock-Warnemünde hat trotzdem noch die Chance auf die Ausrichtung der Olympischen Segelwettbewerbe. Berlin hat sich als Mitbewerber bereits für den Standort in MV ausgesprochen. Die Region Rhein-Ruhr hat sich bislang noch nicht festgelegt. Der DOSB entscheidet am Sonnabend über den deutschen Kandidaten für eine Bewerbung für die Sommerspiele 2036, 2040 oder 2044.
0: Hier bei uns an der Küste, wenn die Schafe keine Locken mehr haben, dann ist Wind, ja. Das ist eine steife Brise. Aber der kräftige Wind, Jan Baumgart, der ist schon gut dabei
6: noch. Ja, ist immer noch nicht ohne. Im Nordwesten haben wir so Windstärken von 3 bis 5. Ja, und an den Küsten geht es auch mal so auf 6 bis 7, also bis zu 60 km/h. Das ist schon ordentlich. Das Ganze bei Temperaturen in Grimmen mit 14 Grad. Gardebusch ist bei 15 Grad und Röbel meldet auch 15 Grad. Ja, der Wind geht in der Nacht auch nur ganz leicht zurück. Die Temperaturen dafür umso mehr an den Küsten. Küsten auf bis zu 14 Grad, im Land 10 Grad. Und jetzt halten Sie sich fest, stellenweise sogar nur 6 Grad. Ja, und morgen bekommen wir viel Sonnenschein, ein paar Wolken sind mit dabei, es kommt aber nichts runter.
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6: Landkreis Nordwest-Mecklenburg, zwischen Gressow und Keselow gab es einen Unfall. Da ist die Straße noch immer in beiden Richtungen vollgesperrt. Stadtverkehr Rostock, die Lübecker Straße vor der Baustelle Hohlbeinplatz, da staut es sich stadtauswärts. Dadurch haben wir hier ein Plus von 15 Minuten. Dann wird geblitzt auf der A24 Richtung Hamburg. Zwischen Zarrentin und Gudow und in der Gegenrichtung Höhe Pritzwalk. B96 der Rügenzubringer direkt hinter der A20 Abfahrt. B104 Ortsausgang Gardebusch Richtung Rehna. B105 in Altheide Richtung Rostock und in Gegelow Richtung Wismar. B110 zwischen Demmin und Dagunen. B110 Ortseingang Tessin. Wenn Sie aus Gneuen kommen, beidseitig da. B111 in Griebow beidseitig. B191 Ortsausgang Malles Richtung Heidorf und zwischen Spornitz und Parchim. B194 zwischen A20 und Grimm, da wird noch immer gelasert. B196 zwischen Lankengranitz und Serams. B198 in Kleintrebow Richtung Wesenberg. B392 zwischen Techentin und Goldberg. In Bodin-Ausbau aus Renzo kommt, in Neustrelitz Userina Straße beidseitig. Dann stehen sie zwischen Röbel und Sito. Rostock in der Röversäger Chaussee stadteinwärts. Zwischen Sahnitz und Detmannsdorf in der Ortsdurchfahrt Reppelin. Und in Schwerin in der Johannes-Brahms Straße beidseitig.
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0: Und wir haben so tolle Themen aus unserem Land, aus Mecklenburg-Vorpommern. Ein 13-jähriges Wunderkind am Cello, das Usedomer Musikfestival zum Auftakt mit dem Baltic Sea Philharmonic und Charlotte Melkonian. Außerdem Gartenwiese, Blumenwiese und Erinnerung. Im Staatlichen Museum Schwerin beginnt die Aktionswoche zum Thema Alzheimer. Und wir schauen auf das zweite internationale Literaturfestival in Graal-Müritz. Welche Highlights Sie da erwartet, das hören Sie gleich hier bei uns. Willkommen zum Kulturjournal.

0: 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Für Sie einen schönen Montagabend. Und jetzt ein Thema hier im Kulturjournal, das jeden von uns treffen kann, wenn der Arzt Alzheimer feststellt. In Mecklenburg-Vorpommern sind nach neuesten Erkenntnissen rund 40.000 Menschen davon betroffen. Experten vermuten, dass die Dunkelziffer deutlich höher ist, denn aus Angst und Scham versuchen viele, die Anzeichen, solange es geht, zu überspielen. Das Zentrum Demenz in Schwerin, das berät, hilft und unterbreitet zahlreiche Angebote, zum Beispiel in Zusammenarbeit mit dem Staatlichen Museum Schwerin. Heute am Welt-Alzheimer-Tag, da waren Betroffene mit ihren Familienangehörigen zu einer gemeinsamen Führung eingeladen. Und für uns war Karin Erichsen dabei.
1: Etwa 25 Menschen sind am Vormittag ins staatliche Museum gekommen. Alzheimer-Patienten mit ihren Angehörigen, junge Leute, die sich gerade zu Betreuern ausbilden lassen, ehrenamtliche Helferinnen des Schweriner Demenzzentrums und dessen Leiterin Maria Pohlmann.
2: Unser Ziel ist es, dass das Schamgefühl damit gebrochen ist, die Barriere, dass auch Menschen mit Demenz ins Museum gehen können und sich Bilder anschauen. Und wenn es nur ein Bild ist, womit man sich 2 Stunden beschäftigt, das soll für die Angehörigen ein Geschenk werden, halt, dass sie dies wieder nutzen und sich nicht isolieren in der Häuslichkeit.
3: Heiße ich auch nochmal herzlich willkommen. Ich bin Frau Kremling und ja, dann kommen Sie erstmal her, dass ich mal unterscheiden kann, wer denn überhaupt alles wirklich dazugehört.
1: Katharina Kremling, freischaffende Mitarbeiterin in der Museumspädagogik, führt die gemischte Gruppe in die Sammlung der alten niederländischen Meister. Dort drückt sie jedem erstmal ein kleines Tier aus Hartplastik in die Hand.
3: Darf ich Sie einladen?
1: Lebensgroße Eidechsen, Schmetterlinge, Hummeln. Eine ältere Frau bekommt eine Schnecke mit Haus, ein älterer Herr einen Grashüpfer. Vorsichtig umfährt er die Flügelkanten mit dem Finger.
4: Scharfes Tier.
1: Nun heißt es, die Tiere in den opulenten Naturstillleben aus dem 17. Jahrhundert wiederzuerkennen.
3: Wenn Sie ein Tier gefunden haben, würden Sie da mal so einen kleinen Ruf?
5: Das ist doch die Schnecke.
1: Und schnell entspinnen sich Fachgespräche über Blumen, Gärten, Schnecken.
3: Diese grau-weißen, diese Tigerschnecken.
5: Ja. Die ist gelbbraun.
3: Ja gut, das sind ja die Nacktschnecken.
5: Ja.
1: Es läuft gerade so, wie es Birgit Baumgart, die engagierte Schweriner Museumspädagogin, konzipiert hat. Ihr ist die Teilhabe aller gesellschaftlichen Gruppen am Museumsangebot wichtig.
6: Demenzerkrankte Menschen vergessen ja viel, aber sie können sich immer noch an ihr Leben, was vor 20, 30 Jahren war, erinnern. Und da ist der Garten, da sind Blumen immer ein Thema gewesen. Und vielleicht schafft es Frau Kremling heute, diese Erinnerung wieder vorzulocken, indem man guckt, wie heißen die Blumen, wann blühen sie, und mit den Menschen ins Gespräch zu kommen.
1: Es geht darum, schöne Momente zu schaffen, den Geist anzuregen, Erinnerungen wachzurufen und gute Gefühle zu wecken, der Vertrautheit, des Wiedererkennens. Die Ehefrau eines demenzkranken Besuchers ist sehr angetan.
4: Das ist eine gute Sache hier, dass man das Detail sucht. Das ist eine gute Idee, finde ich. Super, ne?
1: Vor großen Gemälden mit üppigen Bouquets voller reifer Früchte sind dann noch der Herbst, die leuchtenden Farben und das Erntedankfest Gesprächsthema. Auch die repräsentativen hellen Museumsräume mit ihren prächtigen Stuckleisten und den hohen Glaskuppeln werden von allen Besuchern als beeindruckend wahrgenommen. Schließlich sind die Museumsgäste auch eingeladen, selbst zum Pinsel zu greifen und Sonnenblumen zu malen. Die Bilder der Demenzerkrankten sehen dabei wesentlich künstlerischer aus als die naturgetreuen Darstellungen ihrer Angehörigen.
7: Sind Sie fertig mit der Blume?
4: Ja.
7: Gut.
4: Machst du eine zweite Blüte auch noch? Nö.
7: Nee.
4: Möchtest du nicht?
7: Nee. Wollen Sie die alleine wirken lassen?
4: Ja.
1: Nach 2 Stunden lässt das Interesse an der Kunst spürbar nach. Aber da liegt ein erlebnisreicher gemeinsamer Vormittag hinter den Museumsgästen. Ein schöner Ausbruch aus dem Pflegealltag mit Eindrücken, von denen mit Sicherheit auch etwas bleibt.
0: Und das Schweriner Demenzzentrum hat noch die ganze Woche ähnliche Aktionen vor. Am Mittwoch geht es zum Beispiel zum Chorsingen ins Konservatorium und am Sonntag zu einem musikalischen Gottesdienst in den Schweriner Dom.

0: Was konnten Sie mit 13 Jahren richtig gut? Also ich meine exzellent. Bei mir hat damals das Handballspielen Spaß gemacht und meine Schlagzeugerfähigkeiten, die waren vorhanden, jawohl. Allerdings fehlte da ein wenig der Probenfleiß und somit langte es leider nicht, um in der berühmten Carnegie Hall aufzutreten. Außerdem waren es bei mir DDR-Zeiten. Charlotte Melkonian ist da ein ganz anderes Kaliber. Hier ist das Kulturjournal. Sie hören NDR 1 Radio MV. Das Mädchen begann im Alter von 4 Jahren Cello zu spielen. Inzwischen ist sie so gut, dass sie jetzt das Usedomer Musikfestival eröffnet hat, zusammen mit dem Baltic Sea Philharmonic.
1: Sie ist der Stargast an diesem Abend. Die 13-Jährige sitzt in einem langen roten Kleid mit ihrem Cello auf einem Podest auf der Bühne inmitten des Orchesters. Das Baltic Sea Philharmonic ist dafür bekannt, das ganze Programm auswendig zu spielen und stehend. Dirigent ist der Amerikaner Robert Trevenue. Charlotte Melkonian ist noch ein Kind, arbeitet aber musikalisch mit den Profis auf Augenhöhe.
2: Mit dem Baltic Sea Philharmonic ist es einfach immer ganz toll und eine tolle Erfahrung, weil man das ja nicht wirklich immer hat, dass sie auswendig spielen und ist andauernd in Kontakt. Und mit Robert Trevenue ist es einfach, ja, es ist fantastisch.
1: An dem Abend geht auch der Usedomer Musikpreis an die 13-Jährige, die neben der Schule an der UdK in Berlin studiert, schon seit einigen Jahren auf großen internationalen Bühnen auftritt. Auch Jan Brachmann, der Kurator des Usedomer Musikfestivals, sieht in ihr ein Ausnahmetalent.
3: Sie ist technisch unglaublich versiert. Ich weiß nicht, was man ihr noch alles beibringen soll und beibringen kann. Ja. Sie hat musikalisch ein ungeheures Gestaltungsvermögen für ihr Alter. Und sie macht das mit einer solchen Ruhe und Natürlichkeit. Man sieht ihr keine Anstrengung, keine Anspannung an. Sie scheint Freude an dem zu haben, was sie macht. Ich habe den Eindruck, sie ist für dieses Instrument einfach geschaffen. Das ist ihre Art und Weise, sich der Welt mitzuteilen. Ich finde das eine wirklich ungewöhnliche Begabung.
0: Jan Brachmann vom Usedomer Musikfestival über das Ausnahmetalent Charlotte Melkonian. Sie hat das Usedomer Musikfestival eröffnet und wir sind uns alle sicher, wir werden in den nächsten Jahren noch viel von ihr hören. Juliane Vogt berichtete für das Kulturjournal hier auf NDR 1 Radio MV.

0: Jetzt, wo es in die kühlere Jahreszeit geht, da nehmen wir uns gerne mal ein Buch und eigentlich ist ja immer Zeit zu lesen, oder? Hier ist das Kulturjournal, Sie hören NDR1 Radio MV. Und so starten wir also wieder in die Saison für die Literaturtage und für die Festivals. Schauen wir nach Schwerin. Dort hat man das Programm für die Literaturtage fertig. Ahrens Hoop lädt schon ein und Gral Müritz ebenso. Morgen beginnt dort das zweite internationale Literaturfestival. Katrin Weigel aus unserem NDR1 Radio MV Kulturteam. Was genau erwartet die Gäste?
1: 6 Tage Prosa, Poesie, Literatur und Film und dazu internationale Gäste. Ein paar Angebote habe ich rausgesucht für Sie. Bei dem ersten wird, denke ich mal, das Thema sicher viele berühren, denn hier in Mecklenburg-Vorpommern leben ja etliche, die nach 1945 aus dem heutigen Polen geflohen sind. Damals mussten ja Millionen Menschen ein neues Zuhause finden. Und die deutsch-polnische Autorin Karolina Kuschik, die hat darüber ein Buch geschrieben. Sie nannte es »In den Häusern der Anderen« und ich habe uns einen kleinen Ausschnitt mitgebracht.
2: Zwangsumgesiedelte und Siedler übernahmen, wie in einem gigantischen Monopoly, Bauernhöfe, Mietshäuser, Fabriken und Parks, Straßen und Friedhöfe, Krankenhäuser und Schulen, Theater und Brauereien, Labore und Straßenbahnlinien, Teiche und Museen, Sportplätze und Stadien, Trümmermeere und unberührte Altstädte. An diesem Monopoly beteiligte sich auch die Rote Armee, ein unberechenbarer Mitspieler. Er konnte Felder überspringen und ganze Fabriken samt Ausstattung sowie Anwaltsvillen, Kuckucksuhren und Frauen an sich reißen.
1: Ja, das Buch geht auf Spurensuche und Literaturkritiker haben darüber gesagt, Karolina Kuschik schildere meisterhaft. Und sie kommt nun nach Gral Müritz übermorgen ins Haus des Gastes.
0: Dann steht Helga Schubert im Programm, die Schriftstellerin, die ja in der Nähe von Schwerin zu Hause ist.
1: Genau, auf dem Festival wird ihr Film Sonntagskind gezeigt.
3: Am Anfang habe ich immer gedacht, ich bin exotisch, weil ich in Mecklenburg bin und weil ich eben vor 40 Jahren schon mal zum Bachmann-Wettbewerb und nun darf ich und damals durfte ich nicht und so. Aber inzwischen zunehmend merke ich mit der größten Überraschung, dass die Leute sich für meine Literatur interessieren.
1: Ja, der Film zeigt wichtige Stationen aus dem langen Leben der Frau, die ja auch Psychologin ist. Und dann wird sie auch mit Texten bei dem Literaturfestival vertreten sein, unter anderem mit Auszügen aus ihrem Buch Luft zum Leben, Geschichten vom Übergang. Ansonsten sind ukrainische, tschechische, algerisch-französische Autoren und Schriftstellerinnen ab morgen in Gral Müritz. Das zum Teil mit aktuellen Themen, aber auch mit Kinderbüchern wie Juhu, Letzter.
0: Klingt wirklich nach einem interessanten Programm. Worum geht's da genau?
1: Um einen tierischen Wettbewerb mit dem anderen Prinzip. Nicht der Erste gewinnt, sondern der, der am langsamsten läuft und das geringste Gewicht stemmen kann.
0: Okay.
1: Ich finde mal was anderes. Also wer Lust hat, Samstagmittag ist Jens Rasmus mit Juhu, Letzter in Gral Müritz.
0: Reden wir mal über Geld. Was kostet da so ein Ticket?
1: Erwachsene zahlen 15, Kinder 3 Euro. Ja, und die Veranstalter stemmen das Ganze, weil sie das Lesen in den Mittelpunkt drücken möchten. Sie möchten animieren, mal wieder zum Buch zu greifen und nicht jeden Abend vom Sofa aus die Starttaste für Netflix zu drücken. Ulrich Schreiber organisiert das Festival und er sagt uns, live und persönlich, das sind die Zauberwörter.
4: Ja, weil der direkte Kontakt mit den Autorinnen und Autoren möglich ist. Es ist auch das anschließende Gespräch über das Buch, das er oder sie vorstellt. Das ist ja noch mal was ganz anderes, wenn man es tatsächlich live erleben kann und dann vielleicht sogar noch nach der Veranstaltung in eine persönliche Frage stellen kann. Das ist ein großer Unterschied natürlich zu allen gestreamten Veranstaltungen.
0: Das zweite internationale Literaturfestival in Gral Müritz. Alle Informationen von Katrin Weigel aus unserer NDR1 Radio MV Kulturredaktion. Vielen Dank dafür.
1: Sehr gern und viel Spaß ab morgen.

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Einen schönen Montagabend. Kühlungsborn ist ein klassisches Touristen-Ostseebad und hat sich jetzt mal was Neues einfallen lassen. Und das haben wir uns für das Kulturjournal hier auf NDR 1 Radio MV natürlich nicht entgehen lassen. Die Tourismus GmbH wollte Musik an einen ungewöhnlichen Ort bringen. Zum ersten Mal haben sie den Lokschuppen der Schmalspurbahn Molly für ein Konzert umgebaut. Das Gebäude, das steht unter Denkmalschutz. Sonst werden dort normalerweise Züge gewartet. Nun gab es aber Musik auf die Ohren. So viel kann ich schon mal verraten. Den Gästen hat's gefallen.

0: So klingt es, wenn der Molly-Lokschuppen in Kühlungsborn zum Konzertsaal wird. Lutz Gerlach und Ulrike May spielen hier zum ersten Mal. Er Komponist und freischaffender Musiker, sie studierte Konzertpianistin.
1: Ich liebe auch einfach einen schönen Konzertsaal mit guter Akustik, einem tollen Steinway-Flügel und dann spielen wir ein Programm, was uns am Herzen liegt.
2: Wir haben auch jeder unser eigenes künstlerisches Leben. Also ich sage immer scherzhaft, wir sind nicht Marianne und Michael, aber wir sind zusammen auch eine kreative Macht und wir lassen uns auf ganz unterschiedliche Art, Ulrike mit ihrer klassischen Ausbildung und ihrer klassischen Biografie und ich eher mit meinem Jazz- und Rock-Hintergrund.
0: Musikalisch vereinen May und Gerlach gerne Klassik und Jazz. Wie bei der Eigenkomposition The Long Way, die Bachs Reise zu einem Bewerbungsgespräch 1705 nach Lübeck nacherzählt. Im Kühlungsborner Schuppen wurde extra die Decke mit Stoffbahnen abgespannt, damit kein Ruß auf die Konzertbesucher rieselt. Normalerweise stehen hier drei Lokomotiven der Schmalspurbahn. Heute steht nur eine kleine Museumsbahn drin, fein ausgeleuchtet und bestaunt von einem neugierigen Premierenpublikum.
3: Ist ganz schön. Ja, sehr ungewöhnlich. Hier haben wir so noch nicht gesehen, sowas.
4: Das ist sehr schön. Finde ich sehr, sehr, sehr gehoben hier.
5: Ich bin auch begeistert. So alles so schön gemacht auch dafür.
6: Ja, das ist ja Weltklasse. Lokschuppen, was Besonderes. Musik, Klavier, alle Arten von Stilrichtungen ist was Besonderes. Deswegen, ja, traumhaft.
0: Gerlach und May leben seit 25 Jahren in Ahrenshoop auf dem Darß, kennen ihr Stammpublikum.
1: Jazzfreaks kommen in unsere Konzerte und denken, Mensch, so ein schöner Bach ist auch gar nicht so schlecht. Und dann wächst das manchmal so am Frühstückstisch.
0: Apropos Frühstückstisch, auch dort entstehen bei dem Ehepaar schon mal neue Kompositionen oder kleine Fachdiskussionen.
1: Wir haben auch Proben, wo wir uns mal dreimal hin und her schieben und dann geben wir uns beide gegenseitig so viel Freiheit und lassen den anderen auch seine Meinung ausleben am Klavier. Und manchmal passieren da ganz überraschende Dinge.
0: Ein Paar seit Jahrzehnten. Da reicht während des Konzertes eine erhobene Augenbraue, um sich abzustimmen. Konzerte an ungewöhnlichen Orten sind ihr Ding. Sie haben auch schon in Bergwerken, Kirchen und auf Katamaranen gespielt. Immer dabei eigene Kompositionen. Und nach dem ausverkauften Konzert kommen die Stühle raus und die drei Loks wieder hinein. Denn sie müssen noch an diesem Abend gewartet werden.
7: Tolle Kombination. Eine Konzertpremiere im Kühlungsborner Molly-Lokschuppen. Melanie Wollscheid aus unserem Ostseestudio war für Sie dabei. Das ist drei.

0: Wenn einer 100 wird, dann ist das ja schon etwas ganz Besonderes. Und wer heute bei uns im Land 100 wird, der hat eine große Wirtschaftskrise, einen verheerenden Krieg und zwei Diktaturen überlebt. Sie hören das Kulturjournal, hier ist NDR1 Radio MV. Doch hier ist nicht die Rede von einem Menschen, sondern von einem Theaterensemble. Die niederdeutsche Schweriner Fritz-Reuter-Bühne, die feiert in dieser Spielzeit ihr 100-jähriges Bestehen. Und wer mehr wissen möchte zur Geschichte der Bühne, der kann nun eine Ausstellung im Schweriner Schloss besuchen. Unser Plattdeutsch-Redakteur Thomas Nädler hat sie sich am Wochenende schon angeschaut. Thomas, was genau gibt's zu sehen?
1: Modelle von Bühnenbildern zum Beispiel. Und die sind so kunstfertig gebaut, dass sie wirklich wie wunderschöne kleine Puppenstuben wirken. Das ist für mich und ich bin sicher für viele andere Leute, die regelmäßig die Stücke sehen, besonders schön. Denn einige davon kennt man natürlich in groß, also von der Bühne. Oder? Du erinnerst dich doch bestimmt an Dinner for One au Platt.
0: Selbstverständlich.
1: Kommt ja immer Silvester im Fernsehen. Und während im Original der Diener ja über einen Tigerkopf stolpert, so als Running Gag, ist das in der plattdeutschen Version natürlich ein Ossenkopf. Und der ist auch ausgestellt. Alte Kostüme gibt's zu sehen. Ich kann in einer Kartei stöbern. Da finden sich alle, die irgendwann mal für die Bühne wichtig waren, vor den Kulissen oder dahinter. Katharina Mahnke, die Dramaturgin der Reuter Bühne, hat monatelang für die Ausstellung recherchiert und wurde dabei auch immer wieder überrascht.
2: Wo viele Lü dat gave an die Bühne. Also wir haben überlegt, Lü ob ein Wandtor morgen und das hat nicht langt. Der Wand wir nicht gerunden auch. Und nur haben wir so einen Lüttenkasten, wo man all durchblädern kann. Tja, aber wo viele Lü dort hab ich tragen haben, dass der Fritz Reuter Bühne hüt noch da ist.
1: Für die Hochdeutschen unter den Zuhörerinnen und Zuhörern, dass so viele Leute dazu beigetragen haben, dass es die Bühne heute noch gibt, das hat die Dramaturgin überrascht. Und viele Leute sind ja auch zu sehen auf den vielen, vielen Fotos, die es auf den großen Ausstellungstafeln da im Schloss zu sehen gibt.
0: Die Ausstellung, die ist ja am Sonnabend eröffnet worden mit der Landtagspräsidentin, mit dem Finanzminister in Vertretung der Ministerpräsidentin und die Schweriner Stadtpräsidentin, die war auch da. Wie war's denn, Thomas?
1: Naja, die drei sind ja alle von der SPD und da war vorher auch schon ein bisschen klar, ganz ohne Wahlkampf wird's an diesem Sonnabend vor der Wahl auch bei diesem Termin nicht gehen. Aber alle drei haben dann bei dieser Ausstellungseröffnung vor allem die Freiheit der Kunst betont und damit war der Bogen auch ganz gut geschlagen. Und die Schauspielerinnen und Schauspieler, die haben die Eröffnung künstlerisch begleitet. Aus Abbas Waterloo wurde dann Meckelborg, da klatschte der Saal natürlich rhythmisch mit. Mich aber hat besonders ein ganz zartes A Cappella-Stück gerührt. Da zeigte das Ensemble, dass zu einer Schauspielausbildung immer auch Gesangsunterricht gehört und dass bei der Reuter Bühne wirklich tolle, tolle Stimmen zusammenkommen.

0: Wunderschön, oder? Mhm. Neben der Dramaturgin, wir haben sie ja eben schon gehört, hat auch Rainer Schobes für die Ausstellung recherchiert. Der war bis 2022 Plattdeutsch-Redakteur beim NDR in Schwerin, mein Vorgänger also. Und der hat auf den Punkt gebracht, was du ja vorhin schon angedeutet hast. 100 Jahre, was für eine Zeit.
1: Die Bühnen, das Ensemble, die haben eine Weltwirtschaftskrise, zwei Diktaturen, drei Theaterkrisen in Mecklenburg-Vorpommern und die Corona-Krise überlebt. Das musst du erstmal schaffen.
2: Jo, so ist das. 100 Jahre Reuterbühne als Blick zurück. Ich höre schon Haus, dir hat's gefallen. Doch damit haben ja die Geburtstagsfeierlichkeiten erst begonnen.
0: Ist so. Jo. Das Beste kommt noch. Die Jubiläumsinszenierung wird bestimmt toll. Wie im Himmel, Ass in Häben. Den schwedischen Film kennt bestimmt der eine oder andere. Da geht's um einen Star-Dirigenten, der nach einem Herzinfarkt in sein Heimatdorf zurückkehrt und dort dann die Musik für sich ganz neu entdeckt. Den Film bringt das Ensemble auf die Bühne, zusammen mit der Schweriner Singakademie. Dann gibt's noch eine große Geburtstagsgala, klar. Ende November im Theaterzelt. Wir zeichnen mit der Reuterbühne eine Plappermörl auf. Das Ohnsorg-Theater wird zu Gast sein aus Hamburg und. Und einen Tipp habe ich aber noch zum Schluss. Wer die Ausstellung besucht, der sollte unbedingt einen kleinen Vorhang auf der letzten Ausstellungstafel beiseite ziehen. Dahinter findet man nämlich das Wichtigste der vergangenen 100 Jahre.
2: Eine spannende Geschichte und das macht auch wirklich neugierig. Die Ausstellung 100 Jahre Fritz Reuter Bühne zu sehen bis zum 11. Oktober im Schweriner Schloss. Zugang übrigens über den Innenhof, immer sonnabends und sonntags jeweils von 10 bis 18 Uhr. Und an den Sonntagen um 14 Uhr gibt es jeweils noch ein kleines Bühnenprogramm dazu.

0: Viele halten ihn für den größten Schriftsteller unseres Landes. Denn Uwe Jonsson hat die Mentalität der Menschen, die Landschaft, den Alltag beschrieben wie kein anderer. Insofern ist der Preis, der nach ihm benannt ist, auch etwas ganz Besonderes. Hier ist das Kulturjournal am Montagabend, Sie hören NDR 1 Radio MV. In diesem Jahr hat Ingo Schulze die Ehrung überreicht bekommen für sein Buch Das Wasser im August. In einem würdigen Rahmen konnte der Dresdner die Auszeichnung entgegennehmen.
1: Es ist der Preisträger, der an diesem Abend die größte Lobrede hält. Nicht auf sich selbst, sondern auf den Namenspatron des Literaturpreises. Der Sachse Ingo Schulze bekennt sich als Fan des Mecklenburgers Uwe Jonsson.
2: Ich halte Uwe Jonsson für den aktuellsten deutschen Autor, weil es niemanden gibt, der so die Beziehung von den beiden deutschen Staaten geschildert hat, der weder dem Osten noch dem Westen irgendwas geschenkt hat und mit den Jahrestagen auch die ganze Welt hineingezogen hat.
1: In seiner Dankesrede schildert Ingo Schulze auf sehr persönliche Weise sein Verhältnis zu den Werken Jonssons. Von den Schwierigkeiten, sie in der DDR lesen zu können. Vom literarischen Wegbegleiter nach der Wende. Schulze nahm Jonssons Jahrestage mit zum ersten New York-Aufenthalt.
3: Oh, ich fand das großartig. Das war richtig schön, wie er seinen Bezug zu Jonsson und vor allen Dingen als Leser hat er sich als Jonsson-Leser so geoutet.
1: Freut sich Gundula Engelhardt. Sie ist Mitglied in der Jury des mit 20.000 Euro dotierten Uwe Jonsson-Preises. Schulzes Roman, Das Wasser im August, sei große Literatur.
3: Dieses Spiel mit den verschiedenen Erzähleridentitäten, das ist einfach spannend, auch beim mehrmaligen Lesen.
1: Schulzes Roman erzählt auf zwei Zeitebenen von Erlebnissen eines nach Mecklenburg reisenden Schriftstellers. Im Jahr 2025 und im Jahr 1979. Zu DDR-Zeiten.
2: Mecklenburg war für mich auch schon zu DDR-Zeiten immer so eine Sehnsuchtslandschaft. Sobald ich nördlich von Berlin komme und man kommt in diese Landschaft, zu der ja auch meistens die Wolken gehören, die dann so tief daherziehen, das hat für mich etwas heimatlich, wäre übertrieben, aber es ist mir zutiefst irgendwie vertraut.
1: Mecklenburgs Landschaft, der Menschenschlag, die Art, wie Ingo Schulze darüber schreibt, der Roman und sein Setting passgenau, findet Jurorin Gundula Engelhardt.
3: Das ist Mecklenburg, Jonssonland.
1: Der prämierte Roman hat einen autobiografischen Hintergrund. Erzählt Ingo Schulze.
2: Ich war mit 16 Jahren einen Sommer lang südlich von Neubrandenburg, kurz vor Penzlin in Krukow, bei zwei Malern, eine Malerin und einem Maler. Und das war für mich ein enorm wichtiger Sommer, wo die Maler sagten, also jetzt, du musst beschreiben und beobachten, dann jetzt setz dich mal hier auf den Hügel neben uns und lass mal deine Geschichten sein.
1: Dieses genaue Beobachten, genaue Beschreiben, das Schulze damals entwickelt, verbindet ihn mit Uwe Jonsson. Mein Carsten Gansel. Der Vorsitzende der Mecklenburgischen Literaturgesellschaft ist ebenfalls Mitglied in der Preisjury. Im prämierten Roman Das Wasser im August erzähle Ingo Schulze auf sehr besondere Weise über das Leben in der DDR.
4: Literatur soll nicht, wie Jonsson das immer wieder gesagt hat, moralisieren und belehren.
1: Schlüsse zu ziehen sei die Aufgabe der Leser. Seit mehr als 30 Jahren schreibt Ingo Schulze Erzählungen und Romane, die auch in der DDR spielen. Manchen gilt er deshalb als ostdeutscher Erklärer der Ostdeutschen. Ein Etikett, das ihm missfällt.
2: Ich wäre eigentlich ganz froh, wenn man uns Ostdeutsche als deutsche Autoren wahrnehmen würde. Und nicht immer ausschließlich als Ostdeutscher. Das ist unausrottbar. Also die Ostdeutschen sind die Ostdeutschen und die Westdeutschen die Deutschen.
1: Ein Umstand, den Uwe Jonsson schon in den 60er Jahren beobachtete und thematisierte. Als sogenannter Dichter der beiden Deutschland, sagt Carsten Gansel.
4: Wir wissen, dass Uwe Jonsson dieses Etikett des Dichter der beiden Deutschland abgelehnt hat. Und er hat gesagt, mit dieser Aussage könne man ihn jagen. Jeder Autor, jede Autorin möchte nach den Texten, die sie schreiben, bewertet werden und nicht an irgendwelche Themen angehängt werden.
0: Sagt Carsten Gansel, der Literaturwissenschaftler. Der Uwe Jonsson-Preis für Ingo Schulze. Er kommt übrigens Ende des Monats zu uns hier nach Mecklenburg-Vorpommern. Am 30. Oktober ist er in der Hansestadt Rostock und am 31. dann in Sassnitz auf der Insel Rügen, falls Sie Lust auf eine Lesung mit ihm haben. Heiko Kräft berichtete hier im Kulturjournal auf NDR 1 Radio MV. Gleich pünktlich um 20 Uhr die Sendung Der Tag kompakt mit allen wichtigen Nachrichtenthemen. Natürlich nach der Landtagswahl gestern berichten wir über die Entwicklungen heute. Das war's mit diesem Kulturjournal. Ich bin Ralf Markert.

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1: Mit Christian Schäbe, guten Abend. Erste Konsequenzen. Landes-CDU-Chef Peters tritt zurück. Erste Forderungen. Polen blickt mit Sorge auf Wahlergebnis. Und erster Prozesstag. Ex-Verkehrsminister Scheuer steht vor Gericht. Nach dem Debakel bei der Landtagswahl berät die Spitze der Landes-CDU über Konsequenzen. Nach NDR-Informationen soll Spitzenkandidat Peters bei dem Krisentreffen in Schwerin von seinem Posten des Landesvorsitzenden zurückgetreten sein. Aus Schwerin berichtet Stefan Ludmann.
2: Teilnehmer berichten, dass Peters in der Sitzung seinen Rücktritt als Landesvorsitzender erklärt habe. Er ziehe damit die Konsequenzen aus dem Wahldebakel am gestrigen Sonntag. Erstmals in der Geschichte der Bundesrepublik hat die CDU dabei den Einzug in einen Landtag verpasst. Sie kam auf 4,9%. In der Sitzung werde allerdings versucht, Peters noch umzustimmen. Der 45-Jährige hatte den Posten erst im April 2024 übernommen. Gegen Mittag hatte die Vizeparteivorsitzende Ann-Christine von Allwürden aus Stralsund ihren Rücktritt bekannt gegeben. Die bisherige Vizefraktionschefin sagte, das Ergebnis lasse sie sprachlos zurück. Sie übernehme Verantwortung für eine Politik, die zu diesem Ergebnis geführt habe. Unterdessen hat die SPD am Abend beschlossen, Sondierungsgespräche mit Linken und Grünen aufzunehmen. Ziel sei es, die inhaltliche Basis für eine Zusammenarbeit in einer Regierung auszuloten.
1: Nach der Landtagswahl schaut Polen mit Verunsicherung auf das Ergebnis. In Mecklenburg-Vorpommern lebende Polen fordern nun als Reaktion, die deutsch-polnische Zusammenarbeit zu stärken. Einzelheiten dazu von Mathis Klemme aus dem Vorpommern-Studio.
3: Aus Sicht Polens sei die Russlandnähe der AfD gefährlich und nicht akzeptabel, heißt es aus dem Kabinett des Präsidenten in Warschau. Konkrete Punkte des AfD-Programms, wie etwa die Sanktionen gegen Russland aufzuheben, würden nicht im polnischen Interesse liegen. Nicht akzeptabel sind in der polnischen Bevölkerung auch Äußerungen von führenden Mitgliedern der AfD, die die deutsche Kriegsschuld relativieren. Die neue Landesregierung brauche jetzt eine klare Strategie, um die deutsch-polnische Zusammenarbeit weiter zu stärken, sagte die Löcknitzer Gemeindevertreterin Katarzyna Wert dem NDR.
1: In Berlin hat sich Wahlsiegerin Elif Ereb von der Linken zu ihren politischen Zielen geäußert. Die Menschen hätten ihr den klaren Auftrag gegeben, die Stadt wieder bezahlbar zu machen. Die Linke plant eine Koalition mit Grünen und SPD. Gegen die Mietenkrise in Berlin will Spitzenkandidatin Ereb mit massiven staatlichen Eingriffen vorgehen. Die Kreml-Partei Geeintes Russland ist nach der dreitägigen Parlamentswahl erwartungsgemäß als Siegerin bestätigt worden. Die seit mehr als 20 Jahren regierende Partei kam demnach auf fast 58% der Stimmen. Zuvor war die Antikriegspartei Jabloko von der Parlamentswahl ausgeschlossen worden. Beobachter gehen davon aus, dass Präsident Putin das Ergebnis als klares Signal für die Fortsetzung der Vollinvasion in der Ukraine werten will. Alle 10 Parteien auf dem Wahlzettel gelten durchweg als kremlnah. Der ehemalige Verkehrsminister Scheuer muss sich wegen der gescheiterten Autobahnmaut erneut vor Gericht verantworten. Er soll vor dem Mautuntersuchungsausschuss des Bundestages gelogen haben. Zum Prozessauftakt wies Scheuer die Vorwürfe zurück. Der CSU-Politiker hatte millionenschwere Verträge mit Firmen ausgehandelt, obwohl unklar war, ob die EU das deutsche Mautsystem überhaupt zulassen würde. Oder Tischewski in unserem Hauptstadtstudio in Berlin. Was wird dem Ex-Minister genau vorgeworfen?
4: Also es geht um ein Treffen mit den Mautbetreibern oder den damals noch avisierten Mautbetreiberfirmen im November 2018. Und zu diesem Zeitpunkt war es eigentlich geplant, dass diese Maut eingeführt wird. Das ist ja ein Projekt der CSU gewesen, was schon lange vor der Amtszeit von Andreas Scheuer begonnen wurde. Und man hat sich mit diesen Mautbetreibern getroffen. Und da unterscheiden sich jetzt die Aussagen. Die Mautbetreiber oder sagen, es gab ein Angebot an Scheuer, dass man die Unterzeichnung der Verträge verschieben könnte, bis der EuGH darüber entschieden hat, ob diese Maut tatsächlich rechtssicher möglich ist. Und das soll Scheuer abgelehnt haben. Und dann gab es eben diese Vertragsunterzeichnung. Und da sagt Andreas Scheuer halt, an dieses Angebot könne er sich nicht erinnern.
1: Und drei Männer aus Polen soll in zahlreiche Autohäuser eingebrochen sein, Reifen in großem Stil gestohlen und in Polen weiterverkauft haben. Dafür hat am Landgericht Stralsund der Prozess gegen die Angeklagten begonnen. Aus dem Vorpommern-Studio Robert Schubert.
5: Die Männer im Alter von 37 bis 40 Jahren haben zu Prozessbeginn eingeräumt, knapp ein Jahr lang aus Containern und Lagerhallen von Autohäusern hunderte Reifenkomplettsets im Wert von rund 800.000 Euro gestohlen zu haben. Das unter anderem in Rostock, Greifswald, Anklam und Waren. Zuvor hätten sie die Tatorte gezielt ausgekundschaftet und dann jeweils in der Nacht zugeschlagen. Die Polizei konnte die Bande schließlich nach intensiven Ermittlungen und Observationen in Bergen auf Rügen fassen. Für ihre Geständnisse hat ihnen das Gericht einen milderen Strafrahmen in Aussicht gestellt. Alle Beschuldigten sitzen in Untersuchungshaft. Zwei von ihnen sind mehrfach und einschlägig vorbestraft. Insgesamt sind 7 Verhandlungstage angesetzt. 17 Zeugen sollen gehört werden.
1: Nach einem Streit auf einem Supermarktparkplatz in Schönberg im Landkreis Nordwestmecklenburg fahndet die Polizei nach 3 Männern mit einem Hund. Das Tier, möglicherweise ein Rottweiler, hatte am Samstagabend 3 Menschen gebissen, wie die Polizei mitteilt. Begonnen hatte der Streit, als ein junger Mann und eine Familie nach einer Beleidigung aneinander gerieten. Am Sonntag fällt die Entscheidung, mit welcher Stadt sich Deutschland für die Ausrichtung der Olympischen Spiele bewerben wird. Im Vorfeld hat sich München nun für ein Segelrevier entschieden. Das liegt an der Ostsee, aber nicht in Mecklenburg-Vorpommern. Aus der Sportredaktion Nathalie Abraham.
6: Die bayerische Landeshauptstadt hat sich für Kiel als Standort für mögliche olympische Segelwettbewerbe entschieden. Die Zusammenarbeit zwischen München und Kiel gab es bereits 1972 bei den bislang letzten Olympischen Spielen, die in Deutschland stattfanden. Schleswig-Holsteins Ministerpräsident Daniel Günther bezeichnete die Entscheidung für sein Bundesland als großartige Nachricht. Rostock-Warnemünde hat trotzdem noch die Chance auf die Ausrichtung der Olympischen Segelwettbewerbe. Berlin hat sich als Mitbewerber bereits für den Standort in MV ausgesprochen. Die Region Rhein-Ruhr hat sich bislang noch nicht festgelegt. Der DOSB entscheidet am Sonnabend über den deutschen Kandidaten für eine Bewerbung für die Sommerspiele 2036, 2040 oder 2044.
1: Und der Blick aufs Wetter für uns in Mecklenburg-Vorpommern. In der Nacht klart es immer weiter auf und es bleibt trocken. Es wird frisch mit 14 bis 11 Grad an der Küste und im Binnenland örtlich nur noch 6 Grad. Der Wind lässt nach, an der Küste bleibt er anfangs noch etwas kräftiger. Und morgen gibt es dann viel Sonne, dazu aber auch mal ein paar größere Quellwolken. Es bleibt aber meist trocken und die Temperaturen, die steigen wieder auf 17 bis 19 Grad. Der Nordwestwind weht meist schwach, an der Küste teils noch mäßig. 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Eine Meldung für den Kreis Nordwestmecklenburg. Die Landesstraße zwischen Gressow und Keselow ist in beiden Richtungen nach einem Unfall gesperrt. Bitte fahren Sie vorsichtig in eine gute Fahrt.
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7: Hallo und herzlich willkommen. Es ist Montagabend und wir hören uns durch die letzten gut 50 Jahre der deutschen Musikgeschichte mit hochkarätigen Perlen und auch neuer Musik, zum Beispiel von Glasperlenspiel. Da hat man ja lange nichts Konkretes gehört, aber es kommt ein neues Album und wir haben die erste Single ganz frisch hier auf dem Tisch. Geht los mit Rüdiger Schulz, besser bekannt unter seinem Spitznamen Purple. Den hat er von seinem Lieblingsmusikladenbesitzer mit 13 bekommen. So geht die Sage. Der kleine Rüdiger kam immer wieder zum Probespielen der grandiosen Hammond-Orgel in den Laden und spielte nur und ausschließlich Songs von der Band Deep Purple. Da haben wir es. Und das hat der Herr Schulz dann später draus gemacht. Verliebt.

Ina Müller atmet hoffentlich schon wieder etwas entspannter. Die Nummer ist 2020 am Küchentisch entstanden, so erzählt man sich. Damals noch mit Teilzeitlover Johannes Oerding und Frank Ramon, ihrem Lieblingstexter. Und das Stück ist auf ihrem Album 55 zu finden, richtig gut. Auch die Flügelschlagtheorie macht was Schönes, finde ich. Also wenn man mal denken möchte, dass alles mit allem zusammenhängt, direkt oder wie hier indirekt, kann man die ein oder andere Situation auch nochmal anders betrachten. Wenn man denn will. Wir hören das Beste auf Deutsch bei NDR 1 Radio MV. Jetzt mit Rosenstolz. Anna R. und Peter Plate treffen sich Anfang der 90er Jahre in Berlin und brauchen so ein bisschen, um ihren Vibe zu finden. Aber dann geht's richtig los. Nummer 1 Alben, Preise für die Band und ausverkaufte Tourneen durch ganz Deutschland. Im Vordergrund immer die Stimme und die Person Anna R. Und in der zweiten Reihe, aber musikalisch so weit vorn, Peter Plate. Ja, wie weit ist vorbei? Das ist hier die Frage, nachdem Sein oder Nichtsein 2008 schon beantwortet wurde. Und zwar mit einem klaren Ja, wir sind. Kommt hier die nächste Frage. Rosenstolz, hier beim Besten auf Deutsch.

Florian Künstler hier bei uns am Montagabend. Der Mann ist ein echtes Phänomen. Wenn man ihn im Radio hört, kann man sich super gut in seine Musik reinversetzen, finde ich. Wenn man ihn allerdings schon mal live erlebt hat, ja, dann ist man so, zumindest geht's mir, einfach doppelt beeindruckt von dem Menschen. Grandiose Texte, eine tolle Stimme und eine extrem offene Art, über sich und seine Musik zu reden und zu lachen. Wirklich toller Typ, einer der besten Newcomer Deutschlands und ich sag mal,

Von diesem jungen Mann werden wir noch einiges hören. Florian Künstler. Und von wem wir tatsächlich länger nichts gehört haben, ist Glasperlenspiel. Aber da gibt's was Neues. Und zwar Ende des Jahres soll es neue Musik in Albumform geben. Und hier gibt's ganz frisch bei uns Kein Algo checkt mein Herz. Das ist die aktuelle Single von Glasperlenspiel bei NDR1 Radio MV.

Tja, wen haben wir denn da? Reinhard Fehnrich, Kultit aus den 80ern. Es lebe der Sport und der macht vorm Fernseher ja auch ganz gut Spaß und umso mehr, wenn mal was daneben geht. Also auf die Nase beim Boxen oder auf den Skiern oder auf der Rennstrecke bei der Formel 1. Reinhard Fehnrich hier bei uns bei NDR 1 Radio MV. So vielfältig ist unsere Musik und das auch gut so. Die Prinzen sind seit Anfang der 90er Jahre auch so ein Phänomen. Und hier ist mal eine Nummer, da kommt man kurz ins Stocken, wenn man die Credits liest. Also wer hat da alles mitgewirkt? Also die Leipziger Chorknaben haben nämlich mit Mus-T zusammengearbeitet. Mus-T, kennen Sie noch? Ende der 90er mit seinem Dance-Track Horny, Horny, Horny bis auf Platz 1 der amerikanischen Billboard-Charts, also international richtig durchgestartet. Und er hat den Song Sexbomb für Tom Jones produziert und Mitte der 2000er dann mit den Prinzen diese filigrane Beobachtungspoesie des neuen Frauenbildes im ersten Jahrzehnt des neuen Jahrtausends zusammengestellt. Ja, Frauen sind die neuen Männer. Hören wir mal.

Peter Heppner glaubt an den Frieden und malt sich seine Welt so, wie es ihm gefällt. Das Beste auf Deutsch hier bei NDR1 Radio MV. Und wer am 2. Oktober noch nichts vorhat und in der Nähe von Stralsund wohnt oder unterwegs ist, kann ihn an diesem Abend live in der Stralsunder Kulturkirche erleben. Der Frontmann von Wolfsheim ist auf Akustiktour und hat seine großen Hits natürlich im Programm. Kann man doch mal überlegen, vorbeizuschauen. Ähnliches Thema, andere musikalische Farbe, kommt jetzt von der Berliner Band Mia mit Frontfrau Mieze Katz. Und ich freue mich echt jedes Mal wieder über diesen witzigen Künstlernamen. Also allein dafür gibt es schon Punkte für den kreativen Umgang mit der Sprache. Und der Songtitel ist ein bisschen kryptischer, klärt sich aber im Laufe dieses schönen Liedchens auf. Bitte mal reinhören. 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

So genial getextet, Reinhard May, der einzigartige Liedermacher, mit seiner Reise über den Wolken. Ich liebe dieses Lied und auch die Version von Dieter Thomas Kuhn kann es nicht entstellen und ist eigentlich auch ganz witzig gemacht, das muss man ja mal sagen. Hat auf jeden Fall den Text und das Lied von Reinhard May nochmal ganz anders zur Geltung gebracht. Anfang der 70er hat Reinhard May tatsächlich seinen Flugschein gemacht und ist dafür eine Zeit lang nach Wilhelmshaven gezogen. Als Berliner durfte man damals keinen Flugschein machen, so von wegen Alliierte und Aufteilung der Zone. Klingt komisch, ist aber so. Anyways, eines der besten deutschsprachigen Lieder hier bei uns am Montagabend von Reinhard May. Bei NDR1 Radio MV mit Carsten Schottko und das immer jeden Montag ab 20 Uhr. Grüße gehen raus ins Land. Einen guten Abend. 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

Major Tom, Peter Schilling, hier bei NDR 1, Radio MV. Der Blick auf die Playlist sagt, ja, da geht noch was. Der Blick auf die Uhr sagt, na, nicht mehr ganz so viel heute. Aber nächsten Montag geht's weiter hier mit unserem Musikspezial Das Beste auf Deutsch. Würde mich freuen, wenn Sie einschalten und sagen Tschüss für heute. Ich bin Carsten Stottko. Machen Sie es gut oder besser.

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1: Um 21 Uhr mit Katja Kindermann. Der CDU-Vorsitzende Merz hat nach den Landtagswahlen einen Kurswechsel seiner Partei in der Frage der Krankenversicherung in Aussicht gestellt. In der Bevölkerung habe sich der Eindruck verfestigt, dass die Privatversicherten sofort jede Leistung bekommen und die gesetzlich Versicherten darauf Wochen und Monate warten müssen, so Merz. Aus der NDR-Nachrichtenredaktion Ulrike Ufer.
2: Der Kanzler betonte, die Reformvorhaben der Koalition im Gesundheitsbereich müssten wirkungsgleich auf die private Krankenversicherung übertragen werden. Weitere Details nannte der Regierungschef zunächst nicht. Zudem kündigte Merz an, rasch ein Bundesgesetz gegen die Enteignung von Wohnraum zu verabschieden. Internationale Investoren müssten wissen, es gibt in Deutschland keine Enteignung von privatem Eigentum. Die entsprechende Ankündigung der Berliner Linken habe im Ausland und im Inland eine verheerende Wirkung gehabt, ergänzte Merz.
1: Der Parteivorstand der SPD in Mecklenburg-Vorpommern hat sich erwartungsgemäß hinter den Vorschlag von Ministerpräsidentin Schwesig gestellt, mit Linken und Grünen über ein Regierungsbündnis zu sprechen. Der Vorstand habe sich einstimmig dafür ausgesprochen, hieß es nach einer Sitzung des Gremiums in Güstrow. Einen Termin für den Beginn der Verhandlungen über eine Dreierkoalition gab die Partei vorerst nicht bekannt. Grüne und Linke haben sich bereits offen gezeigt. Bei der CDU in MV ist Landeschef und Spitzenkandidat Peters indes zurückgetreten. Die drei Nachrichtenmedien, denen US-Präsident Trump den Zugang zum Weißen Haus verwehrt hat, haben Klage eingereicht. Dabei berufen sich CNN, MS Now und Politico auf den ersten Zusatzartikel zur US-Verfassung. Dieser verbietet Einschränkungen der Presse- und Redefreiheit. Aus Washington Samuel Jakisch.
3: US-Präsident Trump hatte den Ausschluss der betroffenen Journalisten damit begründet, dass ihm ihre Berichterstattung nicht gefallen habe, weil sie nicht wohlwollend über seine Politik berichtet hätten. Der nun aus dem Weißen Haus ausgesperrte Sender CNN gehört zu jenen 5 großen Nachrichtenmedien in den USA, die sich die Produktion von TV-Bildern aus dem Weißen Haus und von den Reisen des US-Präsidenten untereinander aufteilen und anderen Medien zur Verfügung stellen. Die anderen 4 Häuser, ABC, CBS, NBC und Fox News, wollen diese Arbeit nun ebenfalls aussetzen.
1: Die schwarz-rote Koalition verschiebt eine Entscheidung über eine Bahn-Neubaustrecke zwischen Hamburg und Hannover. Union und SPD hätten dies beantragt, hieß es aus Koalitionskreisen. Ursprünglich wollte sich der Bundestag am Donnerstag mit der Neubaustrecke befassen. Die Grünen kritisierten die Verschiebung. Die Neubaustrecke sei eines der drängendsten Vorhaben, da die Engpässe den Bahnverkehr bundesweit negativ beeinträchtigten. Das waren die Nachrichten. Das Wetter in Norddeutschland. In der Nacht kaum Niederschläge, Tiefstwerte 15 bis 6 Grad. Morgen überwiegend heiter, westlich der Weser mehr Wolken, dabei meist trocken. Maximal 17 bis 20 Grad. Die Zeit, es ist jetzt 21.03 Uhr.
4: Hier ist der Verkehrsservice für den ARD-Abend. A2 Richtung Hannover zwischen Kreuz Magdeburg und Eilsleben. Stau und stockender Verkehr wegen Bauarbeiten. Das bringt eine Wartezeit von derzeit einer Dreiviertelstunde mit sich. Die A4 Dresden-Görlitz ist zwischen Niederseifersdorf und Kudersdorf in beiden Richtungen wegen Wartungsarbeiten im Tunnel Königshainer Berge bis 5 Uhr in der Früh gesperrt. Die empfohlenen Umleitungen sind die U4 und die U5. Die A24 Berliner Ring Richtung Pritzwalk ist zwischen Herzsprung und Dreiquitstock-Dosse nach einem Unfall gesperrt. A39 Richtung Salzgitter am Kreuz Wolfsburg-Königslutter ist die Überfahrt zur A2 Richtung Hannover gesperrt. Hier ist Kraftstoff ausgelaufen. Die A40 Essen Richtung Dortmund ist zwischen Dreieck Bochum-West und Bochum-Zentrum wegen Bauarbeiten bis Freitag gesperrt. Die A115 Dreieck Nutetal Richtung Dreieck Funkturm ist zwischen Kreuz Zehlendorf und Spanische Allee wegen Bauarbeiten bis ca. 5 Uhr morgen früh gesperrt. Und damit weiter gute Fahrt durch den Abend und kommen Sie gut an Ihr Ziel.
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4: Aus dem MDR Sachsen Studio 1 in Dresden mit Frank-Michael Bauer. Ich wünsche Ihnen einen schönen guten Abend und hier ist Juice Newton mit Queen of Hearts.

Das war Goodbye Yellow Brick Road, Elton John aus dem Jahre 1973, hier bei uns im ARD-Abend. Der Titelsong seines wohl berühmtesten Albums. Das Lied, das besticht ja durch diese wunderschöne Melodie und auch über den Text kommt da viel zu uns. Die Rückkehr zu den eigenen Wurzeln wird besungen. Von der britischen Poplegende wechseln wir nun zu einer der erfolgreichsten Formationen der Rockgeschichte. Es folgt die Band Fleetwood Mac mit einer charmanten Pop-Rock-Nummer und zwar aus dem Hit-Album Tango in the Night von 1987. Das Stück wurde vor allem in Großbritannien ein großer Charterfolg und bringt sofort eine angenehme Leichtigkeit. Lehnen Sie sich zurück für Fleetwood Mac und Oh Diane.

Murder on the Dance Floor. Damit hat uns Sophie Alice Baxter eben einen Disco-Kracher aus dem Jahr 2001 serviert. Der Song, der brachte damals weltweit die Tanzflächen zum Kochen, ja, und feiert dank moderner Kinofilme auch aktuell ein riesiges Revival. Dass wir diese Musik heute so unbeschwert feiern können, passt übrigens ganz hervorragend zum Datum. Heute ist nämlich unter anderem Welttag der Dankbarkeit. Deshalb haben wir heute auch ein paar Thank You, ein paar Dankeschön-Lieder dabei. Da wäre zum Beispiel Sängerin Dido mit ihrer wunderschönen Ballade von 2000. Thank you heißt die ganz einfach nur. Und wir möchten von Ihnen mal wissen, wofür sind Sie heute an diesem Tag besonders dankbar? Ja, Sie können uns anrufen 0800 80 80 110. Die Nummer ist wie immer kostenfrei. Oder eine Mail schreiben ard-abend@mdr.de. Und hier nun Dido.

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9: Es ist 21.31 Uhr. Hier ist der Verkehrsservice für den ARD-Abend. A2 Richtung Hannover, zwischen Kreuz Magdeburg und Eilsleben. Stau und stockender Verkehr wegen Bauarbeiten. Hier verzögert es sich für Sie um etwa eine halbe Stunde. Die A4 Dresden-Görlitz ist zwischen Niederseifersdorf und Kodersdorf in beiden Richtungen wegen Wartungsarbeiten im Tunnel Königshainer Berge bis morgen früh 5 Uhr gesperrt. Die empfohlenen Umleitungen führen Sie über die U4 und die U5. Die A24 Berliner Ring Richtung Pritzwalk ist zwischen Herzsprung und Dreieck Wittstock-Dosse nach einem Unfall gesperrt. A39 Richtung Salzgitter am Kreuz Wolfsburg-Königslutter ist die Überfahrt zur A2 Richtung Hannover gesperrt. Hier ist Kraftstoff ausgelaufen. Die A40 Essen Richtung Dortmund ist zwischen Dreieck Bochum-West und Bochum-Zentrum wegen Bauarbeiten bis Freitag gesperrt. Die A115 Dreieck Nutetal Richtung Dreieck Funkturm ist zwischen Kreuz Zehlendorf und Spanische Allee wegen Bauarbeiten bis ca. 5 Uhr morgen früh gesperrt. Und damit weiter gute Fahrt durch diesen Abend und kommen Sie gut an Ihr Ziel.
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9: Aus Dresden mit Frank Michael Bauer.

Das war Ronan Keating hier bei uns im ARD-Abend mit seiner berühmten Ballade. Und das war wunderschönes Lied, glaube ich, auch für alle Ronan Keating-Fans. Und jetzt gibt es bei uns Musik gleich mit Christopher Cross und seiner kraftvollen Debütsingle aus dem Jahre 1979. Und zwar Ride Like the Wind haben wir. Heute ist ja Welttag der Dankbarkeit und daneben auch übrigens Weltdemenz- und Alzheimer-Tag. Und Mike Schröter und seine Familie sind allen dankbar an diesem Weltdankbarkeitstag, die sich um eben die betroffenen Menschen kümmern. Ein großes, großes Dankeschön an alle. Ja, und dann haben wir auch von Frau Koch eine Nachricht bekommen. Ihr Mann, immer wenn es möglich ist, kümmert sich um sie, besucht sie im Krankenhaus. Und ja, und dafür ein ganz, ganz großes Dankeschön an dieser Stelle. Am Welttag der Dankbarkeit. ad-abend@mdr.de. Wofür sind Sie dankbar? Oder 0800 80 80 110. Die Nummer ist übrigens kostenfrei. Und jetzt heißt es bei uns Ride Like the Wind. Hier ist Christopher Cross im ARD-Abend.

0: Aus Kanada, Shania Twain war das mit Thank You Baby, danke mein Schatz. Und das Ganze am Welttag der Dankbarkeit, wofür sind Sie dankbar? Und da hat uns zum Beispiel Harald geschrieben, er ist dankbar für die Tage, an denen seine kranke Mutter, seine Alzheimer-kranke Mutter gute Laune hat und er viel Freude noch mit ihr zusammen haben darf. Und Dankbarkeit, das ist auch ein Thema hier bei diesem Hörer, der gerade im LKW sitzt.
1: Ja, hallo, hier ist der Bernd aus Brumby. Ich wollte bloß zum Thema Dankeschön. Ich bin froh und glücklich, dass ich nach 40 Jahren meine Jugendliebe wiedergefunden habe und dass wir jetzt zusammen ein glückliches Leben führen. Ja, das war's schon. Danke.
0: Ja, wunderbar. Und Nadine aus Osnabrück hat sich bei uns gemeldet. Sie ist ihren Eltern unheimlich dankbar, dass sie ihr immer den Rücken frei halten, sei es mit den Enkelkindern und auch bei Problemen mit dem Vermieter, wenn meine Eltern nicht wären. Großes Dankeschön an dieser Stelle. Und ja, jetzt haben wir Musik bei uns mit Westernhagen. Engel. Und die Eltern sind wie Engel, schreibt Nadine.

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1: Um 22 Uhr mit Katja Kindermann. Kanzler Merz erwägt offenbar in der Frage der Krankenversicherung einen Kurswechsel. Das Nebeneinander von privater und gesetzlicher Versicherung werde von vielen Menschen als Gerechtigkeitsproblem betrachtet, so Merz. Birte Sönnigsen in Berlin fasst zusammen, was Merz genau gesagt hat.
2: Es klingt so, als wollte Friedrich Merz das bisherige System von gesetzlicher Krankenversicherung auf der einen und privater Krankenversicherung auf der anderen Seite in Frage stellen. Merz hat gesagt, wenn sich der Eindruck verfestigt, Privatversicherte bekommen sofort jede Leistung und gesetzlich Versicherte müssten Wochen und Monate warten, dann sei das ein Gerechtigkeitsproblem. Das will er verändern. Wie? Das ist aber völlig offen geblieben. Und das ist auch wirklich überraschend, denn der Kurs der CDU ist da bisher sehr klar. Sie ist für so ein duales System aus gesetzlicher und privater Krankenversicherung. Eine Einheitsversicherung hat die CDU bisher immer abgelehnt.
1: Der Parteivorstand der SPD in Mecklenburg-Vorpommern hat sich erwartungsgemäß hinter den Vorschlag von Ministerpräsidentin Schwesig gestellt, mit Linken und Grünen über ein Regierungsbündnis zu sprechen. Der Vorstand habe sich einstimmig dafür ausgesprochen, hieß es nach einer Sitzung des Gremiums in Güstrow. Bei der CDU in MV ist Landeschef und Spitzenkandidat Peters indes zurückgetreten. Die IG Metall hat heute mit bundesweiten Aktionen gegen Stellenabbau und Werksschließungen in der Automobilindustrie demonstriert. Nach Angaben der Gewerkschaft beteiligten sich rund 175.000 Beschäftigte. IG Metall-Chefin Benner sagte, diese seien nicht länger bereit, für eine Krise zu zahlen, die sie nicht verschuldet hätten. Die Unternehmen müssten endlich begreifen, dass Leute rausschmeißen, die Wirtschaft nicht retten werde, so Benner. Seit fast einem Jahr betreibt der Hollywood-Konzern Paramount die Übernahme des traditionsreichen Unternehmens Warner Brothers. Jetzt gibt es offenbar eine Einigung. Medienberichten zufolge hat Paramount einen Vergleich mit Kalifornien und 11 weiteren Bundesstaaten geschlossen. Die hatten zuvor gegen die Übernahme geklagt. Aus Los Angeles, Reinhard Spiegelhauer.
3: Mehrere Nachrichtenagenturen und andere Medien berichten unter Berufung auf mit den Verhandlungen vertraute Quellen von einer Einigung. Teil des Vergleichs sei unter anderem, dass die beiden Fernsehsender CBS, Teil von Paramount, und der zu Warner gehörende Nachrichtenkanal CNN getrennt und unabhängig voneinander weitergeführt werden. Die mögliche Verschmelzung und Umformung der beiden Sender war im Zusammenhang mit der geplanten Fusion viel diskutiert worden. Die 12 klagenden Bundesstaaten hatten argumentiert, der Zusammenschluss von Paramount und Warner könne den Wettbewerb bei Film und Fernsehen verringern und zu höheren Preisen führen.
1: Das waren die Nachrichten. Das Wetter in Deutschland. In der Nacht im Erzgebirge letzte Schauer, Tiefstwerte 15 Grad auf Helgoland bis 1 Grad im Bayerischen Wald. Morgen teils heiter, teils bewölkt, meist trocken. Die Temperaturen liegen dann bei 13 bis 24 Grad. Die Zeit, es ist jetzt 22.03 Uhr.
4: Hier ist der Verkehrsservice für den ARD-Abend. Die A4 Dresden-Görlitz ist zwischen Niederseifersdorf und Kodersdorf in beiden Richtungen wegen Wartungsarbeiten im Tunnel Königshainer Berge bis 5 Uhr morgen früh gesperrt. Die empfohlenen Umleitungen führen Sie über die U4 bzw. die U5. Die A24 Berliner Ring Richtung Pritzwalk ist zwischen Herzsprung und Dreieck Wittstock-Dosse nach einem Unfall gesperrt. A39 Richtung Salzgitter am Kreuz Wolfsburg-Königslutter ist die Überfahrt zur A2 Richtung Hannover gesperrt. Hier ist nämlich Kraftstoff ausgelaufen. Die A40 Essen Richtung Dortmund ist zwischen Dreieck Bochum-West und Bochum-Zentrum wegen Bauarbeiten bis Freitag gesperrt. Die A100 Wilmersdorf Richtung Neukölln ist zwischen Detmolder Straße und Kreuz Schöneberg wegen Wartungsarbeiten bis ca. 5 Uhr in der Früh gesperrt. Die A115 Dreieck Nutetal Richtung Dreieck Funkturm ist zwischen Kreuz Zehlendorf und Spanische Allee wegen Bauarbeiten bis ca. 5 Uhr morgen früh gesperrt. Damit weiter gute Fahrt durch diesen Abend und kommen Sie gut an Ihr Ziel.
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4: Aus Dresden mit Frank Michael Bauer und Jennifer Rush ist hier.

Unverkennbar, das war Musik hier bei uns im ARD-Abend mit Michael Jackson, Black or White. Und jetzt sind wir wieder beim Tag der Dankbarkeit. Der ist ja heute. Wofür sind Sie dankbar? Nadja hat uns geschrieben aus Hamburg. Sie ist ihrem Fahrlehrer, aber sowas von dankbar. Sie ist nämlich zweimal durchgerauscht durch die Prüfung und hat dann einen neuen Fahrlehrer bekommen und der war so unheimlich nett und vor allem, sie hat ja so eine riesengroße Angst gehabt vor dieser ganzen Chose und deswegen hat es bei den ersten Malen nicht geklappt, aber er war so beruhigend, dass es dann beim dritten Anlauf endlich geklappt hat und dafür ist sie sehr dankbar. Wofür sind Sie dankbar? Jörg hat sich bei uns gemeldet und zwar ist er seiner Chrissy dankbar. Sie war immer für ihn da und gleichzeitig auch seinem Kater Pepper. Das ist irgendwie so ein Zufall gewesen. Der ist ihm nämlich am Valentinstag vor 4 Jahren zugelaufen und dafür ist er sehr, sehr dankbar. Möchte nicht mehr ohne ihn sein. Ja, und Grit hat uns noch geschrieben, sie ist für viel Musik dankbar, die sie jeden Tag hören kann. Sie hatte große Hörprobleme gehabt, die konnten gelöst werden und sie mag vor allem Klassik und mag auch das eine oder andere von ABBA und da bietet sich natürlich auch ein Song an, der von Dankbarkeit voll ist. Thank you for the music. Hier sind ABBA.

0: Das waren The Boys of Summer mit Don Henley hier bei uns im ARD-Abend. Heute ja, ist ja der Tag der Dankbarkeit, sogar der Welttag der Dankbarkeit. Und der ein oder andere hat sich bei uns auch schon gemeldet. Und zum Beispiel haben wir gerade einen Anruf bekommen aus Innsbruck von Beate. Und an diesem Tag, wofür sind Sie dankbar, sagt sie, ihr Mann ist immer an ihrer Seite. Und auch in schweren Zeiten, wo es ihr gesundheitlich nicht so gut geht, da ist er immer für sie da und pflegt sie gut. Und so möge das auch bleiben. Und wir sind beide glücklich. Na, das freut mich sehr zu hören. Und Dankbarkeit, auch hier ein Thema.
1: Ja, Sina Schwers hier. Guten Abend.
0: Guten Abend.
1: Also ich bin dafür dankbar, wenn man jeden Morgen wieder aufstehen kann. Da kann man doch jeden Tag dankbar sein. Schönen Abend noch.
0: Na wunderbar, so soll es sein. Und hier ist Robin Beck, First Time.

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7: 22.32 Uhr, der Verkehrsservice für den ARD-Abend. Die A4 Dresden-Görlitz ist zwischen Niederseifersdorf und Kudersdorf in beiden Richtungen wegen Wartungsarbeiten im Tunnel Königshainer Berge bis 5 Uhr in der Früh gesperrt. Die empfohlenen Umleitungen führen über die U4 bzw. die U5. Die A24 Berliner Ring Richtung Pritzwalk ist zwischen Herzsprung und Dreieck Wittstock-Dosse nach einem Unfall gesperrt. A39 Richtung Salzgitter am Kreuz Wolfsburg-Königslutter ist die Überfahrt zur A2 Richtung Hannover gesperrt. Hier ist Kraftstoff ausgelaufen. Die A40 Essen Richtung Dortmund ist zwischen Dreieck Bochum-West und Bochum-Zentrum wegen Bauarbeiten bis Freitag gesperrt. Die A100 Wilmersdorf Richtung Neukölln ist zwischen Schmargendorf und Detmolder Straße wegen einer Baustelle bis 5 Uhr morgen früh gesperrt. Die A115 Dreieck Nuttetal Richtung Dreieck Funkturm ist zwischen Kreuz Zehlendorf und Spanische Allee wegen Bauarbeiten bis ca. 5 Uhr in der Früh gesperrt. Und damit weiter gute Fahrt durch den Abend und vor allem kommen Sie gut an Ihr Ziel.
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7: Die Zeit ist gekommen für Chris Rea und hier ist er mit Orbosch.

0: Brian Adams, Matt Heaven im ARD-Abend und Claudi grüßt uns aus Baden-Württemberg. So eine Comedy-Serie, ja echt. Da danke ich für jeglichen Humor am Tag der Dankbarkeit. Macht Schweres einfacher.
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2: Kabarettisten.
3: Was denkt ihr, wenn ihr die Kabarettisten hört, die alles wissen und alles besser wissen? Denkt ihr nicht auch? Ja, dann macht's doch selber, ihr Spacken.
4: Hörst du Kabarettisten? Wo hört man denn die?
3: Ja, im Kabarett.
5: Gehst du ins Kabarett?
3: Ich bin doch bei Dieter, da sind die doch auch. Bei Dieter,
5: ja, okay,
3: nur.
5: Da guckt man mit.
3: Da guckt man ja mit, gezwungenermaßen.
4: Echt?
5: Das ist so,
4: was guckst du dir an?
3: Kommt da einer im Anzug und sagt, wie es schlecht lief, wie es besser gehen würde.
5: Ja, dann hör doch auf, die zu wählen, weißt du?
3: Ich wähle die Kabarettisten doch gar nicht.
5: Naja, das ist... Das denkst du nur.
4: Da könntest du ein Zeichen setzen. Du könntest da hinten im Vorhang stehen und ganz laut rufen, Abschaum. Also kollegial.
3: Lieb gemeint.
4: Ja, lieb gemeint.
5: So lieb gemeint ist meine Lieblingsphrase übrigens. Ne? Immer dieses, wollen Sie einen Keks? Ist lieb gemeint? Nee, das stimmt nicht. Ist Rattengift drin, Bärbel. Habe ich vom Fressen ab. Weißt du, wieso ist das immer lieb gemeint, wenn ich was anbiete?
4: Ja, das ist wirklich furchteinflößend, wenn sich so Männer oder Frauen Kindern nähern und sagen, brauchst keine Angst zu haben. Ne? Die Hedwig will, der braucht keine Angst zu haben. So, ne? Das ist ja auch lieb gemeint.
5: Das ist lieb gemeint.
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0: Tiefer, unverkennbar. Peter Maffay hier bei uns im ARD-Abend am Tag der Dankbarkeit, am Welttag der Dankbarkeit. Und da hat uns Frank aus Berlin auch geschrieben, er ist dankbar, dass er seine 95-jährige Mama hat, dass sie ihm das Leben geschenkt hat. Und sie war immer da, wenn es bei ihm richtig schwierig wurde. Und hallo Frank, ich bin besonders dankbar für meine gesicherte Existenz hier in meiner Großstadt, muss man ja auch mal sagen. Danke dafür und alles Gute aus Dortmund von Torg. Ja, und Konstanze Schäfer schreibt uns, ja, ich bin dankbar natürlich, dass ich gesund bin und auch meine Kinder und Enkel und dafür, dass ich heute tolle Pilze gefunden habe nach der Arbeit und ein schönes Abendessen zaubern konnte. Na, hoffentlich waren sie gut. Ja, Spaß beiseite. Ich wusste schon, dass sie alle gut sind. Und dann haben wir noch Mirko Keder aus Rostock.
1: Und besonders dankbar bin ich heute dafür, dass ich jeden Abend eure super Sendung genießen darf. Egal ob Erfurt, Magdeburg oder Dresden. Viele liebe Grüße aus Rostock. Einen schönen Abend.
0: Ja, es geht auch runter wie Öl. Dankeschön für den ARD-Abend, sagt er uns. Und es geht bei uns natürlich auch weiter mit aus Erfurt, aus Thüringen, mit der ARD-Hitnacht nach 23 Uhr. Ich bin Frank-Michael Bauer, wünsche Ihnen noch einen schönen Abend. Ich habe hier noch eine kurze Meldung, die gerade reingekommen ist. Und zwar gibt es ein Feuer mit starker Rauchentwicklung an einer Windenergieanlage, und zwar im Norden in Simonsberg, in und um Simonsberg, von der Regionalleitstelle Nord. Dieser Hinweis aus Harrislee. Bitte dort Vorsicht. Und hier haben wir noch In the Army Now mit Status Quo und danach Katrina and the Waves. Ihnen schönen Abend und eine gute Nacht. Mit Klaus Schröder-Grau. Er freut sich auf Sie in der ARD-Hitnacht.

Hier ist der Verkehrsservice für den ARD-Abend. Achtung, Falschfahrer auf der A4 Görlitz-Dresden. Zwischen Nieder-Seifersdorf und Bautzen-Ost ist ein Falschfahrer unterwegs. Ich wiederhole, Falschfahrer auf der A4 Görlitz-Dresden. Zwischen Nieder-Seifersdorf und Bautzen-Ost ist ein Falschfahrer unterwegs. Bitte äußerst rechts fahren und nicht überholen.

Zum Glück ist diese Meldung jetzt wieder ungültig. Das heißt, der Falschfahrer, der ist weg. Entwarnung auf der A4 Görlitz-Dresden. Kein Falschfahrer mehr zwischen Niederseifersdorf und Bautzen-Ost.

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1: Um 23 Uhr mit Katja Kindermann. Kanzler Merz erwägt offenbar in der Frage der Krankenversicherung einen Kurswechsel. Das Nebeneinander von privater und gesetzlicher Versicherung werde von vielen Menschen als Gerechtigkeitsproblem betrachtet, so Merz. Birte Sönnigsen in Berlin fasst zusammen, was Merz genau gesagt hat.
2: Es klingt so, als wollte Friedrich Merz das bisherige System von gesetzlicher Krankenversicherung auf der einen und privater Krankenversicherung auf der anderen Seite in Frage stellen. Merz hat gesagt, wenn sich der Eindruck verfestigt, Privatversicherte bekommen sofort jede Leistung und gesetzlich Versicherte müssten Wochen und Monate warten, dann sei das ein Gerechtigkeitsproblem. Das will er verändern. Wie? Das ist aber völlig offen geblieben. Und das ist auch wirklich überraschend, denn der Kurs der CDU ist da bisher sehr klar. Sie ist für so ein duales System aus gesetzlicher und privater Krankenversicherung. Eine Einheitsversicherung hat die CDU bisher immer abgelehnt.
1: Nach dem CDU-Aus im Schweriner Landtag hat Landeschef Peters seinen Rücktritt erklärt. Wie er mitteilte, soll kommissarisch Philipp Amthor das Amt übernehmen. Aus der Nachrichtenredaktion Marie Beermann.
3: Der 34-jährige Amthor aus Ueckermünde ist seit Juli Staatsminister im Kanzleramt. Nach NDR-Informationen hat auch Generalsekretärin Kati Hoffmeister auf der Sitzung des Landesvorstands ihren Rücktritt angekündigt. Laut Landeswahlleiter Christian Boden fehlten der CDU rund 800 Stimmen für den Wiedereinzug in den Landtag. Der Parteivorstand der SPD hat den Vorschlag von Ministerpräsidentin Schwesig angenommen und sich geschlossen für Gespräche mit Grünen und Linken ausgesprochen.
1: Das US-Unternehmen Google soll in der EU eine weitere Millionenstrafe zahlen. Die irische Datenschutzbehörde verhängte ein Bußgeld von mehr als 400 Millionen Euro wegen Verstößen gegen die Datenschutzgrundverordnung in der EU. Google hat demnach zwischen 2018 und 2020 Standortdaten seiner Nutzer für Werbezwecke verwendet. Der US-Konzern hat seinen EU-Sitz in Irland, weshalb die Behörde dort zuständig ist. Mehrere große US-Sender schränken ihre Berichterstattung über US-Präsident Trump ein. Gemeinsam mit CNN erklärten ABC, CBS, Fox News und NBC vorerst nicht mehr über Trump-Auftritte zu berichten. Die Sender reisen sonst im Rotationsverfahren zu Terminen des Präsidenten. Grund für die Ankündigung ist das Hausverbot, das Trump für Journalisten von CNN und zwei weiteren Medienunternehmen ausgesprochen hatte. Er warf ihnen vor, Falschnachrichten zu verbreiten. Kritiker sprechen von einem Angriff auf die Pressefreiheit. Das waren die Nachrichten. Das Wetter in Deutschland. In der Nacht im Erzgebirge letzte Schauer, Tiefstwerte 15 Grad auf Helgoland bis 1 Grad im Bayerischen Wald. Morgen teils heiter, teils bewölkt, meist trocken, 13 bis 24 Grad. Am Mittwoch oft heiter, später zur Nordsee hin Schauer, 15 bis 25 Grad. Es ist jetzt 23.03 Uhr.
4: Guten Abend auf die Straßen. A1 Lübeck-Hamburg. Die Norderelbbrücke ist wegen eines Schwertransports bis ca. 5 Uhr mehrfach kurzfristig in beiden Richtungen gesperrt. A4 Dresden-Görlitz. Der Tunnel Königshainer Berge ist wegen Wartungsarbeiten bis 5 Uhr in beiden Richtungen gesperrt. Die A29 Oldenburg Richtung Ahlhorner Heide ist zwischen Badenburg und Großen Kneten bis 5 Uhr gesperrt. Die A40 Essen-Dortmund ist zwischen dem Dreieck Bochum-West und Bochum-Zentrum bis Freitag gesperrt. Die 45 Gießen nach Aschaffenburg ist zwischen Altenstadt und Hammersbach wegen Bergungsarbeiten gesperrt. A94 Passau-München, der Tunnel Tutting ist in beiden Richtungen gesperrt. A99 München-Nord Richtung München-Südwest, der Tunnel Allach ist nach Auslösung der Höhenkontrolle gesperrt. Die A100 Wilmersdorf Richtung Neukölln ist zwischen Schmargendorf und Detmolder Straße wegen einer Baustelle gesperrt. Die A115 Dreieck-Nutetal Richtung Dreieck-Funkturm ist zwischen dem Kreuz Zehlendorf und Spanische Allee bis 5 Uhr dicht. Und die A620 Saarlouis Richtung Saarbrücken ist zwischen Klarental und Gersweiler wegen einer Nachtbaustelle gesperrt. Und das waren die Verkehrsmeldungen. Wir wünschen Ihnen eine gute Fahrt.
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4: Und das Ganze von MDR Thüringen, live aus den Studios in Erfurt. Ich bin Klaus Schredderau, wünsche Ihnen eine angenehme Nacht mit uns. Bis morgen früh und wir starten mit Jimmy Cliffs Reggae Nights.

Das Electric Light Orchestra mit Confusion, so hieß lustigerweise auch die erste Diskothek, die ich kennengelernt hatte. Damals im Dorf, wo ich gewohnt habe, ja, Dorfdisco nannte man das lustigerweise. Und die wurde dann irgendwann mal umgetauft in Rainbow. Ja, ähnlich kreativ wie Confusion. Aber das waren so meine ersten kreativen Wirkstätten, kann man sagen, wo ich zum ersten Mal Platten aufgelegt hatte. Für die Jugend, für die Dorfjugend damals. War lustig. 11:12 haben wir es in der ARD-Hitnacht. Und jetzt eine Nummer aus dem Jahre 1988. Und die Künstlerin war damals knusprige 25 Jahre alt, aber schon ein Weltstar. Whitney

Dann fleißig weitergemacht und dann kam Carlo eines Tages mit dem Text von den Luftballons in den Proberaum. Und ich habe den gelesen, er hat mir den gezeigt und das weiß ich noch. Es war so ein spezieller Moment. Ich habe dann so eine richtig fette Gänsehaut bekommen und habe gesagt, ey Carlo, das ist das Beste, was du je geschrieben hast.

0: Und damit haben wir es 11:30.
1: Hallo unterwegs. A1 Lübeck-Hamburg. Die Norderelbbrücke ist wegen eines Schwertransports bis ca. 5 Uhr mehrfach kurzfristig in beiden Richtungen gesperrt. A4 Dresden-Görlitz. Der Tunnel Königshainer Berge ist wegen Wartungsarbeiten bis 5 Uhr in beiden Richtungen gesperrt. Die A29 Oldenburg Richtung Ahlhorner Heide ist zwischen Wadenburg und Großenkneten bis 5 Uhr gesperrt. Die 40 Essen nach Dortmund ist zwischen dem Dreieck Bochum West und Bochum Zentrum bis Freitag gesperrt. Die A45 Gießen nach Aschaffenburg ist zwischen Altenstadt und Hammersbach wegen Bergungsarbeiten derzeit gesperrt. Dann haben wir die A94 Passau-München. Der Tunnel Tutting ist in beiden Richtungen gesperrt. Die A100 Wilmersdorf Richtung Neukölln ist zwischen Schmargendorf und Detmolder Straße derzeit gesperrt. Die A115 Dreieck-Nutetal Richtung Dreieck-Funkturm ist zwischen dem Kreuz Zehlendorf und Spanischer Allee bis 5 Uhr gesperrt. Und die A620 Saarlouis Richtung Saarbrücken ist zwischen Klarental und Gersweiler ebenfalls gesperrt wegen Bauarbeiten. Das waren die Verkehrsmeldungen. Wir wünschen Ihnen eine gute Fahrt.
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1: Ich bin Klaus Schredder-Grau. Schönen Abend für Sie.

die Pointe Sisters und Jump. Ja, wir haben ja in dieser Woche ARD-interne Konkurrenz, möchte ich mal sagen. Und zwar die Kollegen von SWR 1 Rheinland-Pfalz sind in dieser Woche nicht dabei, weil die senden rund um die Uhr ihre Hörer-Hit-Parade. Und das machen die auch nicht aus Mainz, aus dem Studio, sondern sind raus und stehen jetzt in Frankenthal mit einem gläsernen Studio. Und das ist schon kein Studio mehr, das ist schon eine Kleinstadt. Und da ist immer richtig was los, also im Moment nicht, aber am Tage versammeln sich da ganz, ganz viele Fans und Hörer von SWR 1 und die hören sich das da an und da gibt es Aktionen und die senden auch nachts ihre Hitparade. Und somit ist die ARD-Hit nach den Rheinland-Pfalz dann in dieser Woche nicht dabei. Aber wenn Sie die mal hören möchten, wenn Sie da mal rein switchen wollen übers Internet, ist das natürlich alles überhaupt kein Problem. 23.41 Uhr, die ARD-Hit nach jetzt mit dem Klassiker von Gary Rafferty.

In 8 Minuten bringen Sie die Kollegen aus der Nachrichtenredaktion wieder auf den neuesten Stand. Bis dahin gibt es noch einen Titel aus dem Jahre 1988 und es ist ein bisschen was Mystisches. Es geht um einen Fluss in Südamerika, dem Orinoco. Und der Titel von Enya soll uns ein bisschen mitnehmen auf diesen Fluss. Und jetzt lassen wir uns mal musikalisch von den Wellen tragen.

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1: Um 0 Uhr mit Ronald Lessig. Kanzler Merz erwägt offenbar in der Frage der Krankenversicherung einen Kurswechsel. Das Nebeneinander von privater und gesetzlicher Versicherung werde von vielen Menschen als Gerechtigkeitsproblem empfunden, so Merz. Birte Sönnigsen in Berlin fasst zusammen, was Merz genau gesagt hat.
2: Es klingt so, als wollte Friedrich Merz das bisherige System von gesetzlicher Krankenversicherung auf der einen und privater Krankenversicherung auf der anderen Seite in Frage stellen. Merz hat gesagt, wenn sich der Eindruck verfestigt, Privatversicherte bekommen sofort jede Leistung und gesetzlich Versicherte müssten Wochen und Monate warten, dann sei das ein Gerechtigkeitsproblem. Das will er verändern. Wie? Das ist aber völlig offen geblieben. Und das ist auch wirklich überraschend, denn der Kurs der CDU ist da bisher sehr klar. Sie ist für so ein duales System aus gesetzlicher und privater Krankenversicherung. Eine Einheitsversicherung hat die CDU bisher immer abgelehnt.
1: Nach dem CDU-Aus im Schweriner Landtag hat Landeschef Peters seinen Rücktritt erklärt. Wie er mitteilte, soll Kommissarisch Philipp Amthor das Amt übernehmen. Aus der Nachrichtenredaktion Marei Beermann.
3: Der 34-jährige Amthor aus Ueckermünde ist seit Juli Staatsminister im Kanzleramt. Nach NDR-Informationen hat auch Generalsekretärin Kati Hoffmeister auf der Sitzung des Landesvorstands ihren Rücktritt angekündigt. Laut Landeswahlleiter Christian Boden fehlten der CDU rund 800 Stimmen für den Wiedereinzug in den Landtag. Der Parteivorstand der SPD hat den Vorschlag von Ministerpräsidentin Schwesig angenommen und sich geschlossen für Gespräche mit Grünen und Linken ausgesprochen.
1: Das US-Unternehmen Google soll in der EU eine weitere Millionenstrafe zahlen. Die irische Datenschutzbehörde verhängte ein Bußgeld von mehr als 400 Millionen Euro wegen Verstößen gegen die Datenschutzgrundverordnung in der EU. Google hat demnach zwischen 2018 und 2020 Standortdaten seiner Nutzer für Werbezwecke verwendet. Der US-Konzern hat seinen Sitz in Irland, weshalb die Behörde dort zuständig ist. Mehrere große US-Sender schränken ihre Berichterstattung über US-Präsident Trump ein. Gemeinsam mit CNN erklärten ABC, CBS, Fox News und NBC, vorerst nicht mehr über Trump-Auftritte zu berichten. Die Sender reisen sonst im Rotationsverfahren zu Terminen des Präsidenten. Grund für die Ankündigung ist das Hausverbot, das Trump für Journalisten von CNN und zwei weiteren Medienunternehmen ausgesprochen hat. Er warf ihnen vor, Falschnachrichten zu verbreiten. Kritiker sprechen von einem Angriff auf die Pressefreiheit. Das waren die Nachrichten. Das Wetter in Deutschland. Im Erzgebirge letzte Schauer bei 15 Grad auf Helgoland und 1 Grad im Bayerischen Wald. Am Tage heiter, teilweise bewölkt, 13 bis 24 Grad. Es ist 0 Uhr 3.
4: Hallo auf die Straßen. A1 Lübeck-Hamburg. Die Norderelbbrücke ist wegen eines Schwertransportes bis ca. 5 Uhr mehrfach kurzfristig in beiden Richtungen gesperrt. A4 Dresden-Görlitz, der Tunnel Königsheiner Berge, ist bis 5 Uhr in beiden Richtungen gesperrt. Die A29 Oldenburg Richtung Ahlhorner Heide ist zwischen Wadenburg und Großen Kneten bis 5 Uhr gesperrt. Die A40 Essen-Dortmund zwischen dem Dreieck Bochum-West und Bochum-Zentrum Sperrung gleich bis zum kommenden Freitag. Die A45 Gießen Richtung Aschaffenburg ist zwischen Altenstadt und Tammersbach gesperrt und das Ganze wegen Bergungsarbeiten. Dann haben wir die A100 Wilmersdorf Richtung Neukölln ist gesperrt zwischen Schmargendorf und der Detmolder Straße wegen einer Nachtbaustelle. Und die A115 Dreieck-Nutetal Richtung Dreieck-Funkturm ist zwischen dem Kreuz Zehlendorf und Spanische Allee bis 5 Uhr gesperrt. Das waren die Verkehrsmeldungen. Wir wünschen eine gute Fahrt.
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4: Und das in dieser Woche von MDR Thüringen mit Klaus Schrädergau und jetzt mit Genesis. Kommen Sie gut durch mit uns.

Ich und ich. Heute am 22. September ist der Tag der Eistüte. Tatsächlich, und da kann man sich ja auch mal fragen, wieso ist das so? Es gibt keine gesicherten Informationen dazu, aber die Vermutung, dass ja heute der letzte Tag des Sommers ist. Morgen am 23. beginnt auch kalendarisch der Herbst. Und da sollte man vielleicht nochmal den Inbegriff des Sommers sich gönnen und eine Eisdiele aufsuchen und sich ein schönes Eis gönnen. Also, wenn das Wetterchen bei Ihnen vor der Haustür heute mitspielen sollte, und ich glaube im Südwesten wären es heute tatsächlich nochmal 23, 24 Grad, dann kann man sich doch mal ein Eis gönnen in einer Eistüte. Und somit hat man dann auch diesen Tag gepflegt. Gleich beschäftigen wir uns mit den prominenten Geburtstagskindern. Jetzt erst einmal die Dame, die im Moment Paris in Aufruhr bringt mit ihren Konzerten, Céline Dion.

ein Falschfahrer, und zwar in Frankfurt auf der Rosa-Luxemburg-Straße zwischen der Mikellallee in Bockenheim und Weißkirchen. Bitte fahren Sie äußerst rechts auf diesem Abschnitt. Überholen Sie nicht Falschfahrer in Frankfurt auf der Rosa-Luxemburg-Straße zwischen der Mikellallee in Bockenheim und Weißkirchen. Äußerst rechts fahren, nicht überholen. Wir melden, wenn die Gefahr.

Richter Rod Stewart. Und hier ist schon die Entwarnung in Frankfurt auf der Rosa-Luxemburg-Straße. Kein Falschfahrer mehr zwischen der Miguel-Allee und Weißkirchen.

0: Die ARD-Hitnacht am Dienstag, den 22. September. Jetzt mit den prominenten Geburtstagskindern von heute. Und da geht's zuerst ins Königshaus nach Norwegen. Märtha Louise, die Prinzessin und Tochter vom kürzlich verstorbenen König Harald, wird heute 55 Jahre alt. Die US-Schauspielerin Catherine Oxenberg, den Namen haben Sie vielleicht schon mal gehört. Sie hatte damals eine Hauptrolle im Denver-Clan in den 80er Jahren. Sie wird heute 65. Der Sänger Andrea Bocelli aus Italien, der ja mal einen Riesenhit hatte mit Sarah Brightman, Time to Say Goodbye hieß das Stück, war ein Riesenhit. Er wird heute 68. Und Ernie Reinhardt, der Schauspieler und Travestiekünstler, der gerne in der Rolle von Lilo Wanders unterwegs ist, feiert heute seinen 71. Ja, und dann ein Mann. Ja, seine Hits laufen auf sämtlichen Partys, auch heute noch, obwohl er sich schon lange von der Bühne verabschiedet hat, dennoch weiterhin Platten veröffentlicht. Wolfgang Petri, er wird heute 75 Jahre alt. Ja, und dann ein Schauspieler, der bereits 1999 verstorben ist, aber seine Krimis, die hat man auch heute noch mehr oder weniger auf dem Schirm und auch im Ohr. Vielleicht kennen Sie ja noch diese Musik hier. Das war die erste Erkennungsmelodie der ZDF-Krimireihe Der Alte. Und gespielt, der erste, der es gemacht hat, war Siegfried Lowitz. Er wäre heute 112 Jahre alt geworden. Und eigentlich sollte er schon die Rolle des Kommissars damals übernehmen, was er am Ende Erik Ode dann gemacht hat. Aber das ging nicht.
1: Ich habe damals so viel anderes zu tun gehabt, dass ich das nicht machen konnte. Und dann erst hat man mir, ich glaube, noch während Erik Ode das spielte, hat man mir den Alten angeboten. Der Titel, der ja ziemlich dämlich eigentlich ist, denn die ganzen jungen Leute schrien dann auf der Straße, der Alte, Alter. Ja, die hatten eine Mordsfreude, weil ja die Alten nicht mögen, die Jungen. Dass sie selbst mal alt werden, damit rechnen sie gar nicht anscheinend.
0: Ja, die sind heute alt, die damals das wahrscheinlich dem Siegfried Lowitz auf der Straße hinterher geschrien haben. Ja, und den Alten gibt's ja nach wie vor, aber mittlerweile ist es, glaube ich, schon der dritte oder vierte. Und wir haben noch einen Prominenten, und zwar eine Prominente in dem Fall. Die US-Rockröhre Joan Jett wird heute 68. Und sie lebt ihn nach wie vor, dem Rock'n'Roll. Und wir gratulieren.

0: 0.32 Uhr. Hallo auf die Straßen. A1 Lübeck-Hamburg. Die Norderelbbrücke ist wegen eines Schwertransports bis ca. 5 Uhr mehrfach kurzfristig in beiden Richtungen gesperrt. Dann aber die A4 Dresden-Görlitz. Der Tunnel Königsheiner Berge ist bis 5 Uhr in beiden Richtungen gesperrt. A7 Hamburg Richtung Flensburg. Der Elbtunnel ist nach Auslösung der Höhenkontrolle gesperrt. Die A29 Oldenburg Richtung Ahlhorner Heide ist zwischen Wadenburg und Großen Kneten bis Freitag jeweils 5 Uhr wegen einer Nachtbaustelle gesperrt. Die A40 Essen Richtung Dortmund ist zwischen dem Dreieck Bochum West und Bochum Zentrum komplett bis Freitag gesperrt. Die A45 Gießen Richtung Aschaffenburg ist zwischen Altenstadt und Hammersbach wegen Bergungsarbeiten im Moment gesperrt. Dann haben wir die A100 Wilmersdorf Richtung Neukölln ist wegen einer Nachtbaustelle gesperrt zwischen Schmargendorf und der Detmolder Straße. Und die A115 Dreieck-Nutetal Richtung Dreieck-Funkturm ist zwischen dem Kreuz Zehlendorf und Spanische Allee bis 5 Uhr gesperrt. Das waren die Verkehrsmeldungen. Wir wünschen Ihnen eine gute Fahrt.
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0: Live aus Erfurt vom Mitteldeutschen Rundfunk mit Klaus Schröder-Grau und jetzt ein Hit von All in Out. Kiss on my list.

0: Thinking Out Loud, Mr. Ed Sheeran.
1: Ja, der Gute hatte in der letzten Woche auch ein paar schlaflose Nächte und das lag daran, dass sein Tourveranstalter in den USA den Rapper Macklemore aus dem Vorprogramm geschmissen hatte. Der hatte sich auf der Bühne immer wieder mal politisch, in diesem Fall pro-palästinensisch, geäußert und das hat natürlich einen Shitstorm ausgelöst und am vergangenen Wochenende hatte dann Ed in Philadelphia ein Konzert gegeben und sich auch zu diesem Problem geäußert und er sagte, diese Kontroverse habe ihn in die Mitte eines wichtigen und leidenschaftlichen Streits über die Redefreiheit und das komplexeste politische Thema des Planeten geworfen. Und er machte das ganz diplomatisch. Er verurteilte sowohl das Hamas-Massaker im Jahre 2023 in Israel als auch das israelische Vorgehen im Gazastreifen scharf.

Ja, Rednacht mit You Can't Hurry Love von Diana Ross und den Supremes. Gleich gibt's die Nachrichten in knapp 11 Minuten. Bis dahin habe ich noch einen Titel von Herbie Hofmann aus der Schweiz. Ja, mit dem Namen kann man in der Showbranche jetzt nicht unbedingt viel Geld machen. Da muss schon ein Künstlername her. Und somit nannte er sich irgendwann mal Phil Carmen. Und da hat er einen Jessing-Pop-Song aufgenommen, den ich jetzt für Sie habe. Und zwar On My Way in L.A.

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1: Um 1 Uhr mit Ronald Lessig. Der CDU-Vorsitzende Merz hat nach den Landtagswahlen einen Kurswechsel seiner Partei in der Frage der Krankenversicherung in Aussicht gestellt. In der Bevölkerung habe sich der Eindruck verfestigt, dass Privatversicherte schneller Leistungen erhielten als gesetzlich Versicherte, so Merz. Aus der Nachrichtenredaktion Ulrike Ufer.
2: Der Kanzler betonte, die Reformvorhaben der Koalition im Gesundheitsbereich müssten wirkungsgleich auf die private Krankenversicherung übertragen werden. Weitere Details nannte der Regierungschef zunächst nicht. Zudem kündigte Merz an, rasch ein Bundesgesetz gegen die Enteignung von Wohnraum zu verabschieden. Internationale Investoren müssten wissen, es gibt in Deutschland keine Enteignung von privatem Eigentum. Die entsprechende Ankündigung der Berliner Linken habe im Ausland und im Inland eine verheerende Wirkung gehabt, ergänzte Merz.
1: Nach dem CDU-Aus im Schweriner Landtag hat Landeschef Daniel Peters seinen Rücktritt erklärt. Wie er mitteilte, soll kommissarisch Philipp Amthor das Amt übernehmen. Der 34-Jährige ist seit Juli Staatsminister im Kanzleramt. Die CDU war am Sonntag erstmals in einem Bundesland an der 5%-Hürde gescheitert. Laut Landeswahlleiter fehlten der Partei rund 800 Stimmen. Die EU hat es vorerst nicht geschafft, sich auf eine Aufhebung von Sanktionen gegen zwei russische Milliardäre zu einigen. Weil Sanktionsbeschlüsse einstimmig gefasst werden müssen, sollen die EU-Botschafter am Morgen erneut zusammenkommen. Hintergrund ist, dass Frankreich offenbar mit der Sanktionsaufhebung die Freilassung zweier in Aserbaidschan festgehaltener Staatsbürger erreichen will. Dagegen stellen sich mehrere baltische und skandinavische Länder. Gegen FIFA-Präsident Infantino reißt die Kritik seit seinen Privatisierungsplänen für den Weltfußball nicht. Im Kampf um seinen Posten erklärt er sich jetzt zu Reformen bereit. Aus der Nachrichtenredaktion Martin Roschitz.
3: Dass der FIFA-Präsident plötzlich Offenheit für Reformen signalisiert, kommt eher überraschend. In einem Brief an die 211 Mitgliedsverbände erklärt er seine Bereitschaft, die Macht- und Entscheidungsstrukturen der FIFA unabhängig überprüfen lassen zu wollen und über mehr Transparenz und Mitbestimmung zu sprechen. Das vermeintliche Zugeständnis Infantinos kommt mitten in einem Machtkampf. Nach dem gescheiterten Plan, private Investoren an FIFA-Geschäften zu beteiligen, hat Infantino viel Unterstützung verloren. Die UEFA drängt auf einen Wechsel an der FIFA-Spitze. Auch aus Asien und Nordamerika gibt es Widerstand gegen den FIFA-Boss.
1: Das waren die Nachrichten. Das Wetter in Deutschland. Im Erzgebirge letzte Schauer bei Tiefstwerten von 15 Grad auf Helgoland und bis 1 Grad im Bayerischen Wald. Am Tage heiter, teils bewölkt, meist trocken, 13 bis 24 Grad. Am Mittwoch oft heiter, später zur Nordsee hin Schauer, 15 bis 25 Grad. Es ist 1:03 Uhr.
4: Hallo, unterwegs, hier ist der Verkehrsservice in der ARD-Hitnacht. A1 Lübeck-Hamburg, die Norderelbbrücke, ist wegen eines Schwertransports bis ca. 5 Uhr mehrfach kurzfristig in beiden Richtungen gesperrt. A4 Dresden-Görlitz, der Tunnel Königsheiner Berge, ist wegen Wartungsarbeiten bis 5 Uhr in beiden Richtungen gesperrt. Dann haben wir die 7 Hamburg nach Flensburg. Der Elbtunnel ist nach Auslösung der Höhenkontrolle gesperrt. Im Moment die A29 Oldenburg Richtung Ahlhorner Heide ist zwischen Wadenburg und Großen Kneten jeweils bis 5 Uhr wegen einer Nachtbaustelle gesperrt. Das Ganze bis zum Freitag. Die A40 Essen Richtung Dortmund ist zwischen dem Dreieck Bochum West und Bochum Zentrum komplett bis Freitag gesperrt wegen Bauarbeiten. Die A45 Gießen nach Aschaffenburg ist zwischen Altenstadt und Hammersbach wegen Bergungsarbeiten gesperrt. Die A100 Wilmersdorf nach Neukölln ist zwischen Schmargendorf und Detmolder Straße gesperrt wegen einer Nachtbaustelle. Und die A115 Dreieck-Nutetal Richtung Dreieck-Funkturm ist zwischen dem Kreuz Zehlendorf und der Spanischen Allee bis 5 Uhr gesperrt. Das waren die Verkehrsmeldungen. Wir wünschen eine gute Fahrt.
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4: Ich bin Klaus Schredderau. Hallöchen.

0: Jungs von Queen um 1.12 Uhr. Heute ist der letzte Sommertag. Morgen am 23. September beginnt auch kalendarisch der Herbst. Das hatten wir in dieser Sendung schon festgestellt. Jeder hatte ja sicherlich sein Highlight in diesem Sommer. Und wenn wir jetzt ganz originell, könnten wir sagen, der Sommer hatte seine Sommer, aber auch seine Schattenseiten. Und wie war es bei Ihnen?
1: Der Sommerurlaub in den Bayerischen Alpen. Dieses Jahr war es wunderschön. Und die Fahrten mit der Gondel nach oben und die große Wanderung mit den Kindern. Und das war das Wasser. Ist das Highlight.
2: Meins war eigentlich auch der Urlaub. Am meisten hat mir gefallen das Sessellift fahren, weil da hat man eine schöne Aussicht.
3: Wir waren den ganzen Sommer in Dänemark. 6 Wochen.
4: Ja, unser Kleingarten, den haben wir jetzt seit über 10 Jahren. Das ist einfach unser Herzblut.
5: Ich würde sagen, die Konzerte, die ich besucht habe. Ich war auf dem Highfield und bei Nina Chuba in München. Ja.

Musik von Pink in der ARD Hitnacht. What about us? Und jetzt ein Mann, der ist nicht nur Sänger und Musiker, der ist auch Künstler, Maler und der hat auch immer einen Kommentar zur Zeit auf Lager, Udo Lindenberg. Seine Likörelle und auch seine Udogramme, das sind diese typischen karikaturhaften Selbstdarstellungen von Udo mit Hut und Sonnenbrille, die gehen für richtig Geld über den Tisch. Selbst kürzlich gesehen, höchstpersönlich bei Horst Lichter in seiner Trödelshow, wurde so ein Udogramm angeboten und das wurde für mehr als 1.000 Euro verkauft. Nicht schlecht. Und Udo

0: 1.32 Uhr. Hallo unterwegs. Es geht auf die A1 Lübeck-Hamburg. Die Norderelbbrücke ist wegen eines Schwertransports bis etwa 5 Uhr mehrfach kurzfristig in beiden Richtungen gesperrt. A4 Dresden-Görlitz, der Tunnel Königshainer Berge, ist bis 5 Uhr in beiden Richtungen gesperrt. Die 29 Oldenburg nach Ahlhorner Heide ist zwischen Wadenburg und Großen Kneten bis 5 Uhr gesperrt wegen einer Nachtbaustelle. Die A40 Essen nach Dortmund ist zwischen dem Dreieck Bochum West und Bochum Zentrum bis Freitag gesperrt. Die A45 Gießen Richtung Aschaffenburg ist zwischen Altenstadt und Hammersbach derzeit wegen Bergungsarbeiten gesperrt. Dann haben wir die 92 Deggendorf Richtung München ist zwischen Unterschleißheim und Oberschleißheim nach einem Lkw-Unfall gesperrt. Die A100 Wilmersdorf Richtung Neukölln ist zwischen Schmargendorf und der Detmolder Straße wegen einer Nachtbaustelle gesperrt. Und die A115 Dreieck-Nutetal Richtung Dreieck-Funkturm ist zwischen dem Kreuz Zehlendorf und Spanischer Allee bis 5 Uhr gesperrt wegen Bauarbeiten. Das waren unsere Verkehrsmeldungen. Wir wünschen Ihnen eine gute Fahrt.
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0: Ich bin Klaus Schrader-Grau und hier ist Gloria Gaynor.
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Beatles. Es gibt Neuigkeiten von Sarah Connor. Die Sängerin hat sich nach 13 Jahren Ehe von ihrem Mann Florian Fischer getrennt. Obwohl, so richtig ist das auch nicht. Sie schreibt bei Instagram, die Form ihrer Beziehung habe sich verändert. Sie seien jetzt kein klassisches Ehepaar mehr, aber die verstehen sich weiterhin super gut und teilen sich auch weiterhin ihre Wohnräume. Denen geht's auch prima und sie genießen ihr Leben zwischen Frankreich und Berlin. Und man arbeitet auch noch miteinander und wenn man Lust hat, dann schläft man auch noch miteinander. Okay, also das ist etwas verwirrend, aber es wird in dieser Frage auch keine weiteren Kommentare geben, schreibt Sarah Connor. Beide hätten keinen neuen Partner bzw. Partnerin. Ja, und sie schreibt, mehr werdet ihr von mir hier darüber nicht hören oder lesen, aber wer weiß, vielleicht auf der nächsten Platte. Ja, manchmal verarbeitet Sarah ja solche Geschichten und schreibt dann einen Songtext dazu. Man darf gespannt sein. Aber auf jeden Fall scheint Sarah Solo zu sein und vielleicht bei Gelegenheit, wer weiß. Also, von einer Innocent Love, die nun Sandra besingt, kann dir aber auch nicht die Rede sein.

Natalie Furtado gemeinsam mit James Morrison. Ja, zu dem Statement von Sarah Connor, was ich Ihnen gerade ans Herz gelegt hatte, kommen ein paar lustige Mails rein. Und ich hatte ja gerade erzählt, dass sich Sarah Connor von ihrem Ehemann offiziell getrennt hat, obwohl, ja, der Status dieser Beziehung irgendwie auch nicht so ganz ergründbar ist. Sie leben ja weiterhin zusammen, arbeiten zusammen und ja, aber getrennt sind sie trotzdem. Und Tim aus Berlin schreibt uns jetzt dazu: Was ist denn das für eine verrückte Beziehung? Man lebt und arbeitet weiterhin zusammen, gelegentlich hat man auch noch Sex, ist aber offiziell getrennt. Ja, meinte, offenbar wollen sich die beiden ein Hintertürchen für fröhliche Seitensprünge offen halten. Ja, kann sein, weiß ich nicht. Und Claudia aus Dortmund schreibt uns noch dazu: Ja Mensch, der Traum eines jeden Mannes, der Freifahrtschein zum Fremdgehen, ist damit wohl offiziell ausgestellt worden, aber das traute Heim existiert weiterhin. Ist ja irre, meint Claudia aus Dortmund. Ja, wir wissen es nicht und Sarah und ihr Mann wollen sich ja auch nicht weiterhin dazu äußern. Und jetzt haben wir einen Falschfahrer gerade reinbekommen. Vorsicht bitte, auf der A30 Osnabrück-Rheine im Kreuz Lotte Osnabrück kommt Ihnen ein Falschfahrer entgegen. Bitte äußerst rechts fahren, nicht überholen. Auf der A30 Osnabrück-Rheine im Kreuz Lotte Osnabrück ist ein Falschfahrer unterwegs. Vorsicht bitte hier in beiden Richtungen. Ja, Sarah Connor ist ja immer für originelle Statements gut und sie hat ja auch geschrieben, vielleicht hört man ja was auf der nächsten Platte von ihr dazu. Bleiben wir gespannt. Und jetzt ein Mann, der auch schon lange, lange verheiratet ist. Rick Astley lebt in einer klassischen Beziehung mit einer dänischen Filmproduzentin. Und hier ein Klassiker von ihm aus den 80ern. She wants to dance with me.

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1: Um 2 Uhr mit Ronald Lessig. Der CDU-Vorsitzende Merz hat nach den Landtagswahlen einen Kurswechsel seiner Partei in der Frage der Krankenversicherung in Aussicht gestellt. In der Bevölkerung habe sich der Eindruck verfestigt, dass Privatversicherte schneller Leistungen erhielten als gesetzlich Versicherte, so Merz. Aus der Nachrichtenredaktion Ulrike Ufer.
2: Der Kanzler betonte, die Reformvorhaben der Koalition im Gesundheitsbereich müssten wirkungsgleich auf die private Krankenversicherung übertragen werden. Weitere Details nannte der Regierungschef zunächst nicht. Zudem kündigte Merz an, rasch ein Bundesgesetz gegen die Enteignung von Wohnraum zu verabschieden. Internationale Investoren müssten wissen, es gibt in Deutschland keine Enteignung von privatem Eigentum. Die entsprechende Ankündigung der Berliner Linken habe im Ausland und im Inland eine verheerende Wirkung gehabt, ergänzte Merz.
1: Nach dem CDU-Aus im Schweriner Landtag hat Landeschef Daniel Peters seinen Rücktritt erklärt. Wie er mitteilte, soll kommissarisch Philipp Amthor das Amt übernehmen. Der 34-Jährige ist seit Juli Staatsminister im Kanzleramt. Die CDU war am Sonntag erstmals in einem Bundesland an der 5%-Hürde gescheitert. Laut Landeswahlleiter fehlten der Partei rund 800 Stimmen. In New York beginnt heute die Generaldebatte der UN-Vollversammlung. Neben UN-Generalsekretär Guterres wird heute auch unter anderem US-Präsident Trump das Wort ergreifen. Aus New York, Ute Schinz.
3: Ein zentrales Thema auch in seiner Rede dürften der Iran-Krieg und die weltweit gestiegenen Energiepreise sein. Doch schon die Hoffnung auf ein Treffen Trumps mit Irans Präsident Masoud Pezeshkian am Rande der Vollversammlung ließ die Ölpreise zwischenzeitlich sinken. Der